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2: Es kam aber den Aposteln und Brüdern in Judäa zu Ohren, dass auch die Heiden Gottes Wort angenommen hatten. Und als Petrus hinaufkam nach Jerusalem, stritten die gläubig gewordenen Juden mit ihm und sprachen:
3: Du bist zu Männern gegangen, die nicht Juden sind, und hast mit ihnen gegessen?
2: Petrus aber fing an und erzählte es ihnen der Reihe nach und sprach:
4: Ich war in der Stadt Joppe im Gebet und geriet in Verzückung und hatte eine Erscheinung. Ich sah etwas wie ein großes leinenes Tuch herabkommen, an vier Zipfeln niedergelassen vom Himmel. Das kam bis zu mir. Als ich hineinsah, erblickte ich vierfüßige Tiere der Erde und wilde Tiere und kriechende Tiere und Vögel des Himmels. Ich hörte aber auch eine Stimme, die sprach zu mir: Steh auf, Petrus, schlachte und iss. Ich aber sprach: O nein, Herr! Denn es ist nie etwas Verbotenes oder Unreines in meinen Mund gekommen. Aber die Stimme antwortete zum zweiten Mal vom Himmel: Was Gott rein gemacht hat, das nenne du nicht verboten. Das geschah aber dreimal, und alles wurde wieder gen Himmel hinaufgezogen. Und siehe, auf einmal standen drei Männer vor dem Hause, in dem wir waren, von Caesarea zu mir gesandt. Der Geist aber sprach zu mir, ich solle mit ihnen gehen und nicht zweifeln. Es kamen aber mit mir auch diese sechs Brüder, und wir gingen in das Haus des Mannes. Der berichtete uns, wie er den Engel in seinem Haus gesehen habe, der zu ihm sagte: Sende Männer nach Joppe und lass holen Simon mit dem Beinamen Petrus. Der wird dir die Botschaft sagen, durch die du selig wirst und dein ganzes Haus. Als ich aber anfing zu reden, fiel der Heilige Geist auf sie ebenso wie am Anfang auf uns. Da dachte ich an das Wort des Herrn, als er sagte: Johannes hat mit Wasser getauft. Ihr aber sollt mit dem Heiligen Geist getauft werden. Wenn nun Gott ihnen die gleiche Gabe gegeben hat wie auch uns, die wir zum Glauben gekommen sind an den Herrn Jesus Christus, wer war ich, dass ich Gott wehren konnte?
2: Als sie das hörten, schwiegen sie still und lobten Gott und sprachen:
5: So hat Gott auch den Heiden die Umkehr gegeben, die zum Leben führt.
2: Die aber zerstreut waren wegen der Verfolgung, die sich wegen Stephanus erhob, gingen bis nach Phönizien und Zypern und Antiochia und verkündigten das Wort niemandem als allein den Juden. Es waren aber einige unter ihnen, Männer aus Zypern und Kyrene, die kamen nach Antiochia und redeten auch zu den Griechen und predigten das Evangelium vom Herrn Jesus. Und die Hand des Herrn war mit ihnen, und eine große Zahl wurde gläubig und bekehrte sich zum Herrn. Es kam aber die Kunde davon der Gemeinde von Jerusalem zu Ohren. Und sie sandten Barnabas, dass er nach Antiochia ginge. Als dieser dorthin gekommen war und die Gnade Gottes sah, wurde er froh, und ermahnte sie alle mit festem Herzen, an dem Herrn zu bleiben. Denn er war ein bewährter Mann, voll heiligen Geistes und Glaubens. Und viel Volk wurde für den Herrn gewonnen. Barnabas aber zog aus nach Tarsus, Saulus zu suchen. Und als er ihn fand, brachte er ihn nach Antiochia. Und sie blieben ein ganzes Jahr bei der Gemeinde und lehrten viele. In Antiochia wurden die Jünger zuerst Christen genannt. In diesen Tagen kamen Propheten von Jerusalem nach Antiochia, und einer von ihnen mit Namen Agabus trat auf und sagte durch den Geist eine große Hungersnot voraus, die über den ganzen Erdkreis kommen sollte. Dies geschah unter dem Kaiser Claudius. Aber unter den Jüngern beschloss ein jeder, nach seinem Vermögen den Brüdern, die in Judäa wohnten, eine Gabe zu senden. Das taten sie auch und schickten sie zu den Ältesten durch Barnabas und Saulus. Um diese Zeit legte der König Herodes Hand an einige von der Gemeinde, sie zu misshandeln. Er tötete aber Jakobus, den Bruder des Johannes, mit dem Schwert. Und als er sah, dass es den Juden gefiel, fuhr er fort und nahm auch Petrus gefangen. Es waren aber eben die Tage der ungesäuerten Brote. Als er ihn nun ergriffen hatte, warf er ihn ins Gefängnis und überantwortete ihn 4 Wachen von je 4 Soldaten, ihn zu bewachen. Denn er gedachte, ihn nach dem Fest vor das Volk zu stellen. So wurde nun Petrus im Gefängnis festgehalten. Aber die Gemeinde betete ohne Aufhören für ihn zu Gott. Und in jener Nacht, als ihn Herodes vorführen lassen wollte, schlief Petrus zwischen 2 Soldaten mit 2 Ketten gefesselt, und die Wachen vor der Tür bewachten das Gefängnis. Und siehe, der Engel des Herrn kam herein, und Licht leuchtete auf in dem Raum, und er stieß Petrus in die Seite und weckte ihn und sprach:
6: »Steh schnell auf!«
2: Und die Ketten fielen ihm von seinen Händen. Und der Engel sprach zu ihm:
6: »Gürte dich und zieh deine Schuhe an.«
2: Und er tat es. Und er sprach zu ihm:
6: »Wirf deinen Mantel um und folge mir.«
2: Und er ging hinaus und folgte ihm und wusste nicht, dass ihm das wahrhaftig geschehe durch den Engel, sondern meinte, eine Erscheinung zu sehen. Sie gingen aber durch die erste und zweite Wache und kamen zu dem eisernen Tor, das zur Stadt führt. Das tat sich ihnen von selber auf. Und sie traten hinaus und gingen eine Straße weit, und alsbald verließ ihn der Engel. Und als Petrus zu sich gekommen war, sprach er:
4: »Nun weiß ich wahrhaftig, dass der Herr seinen Engel gesandt und mich aus der Hand des Herodes errettet hat und von allem, was das jüdische Volk erwartete.«
2: Und als er sich besonnen hatte, ging er zum Haus Marias, der Mutter des Johannes, mit dem Beinamen Markus, wo viele beieinander waren und beteten. Als er aber an das Hoftor klopfte, kam eine Magd mit Namen Rode, um zu hören, wer da wäre. Und als sie die Stimme des Petrus erkannte, tat sie vor Freude das Tor nicht auf, lief hinein und verkündete, Petrus stünde vor dem Tor. Sie aber sprachen zu ihr:
7: »Du bist von Sinnen!«
2: Doch sie bestand darauf, es wäre so. Da sprachen sie:
7: »Es ist sein Engel!«
2: Petrus aber klopfte weiter an. Als sie nun aufmachten, sahen sie ihn und entsetzten sich. Er aber winkte ihnen mit der Hand, dass sie schweigen sollten, und erzählte ihnen, wie ihn der Herr aus dem Gefängnis geführt hatte, und sprach:
8: »Verkündet dies dem Jakobus und den Brüdern!«
2: Dann ging er hinaus und zog an einen anderen Ort. Als es aber Tag wurde, entstand eine nicht geringe Verwirrung unter den Soldaten, was wohl mit Petrus geschehen sei. Als aber Herodes ihn holen lassen wollte und ihn nicht fand, verhörte er die Wachen und ließ sie abführen. Dann zog er von Judäa hinab nach Caesarea und blieb dort eine Zeit lang. Er war aber zornig auf die Einwohner von Tyrus und Sidon. Sie aber kamen einmütig zu ihm und überredeten Blastus, den Kämmerer des Königs, und baten um Frieden, weil ihr Land seine Nahrung aus dem Land des Königs bekam. Und an einem festgesetzten Tag legte Herodes das königliche Gewand an, setzte sich auf den Thron und hielt eine Rede an sie. Das Volk aber rief ihm zu:
9: »Das ist Gottes Stimme und nicht die eines Menschen!«
2: Alsbald schlug ihn der Engel des Herrn, weil er Gott nicht die Ehre gab. Und von Würmern zerfressen gab er den Geist auf. Und das Wort Gottes wuchs und breitete sich aus. Barnabas und Saulus aber kehrten zurück, nachdem sie in Jerusalem die Gabe überbracht hatten, und nahmen mit sich Johannes, der den Beinamen Markus hat. Es waren aber in Antiochia in der Gemeinde Propheten und Lehrer, nämlich Barnabas und Simeon, genannt Niger, und Lucius von Kyrene und Manaen, der mit dem Landesfürsten Herodes erzogen worden war, und Saulus. Als sie aber dem Herrn dienten und fasteten, sprach der Heilige Geist: »Sondert mir aus Barnabas und Saulus zu dem Werk, zu dem ich sie berufen habe.« Da fasteten sie und beteten und legten die Hände auf sie und ließen sie ziehen. Nachdem sie nun ausgesandt waren vom Heiligen Geist, kamen sie nach Seleucia und von da zu Schiff nach Zypern. Und als sie in die Stadt Salamis kamen, verkündigten sie das Wort Gottes in den Synagogen der Juden. Sie hatten aber auch Johannes als Gehilfen bei sich. Als sie die ganze Insel bis nach Paphos durchzogen hatten, trafen sie einen Zauberer und falschen Propheten, einen Juden, der hieß Bar-Jesus. Der war bei dem Statthalter Sergius Paulus, einem verständigen Mann. Dieser rief Barnabas und Saulus zu sich und begehrte, das Wort Gottes zu hören. Da widerstand ihnen der Zauberer Elymas, denn so wird sein Name übersetzt, und versuchte, den Statthalter vom Glauben abzuhalten. Saulus aber, der auch Paulus heißt, voll heiligen Geistes, sah ihn an und sprach,
10: »Du Sohn des Teufels, voll aller List und aller Bosheit, du Feind aller Gerechtigkeit, hörst du nicht auf, krumm zu machen die geraden Wege des Herrn, und nun siehe, die Hand des Herrn kommt über dich, und du sollst blind sein und die Sonne eine Zeit lang nicht sehen.«
2: Auf der Stelle fiel Dunkelheit und Finsternis auf ihn. Und er ging umher und suchte jemanden, der ihn an der Hand führte. Als der Statthalter sah, was geschehen war, wurde er gläubig und verwunderte sich über die Lehre des Herrn. Paulus aber und die um ihn waren, fuhren von Paphos ab und kamen nach Perge in Pamphylien. Johannes aber trennte sich von ihnen und kehrte zurück nach Jerusalem. Sie aber zogen von Perge weiter und kamen nach Antiochia in Pisidien und gingen am Sabbat in die Synagoge und setzten sich. Nach der Lesung des Gesetzes und der Propheten aber schickten die Vorsteher der Synagoge zu ihnen und ließen ihnen sagen,
11: »Liebe Brüder, wollt ihr etwas reden und das Volk ermahnen? So sagt es.«
2: Da stand Paulus auf und winkte mit der Hand und sprach,
12: »Ihr Männer von Israel und ihr Gottesfürchtigen, hört zu. Der Gott dieses Volkes Israel hat unsere Väter erwählt und das Volk groß gemacht, als sie Fremdlinge waren im Lande Ägypten. Und mit starkem Arm führte er sie von dort heraus. Und 40 Jahre lang ertrug er sie in der Wüste und vernichtete 7 Völker in dem Land Kanaan und gab ihnen deren Land zum Erbe. Das geschah in etwa 450 Jahren. Danach gab er ihnen Richter bis zur Zeit des Propheten Samuel. Und von da an baten sie um einen König, und Gott gab ihnen Saul, den Sohn des Kisch, einen Mann aus dem Stamm Benjamin, für 40 Jahre. Und als er diesen verstoßen hatte, erhob er David zu ihrem König, von dem er bezeugte, »Ich habe David gefunden, den Sohn Isais, einen Mann nach meinem Herzen, der soll meinen ganzen Willen tun. Aus dessen Geschlecht hat Gott, wie er verheißen hat, Jesus kommen lassen, als Heiland für das Volk Israel, nachdem Johannes, bevor Jesus auftrat, dem ganzen Volk Israel die Taufe der Buße gepredigt hatte. Als aber Johannes seinen Lauf vollendete, sprach er, »Ich bin nicht der, für den ihr mich haltet. Aber siehe, er kommt nach mir, dessen Schuhriemen zu lösen ich nicht wert bin. Ihr Männer, liebe Brüder, ihr Söhne aus dem Geschlecht Abrahams und ihr Gottesfürchtigen, uns ist das Wort dieses Heils gesandt. Denn die Einwohner von Jerusalem und ihre Oberen haben, weil sie Jesus nicht erkannten, die Worte der Propheten, die an jedem Sabbat vorgelesen werden, mit ihrem Urteilsspruch erfüllt. Und obwohl sie nichts an ihm fanden, das den Tod verdient hätte, baten sie doch Pilatus, ihn zu töten. Und als sie alles vollendet hatten, was von ihm geschrieben steht, nahmen sie ihn von dem Holz und legten ihn in ein Grab. Aber Gott hat ihn auferweckt von den Toten. Und er ist an vielen Tagen denen erschienen, die mit ihm von Galiläa hinauf nach Jerusalem gegangen waren. Die sind jetzt seine Zeugen vor dem Volk. Und wir verkündigen euch die Verheißung, die an die Väter ergangen ist, dass Gott sie uns, ihren Kindern, erfüllt hat, indem er Jesus auferweckte. Wie denn im 2. Psalm geschrieben steht, »Du bist mein Sohn, heute habe ich dich gezeugt. Dass er ihn aber von den Toten auferweckt hat und ihn nicht der Verwesung überlassen wollte, hat er so gesagt: Ich will euch die Gnade, die David verheißen ist, treu bewahren. Darum sagt er auch an einer anderen Stelle: Du wirst nicht zugeben, dass dein Heiliger die Verwesung sehe. Denn nachdem David zu seiner Zeit dem Willen Gottes gedient hatte, ist er entschlafen und zu seinen Vätern versammelt worden und hat die Verwesung gesehen. Der aber, den Gott auferweckt hat, der hat die Verwesung nicht gesehen. So sei euch nun kundgetan, liebe Brüder, dass euch durch ihn Vergebung der Sünden verkündigt wird. Und in all dem, worin ihr durch das Gesetz des Mose nicht gerecht werden konntet, ist der gerecht gemacht, der an ihn glaubt. Seht nun zu, dass nicht über euch komme, was in den Propheten gesagt ist. Seht, ihr Verächter, und wundert euch und werdet zunichte. Denn ich tue ein Werk zu euren Zeiten, das ihr nicht glauben werdet, wenn es euch jemand erzählt.
2: Als sie aber aus der Synagoge hinausgingen, baten die Leute, dass sie am nächsten Sabbat noch einmal von diesen Dingen redeten. Und als die Gemeinde auseinanderging, folgten viele Juden und gottesfürchtige Judengenossen dem Paulus und Barnabas. Diese sprachen mit ihnen und ermahnten sie, dass sie bleiben sollten in der Gnade Gottes. Am folgenden Sabbat aber kam fast die ganze Stadt zusammen, das Wort Gottes zu hören. Als aber die Juden die Menge sahen, wurden sie neidisch und widersprachen dem, was Paulus sagte, und lästerten. Paulus und Barnabas aber sprachen frei und offen:
12: Euch musste das Wort Gottes zuerst gesagt werden. Da ihr es aber von euch stoßt und haltet euch selbst nicht für würdig des ewigen Lebens, siehe, so wenden wir uns zu den Heiden. Denn so hat uns der Herr geboten: Ich habe dich zum Licht der Heiden gemacht, damit du das Heil seist bis an die Enden der Erde.
2: Als das die Heiden hörten, wurden sie froh und priesen das Wort des Herrn, und alle wurden gläubig, die zum ewigen Leben bestimmt waren. Und das Wort des Herrn breitete sich aus in der ganzen Gegend. Aber die Juden hetzten die gottesfürchtigen vornehmen Frauen und die angesehensten Männer der Stadt auf und stifteten eine Verfolgung an gegen Paulus und Barnabas und vertrieben sie aus ihrem Gebiet. Sie aber schüttelten den Staub von ihren Füßen zum Zeugnis gegen sie und kamen nach Ikonion. Die Jünger aber wurden erfüllt von Freude und Heiligem Geist. Es geschah aber in Ikonion, dass sie wieder in die Synagoge der Juden gingen und so predigten, dass eine große Menge Juden und Griechen gläubig wurde. Die Juden aber, die ungläubig blieben, stifteten Unruhe und hetzten die Seelen der Heiden auf gegen die Brüder. Dennoch blieben sie eine lange Zeit dort und lehrten frei und offen im Vertrauen auf den Herrn, der das Wort seiner Gnade bezeugte und ließ Zeichen und Wunder geschehen durch ihre Hände. Die Menge in der Stadt aber spaltete sich. Die einen hielten's mit den Juden und die anderen mit den Aposteln. Als sich aber ein Sturm erhob bei den Heiden und Juden und ihren Oberen und sie misshandeln und steinigen wollten, merkten sie es und entflohen in die Städte Lykaoniens, nach Lystra und Derbe und in deren Umgebung und predigten dort das Evangelium. Und es war ein Mann in Lystra, der hatte schwache Füße und konnte nur sitzen. Er war gelähmt von Mutterleib an und hatte noch nie gehen können. Der hörte Paulus reden. Und als dieser ihn ansah und merkte, dass er glaubte, ihm könne geholfen werden, sprach er mit lauter Stimme:
12: Stell dich aufrecht auf deine Füße.
2: Und er sprang auf und ging umher. Als aber das Volk sah, was Paulus getan hatte, erhoben sie ihre Stimme und riefen auf Lykaonisch:
13: Die Götter sind den Menschen gleich geworden und zu uns herabgekommen.
2: Und sie nannten Barnabas Zeus und Paulus Hermes, weil er das Wort führte. Und der Priester des Zeus aus dem Tempel vor ihrer Stadt brachte Stiere und Kränze vor das Tor und wollte opfern samt dem Volk. Als das die Apostel Barnabas und Paulus hörten, zerrissen sie ihre Kleider und sprangen unter das Volk und schrien:
10: »Ihr Männer, was macht ihr da? Wir sind auch sterbliche Menschen wie ihr und predigen euch das Evangelium, dass ihr euch bekehren sollt von diesen falschen Göttern zu dem lebendigen Gott, der Himmel und Erde und das Meer und alles, was darin ist, gemacht hat. Zwar hat er in den vergangenen Zeiten alle Heiden ihre eigenen Wege gehen lassen, und doch hat er sich selbst nicht unbezeugt gelassen, hat viel Gutes getan und euch vom Himmel Regen und fruchtbare Zeiten gegeben, hat euch ernährt und eure Herzen mit Freude erfüllt.«
2: Und obwohl sie das sagten, konnten sie kaum das Volk davon abbringen, ihnen zu opfern. Es kamen aber von Antiochia und Ikonion Juden dorthin und überredeten das Volk und steinigten Paulus und schleiften ihn zur Stadt hinaus und meinten, er wäre gestorben. Als ihn aber die Jünger umringten, stand er auf und ging in die Stadt. Am nächsten Tag zog er mit Barnabas weiter nach Derbe, und sie predigten dieser Stadt das Evangelium und machten viele zu Jüngern. Dann kehrten sie zurück nach Lystra und Ikonion und Antiochia, stärkten die Seelen der Jünger und ermahnten sie, im Glauben zu bleiben, und sagten:
10: »Wir müssen durch viele Bedrängnisse in das Reich Gottes eingehen.«
2: Und sie setzten in jeder Gemeinde Älteste ein, beteten und fasteten und befahlen sie dem Herrn, an den sie gläubig geworden waren. Und sie zogen durch Pisidien und kamen nach Pamphylien und sagten das Wort in Perge und zogen hinab nach Attalia. Und von da fuhren sie mit dem Schiff nach Antiochia, wo sie der Gnade Gottes befohlen worden waren zu dem Werk, das sie nun ausgerichtet hatten. Als sie aber dort ankamen, versammelten sie die Gemeinde und verkündeten, wie viel Gott durch sie getan und wie er den Heiden die Tür des Glaubens aufgetan hätte. Sie blieben aber dort eine nicht geringe Zeit bei den Jüngern. Und einige kamen herab von Judäa und lehrten die Brüder:
14: »Wenn ihr euch nicht beschneiden lasst nach der Ordnung des Mose, könnt ihr nicht selig werden.«
2: Als nun Zwietracht entstand und Paulus und Barnabas einen nicht geringen Streit mit ihnen hatten, ordnete man an, dass Paulus und Barnabas und einige andere von ihnen nach Jerusalem hinaufziehen sollten, zu den Aposteln und Ältesten, um dieser Frage willen. Und sie wurden von der Gemeinde geleitet und zogen durch Phönizien und Samarien und erzählten von der Bekehrung der Heiden und machten damit allen Brüdern große Freude. Als sie aber nach Jerusalem kamen, wurden sie empfangen von der Gemeinde und von den Aposteln und von den Ältesten. Und sie verkündeten, wie viel Gott durch sie getan hatte. Da traten einige von der Partei der Pharisäer auf, die gläubig geworden waren, und sprachen:
15: »Man muss sie beschneiden und ihnen gebieten, das Gesetz des Mose zu halten.«
2: Da kamen die Apostel und die Ältesten zusammen, über diese Sache zu beraten. Als man sich aber lange gestritten hatte, stand Petrus auf und sprach zu ihnen:
4: »Ihr Männer, liebe Brüder, ihr wisst, dass Gott vor langer Zeit unter euch bestimmt hat, dass durch meinen Mund die Heiden das Wort des Evangeliums hörten und glaubten. Und Gott, der die Herzen kennt, hat es bezeugt und ihnen den Heiligen Geist gegeben, wie auch uns. Und er hat keinen Unterschied gemacht zwischen uns und ihnen, nachdem er ihre Herzen gereinigt hatte durch den Glauben. Warum versucht ihr denn nun Gott dadurch, dass ihr ein Joch auf den Nacken der Jünger legt, das weder unsere Väter noch wir haben tragen können? Vielmehr glauben wir, durch die Gnade des Herrn Jesus selig zu werden, ebenso wie auch sie.«
2: Da schwieg die ganze Menge still und hörte Paulus und Barnabas zu, die erzählten, wie große Zeichen und Wunder Gott durch sie getan hatte unter den Heiden. Danach, als sie schwiegen, antwortete Jakobus und sprach:
16: »Ihr Männer, liebe Brüder, hört mir zu. Simon hat erzählt, wie Gott zum ersten Mal die Heiden gnädig heimgesucht hat, um aus ihnen ein Volk für seinen Namen zu gewinnen. Und dazu stimmen die Worte der Propheten, wie geschrieben steht: Danach will ich mich wieder zu ihnen wenden und will die zerfallene Hütte Davids wieder bauen, und ihre Trümmer will ich wieder aufbauen und will sie aufrichten, damit die Menschen, die übrig geblieben sind, nach dem Herrn fragen. Dazu alle Heiden, über die mein Name...«
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16: Genannt ist, spricht der Herr, der tut, was von alters her bekannt ist. Darum meine ich, dass man denen von den Heiden, die sich zu Gott bekehren, nicht Unruhe mache, sondern ihnen vorschreibe, dass sie sich enthalten sollen von Befleckung durch Götzen und von Unzucht und vom Erstickten und vom Blut. Denn Mose hat von alten Zeiten her in allen Städten solche, die ihn predigen, und wird alle Sabbattage in den Synagogen gelesen.
2: Und die Apostel und Ältesten beschlossen samt der ganzen Gemeinde, aus ihrer Mitte Männer auszuwählen und mit Paulus und Barnabas nach Antiochia zu senden, nämlich Judas mit dem Beinamen Barsabbas und Silas, angesehene Männer unter den Brüdern. Und sie gaben ein Schreiben in ihre Hand, also lautend: Wir, die Apostel und Ältesten, eure Brüder, wünschen Heil den Brüdern aus den Heiden in Antiochia und Syrien und Zilizien. Weil wir gehört haben, dass einige von den Unsern, denen wir doch nichts befohlen hatten, euch mit Lehren irre gemacht und eure Seelen verwirrt haben, so haben wir einmütig versammelt beschlossen, Männer auszuwählen und zu euch zu senden mit unseren geliebten Brüdern Barnabas und Paulus, Männer, die ihr Leben eingesetzt haben für den Namen unseres Herrn Jesus Christus. So haben wir Judas und Silas gesandt, die euch mündlich dasselbe mitteilen werden. Denn es gefällt dem Heiligen Geist und uns, euch weiter keine Last aufzuerlegen als nur diese notwendigen Dinge, dass ihr euch enthaltet vom Götzenopfer und vom Blut und vom Erstickten und von Unzucht. Wenn ihr euch davor bewahrt, tut ihr recht. Lebt wohl. Als man sie hatte gehen lassen, kamen sie nach Antiochia und versammelten die Gemeinde und übergaben den Brief. Als sie ihn lasen, wurden sie über den Zuspruch froh. Judas aber und Silas, die selbst Propheten waren, ermahnten die Brüder mit vielen Reden und stärkten sie. Und als sie eine Zeit lang dort verweilt hatten, ließen die Brüder sie mit Frieden gehen zu denen, die sie gesandt hatten. Paulus und Barnabas aber blieben in Antiochia, lehrten und predigten mit vielen anderen das Wort des Herrn. Nach einigen Tagen sprach Paulus zu Barnabas:
10: Lass uns wieder aufbrechen und nach unseren Brüdern sehen in allen Städten, in denen wir das Wort des Herrn verkündigt haben, wie es um sie steht.
2: Barnabas aber wollte, dass sie auch Johannes mit dem Beinamen Markus mitnehmen. Paulus aber hielt es nicht für richtig, jemanden mitzunehmen, der sie in Pamphylien verlassen hatte und nicht mit ihnen ans Werk gegangen war. Und sie kamen scharf aneinander, so dass sie sich trennten. Barnabas nahm Markus mit sich und fuhr nach Zypern. Paulus aber wählte Silas und zog fort, von den Brüdern der Gnade Gottes befohlen. Er zog aber durch Syrien und Zilizien und stärkte die Gemeinden. Er kam auch nach Derbe und Lystra. Und siehe, dort war ein Jünger mit Namen Timotheus, der Sohn einer jüdischen Frau, die gläubig war, und eines griechischen Vaters. Der hatte einen guten Ruf bei den Brüdern in Lystra und Ikonion. Diesen wollte Paulus mit sich ziehen lassen, und er nahm ihn und beschnitt ihn wegen der Juden, die in jener Gegend waren, denn sie wussten alle, dass sein Vater ein Grieche war. Als sie aber durch die Städte zogen, übergaben sie ihnen die Beschlüsse, die von den Aposteln und Ältesten in Jerusalem gefasst worden waren, damit sie sich daran hielten. Da wurden die Gemeinden im Glauben gefestigt und nahmen täglich zu an Zahl. Sie zogen aber durch Phrygien und das Land Galatien, da ihnen vom Heiligen Geist verwehrt wurde, das Wort zu predigen in der Provinz Asien. Als sie aber bis nach Mysien gekommen waren, versuchten sie, nach Bithynien zu reisen, doch der Geist Jesu ließ es ihnen nicht zu. Da zogen sie durch Mysien und kamen hinab nach Troas. Und Paulus sah eine Erscheinung bei Nacht. Ein Mann aus Mazedonien stand da und bat ihn: Komm herüber nach Mazedonien und hilf uns. Als er aber die Erscheinung gesehen hatte, da suchten wir sogleich nach Mazedonien zu reisen, gewiss, dass uns Gott dahin berufen hatte, ihnen das Evangelium zu predigen. Da fuhren wir von Troas ab und kamen geradewegs nach Samothrake, am nächsten Tag nach Neapolis und von da nach Philippi. Das ist eine Stadt des ersten Bezirks von Mazedonien, eine römische Kolonie. Wir blieben aber einige Tage in dieser Stadt. Am Sabbattag gingen wir hinaus vor die Stadt an den Fluss, wo wir dachten, dass man zu beten pflegte, und wir setzten uns und redeten mit den Frauen, die dort zusammenkamen. Und eine gottesfürchtige Frau mit Namen Lydia, eine Purpurhändlerin aus der Stadt Thyatira, hörte zu. Der tat der Herr das Herz auf, so dass sie darauf Acht hatte, was von Paulus geredet wurde. Als sie aber mit ihrem Hause getauft war, bat sie uns und sprach:
19: Wenn ihr anerkennt, dass ich an den Herrn glaube, so kommt in mein Haus und bleibt da.
2: Und sie nötigte uns. Es geschah aber, als wir zum Gebet gingen, da begegnete uns eine Magd, die hatte einen Wahrsagegeist und brachte ihren Herrn viel Gewinn ein mit ihrem Wahrsagen. Die folgte Paulus und uns überall hin und schrie:
20: Diese Menschen sind Knechte des allerhöchsten Gottes, die euch den Weg des Heils verkündigen!
2: Das tat sie viele Tage lang. Paulus war darüber so aufgebracht, dass er sich umwandte und zu dem Geist sprach:
10: Ich gebiete dir im Namen Jesu Christi, dass du von ihr ausfährst!
2: Und er fuhr aus zu derselben Stunde. Als aber ihre Herren sahen, dass damit ihre Hoffnung auf Gewinn ausgefahren war, ergriffen sie Paulus und Silas, schleppten sie auf den Markt vor die Oberen und führten sie den Stadtrichtern vor und sprachen:
21: Diese Menschen bringen unsere Stadt in Aufruhr. Sie sind Juden und verkünden Ordnungen, die wir weder annehmen noch einhalten dürfen, weil wir Römer sind.
2: Und das Volk wandte sich gegen sie. Und die Stadtrichter ließen ihnen die Kleider herunterreißen und befahlen, sie mit Stöcken zu schlagen. Nachdem man sie hart geschlagen hatte, warf man sie ins Gefängnis und befahl dem Aufseher, sie gut zu bewachen. Als er diesen Befehl empfangen hatte, warf er sie in das innerste Gefängnis und legte ihre Füße in den Block. Um Mitternacht aber beteten Paulus und Silas und lobten Gott. Und die Gefangenen hörten sie. Plötzlich aber geschah ein großes Erdbeben, so dass die Grundmauern des Gefängnisses wankten. Und sogleich öffneten sich alle Türen, und von allen fielen die Fesseln ab. Als aber der Aufseher aus dem Schlaf auffuhr und sah die Türen des Gefängnisses offen stehen, zog er das Schwert und wollte sich selbst töten, denn er meinte, die Gefangenen wären entflohen. Paulus aber rief laut:
10: »Tu dir nichts an, denn wir sind alle hier!«
2: Da forderte der Aufseher ein Licht und stürzte hinein und fiel zitternd Paulus und Silas zu Füßen. Und er führte sie heraus und sprach:
22: »Liebe Herren, was muss ich tun, dass ich gerettet werde?«
2: Sie sprachen:
23: »Glaube an den Herrn Jesus, so wirst du und dein Haus selig.«
2: Und sie sagten ihm das Wort des Herrn und allen, die in seinem Hause waren. Und er nahm sie zu sich in derselben Stunde der Nacht und wusch ihnen die Striemen. Und er ließ sich und alle die Seinen sogleich taufen und führte sie in sein Haus und deckte ihnen den Tisch und freute sich mit seinem ganzen Hause, dass er zum Glauben an Gott gekommen war. Als es aber Tag geworden war, sandten die Stadtrichter die Amtsdiener und ließen sagen: Lass diese Männer frei. Und der Aufseher überbrachte Paulus diese Botschaft:
22: Die Stadtrichter haben hergesandt, dass ihr frei sein sollt. Nun kommt heraus und geht hin in Frieden.
2: Paulus aber sprach zu ihnen:
23: Sie haben uns ohne Recht und Urteil öffentlich geschlagen, die wir doch römische Bürger sind, und in das Gefängnis geworfen und sollten uns nun heimlich fortschicken? Nein, sie sollen selbst kommen und uns hinausführen.
2: Die Amtsdiener berichteten diese Worte den Stadtrichtern. Da fürchteten sie sich, als sie hörten, dass sie römische Bürger seien, und kamen und redeten ihnen zu, führten sie heraus und baten sie, die Stadt zu verlassen. Da gingen sie aus dem Gefängnis und gingen zu der Lydia. Und als sie die Brüder gesehen und sie getröstet hatten, zogen sie fort. Nachdem sie aber durch Amphipolis und Apollonia gereist waren, kamen sie nach Thessalonich. Da war eine Synagoge der Juden. Wie nun Paulus gewohnt war, ging er zu ihnen hinein und redete mit ihnen an drei Sabbaten von der Schrift, tat sie ihnen auf und legte ihnen dar, dass Christus leiden musste und von den Toten auferstehen und dass dieser Jesus, den ich, so sprach er, euch verkündige, der Christus ist. Einige von ihnen ließen sich überzeugen und schlossen sich Paulus und Silas an. Auch eine große Menge von gottesfürchtigen Griechen, dazu nicht wenige von den angesehensten Frauen. Aber die Juden ereiferten sich und holten sich einige üble Männer aus dem Pöbel, rotteten sich zusammen und richteten einen Aufruhr in der Stadt an und zogen vor das Haus Jasons und suchten sie, um sie vor das Volk zu führen. Sie fanden sie aber nicht. Da schleiften sie Jason und einige Brüder vor die Oberen der Stadt und schrien:
0: »Diese, die den ganzen Weltkreis erregen, sind jetzt auch hierher gekommen. Die beherbergt Jason. Und diese alle handeln gegen des Kaisers Gebote und sagen, ein anderer sei König, nämlich Jesus.«
2: So brachten sie das Volk auf und die Oberen der Stadt, die das hörten. Und erst nachdem ihnen von Jason und den anderen Bürgschaft geleistet war, ließen sie sie frei. Die Brüder aber schickten noch in derselben Nacht Paulus und Silas nach Beröa. Als sie dahin kamen, gingen sie in die Synagoge der Juden. Diese aber waren freundlicher als die in Thessalonich. Sie nahmen das Wort bereitwillig auf und forschten täglich in der Schrift, ob sich's so verhielte. So glaubten nun viele von ihnen, darunter nicht wenige von den vornehmen griechischen Frauen und Männern. Als aber die Juden von Thessalonich erfuhren, dass auch in Beröa das Wort Gottes von Paulus verkündigt wurde, kamen sie und erregten Unruhe und verwirrten auch dort das Volk. Da schickten die Brüder Paulus sogleich weiter bis an das Meer. Silas und Timotheus aber blieben zurück. Die aber Paulus geleiteten, brachten ihn bis nach Athen. Und nachdem sie den Auftrag empfangen hatten, dass Silas und Timotheus so schnell wie möglich zu ihm kommen sollten, kehrten sie zurück. Als aber Paulus in Athen auf sie wartete, ergrimmte sein Geist in ihm, als er die Stadt voller Götzenbilder sah. Und er redete zu den Juden und den Gottesfürchtigen in der Synagoge und täglich auf dem Markt zu denen, die sich einfanden. Einige Philosophen aber, Epikureer und Stoiker, stritten mit ihm. Und einige von ihnen sprachen:
1: »Was will dieser Schwätzer sagen?«
2: Andere aber:
3: »Es sieht so aus, als wolle er fremde Götter verkündigen.«
2: Er hatte ihnen nämlich das Evangelium von Jesus und von der Auferstehung verkündigt. Sie nahmen ihn aber mit und führten ihn auf den Areopag und sprachen:
3: »Können wir erfahren, was das für eine neue Lehre ist, die du lehrst? Denn du bringst etwas Neues vor unsere Ohren. Nun wollen wir gerne wissen, was das ist.«
2: Alle Athener nämlich, auch die Fremden, die bei ihnen wohnten, hatten nichts anderes im Sinn, als etwas Neues zu sagen oder zu hören. Paulus aber stand mitten auf dem Areopag und sprach:
23: »Ihr Männer von Athen, ich sehe, dass ihr die Götter in allen Stücken sehr verehrt. Ich bin umhergegangen und habe eure Heiligtümer angesehen und fand einen Altar, auf dem stand geschrieben, dem unbekannten Gott. Nun verkündige ich euch, was ihr unwissend verehrt. Gott, der die Welt gemacht hat und alles, was darin ist, er, der Herr des Himmels und der Erde, wohnt nicht in Tempeln, die mit Händen gemacht sind. Auch lässt er sich nicht von Menschenhänden dienen wie einer, der etwas nötig hätte, da er doch selber jedermann Leben und Odem und alles gibt. Und er hat aus einem Menschen das ganze Menschengeschlecht gemacht, damit sie auf dem ganzen Erdboden wohnen, und er hat festgesetzt, wie lange sie bestehen und in welchen Grenzen sie wohnen sollen, damit sie Gott suchen sollen, ob sie ihn wohl fühlen und finden könnten. Und für wahr, er ist nicht ferne von einem jeden unter uns, denn in ihm leben, weben und sind wir. Wie auch einige Dichter bei euch gesagt haben, wir sind seines Geschlechts. Da wir nun göttlichen Geschlecht sind, sollen wir nicht meinen, die Gottheit sei gleich den goldenen, silbernen und steinernen Bildern durch menschliche Kunst und Gedanken gemacht. Zwar hat Gott über die Zeit der Unwissenheit hinweggesehen. Nun aber gebietet er den Menschen, dass alle an allen Enden Buße tun. Denn er hat einen Tag festgesetzt, an dem er den Erdkreis richten will, mit Gerechtigkeit, durch einen Mann, den er dazu bestimmt hat, und hat jedermann den Glauben angeboten, indem er ihn von den Toten auferweckt hat.
2: Als sie von der Auferstehung der Toten hörten, begannen die einen zu spotten. Die anderen aber sprachen:
5: Wir wollen dich darüber ein andermal weiterhören.
2: So ging Paulus von ihnen. Einige Männer schlossen sich ihm an und wurden gläubig. Unter ihnen war auch Dionysius, einer aus dem Rat, und eine Frau mit Namen Damaris und andere mit ihnen. Danach verließ Paulus Athen und kam nach Korinth und fand einen Juden mit Namen Aquila aus Pontus gebürtig. Der war mit seiner Frau Priscilla kürzlich aus Italien gekommen, weil Kaiser Claudius allen Juden geboten hatte, Rom zu verlassen. Zu denen ging Paulus. Und weil er das gleiche Handwerk hatte, blieb er bei ihnen und arbeitete mit ihnen. Sie waren nämlich von Beruf Zeltmacher. Und er lehrte in der Synagoge an allen Sabbaten und überzeugte Juden und Griechen. Als aber Silas und Timotheus aus Mazedonien kamen, richtete sich Paulus ganz auf die Verkündigung des Wortes und bezeugte den Juden, dass Jesus der Christus ist. Als sie aber widerstrebten und lästerten, schüttelte er die Kleider aus und sprach zu ihnen:
23: Euer Blut komme über euer Haupt. Ohne Schuld gehe ich von nun an zu den Heiden.
2: Und er machte sich auf von dort und kam in das Haus eines Mannes mit Namen Titius Justus, eines Gottesfürchtigen. Dessen Haus war neben der Synagoge. Crispus aber, der Vorsteher der Synagoge, kam zum Glauben an den Herrn mit seinem ganzen Hause, und auch viele Korinther, die zuhörten, wurden gläubig und ließen sich taufen. Es sprach aber der Herr durch eine Erscheinung in der Nacht zu Paulus:
6: Fürchte dich nicht, sondern rede und schweige nicht, denn ich bin mit dir, und niemand soll sich unterstehen, dir zu schaden, denn ich habe ein großes Volk in dieser Stadt.
2: Er blieb aber dort 1 Jahr und 6 Monate und lehrte unter ihnen das Wort Gottes. Als aber Gallio Statthalter in Achaia war, empörten sich die Juden einmütig gegen Paulus und führten ihn vor den Richterstuhl und sprachen:
7: Dieser Mensch überredet die Leute, Gott zu dienen, dem Gesetz zuwider.
2: Als aber Paulus den Mund auftun wollte, sprach Gallio zu den Juden:
8: Wenn es um einen Frevel oder ein Vergehen ginge, ihr Juden, so würde ich euch anhören, wie es recht ist. Weil es aber Fragen sind über Lehre und Namen und das Gesetz bei euch, so seht ihr selber zu. Ich gedenke darüber nicht, Richter zu sein.
2: Und er trieb sie weg von dem Richterstuhl. Da ergriffen sie alle Sosthenes, den Vorsteher der Synagoge, und schlugen ihn vor dem Richterstuhl. Und Gallio kümmerte sich nicht darum. Paulus aber blieb noch eine Zeit lang dort. Danach nahm er Abschied von den Brüdern und wollte nach Syrien fahren, und mit ihm Priscilla und Aquila. Zuvor ließ er sich in Kenchrea sein Haupt scheren, denn er hatte ein Gelübde getan. Und sie kamen nach Ephesus, und er ließ die beiden dort zurück. Er aber ging in die Synagoge und redete mit den Juden. Sie baten ihn aber, dass er längere Zeit bei ihnen bleibe, doch er willigte nicht ein, sondern nahm Abschied von ihnen und sprach:
23: Will's Gott, so will ich wieder zu euch kommen.
2: Und er fuhr weg von Ephesus und kam nach Caesarea und ging hinauf nach Jerusalem und grüßte die Gemeinde und zog hinab nach Antiochia. Und nachdem er einige Zeit geblieben war, brach er wieder auf und durchzog nacheinander das galatische Land und Phrygien und stärkte alle Jünger. Es kam aber nach Ephesus ein Jude mit Namen Apollos aus Alexandria gebürtig, ein beredter Mann und gelehrt in der Schrift. Dieser war unterwiesen im Weg des Herrn und redete brennend im Geist und lehrte richtig von Jesus, wusste aber nur von der Taufe des Johannes. Er fing an, frei und offen zu predigen in der Synagoge. Als ihn Aquila und Priscilla hörten, nahmen sie ihn zu sich und legten ihm den Weg Gottes noch genauer aus. Als er aber nach Achaia reisen wollte, schrieben die Brüder an die Jünger dort und empfahlen ihnen, ihn aufzunehmen. Und als er dahin gekommen war, half er denen viel, die gläubig geworden waren durch die Gnade. Denn er widerlegte die Juden kräftig und erwies öffentlich durch die Schrift, dass Jesus der Christus ist. Es geschah aber, als Apollos in Korinth war, dass Paulus durch das Hochland zog und nach Ephesus kam und einige Jünger fand. Zu denen sprach er:
23: Habt ihr den Heiligen Geist empfangen, als ihr gläubig wurdet?
2: Sie sprachen zu ihm:
9: Wir haben noch nie gehört, dass es einen Heiligen Geist gibt.
2: Und er fragte sie:
23: Worauf seid ihr denn getauft?
2: Sie antworteten:
9: Auf die Taufe des Johannes.
2: Paulus aber sprach:
23: Johannes hat getauft mit der Taufe der Buße und dem Volk gesagt, sie sollten an den glauben, der nach ihm kommen werde, nämlich an Jesus.
2: Als sie das

0: und sonderte auch die Jünger ab und redete täglich in der Schule des Tyrannus. Und das geschah 2 Jahre lang, so dass alle, die in der Provinz Asien wohnten, das Wort des Herrn hörten, Juden und Griechen. Und Gott wirkte nicht geringe Taten durch die Hände des Paulus. So hielten sie auch die Schweißtücher und andere Tücher, die er auf seiner Haut getragen hatte, über die Kranken, und die Krankheiten wichen von ihnen, und die bösen Geister fuhren aus. Es unterstanden sich aber einige von den Juden, die als Beschwörer umherzogen, den Namen des Herrn Jesus zu nennen über denen, die böse Geister hatten, und sprachen: »Ich beschwöre euch bei dem Jesus, den Paulus predigt.« Es waren aber 7 Söhne eines jüdischen hohen Priesters mit Namen Skevas, die dies taten. Aber der böse Geist antwortete und sprach zu ihnen: »Jesus kenne ich wohl, und von Paulus weiß ich wohl, aber wer seid ihr?« Und der Mensch, in dem der böse Geist war, stürzte sich auf sie und überwältigte sie alle und richtete sie so zu, dass sie nackt und verwundet aus dem Haus flohen. Das aber wurde allen bekannt, die in Ephesus wohnten, Juden und Griechen. Und Furcht befiel sie alle, und der Name des Herrn Jesus wurde hoch gelobt. Es kamen auch viele von denen, die gläubig geworden waren, und bekannten und verkündeten, was sie getan hatten. Viele aber, die Zauberei getrieben hatten, brachten die Bücher zusammen und verbrannten sie öffentlich und berechneten, was sie wert waren, und kamen auf 50.000 Silbergroschen. So breitete sich das Wort aus durch die Kraft des Herrn und wurde mächtig. Als das geschehen war, nahm sich Paulus im Geist vor, durch Mazedonien und Achaia zu ziehen und nach Jerusalem zu reisen, und sprach:
1: »Wenn ich dort gewesen bin, muss ich auch Rom sehen.«
0: Und er sandte 2, die ihm dienten, Timotheus und Erastus, nach Mazedonien. Er aber blieb noch eine Weile in der Provinz Asien. Es erhob sich aber um diese Zeit eine nicht geringe Unruhe über den neuen Weg, denn einer mit Namen Demetrius, ein Goldschmied, machte silberne Tempel der Diana und verschaffte denen vom Handwerk nicht geringen Gewinn. Diese und die Zuarbeiter dieses Handwerks versammelte er und sprach:
2: »Liebe Männer, ihr wisst, dass wir großen Gewinn von diesem Gewerbe haben. Und ihr seht und hört, dass nicht allein in Ephesus, sondern auch fast in der ganzen Provinz Asien dieser Paulus viel Volk abspenstig macht, überredet und spricht: Was mit Händen gemacht ist, das sind keine Götter. Aber es droht nicht nur unser Gewerbe in Verruf zu geraten, sondern auch der Tempel der großen Göttin Diana wird für nichts geachtet werden. Und zudem wird ihre göttliche Majestät untergehen, der doch die ganze Provinz Asien und der Weltkreis Verehrung erweist.«
0: Als sie das hörten, wurden sie von Zorn erfüllt und schrien: »Groß ist die Diana der Epheser!« Und die ganze Stadt wurde voll Getümmel. Sie stürmten einmütig zum Theater und ergriffen Gaius und Aristarch aus Mazedonien, die Gefährten des Paulus. Als aber Paulus unter das Volk gehen wollte, ließen sie ihm die Jünger nicht zu. Auch einige der Oberen der Provinz Asien, die ihm freundlich gesinnt waren, sandten zu ihm und ermahnten ihn, sich nicht zum Theater zu begeben. Dort schrien die einen dies, die anderen das, und die Versammlung war in Verwirrung, und die meisten wussten nicht, warum sie zusammengekommen waren. Einige aber aus der Menge unterrichteten den Alexander, den die Juden vorschickten. Alexander aber winkte mit der Hand und wollte sich vor dem Volk verantworten. Als sie aber inne wurden, dass er ein Jude war, schrie alles wie aus einem Munde, fast 2 Stunden lang: »Groß ist die Diana der Epheser!« Als aber der Kanzler das Volk beruhigt hatte, sprach er:
3: »Ihr Männer von Ephesus, wo ist ein Mensch, der nicht weiß, dass die Stadt Ephesus eine Hüterin der großen Diana ist und ihres Bildes, das vom Himmel gefallen ist? Weil das nun unwidersprechlich ist, sollt ihr euch ruhig verhalten und nichts Unbedachtes tun. Ihr habt diese Menschen hergeführt, die weder Tempelräuber noch Lästerer unserer Göttin sind. Haben aber Demetrius und die mit ihm vom Handwerk sind einen Anspruch an jemanden, so gibt es Gerichte und Statthalter. Da lasst sie sich untereinander verklagen. Wollt ihr aber darüber hinaus noch etwas, so kann man es in einer ordentlichen Versammlung entscheiden.

0: Denn wir stehen in Gefahr, wegen der heutigen Empörung verklagt zu werden, ohne dass ein Grund vorhanden ist, mit dem wir diesen Aufruhr entschuldigen könnten.
1: Und als er dies gesagt hatte, ließ er die Versammlung gehen. Als nun das Getümmel aufgehört hatte, rief Paulus die Jünger zu sich und tröstete sie, nahm Abschied und brach auf, um nach Mazedonien zu reisen. Und als er diese Gegenden durchzogen und die Gemeinden mit vielen Worten ermahnt hatte, kam er nach Griechenland und blieb dort 3 Monate. Da ihm aber die Juden nachstellten, als er zu Schiff nach Syrien fahren wollte, beschloss er, durch Mazedonien zurückzukehren. Es zogen aber mit ihm Sopater aus Beröa, der Sohn des Pyrrhus, aus Thessalonich aber Aristarch und Sekundus und Gaius aus Derbe und Timotheus, aus der Provinz Asien aber Tychikus und Trophimus. Diese reisten voraus und warteten auf uns in Troas. Wir aber fuhren nach den Tagen der ungesäuerten Brote mit dem Schiff von Philippi ab und kamen am 5. Tag zu ihnen nach Troas und blieben dort 7 Tage. Am 1. Tag der Woche aber, als wir versammelt waren, das Brot zu brechen, predigte ihnen Paulus, und da er am nächsten Tag weiterreisen wollte, zog er die Rede hin bis Mitternacht. Und es waren viele Lampen in dem Obergemach, wo wir versammelt waren. Es saß aber ein junger Mann mit Namen Eutychus in einem Fenster und sank in einen tiefen Schlaf, weil Paulus so lange redete. Und vom Schlaf überwältigt, fiel er hinunter vom 3. Stock und wurde tot aufgehoben. Paulus aber ging hinab und warf sich über ihn, umfing ihn und sprach:
2: »Macht kein Getümmel, denn es ist Leben in ihm.«
1: Dann ging er hinauf und brach das Brot und aß und redete viel mit ihnen, bis der Tag anbrach, und so zog er hinweg. Sie brachten aber den jungen Mann lebend herein und wurden nicht wenig getröstet. Wir aber zogen voraus zum Schiff und fuhren nach Assos und wollten dort Paulus zu uns nehmen, denn er hatte es so befohlen, weil er selbst zu Fuß gehen wollte. Als er uns nun traf in Assos, nahmen wir ihn zu uns und kamen nach Mytilene. Und von dort fuhren wir weiter und kamen am nächsten Tag auf die Höhe von Chios. Am folgenden Tag gelangten wir nach Samos und am nächsten Tag kamen wir nach Milet. Denn Paulus hatte beschlossen, an Ephesus vorüberzufahren, um in der Provinz Asien keine Zeit zu verlieren, denn er eilte, am Pfingsttag in Jerusalem zu sein, wenn es ihm möglich wäre. Aber von Milet sandte er nach Ephesus und ließ die Ältesten der Gemeinde rufen.
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1: Wir sind seit 12 Jahren verheiratet und ich bin nicht unglücklich oder unzufrieden.
2: Ich hätte ehrlich gesagt nicht gedacht, dass uns das mal passieren würde.
1: Unsere Ehe ist wirklich eingeschlafen. Unsere Gleichgültigkeit war stark.
2: Nur die anderen Ehen scheitern. Unsere doch nicht.
1: Mir ist vom ersten Moment an klar gewesen, dass die Begegnung mit dieser Frau, die Beziehung außerhalb meiner Ehe, dass das nicht richtig ist. Flirten, ausgehen, letztendlich schlafen mit dieser Frau, dass das falsch ist, das habe ich immer gewusst. Der Moment, wo dann da rausgekommen ist, das war ein schlimmer Moment. Ich habe mich wirklich mies gefühlt, in jeder Hinsicht. Das war der schlimmste Moment in meinem Leben. Ich habe nie gedacht, dass ich im vollen Bewusstsein etwas falsch zu machen, mich in so eine Situation hineinbringe. Damit unsere Ehe einfach kaputt macht.
2: Als das rausgekommen ist, ich war völlig geschockt, Panik. Nicht gewusst, was jetzt aus meinem Leben wird.
1: Ich wollte die neue Beziehung nicht aufgeben. Dann habe ich meine Sachen gepackt und bin ausgezogen. Und dann habe ich so gelebt, als wenn ich gar nicht geheiratet wäre. Ich habe gemeint, nach 12 Jahren geheiratet sein, können wir einfach davonlaufen, alles stehen lassen, ohne aufräumen, einfach liegen lassen. Aber das geht nicht. Es ist ja nicht nur meine Frau und ich, es ist ganz ein Haufen rundherum. Den Wert sehen wir erst, wenn man nicht mehr hat.
2: Ich war total allein auf der Welt und ja, ich habe mich echt gefragt, wann ich auf dieser Welt noch soll.
1: Meine Frau hat immer wieder das Gespräch gesucht mit mir. Mir hat immer wieder signalisiert, dass sie bereit ist, ihren Teil zu machen. Ich habe mich aber auf keine Seite bewegt. Ich habe mich weder wirklich reingegeben, um meinen Teil zu machen, dass die Ehe wieder funktioniert. Aber die Scheidung wollte ich auch nicht. Ich habe lange rausgezögert. Ich habe immer wieder Erklärungen gefunden für mich, für meine Frau, für meine Freundin, warum dass ich das nicht machen kann.
2: Nach 5-jährigem Ringen und Kämpfen um die Beziehung bin ich einfach irgendwo an einem Punkt, wo ich gemerkt habe, ich kann die Ehe allein nicht leben und ja, mir bleibt nichts anderes übrig, als die Scheidung einzureichen. Das war für mich eine wahnsinnige Enttäuschung. Ich war enttäuscht über mich selber, über den Ernst, über Gott, eigentlich über alle.
1: Ich habe mich leer gefühlt, ich habe mich schlecht gefühlt.
2: Ich habe mich als Versägerin gefühlt.
1: Ich war enttäuscht über mich, dass es so weit gekommen ist.
2: Irgendwie auch schuldig, nicht da richtig gemacht habe, was ich eigentlich wollte.
1: Ich habe nicht gewusst, was ich wirklich will. Will ich jetzt die Scheidung oder nicht?
2: Ich habe mich auf die andere Seite auch befreit gefühlt.
1: Ich habe mich als Feigling gefühlt, dass ich nicht schon viel früher noch einfach mich zu etwas bekannt habe.
2: Befreit von dieser Last, immer müssen zu denken, was macht jetzt mein Mann und ist er ehrlich oder nicht?
1: Alle Papiere waren bereit, alles war unterschrieben. Und dann wollte ich das letzte Mal Zeit gewinnen. 2 Wochen, um mir das nochmal überlegen.
2: Ich bin dann an einem Wochenende gefahren, in ein Seminar, eigentlich mit ziemlich schlechtem Gefühl. Und dort ist etwas Unwahrscheinliches passiert, etwas Unerwartetes. Ich hatte eine persönliche Begegnung mit Gott. Auf einmal war er einfach da und hat sich mir gezeigt als fürsorglich, wo ich doch gemeint habe, er interessiert sich jetzt nicht mehr für mich.
1: Es war ein Willensentscheid, mich wieder in die Ehe hineinzugehen. Und ich habe gemerkt, Gabi gibt alles. Sie will mir vergeben. Sie will mir wieder trauen. Und auf dieser Basis sind wir einfach wieder zusammengekommen.
2: Für mich war es ein Wunder, dass mein Mann nach so einer langen Zeit jetzt mal die Scheidung nicht wollte. Die ersten Wochen und Monate nach dem Entscheid, wieder zusammenzukommen, waren schwierig für beide. Das Vertrauen war tief verletzt.
1: Ein Jahr, nachdem wir wieder zusammen waren, bin ich das erste Mal auch wieder mitgegangen in den Gottesdienst. Und es war sehr befreiend. Einfach zu merken, ich bin angenommen, auch vor Gott. Dass er mir vergibt. Dass ich vor ihm das auch abblicken kann, was war. Nicht nur vor meiner Ehefrau, sondern auch vor Gott.
2: Ich wusste, dass ich am Ernst vergeben muss. Anders kann das Vertrauen nicht mehr wachsen.
1: Das hat mir eine tiefe Ruhe gegeben und auch eine Überzeugung, dass es gelohnt hat, diesen Weg wieder zu gehen.
2: Ich war sehr dankbar, dass ich selber erfahren durfte, wie Gott meine Schuld vergeben hat, wie ich wieder frei werden von dem. Und das hat mir auch Kraft gegeben und die Hoffnung, dass ich das auch schaffe, am Ernst all das, was mich verletzt hat, zu vergeben.
1: Gott hat nicht in einem Tag eingegriffen und alles gekehrt. Es war ein stetiges Begleiter und das haben wir gemerkt. Gott hat die Ehe geschaffen und wir haben uns vor ihm auch bekannt zu dieser Ehe vor vielen Jahren.
2: Jetzt ist es schon 7,5 Jahre, wo wir wieder zusammen sind. Und ich staune eigentlich immer wieder, was Gott in dieser Zeit mit uns tun hat und für uns tun hat.
1: Wir haben erlebt, dass es lohnt, an der Ehe festzuhalten. Durch alle Tiefs tun. Die Ehe ist es wert, um dafür zu kämpfen. Wir sind Rotens.
2: Und das ist unsere Geschichte mit Gott.

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1: Und als ich aus dieser Narkose wach wurde, hat mein Oberarzt mich mit den Worten empfangen: Frau Fett, wir müssen Ihnen Ihren Arm amputieren. Ja, also es war der 4. Advent 2004, als ich plötzlich furchtbare Schmerzen in meinem linken Arm hatte. Der Arm war auf Beinstärke geschwollen innerhalb kürzester Zeit. Und als wir im Krankenhaus ankamen, um irgendwie Hilfe zu bekommen, war man so ratlos, dass man sich dazu entschloss, meinen kompletten Arm zu spalten, damit die Spannung aus dem Arm rauskam. Das Katastrophale war nur, dass dadurch, dass der Arm gespalten wurde, der Keim, der irgendwie für diese Schwellung gesorgt hatte, plötzlich über meinen ganzen Körper streuen konnte. Und innerhalb von Sekunden war das Riesenproblem nicht mehr nur mein Arm, sondern meine ganze Person. Ich hatte plötzlich eine körperweite Blutvergiftung von jetzt auf eben. Und ja, ich war eigentlich eine gesunde junge Frau. Ich war 29 Jahre alt, hatte 3 kleine Kinder und wollte Weihnachten feiern. Über Nacht hatten sich alle Pläne zerschlagen und ich lag auf der Intensivstation und realisierte auch, dass sich eine Katastrophe am Anbahnen war. Ich war von jetzt auf eben total entkräftigt und realisierte, dass ich im Sterben lag. Ich habe mehrmals zu meinem Mann gesagt: Andreas, ich schaffe das nicht mehr, ich spüre das, ich überstehe das nicht. Und merkte auch, dass das Krankenhauspersonal verzweifelte Signale sendete und auch nicht wusste, wie sie mir helfen sollten. Ich wurde innerhalb von 4 Tagen, ich glaube, 3-mal operiert, weil dieser große Spalt immer wieder versorgt werden musste. Und nach 4 Tagen realisierte das kleine Krankenhaus, in dem ich lag, dass sie mir nicht mehr helfen konnten. Dann wurde ich im Helikopter notverlegt ins Ruhrgebiet, wo man mich aber auch kaum anfasste und sofort nach einer Nacht wieder notverlegte in die nächste Spezialklinik, wo man mir dann versprach, dass man mich nicht nochmal wegschicken würde, sondern mir irgendwie helfen wollte. Bei all dem war ich körperlich total am Ende und es war eine furchtbare Zeit für meine körperliche Verfassung, weil ich total entkräftigt war und realisierte, dass das alles aus dem Ruder lief. Aber das Unglaubliche in dieser Zeit war, dass ich gespürt habe, der Glaube an Jesus Christus, den ich all die Jahre davor als Lebensinhalt gehabt habe, der wurde Wirklichkeit angesichts des Todes. Ich habe gespürt, dass ich diese Sache eventuell nicht überstehen werde, aber es war kein Schrecken da, sondern ich habe gespürt, dass das, was Jesus Christus in der Bibel sagt, nämlich ich bin die Auferstehung und das Leben, wer an mich glaubt, der wird leben, auch wenn er gestorben ist, dass das Wirklichkeit ist. Ich habe damit gerechnet, dass ich das nicht überleben werde, aber es war kein Schrecken und keine Angst vor dem irgendwie im Raum stehenden Tod da, sondern es war großer Trost da. Es war förmlich so, als wäre Jesus Christus persönlich im Krankenzimmer und würde mit mir durch dieses Todestal gehen. Und es war irgendwie bei all dem Schrecken und bei aller Hoffnungslosigkeit eine unglaubliche Vorfreude schon fast auf das, was eventuell auf mich zukommen würde. Wie man sieht, bin ich nicht gestorben. Mein Zustand wurde allerdings immer instabiler, so dass man sich überlegt hat, dass man mich ins künstliche Koma legt, weil ich auch noch eine Lungenentzündung bekam. Und so wurde ich nach einigen Tagen da auf der Intensivstation ins Koma gelegt. Mein Problem war, nach 3-4 Tagen kam mein Bewusstsein langsam zurück, aber ich war intubiert und weil ich so unruhig war, hat man mich auch fixiert. Und als mein Mann das nächste Mal zu mir ans Krankenhausbett kam, war ich ärgerlich, weil ich nicht wusste, was man mit mir angestellt hatte. Ich dachte, wahrscheinlich habe ich eine Krankenschwester verkloppt, dass man mich an mein Bett bindet, und wollte von Andreas irgendwie, von meinem Mann, eine Antwort haben, was zu diesem Zustand geführt hatte. Und ich weiß noch, wie ich ihn versucht habe, mit meinen Augen zu fixieren. Und weil ich intubiert war, konnte ich ja meine Frage nicht stellen. Und Andreas hat aber realisiert, was mein Problem war. Und ich weiß noch, wie er sich zu mir an mein Bett setzte und mich getröstet hat mit den Worten: Gabi, das, was hier gerade passiert, verstehst du nicht. Aber wenn du bis jetzt Gott vertraut hast, dann vertrau ihm auch jetzt. Und dann sag: Ja, Gott, sag: Ja, Vater, so war es wohlgefällig vor dir. Das war dein Plan für mein Leben. Ich habe dir die 29 Jahre bis jetzt vertraut und ich will dir weiter vertrauen. Und ich weiß, wie ich innerlich gedacht habe: Boah, der hat ja keine Ahnung, was er hier gerade von mir verlangt. Ich konnte ihm aber zum Glück nicht antworten und hatte Zeit, darüber nachzudenken. Und je länger ich darüber nachdachte, desto mehr Sinn machte das alles für mich. Entweder ist Gott ein Gott, der in guten und in schlechten Zeiten mein Gott ist, oder er ist es nicht wert, mein Gott zu sein. Und ich weiß, wie ich in dem Krankenhausbett intubiert und fixiert lag und nochmal ganz bewusst gesagt habe: Ja, Gott, ich will dir vertrauen, auch wenn ich nicht verstehe, was hier gerade läuft, dir gehört mein Vertrauen. Und das Verrückte ist, die Schwester, die für mich zuständig war, die hatte gar nichts von meiner nonverbalen Konversation mit meinem Mann mitbekommen, aber sie realisierte, dass ich total ruhig geworden war. Und das ging so weit, dass sie mich in dieser Nacht von meiner Fixierung löste, weil sie gemerkt hatte, dass meine Rebellion gegen die Fixierung und gegen die Intubierung weg war. Und ich glaube, dass das wirklich ein Geheimnis ist, dass wenn ich Gott vertraue, dann lässt Gott sich nicht lumpen. Dann gibt Gott Frieden, der größer ist, als ich mir das vorstellen kann. Der größer ist als alle widrigen Umstände, die mich vielleicht gerade niederdrücken wollen. Und in dem Fall war es so deutlich, dass sogar diese Krankenschwester das gemerkt hat. Ja, nach meiner Koma-Zeit ging es aufwärts, 2-3 Wochen lang. Und alle dachten, dass ich meine Krankheit ganz gut überstanden hätte. Meine riesen offene Stelle wurde mit Eigenhaut abgedeckt und da kam eine Transplantation drauf. Und nach den 3 Wochen sagte man mir, dass man das nochmal kontrollieren wollte, ob alles gut am Verheilen wäre unter Narkose. Und als ich aus dieser Narkose wach wurde, hat mein Oberarzt mich mit den Worten empfangen: Frau Fett, wir müssen Ihnen leider sagen, dass Ihr Arm katastrophal aussah. Unter der Eigenhaut ist Ihr Fleisch am Absterben an Ihrem Leib. Und wenn nicht ein großes Wunder passiert, müssen wir Ihren Arm amputieren. Und ich weiß, dieses Wort Amputation, amputieren, das hat mich förmlich umgehauen. Das passte überhaupt nicht zu mir, zu meiner Person. Und er hat sich dann verabschiedet, weil ich wollte tapfer sein, aber ich habe einfach hemmungslos geweint, nachdem er mir das eröffnet hatte und sich verabschiedet hatte. Ich dachte, das ist einfach nicht für mich ausgedacht. Also es gibt so viel tapfere Leute, die gehandicapt durch die Gegend laufen können, aber das passt nicht zu mir. Ich bin eine junge Mutter von 3 kleinen Kindern. Ich brauche meine beiden Arme. Und ich weiß, ich habe zu Gott geschrien: Was soll das? Was denkst du dir dabei? Wo ist da noch eine Logik vorhanden? Das passt doch einfach nicht. Und mein Mann hat versucht, mich zu trösten, aber irgendwie habe ich in Erinnerung, dass an dem Abend kein Trost bei mir ankam und dass ich auch ja irgendwie enttäuscht war von Gott. Und ich weiß, nachdem mein Mann sich verabschiedet hatte, habe ich meine Bibel rausgeholt und dann habe ich aufgeschlagen und den Psalm 77 gelesen. Ich weiß gar nicht warum, weil dieser Psalm hatte mich vorher noch nie angesprochen. Aber was ich da las, das war, als hätte der Schreiber dieses Psalms exakt meine Situation beschrieben. Der Schreiber schreibt über jemanden, der verzweifelt nachts in seinem Bett wach liegt und seinen Arm ausgestreckt von sich hat und wie er ja darüber grübelt, ob Gott sich vielleicht verändert hat und Gott aufgehört hat, gnädig zu sein. Und ich dachte, ja, das ist genau meine Situation. Diese Fragen sind genau die Fragen, die ich habe. Und das war, oder das ist, glaube ich, eine unglaubliche Erfahrung, die jeder machen kann, wie aktuell die Bibel in unsere Situation hineinsprechen kann. Und in dieser Nacht war Gottes Wort, die Bibel, für mich unglaublich brisant aktuell. Ich habe diesen Psalm gelesen und mich so verstanden gefühlt. Ich dachte, das hat ja schon mal jemand durchgemacht, was ich hier durchmache. Und dann schreibt dieser Psalmist in seiner ganzen Verzweiflung: Gott, dein Weg ist im Heiligtum. Und das hört sich vielleicht verrückt an, aber das war für mich wie ein göttliches Handbremse ziehen. Gabi, hör auf mit deiner Verzweiflung. Hör mal ganz kurz zu. Ich, Gott, ich bin am heiligsten Ort des Universums und da plane ich dein Leben. Und wenn das hier mein Plan für dein Leben ist, dann vertrau mir doch einfach. Und das war für mich wie ein Vorhang beiseite ziehen. Gott, dein Weg ist doch im Heiligtum. Ich sitze hier in meinem Bett auf der kleinen Station in der Duisburger Spezialklinik. Ich kann noch nicht mal sehen, was vor der Tür passiert, geschweige denn, was übermorgen ist, wenn die Operation ansteht. Ich habe überhaupt keine Ahnung davon, wie mein Leben sich weiterentwickeln wird. Aber Gott hat den Überblick. Gott weiß schon, was in 10 Jahren sein wird. Und es ist das Beste, ich vertraue ihm einfach. Und ich weiß noch, ich habe mir damals in meine Bibel reingeschrieben: Gott, deine Pläne für mich, für mein Leben, werden am heiligsten Ort des Universums entworfen. Und wer bin ich, dass ich meine zu wissen, was gut für mich ist? Ich will dir vertrauen. Und im Prinzip ist das genau die Erfahrung, die ich in der Koma-Zeit gemacht habe. Es war wieder so, dass dieses, scheinbar hatte ich es noch nicht völlig verstanden, aber dieses Ja-Sagen zu Gottes Wegen und zu Gottes Plan für mein Leben die Lösung war. Ich konnte 2 Tage später dem Professor sagen: Wenn Sie sehen, dass der Arm ruiniert ist, dann machen Sie sich keine Sorgen, mir geht es gut und dann ziehen Sie durch, was Sie erledigen müssen. Und es war tatsächlich so, dass der Arm abgefault war an meinem Leib und dass tatsächlich am 29. Januar 2005 mein linker Arm amputiert werden musste. Aber es hat niemals dazu geführt, dass ich an Gott verzweifelt wäre, weil Gottes Plan für mich aus einer Dimension entworfen wird, die über meinen Vorstellungen liegt und die über meiner Planungsfähigkeit liegt. Gottes Weg.
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1: Für mein Leben war perfekt. Und ich hätte mir das nicht ausgesucht, aber ich kann mit 10,5 Jahren Abstand sagen, dass Gott keinen Fehler gemacht hat, als er das zugelassen hat. Und dass Gott nicht nur in eine Not hineinführt und dann dabei zuschaut, wie ich daran kaputt gehe, sondern dass Gott durchführt. Und so endet auch dieser Psalm, den ich in der Nacht gelesen habe, der mich so getröstet hat. Ja, Gott, dein Weg führt manchmal durch tiefe Wasser. Und das ist kein Spaziergang. Aber dein Weg führt hindurch. Und das habe ich erlebt, dass Gottes Weg mit mir durch die Tragik und durch die Tragödie ging und dass Gott die ganze Zeit so spürbar präsent war und so spürbar mich dadurch geführt hat, dass ich ihn durch diese ganze Tragik viel mehr lieben gelernt habe, dass er mir viel persönlicher bekannt geworden ist. Ich glaube, dass oft das Problem von mir, kleinem Mensch, ist, wenn ich in eine Not komme, in eine tragische Situation, ist meine erste Reaktion: Gott, erklär mir das. Warum machst du das? Und ich habe erlebt, dass Gott mir keine Erklärung schuldig ist, sondern dass die größte Hilfe, die Gott mir sein kann, ist, dass er sich mir zeigt. Und das habe ich in dieser Nacht erlebt, als ich diesen Psalm gelesen habe. Gott hat mir nicht erklärt, Gabi, das ist der Grund, warum ich dir den Arm nehme, sondern Gabi, guck mal, so groß bin ich und vertrau mir doch einfach. Joni Erickson Tada sagt: Ich glaube an den Gott, der zulässt, was er hasst, um zu erreichen, was er liebt. Das ist genau die Erfahrung, die ich gemacht habe in meiner Krankheitszeit. Gott hat zugelassen, was er hasst, dass ich gehandicapt durchs Leben gehen muss. Aber er hat dadurch erreicht, was er liebt. Er hat dadurch erreicht, dass ich ihn viel besser kennenlerne, als ich es jemals getan hätte, wenn alles bei mir weiter glatt gelaufen wäre. Gott hat zugelassen, was er hasst, um zu erreichen, was er liebt.

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1: Manchmal gibt es eine Situation im Leben, wo du dich überhaupt nicht kannst darauf vorbereiten kannst. Auf einmal hockst du im Dunkeln, siehst weder vorne noch hinten, plötzlich stehst du da und dein Leben liegt in Scherben. Und in diesem Moment merkst du einfach, oh nein, jetzt wird nichts mehr so sein, wie es mal war. Und jetzt gibt es einfach einen Schnitt ins Leben. Und mit dem musst du jetzt irgendwie probieren, klar zu kommen. So eine Situation ist vor 2 Jahren plötzlich in mein Leben gekommen. Die Woche war der absolute Horror. Jeden Moment, wenn das Telefon gegangen ist, habe ich gehofft, der Leute an und sage, ich sei jetzt gerade am Bahnhof, ob ich ihn abholen könnte. Freunde haben immer wieder angerufen und gesagt, hey, wir beten für die 2 Jungen, die kommen schon wieder führen. Und ich habe immer gedacht, ja, das stimmt, hey, Gott hat seine Hand drüber und die kommen wieder führen. Ich hätte nie damit gerechnet, dass das so endet. Ich mag mich noch erinnern, wie der Moment war, wenn ich einfach sagen musste, jetzt ist, glaube ich, mein Leben vorbei. Ich habe nicht daran geglaubt, dass ich mal wieder Freude empfinde oder mal wieder unbeschwert leben kann oder richtig von Herzen lachen. Mein Bruder und ich haben immer mega viel zusammen unternommen. Wir waren von Anfang an einfach wirklich allerbeste Freunde. Ich war immer sehr stolz auf ihn. Ich habe immer mega zu ihm aufgeschaut. Ich habe mich unsicher gefühlt mit ihm. Ich habe mega viel lustige Sachen können machen, aber auch über Sachen reden. Als ich die Nachricht von seinem Tod bekommen habe, war das Erste, was ich gesagt habe, war, mit Gott will ich nichts mehr zu tun haben. Ich kann einen Gott von der Liebe so etwas zulassen. Ich kann Gott einfach so 2 junge Männer aus dem Leben rausreißen. Es ist dann aber doch relativ schnell gegangen, als ich gemerkt habe, dass wenn ich nicht einmal mit Gott habe, wenn ich mich nicht einmal mehr an Gott festheben kann, dass da einfach überhaupt nichts mehr ist, was mir noch irgendwie Halt und mir noch Hoffnung gibt. Ich war so tief unten, ich habe mich so allein gefühlt. Ich hatte irgendwie das Gefühl, dass niemand versteht den Schmerz, niemand checkt, was in mir abgeht, niemand kann irgendwie ein bisschen nachfühlen, wie es mir jetzt gerade geht. Der Einzige, wo irgendwie ein bisschen Verständnis hat, der ist Gott. Und so habe ich angefangen, mich bei Gott auszuheulen. Und ich habe ihm den Schmerz gebracht, ich habe ihm die Hunderte von Fragen gebracht. Ich habe gemerkt, dass er langsam einfach wieder Hoffnung bringt. Die ersten Tage, Wochen hat man irgendwie einfach vor sich hingelebt. Und ich habe einfach immer wieder Gott gesagt, schau, eigentlich mag ich so nicht und eigentlich wäre es so schön, wenn du mich jetzt auch zu dir wirst holen. Und einfach in dem Innen, in dem Kämpfen mit Gott, gleich einfach sagen, ja, jetzt hilf mir, gib mir die Kraft, die ich nicht mehr habe, gib mir den Mut, gib mir Hoffnung. Wenn ich jetzt zurückschaue über die 2 Jahre, dann ist eigentlich immer wieder mal ein Auf und Ab. Und immer wieder kommen Fragen, Gott, warum hast du das zugelassen? Und gleich merke ich jetzt, dass ich das kann wie akzeptieren und einfach irgendwie Gott das übergeben und sagen, du hast es zugelassen und es liegt in deinen Händen. Ich probiere ihm einfach zu vertrauen und zu glauben, dass er es im Griff hat, auch wenn ich es überhaupt nicht sehe. Ich hatte keine Lebensfreude mehr gehabt und einfach nicht mehr den Willen zum Leben. Und jetzt, wenn ich schaue, hey, ich glaube, man sieht mich doch immer wieder mal lachen und ich kann wieder Lebensfreude haben. Und Gott hat mir die Freude einfach wieder zurückgegeben und er hat mir wieder eine Hoffnung gegeben, Hoffnung, dass er für mich noch etwas parat hat auf dieser Welt. Das gibt mir einfach den Mut, zum Weitergehen und einfach zu merken, hey, er ist wirklich der Einzige, der in diesen tiefsten Stunden da war. Dann, wenn kein Mensch herum war, wenn vielleicht dann niemand hat mögen, mich anhören oder wenn es niemand verstanden hat. Zu Gott habe ich immer können und kann ich auch jetzt immer. Er ist mein Tröster und mein Freund. Ich bin Evelyn Hasler und das ist meine Geschichte mit Gott.

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1: Als ich mit 10 auf dem Schulhausplatz am Boden gelegen bin. Mich nicht mehr wehren konnte,

was dann aber anders erlebt. Sie haben mich in der Schule als Ausländer tituliert. Sie haben mich abgeschlagen. Sie haben mich geplagt bis aufs Blut. In der Schule, in der Lehre, in der RS, nachher im Berufsleben, war Gewalt ein grosser Teil von meinem Leben. In diesen Begebenheiten sind so ein bisschen erste Kontakte zu der Rockerszene, die auch eine Szene ist, die gewaltbeladen ist. Die haben mich imponiert. Das Gefühl gehabt, wenn ich mal das erreiche, so werde, wie sie sind, dann habe ich mein Ziel erreicht. Dann habe ich die Anerkennung, dann habe ich den Respekt, der mir, ja, der mir zusteht. Es ist eine Zeit gekommen, da ist mein Bruder gestorben, mein Sohn ist gestorben, die Familie war auseinandergefallen, die Frau wollte davonlaufen. Ich habe einfach nicht mehr gewusst, wo durch. Gefühl zeigen hätte man nicht dürfen in dieser Szene. Er hat als schwach gegolten. Ich habe mich geflüchtet in Arbeit und in Alkohol. Ich habe probiert, meine ganzen Probleme, die ich hatte, zu ertränken. Aber es ist mir nicht gelungen. Mein Körper war am Boden. Nach einem Nervenzusammenbruch, einer Gürtelrose, verwache ich im Spital nach der Ops von meiner Bandscheibe. Mein Leben läuft einfach wie ein Film vor meinen Augen ab. All das, was ich das Gefühl hatte, ich erreiche etwas, liegt wie ein Scherbenhaufen vor mir. Da kam mir in den Sinn, dass meine Frau einmal von Jesus erzählt hat. Und ich das Gefühl hatte, er hat in meiner Welt keinen Platz. Er ist nichts für mich. Er ist wie die Schwachen. In dieser Not, in diesem Bett hinein, ich einfach weder hinter sie noch für sie gewusst habe, habe ich ihn einfach mal gebetet: Herr, wenn es dich gibt, dann hilf mir. Am anderen Tag bin ich verwacht und so gegen den Mittag habe ich gemerkt, dass der Drang nach Alkohol, ich muss jetzt etwas haben, ich brauche meinen Stoff, das war weg. Das war wie wenn Gott den Schalter gedreht hätte. Von einem Tag auf den anderen bin ich meine Sucht losgeworden. Eigentlich habe ich es gar nicht begriffen, was da passiert ist. Erst, als ich dann mein Leben Gott übergeben habe und mich entschieden habe, dass Jesus der Leiter sein soll in meinem Leben, dass er soll der sein, der sagt, was durchgeht, habe ich begriffen, was in selber eine Nacht eigentlich passiert ist. Anerkennung, Respekt, da kann ich mir früher erkämpfen müssen. Seit ich mit Gott unterwegs bin, hat er mir das wie geschenkt. Das Leben hat sich geändert. Es ist kein Krampf mehr, es ist kein Mühsen mehr, sondern ich darf sein heute, so wie ich bin. Weil es gut ist, wie ich bin, weil mich Gott so gemacht hat, wie ich bin. Ich kann lachen heute, was ich früher nicht konnte. Ich kann Emotionen zeigen heute, die ich früher nicht durfte. Weil es einfach nicht dazugehört hat. Heute kann ich mit einem zusammenhocken und kann mit dem brüllen. Wir können beten miteinander. Und es ist ein riesiges Geschenk, das mir Gott gegeben hat, im Prinzip ein neues Leben geschenkt bekommen. Ich bin der Ritschi. Das ist meine Geschichte mit Gott.

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Wenn ich prophetisch reden könnte über das Ende dieser Erde. Deine Geheimnisse entdecken und sie zu entziffern wüsste. Und hätte keine Liebe in mir. Es wäre alles sinnlos und leer. Denn alles, was ich bin, bin ich durch dich.

ich frage mich dann, Liebe, wenn es dann wirklich die personifizierte Liebe gibt, wer kann das sein oder wer kann diese Liebe vollkommen machen? Und dann lande ich bei dem gekreuzigten und auferstandenen Christus, der irgendwie Mensch geworden ist und nicht irgendwie im Universum bleibt, sondern nahbar wird.

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0: Als sie den Zettel gefunden haben, haben sie gefragt, wo ist die Bibel? Ich habe geantwortet, ich habe keine Bibel. Also begannen sie, auf mich einzuprügeln. Du musst uns sagen, wo die Bibel ist. Ich sagte, ich habe keine Bibel. Ich habe sie in meinem Gedächtnis. Ah, wenn die Bibel in deinem Gedächtnis ist, müssen wir es zerstören. So prügelten sie unaufhörlich auf meinen Kopf ein. Sie wollten die Worte aus meinem Gedächtnis löschen. Darum haben sie uns in die Schiffscontainer gesperrt, dass wir alles vergessen. Ich kenne Leute, die dort ihr Geburtsdatum vergessen haben. Und andere wurden blind. Ohne Gesang wäre mein Leben schrecklich gewesen. Darum habe ich die ganze Zeit gesungen. Das hat mir Kraft gegeben.
1: Helen aus Eritrea ist Sängerin. Sie wurde in ihrer Heimat verhaftet, immer wieder verhört und schließlich jahrelang eingesperrt und gefoltert. Der Grund: Helen sang für Menschen auf der Straße und erzählte von ihrer Hoffnung auf Jesus Christus. Laut dem überkonfessionellen Hilfswerk Open Doors gehört Eritrea zu den 10 Ländern, in denen Christen am stärksten verfolgt und unterdrückt werden. Vor gut 20 Jahren feierte das ostafrikanische Land seine Unabhängigkeit vom benachbarten Äthiopien. Seither werden die Freiheiten der Eritreer jedoch immer mehr eingeschränkt. Sie dürfen weder ihren Glauben ausüben noch die Kirche besuchen, die sie möchten. Obwohl viele Christen für ihr eigenes Land beten und sich um andere kümmern, haben die Behörden Angst vor ihnen und kontrollieren sie überall. Auch Helen wollte ihren Nachbarn Mut machen. Nie hätte sie gedacht, dass ihre Liebe Verfolgung bringen würde.
0: Es war meine Vision, die Menschen mit dem Evangelium zu erreichen. Ich eröffnete einen Friseursalon, um Geld zu verdienen. 3 Frauen und ein Mann arbeiteten bei mir. Nebenher habe ich begonnen, Theologie zu studieren. Dabei habe ich viel gelernt über Evangelisation. Sie haben uns beigebracht, wie man vor 2, 3 oder mehr Menschen predigt. Das hat mich total ausgefüllt. Das Evangelium zu predigen, das war es, was ich tun wollte. Ich habe angefangen, das Evangelium zu verkünden. In Cafés, bei der Kathedrale, überall. Es war mir sehr wichtig. Mir ist klar geworden, je mehr sich die Menschen von Gott entfernen, desto mehr Probleme haben sie. Darum habe ich zu den Menschen gesagt, bitte, kehrt um zu Gott. Vor der Unabhängigkeit haben die Menschen in Eritrea viel gebetet. Die Kirchen waren voll. Sogar die Muslime in Eritrea sind rausgegangen und haben ihre Nachbarn zusammengerufen. Man nennt das Malala. Sie haben sehr viel gebetet. Aber als die Unabhängigkeit dann kam, haben die Menschen Gott vergessen. Die Kirchen leerten sich damals zusehends. Das hat mich schockiert. Als ich vor der Kathedrale predigte, hörten die Menschen zu und begannen zu weinen. Niemand warf mit Steinen. Viele Leute blieben stehen und hörten zu. Der Bus hatte angehalten, keine Taxis waren unterwegs. Es war ziemlich ruhig dort in der Stadt. So habe ich zu den Leuten gesprochen, bis die Beamten der Regierung kamen und mich dort festnahmen. Sie sagten mir, dass ich aufhören muss, auf der Straße zu predigen. Ich erwiderte, ich kann nicht aufhören zu evangelisieren, denn Gott befiehlt uns, das Evangelium überall zu predigen. Ich bin eine Nachfolgerin Gottes, ich kann nicht aufhören. Aber damals war es noch nicht so streng. Und so ließen sie mich dann wieder heimgehen. Inzwischen hat sich vieles verändert. Heute ist Eritrea sehr arm. So viele junge Menschen sind viele Jahre beim Militär. Sie können nicht studieren, haben keine Familie. Viele Frauen sind beim Militär. Sie haben keine Kinder. Das ist so schrecklich. Christen dürfen sich nicht mehr treffen, um Gottesdienste zu feiern. Sie werden eingesperrt und gefoltert. Als Mensch hast du dort keine Rechte mehr.
1: 2002 werden viele Kirchen geschlossen und Freikirchen verboten. Helen predigt weiter, auf den Straßen, in Dörfern und in Überlandreisebussen. Immer wieder wird sie deshalb verhaftet und verhört. Jetzt sind nur noch 4 Glaubensgemeinschaften erlaubt: der Islam, die orthodoxe Kirche sowie die katholische und die evangelisch-lutherische Kirche. Christliche Bücher und Musik werden verboten. Trotzdem nimmt Helen 2003 heimlich ein christliches Musikvideo auf. Es wird weltweit verkauft und ist unter jungen eritreischen Christen sehr populär. Die Gospelsängerin ist glücklich. Sie verwirklicht damit ihre Träume. Sie erreicht trotz geschlossener Kirchen viele mit dem Evangelium. Dabei ahnt sie nicht, dass ihr die Geheimpolizei längst auf den Fersen ist. Bei einer Razzia wird ihre DVD gefunden und Helen verhaftet.
0: Geistliche Dinge sind dort verboten. Das Vermarkten christlicher Lieder bedeutet ja, dass ich Christen ermutige. Sie wissen ganz genau, wie stark diese Lieder sind. Sie haben mich verhaftet, aber sie haben mich weder befragt, noch haben sie mich vor ein Gericht gestellt. Denn bei uns gibt es keine Rechtsprechung, keine Wahlen und keine Demokratie. Sie brachten mich in ein Militärgefängnis. Dort fielen mir sofort die vielen jungen Menschen auf. Wir haben ihnen geholfen. Sie haben geschrien: Ist da jemand, der uns helfen kann? Sie haben geweint und gerufen. Es war so furchtbar. Alle waren sehr krank. Wir haben ihnen geholfen. Sie mussten sich die ganze Nacht übergeben. Einfach schrecklich. Weil ich für diese Menschen gebetet habe, haben sie mich ganz weit weg von der Stadt geschickt, um mich in die Metallcontainer zu stecken. Dort würde ich niemandem helfen können. Das war ihr Plan.
1: Mai Serwar ist ein Gefängnis für Schwerverbrecher und gleichzeitig ein Militärstützpunkt weit ab von der Hauptstadt Asmara. Hierher wird die junge Sängerin gebracht, ohne jede Gerichtsverhandlung. Monatelange Folterqualen erwarten Helen. Es scheint unmöglich, hier Glaube, Hoffnung und Liebe zu leben.
0: Als wir dort ankamen, habe ich 23 Schiffscontainer entdeckt. Dieser Container war so schmutzig. Sofort begannen wir uns alle zu kratzen. Wir fragten: Wo ist die Toilette? Er sagte: Hier gibt es keine Toilette. Er kam mit einem Eimer, damit wir diesen als Toilette benutzen konnten. Wir fragten nach Licht, weil es absolut finster war. Er sagte: Es gibt kein Licht. Als es dann Nacht wurde, wurde es extrem kalt. Wirklich extrem. Tagsüber, um 1 Uhr, wurde es dann aber total heiß. Du konntest dich nirgends anlehnen. Alle standen in der Mitte. Ein Mädchen brach auf dem Boden zusammen. Diese jungen Leute so zu sehen, war einfach schrecklich. Sie haben mich gefragt: Helen, was sollen wir tun? Aber ich war ebenso schockiert, weil ich so etwas noch nie erlebt hatte. Ich betete: Gott, hilf mir. Und dann kamen mir diese Worte aus der Bibel, aus Apostelgeschichte 16, Vers 25. Paulus und Silas wurden auch ins Gefängnis gebracht. Und als sie dort zu singen begannen, erzitterten die Gefängnistüren. Ich verstand, ich kann gewinnen, trotz der Umstände. Das Ergebnis wird immer sein, dass wir die Gewinner sind, denn wir gehören zu den Gewinnern. Und als ich zu singen begann, kamen sie und folterten uns. Sie zwangen uns, uns hinzuknien und den ganzen Tag Steine hochzuhalten. Dann mussten wir uns über den Boden rollen. So quälten sie uns, indem sie alles Mögliche von uns verlangten. Wer sich weigerte, den schlugen sie. Wir mussten auch unsere Schuhe ausziehen und ohne sie über Steine und Glas rennen. Die Gegend dort war sehr unwirtlich. Es war weit außerhalb der Stadt. Es war die absolute Hölle auf Erden. Einfach unvorstellbar. Die Hölle auf Erden. Das ging lange. Den ganzen Tag und die ganze Nacht. Folter. Ketten. Normalerweise wird es immer schlimmer, wenn sie foltern. Aber plötzlich haben sie aufgehört und uns erlaubt zu singen. Nicht laut, aber wir durften singen. Ich habe Gott die ganze Zeit gefragt, wie ist das möglich? Denn ich habe ja gesehen, wie sie die anderen jungen Leute dort gefoltert haben. Das war furchtbar, dafür gibt es keine Worte. Wie sie sie an den Haaren gezogen haben und sie auf den Boden geschlagen haben. Wie konnten sie uns jetzt das Singen erlauben? Hätten wir damals gesagt, okay, wir hören auf zu singen, dann hätte das Gute nicht passieren können. Dann hätten sie nie gesehen, wie stark unser Gott ist. Aber so kam es, dass sie mir erlaubt haben zu singen. Ich war 32 Monate in diesen Schiffscontainern und ich habe immer gesungen, immer.
1: Mit der Haft befindet sich Helen in einem Kampf. Sie will unbedingt an ihrem Glauben festhalten. Um nicht zu verlieren, hält sie Bibelstunden und singt mit den anderen Frauen im Containergefängnis. Zur Strafe kettet man sie tagelang in sengender Sonne an oder im strömenden Regen. Helen bleibt standhaft. Jetzt wird sie 10 Monate mit einer geisteskranken Frau eingesperrt. Tag und Nacht fürchtet Helen um ihr Leben. Sie kann kaum essen oder in Ruhe schlafen. Irgendwann ist sie nur noch Haut und Knochen. Trotzdem hat sie nur eines im Sinn, anderen Gefangenen und Wächtern von ihrem christlichen Glauben zu erzählen. Das gefällt ihren Wärtern gar nicht.
0: Ich begann, Briefe zu schreiben. Wenn sie mit dem Brotkorb herumgingen, habe ich die Botschaften da hineinfallen lassen. Aber ein Wächter hat mich von Weitem gesehen. Da haben sie mich so lange geschlagen, bis der Stock an mir in Stücke brach.

0: Dann habe ich nicht leise, sondern laut gesungen. Einfach gesungen, gesungen, gesungen. Dann kamen sie wieder und riefen, Priester. Keine Ahnung, warum sie mich als Mann angesprochen haben. Priester, hör auf damit. An dem Abend haben sie mich wieder lange verhört. Ich habe ihnen einfach gesagt, ihr braucht Christus. Sie waren aufgebracht. Helen, willst du uns etwa bekehren? Willst du uns verändern? Sie waren so wütend, dass sie mich in Einzelhaft sperrten. 4, 5 Monate war ich dort ganz alleine. Sie dachten, das wäre jetzt die schlimmste Folter. Aber wenn du mich fragst, das war meine beste Zeit im Gefängnis. Ich konnte nachdenken und habe dort von Gott viele Lieder empfangen. Ich habe Gottes Stimme dort sehr klar gehört. Ich fragte Gott, was ist an dieser Folter gut? In deinem Wort steht doch, dass denen, die an dich glauben, alles zum Guten dient. Was ist daran gut? Für Christus zu leiden, kann eine Gabe Gottes sein. Ich musste ins Gefängnis gehen. Ich musste leiden. Ich kann das tun. Aber das hat einen Grund. Wie ich noch darüber nachdachte, kam ein Wärter und brachte mich woanders hin. Und da sah ich diesen Polizeistock, diesen schwarzen. Als ich diesen Stock sah, dachte ich, nun ist es sicher das letzte Mal. Ich werde bestimmt sterben. Ich wusste, dass sie Menschen mit diesem schwarzen Stock foltern. Er sagte zu mir, Helen, ich weiß, dass du Botschaften an die Gefangenen schickst, aber du musst aufhören, auch noch die Wächter zu belehren. Ich sagte ihm, nein. Ich bin jetzt 2 Jahre im Gefängnis, weil ich Botschaften verschicke. Ich predige das Evangelium. Darum bin ich jetzt schon 2 Jahre hier. Ich kann nicht aufhören zu predigen. Da fing er an, mich zu schlagen. Er begann hier und schlug mich überall, am ganzen Körper. Der erste Schlag durchzuckte mich wie ein Feuer. Es war schrecklich. Er schlug mich unzählige Male. Ich war still. Nach 5 Minuten gab er mir eine Pause. Dann wieder Schläge. 5 Minuten Pause. Schließlich sagte er, Helen, du darfst nie mehr Jesus sagen. Ich war überrascht, als er das sagte, denn er war ja kein Christ. Ich sagte, ich kann nicht aufhören, Jesus zu sagen. Ich habe nur einen Mund und ich habe mich ihm verschrieben, bis zum Tod. Ich fürchte nichts. Ich gehöre ihm bis zum Tod. Dann nahm er wieder seinen Stock und schlug mich, bis er müde war. Dabei hat er geschrien, nicht ich. Warum er dabei gebrüllt hat, habe ich nicht verstanden. Am Ende war er total erschöpft. Als er von mir abließ, begann mein Körper wie von selbst zu zittern. Alles an mir bebte. Er hatte mich grün und blau geschlagen. Er sagte, Helen, was soll jetzt werden? Erstaunlicherweise habe ich keinerlei Hass gespürt. Ich konnte es selbst nicht verstehen. Als ich ihn ansah, da spürte ich nur Vergebung für ihn. Denn er wusste ja nicht, was er tat. Danach dachte ich, ich muss sterben. Oh Gott, was wird aus meiner Tochter werden? Was aus meinen Eltern? Es ist so schwer für sie. Ich weiß ja, dass ich wegen meines Glaubens im Gefängnis bin. Aber meine Familie und meine Tochter, ich spürte auch ihren Schmerz. Meine ganze Trauer habe ich in ein Lied gelegt, in dem ich mich vom Leben verabschiedet habe.
1: Etwa die Hälfte aller Christen in Eritrea erleiden eine Gefängnisstrafe wie Helen. Nach der zweitägigen Prügel vegetiert Helen 8 Monate am Rande des Todes. Sie hat unstillbare Blutungen. Niemand kann ihr helfen. Dann wird sie erneut gefoltert. Mehr tot als lebendig wird sie nach 32 Monaten Haft nach Hause entlassen. Doch auch dort wird sie bewacht. Dass es ihr langsam besser geht und sie schließlich nach Europa entkommen kann, ist ein Wunder.
0: They don't want you to die. Da sie nicht wollten, dass ich im Gefängnis starb, haben sie mich ins Gefängniskrankenhaus geschickt. Als ich dort ankam, sah ich einen Pastor. Er war einer von denen, die sie vollkommen fertig gemacht haben. Ich kannte ihn noch aus meiner Jugend. Er begann zu weinen, als er mich sah. Und ich begann zu weinen, als ich ihn sah. Er sah so alt aus. Oh, war das furchtbar. Es ist unsere Verantwortung, für diese Pastoren zu beten. Viele unschuldige Christen werden im Untergrund gefoltert. Mit ihnen wird so vieles angestellt. Wir müssen auch für die Regierung beten. Ich verstehe nicht, was sie tun, aber Gott kann sie erreichen. Bitte beten Sie für diese Menschen. Nur weil viele Menschen gebetet haben, kann ich heute leben. Obwohl ich im Gefängnis nie etwas von diesen Gebeten erfahren habe, habe ich sie trotzdem gespürt. Das waren nicht bloß 1 oder 2 Menschen, die für mich gebetet haben. Während der ganzen Qualen konnte ich nur deshalb singen. Ich habe sogar gelacht im Container. Manchmal haben sie mich gefragt, bist du verrückt? Du kannst im Container lachen. Es war der Friede Gottes. Es ist schwer zu verstehen, aber wir haben den Frieden Gottes erlebt. Trotz allem. In den Schiffscontainern.
1: Ihr habt nicht nur das Vorrecht, an Christus zu glauben, ihr dürft sogar für ihn leiden. Freut euch Tag für Tag, dass ihr zum Herrn gehört. Und noch einmal will ich es sagen, freut euch, macht euch keine Sorgen. Ihr dürft Gott um alles bitten, sagt ihm, was euch fehlt, und dankt ihm. 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
1: Millionen von Christen werden weltweit wegen ihres Glaubens an Jesus Christus verfolgt. Sie werden benachteiligt, ins Gefängnis geworfen oder sogar getötet. Um diesen Christen beizustehen, ist das christliche Hilfswerk Open Doors in über 50 Ländern aktiv und ruft zur Unterstützung und Gebet für sie auf. Mit dieser Sendung wollen wir auf das Leid verfolgter Christen aufmerksam machen und ihnen ein Gesicht und eine Stimme geben.
2: Ein junger Mann wurde eines Tages zusammen mit anderen Gläubigen in die Mitte des Dorfes gerufen. Viele Leute umringten die Gruppe und sie schlugen sie den ganzen Tag, bis sie bewusstlos zusammenbrachen. Wenn sie wieder zu sich kamen, schlug man wieder auf sie ein. Sie sagten: Wir werden euch töten, wenn ihr nicht Christus verleugnet und wieder so lebt, wie wir leben.
1: Indien ist für seine bunte Götterwelt berühmt. Die spirituelle Welt des Subkontinents zieht Menschen aus aller Welt an. Indischer Lebensstil und Traditionen sind eng verwoben mit dem Hinduismus. Nationalistische Inder sehen sich und beispielsweise das indische Kastensystem durch den christlichen Glauben bedroht. Denn die Bibel lehrt, vor Gott sind alle Menschen gleich. Deshalb verfolgen Hindu-Nationalisten Christen rigoros. Sie haben vor allem ein Ziel, ein Indien nur für Hindus. Obwohl der indische Staat Religionsfreiheit garantiert, lässt die Regierung Übergriffe auf Christen unbestraft. Der indische Pastor Dr. Satish Chandra versucht, seine verfolgten Landsleute zu stärken und zu ermutigen.
3: Ich bin Dr. Satish Chandra und arbeite schon sehr lange in einem christlichen Dienst in Indien. Ich spreche vor allem mit Studenten und vielen anderen über die gute Nachricht von Jesus und was er getan hat. In diesem Auftrag bin ich auch in Kirchen und Gemeinden unterwegs, die ich besuche, um dort das Wort Gottes zu predigen und mit den Jugendlichen zu arbeiten. In Indien gibt es viele Religionen, aber der Hinduismus ist die Hauptreligion. 79,8% der Inder sind Hindus. Dann gibt es den Buddhismus, den Sikhismus und den Jainismus. Außerdem gibt es in Indien viele Animisten und zudem weitere unterschiedliche Glaubensgemeinschaften. Aber das große Dach, unter dem sie zusammengefasst werden, ist der Hinduismus. 14% Inder sind Muslime und etwas mehr als 2% sind Christen. Allerdings ist es ethnologisch betrachtet so, dass man unter Hindus diejenigen versteht, die im Osten des Indus leben. Es gibt einen berühmten hinduistischen Text, der viel Einfluss hat in Indien. Eines der Gebete daraus lautet: Gott, führe mich aus der Dunkelheit ins Licht, vom Versagen zur Wahrheit, vom Tod zur Unsterblichkeit. Und genau das hat Christus ja getan. Wir Gläubige an Jesus Christus lieben Indien. Wir wollen das Beste in unserer Kultur hervorbringen. Und das geschieht durch die Botschaft der Liebe. Wir versuchen, die Unterschiede in unserer Gesellschaft zu überbrücken. Aber viele Inder haben Angst, dass Menschen, die Jesus Christus annehmen und an ihn glauben, die indischen Traditionen und das große kulturelle Erbe Indiens aufgeben und vergessen. Sehr oft habe ich gehört, dass gesagt wird, wenn ein Hindu Christ wird, gibt es nicht einen Hindu weniger, sondern ein Feind des Hinduismus mehr. Aber das ist überhaupt nicht wahr. Ich bin mir sicher, dass die Menschen, die an Jesus Christus glauben, einen positiven Einfluss auf die Entwicklung der Gesellschaft haben. Und Gott hilft ihnen dabei. Wir erleben, wie Gott sein Wort durch Zeichen und Wunder bestätigt. Schon im ersten Jahrhundert kam der heilige Thomas nach Kerala in Südindien. Er reiste umher und predigte das Evangelium, und Menschen wurden Anhänger des christlichen Glaubens. Er starb in der Stadt Chennai. Dort steht bis heute eine Kathedrale. Damals fand der christliche Glaube erstmals Eingang in die indische Kultur. Die Christen, die durch den Apostel Thomas gläubig wurden, sind bis heute Teil der oberen Kaste. Die zweite christliche Bewegung fand in der Kolonialzeit statt. Damals haben die Portugiesen den christlichen Glauben ins Land gebracht und später kamen ja dann die Engländer. Und zusammen mit ihnen englische und skandinavische Missionsorganisationen, die den christlichen Glauben bewusst nach Indien bringen wollten. Damals haben viele Menschen der Unterschicht, die zu dem sozial ausgegrenzten Teil der Gesellschaft, zu den Unberührbaren gehören, Jesus angenommen. Sie sahen darin die Chance, frei zu werden und ein Leben in Würde führen zu können. Aber das wurde als Störung des indischen Lebensstils empfunden. In Indien ist der Familienzusammenhalt extrem wichtig. Die Inder benutzen das Wort Religion, aber um genau zu sein, sprechen sie von Dharma. Das bedeutet Pflicht. Du bist deiner unmittelbaren Familie verpflichtet. Du hast eine Pflicht deinen Vorfahren gegenüber. Du hast eine Pflicht gegenüber den Göttern und Göttinnen deiner Gemeinschaft. Und für jeden Einzelnen besteht die Pflicht, diese Religion weiterzuführen. Wenn also jemand Christ wird, glaubt man, dass sie von ihrer Pflicht und ihrem Dharma abkommen. Deshalb wurden Christen damals oft verfolgt, weil man dachte, Christen stecken mit den christlichen Kolonialherren unter einer Decke. Viele Hindu-Nationalisten dachten, wenn die Kolonialmächte das Land verlassen haben, wird alles Christliche auch bald verschwunden sein. Aber sehr bald fanden sie heraus, dass der christliche Glaube wächst und sich die Menschen der Botschaft von Jesus Christus zuwenden. Viele Menschen in Indien haben inzwischen die Liebe von Jesus Christus persönlich erfahren. Und das zieht andere Menschen an, auch ihr Leben Jesus hinzugeben. Diese Christen predigen keine Religion. Sie bezeichnen sich selbst oft als Christus-Bhaktas, was vielleicht so ähnlich ist wie ein Jesus-Freak. Das Erstaunliche ist, sie betonen sehr deutlich, die Wahrheit von Jesus Christus ist kulturübergreifend. Das heißt, Jesus Christus ist für die Sünden aller Menschen aus allen Kulturen gestorben und das versuchen sie in ihrem Kontext zu leben. Die indische Gesellschaft ist aufgesplittert in verschiedene Kasten bzw. Gesellschaftsschichten. Deshalb gibt es unter den Hindus sehr viele Unterschiede. Es gibt unterschiedliche Interessenskonflikte, unterschiedliche Kasten, unterschiedliche Lebensstandards, viele verschiedene Interessen, religiöser und wirtschaftlicher Art. Aber die indischen Christen betonen ausdrücklich, dass sie vor allem und zuerst Inder sind. Und als solche haben sie den Glauben an Christus empfangen. Sehr oft wird behauptet, Christen wären nur deshalb freundlich und hilfsbereit, um Menschen zu konvertieren. Damit wird alles, was Christen tun, politisch verdreht. Viele Menschen, die Christen verfolgen, denken, dass das Christentum Teil einer globalen Verschwörung ist und sie wahrscheinlich die indischen Religionen ersetzen wollen. Aber die indischen Christen möchten die Botschaft der Gleichberechtigung und der geistlichen Freiheit, die Christus mit sich gebracht hat, verbreiten. Sie möchten die Botschaft der Wiederherstellung und Heilung erzählen, die das Evangelium von Jesus Christus gebracht hat, und keinesfalls eine Kultur oder ihre politische Überzeugungen propagieren, die nationalen Interessen widersprechen. In den vergangenen 3 Jahren erleben wir einen zunehmenden Rechtsfundamentalismus. Dieser kommt von der Idee des kulturellen Hinduismus her. Wir sind alle eine Nation, denn wir haben eine Kultur. Wie definiert man nun eine Nation? Wir wurden ja fortlaufend mit verschiedenen Invasoren beeinflusst. Die Politik braucht immer auch die politischen Gegner, die anderen. Bei uns wurden Christen und Muslime nun die anderen. Und so kann man die Hindus jetzt gegen sie als Einheitsgesellschaft mobilisieren. Wir sehen eine gewisse religiöse Intoleranz. Sehr viele Hasskampagnen gegen Christen sind daraus entstanden, was zu vielen Angriffen gegen Christen geführt hat. Es ist ein Teil der Mobilisierungsstrategie, die Leute gegen die Christen aufzubringen. In einer Stammesgegend Indiens wurde ein Mann Christ, der zuvor krank gewesen war. Er war bei vielen Ärzten gewesen, aber niemand konnte ihm helfen. Dann hat ihn jemand zur Kirche geschickt. Leute beteten für ihn und er wurde gesund. Er hatte die gute Nachricht von Jesus Christus angenommen und er wollte den Gott persönlich kennenlernen, der ihn von seiner Krankheit geheilt und seinem unmenschlichen Leben befreit hatte. Er war ein Bauer. Und neben seiner Arbeit begann er mit anderen Menschen über die gute Nachricht von Jesus Christus zu sprechen. Darauf passierten noch viele andere Wunder und eine ganze Gruppe von Gläubigen entstand in seinem Dorf, die Christus anbeteten, und so fingen sie auch an, in andere Dörfer zu gehen. Aus ihrer Freude heraus erzählten sie, dass Gott Menschen heilt. Sie sprachen von einem Gott, der wirklich den Bedürfnissen der Menschen begegnet. Zu diesem Zeitpunkt hörten einige Hindu-Nationalisten von ihnen und sie behaupteten, dieser Mann predigt eine ausländische Religion. Sie brachten sogar seine Familie gegen ihn auf und verlangten, ihn zu verleugnen. Eines Tages wurde er mit anderen Gläubigen in die Mitte des Dorfes gerufen. Viele Leute umringten die Gruppe und schlugen sie den ganzen Tag, bis sie bewusstlos zusammenbrachen. Wenn sie wieder zu sich kamen, schlug man wieder auf sie ein. Sie sagten, wir werden euch töten, wenn ihr nicht Christus verleugnet und wieder so lebt, wie wir leben. Aber bis zum Schluss blieben diese Jungs standhaft und sagten, wir würden Christus nicht verleugnen. Frustriert und enttäuscht bettelte der Vater dieses jungen Mannes die Peiniger an, von ihm abzulassen. Aber sie hörten nicht auf. Erst als sie dachten, er wäre tot, ließen sie von ihm ab. Jetzt behält er sein Christsein mehr für sich. Er spricht nicht mehr öffentlich über seinen Glauben, aber er ist immer noch Christ. Und die Gläubigen dort treffen sich nur noch zu geheimen Gottesdiensten. 2004 fand die Kalvapsi-Kampagne statt. Kalvapsi bedeutet genau genommen Rückkonversion bzw. Rückumwandlung, was eine interessante Sache ist. Kalvapsi sollte Menschen die Möglichkeit geben, wieder ein Hindu zu werden, die aus irgendwelchen Gründen angelockt worden waren oder unter Zwang konvertiert sind. Das ist theoretisch eine sehr gute Idee. Aber in der Praxis kam es vor, dass plötzlich Angreifer in der Tür junger Christen auftauchten und sie beschimpften: Du hast einen großen Fehler gemacht. Du hast der Religion deiner Vorfahren abgesagt. Und wenn du nicht zurückkehrst, werden wir dich bestrafen. Es gab einen Fall in einer heiligen Stadt, einer Tempelstadt. Dort gab es einen Evangelisten, der die Botschaft von Jesus Christus predigte. Viele Familien hatten auf seine Botschaft reagiert und Jesus angenommen. Plötzlich tauchten viele Leute einer hinduistischen Gruppe auf und sagten, du darfst nicht mehr predigen. Sie wollten den Evangelisten zwingen, wegzugehen und kündigten an, die Christen zu kontrollieren, um sicherzugehen, dass sie nicht mehr zu ihm gehen würden. Sie bildeten ein Komitee aus Hindu-Leitern dieser Stadt. Sie sollten kontrollieren, dass die Christen von nun an wieder täglich hinduistische Gottesdienste feierten. Viele Christen aus diesem Dorf, die an ihrem Glauben festhalten wollten, gingen weg und zogen in größere Städte, wo sie ihren Glauben unbeobachtet leben können. Einige von ihnen verleugneten ihren Glauben und reihten sich wieder in die örtliche Gemeinschaft ein. In Indien gibt es ein Konversionsgesetz, obwohl es in Indien nie als Konversionsgesetz beschrieben wurde. Es hat einen schönen Namen: Gesetz für Religionsfreiheit. Es besagt, dass jeder die Freiheit hat, seinen eigenen Glauben auszuleben oder ihn auszubreiten. Aber er soll keine Anreize oder Bestechungen nutzen. Dieses Gesetz gibt vielen religiösen Aktivisten eine Handhabe, um Gebetstreffen zu stören. Sie kommen und behaupten, die Anwesenden seien durch irgendwelche Versprechungen angelockt oder gezwungen worden, daran teilzunehmen. Somit können sie jedes Gebetstreffen und jeden Gottesdienst unterbrechen und behaupten, hier gehen Konversionsaktivitäten vor sich. Es ist sehr schwierig geworden, denn Menschen befinden sich plötzlich in einer sehr schwierigen Lage. Oft benutzt die Polizei diese Gesetze gegen die Christen und im Prozess treten dann falsche Zeugen gegen sie auf. Zudem wurde in vielen Gebieten bekannt gegeben, dass man eine Erlaubnis von den Behörden benötigt, wenn man einen neuen Glauben annehmen möchte, was dann wiederum eine klare Verletzung der Religionsfreiheit ist. Ein Pastor in den Bergen führte Menschen in seiner Gegend zu Christus. Er hatte inzwischen viele verschiedene Gemeinden gegründet, und als er eines Tages von einem Gebetstreffen auf dem Nachhauseweg war, wurde er angegriffen und schlimm geschlagen. Es gibt auch Fälle, wo sie Menschen umgebracht haben. So etwas passiert sehr oft. Und es sind nicht nur Pastoren, die angegriffen werden, aber immer wirft man ihnen vor, sie hätten die Menschen gezwungen zu konvertieren.
1: Immer wieder beschließen Christen in Indien, wir müssen uns wehren. Dr. Satish und sein Team beraten Kirchen, wie sie sich weise verhalten und Gewalt vermeiden können.
3: Ich denke, es ist sehr wichtig für uns zu verstehen, dass jeder Nachfolger Jesu verfolgt werden kann. Das passierte auch Christus selbst. Er sagte, ich werde verfolgt und meine Nachfolger können nicht erwarten, dass sie verschont werden. Auch sie werden verfolgt werden. Aber er sagte auch, ich werde bei euch sein bis an das Ende der Zeit. So versuchen wir sie in ihrem Glauben zu stärken. Wir ermutigen sie, jenen zu vergeben, die sie verfolgen, und für sie zu beten. Denn während sie beten, werden sie gestärkt durch die Macht Gottes, die das Potenzial hat, alle Umstände zu überwinden. Eine Frau, die an einem unserer Seminare teilgenommen hat, litt ganz offensichtlich. Während die Unterrichtseinheiten voranschritten, wurde sie gefragt, ob sie jemandem vergeben kann, der sie verletzt hatte. Diese Frau war zu diesem Seminar in einem Spezialstuhl gebracht worden. Da waren Leute, die sie getragen und zu diesem Seminar gebracht hatten, denn sie konnte nicht laufen und sich nicht bewegen. Sie war ein Krüppel. Während des Unterrichts sprach der Sprecher fortwährend darüber, wie wichtig es ist, zu vergeben. Dadurch wurde ihr Glaube aufgebaut. Der Sprecher spürte, diese Frau hatte mit etwas zu kämpfen. Unaufhörlich betete der Sprecher für sie. Die Frau kämpfte 1,5 Tage mit sich. Aber sie konnte den Menschen nicht vergeben, die sie eine Prostituierte genannt und alle möglichen bösartigen Worte ihr gegenüber benutzt hatten. Aber mit der Gnade Gottes war sie schließlich fähig zu vergeben, motiviert durch die Liebe Christi. Und ein Wunder geschah. Sie wurde auf der Stelle gesund. Und sie ging zu Fuß nach Hause zurück, tanzend vor Freude. Obwohl viele verfolgt werden, beten sie für ihre Verfolger. Sie lieben sie. Und sie tun für sie, was immer sie können, während sie weiter auf Jesus vertrauen und tun, was er sagt. Sie versuchen, mit einem Leben voller Ungerechtigkeiten umgehen zu lernen, weil sie wissen, dass Gott in seiner Souveränität Dinge wieder gut machen wird. Ich kenne da eine sehr einfache Frau, die in einer weit abgeschiedenen Gegend in einem abgelegenen Dorf in Punjab lebte. Diese Frau erlebte, wie jemand geheilt wurde und kam dadurch zum Glauben an Jesus Christus. Als sie so zu Jesus Christus fand, wurde sie von ihrer Familie schwer angefeindet. Sie dachte, dass sie zu einer Gruppe gehörte, durch die die Ehre der Familie beschädigt würde. Aber die Frau fing an, Gott zu loben und zu preisen. Und eines Tages wurde ihr Sohn von einer giftigen Schlange gebissen und er starb daran. Sie betete und der Sohn kam wieder zurück ins Leben. Ein anderer Nachfolger Jesu, der mir in den Sinn kommt,

0: Menschen geheilt. Fast jede Woche wurden dort 15, 16 Menschen vollkommen gesund. Es gab so viele gute Berichte von dort. Aber der Mann wurde öfters angegriffen. Mehr oder weniger war es so, dass seine Gegner ihren Teil taten und ihn immer wieder angriffen, und er tat seinen Teil und erzählte den Menschen weiter von Jesus Christus. Bitte betet für die Christen in Indien, dass sie in dieser Situation eng an Christus bleiben und mit ihm gehen, und dass dieses Mit-Jesus-Gehen sie befähigt, ihre Nachbarn zu lieben und eine Quelle des Segens für sie zu sein. Betet weiter für sie. Indien ist in der Vergangenheit durch schwere Situationen gegangen. Betet, dass sie Frieden erleben, damit die Menschen in Hingabe und Wahrheit anbeten können. Der Geist Gottes wirkt wirklich mächtig in Indien, und die Menschen werden gestärkt. Inmitten der Verfolgung, in der Bedrängnis und in der Verzweiflung haben die Christen eine übernatürliche Freude. Wir glauben, dass all dies die Antwort ist auf Menschen, die für uns gebetet haben. Wenn du betest, bewegst du die Hand Gottes. Sicher, jede Art der Hilfe ist für uns wichtig. Aber ich glaube, dass nichts die Macht des Gebetes ersetzen kann, die die mächtige Hand Gottes bewegt.
1: Bleibt besonnen und wachsam, denn der Teufel, euer Todfeind, läuft wie ein brüllender Löwe um euch herum. Stark und fest im Glauben sollt ihr seine Angriffe abwehren. Und denkt daran, dass alle Christen in der Welt diese Leiden ertragen müssen. Gott aber, von dem ihr so viel unverdiente Güte erfahrt, hat euch durch Jesus Christus zugesagt, dass er euch nach dieser kurzen Leidenszeit in seine ewige Herrlichkeit aufnimmt. Er wird euch ans Ziel bringen, euch Kraft und Stärke geben, so dass ihr fest und sicher steht. 1. Petrus 5, 8-10. Jesus Christus spricht: Wenn die Menschen euch hassen, dann vergesst nicht, dass man mich schon vor euch gehasst hat. Deshalb werden sie euch verfolgen, weil sie mich verfolgt haben. Andere, die auch Gott vertrauten, wurden gequält und zu Tode gefoltert. Wieder andere wurden verhöhnt und misshandelt, weil sie an Gott festhielten. Man legte sie in Ketten und warf sie ins Gefängnis. Heimatlos zogen sie umher, hungrig, verfolgt und misshandelt. Tröstet, tröstet mein Volk, sagt euer Gott. Helft anderen Christen, die in Not geraten sind. Solange uns noch Zeit bleibt, wollen wir allen Menschen Gutes tun, vor allem aber denen, die mit uns an Jesus Christus glauben. 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
1: Millionen von Christen werden weltweit wegen ihres Glaubens an Jesus Christus verfolgt. Sie werden benachteiligt, ins Gefängnis geworfen oder sogar getötet. Um diesen Christen beizustehen, ist das christliche Hilfswerk Open Doors in über 50 Ländern aktiv und ruft zur Unterstützung und Gebet für sie auf. 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Meine Frau sah, wie sie auf mich schossen. Sie lag zwischen den Kirchenbänken und musste mit ansehen, wie auf ihren eigenen Mann geschossen wurde. Aber sie konnte mir nicht helfen, mich nicht einmal warnen, denn sie schossen ja auf jeden. Ich war erledigt. Ich wusste, ich sterbe. Ich weiß noch, wie ich zu Gott sagte, Gott, vergib ihnen. Sie wissen nicht, was sie tun.
2: Wunderschöne Sandstrände locken Besucher aus aller Welt nach Kenia. Doch gleich hinter den Traumressorts müssen Christen immer wieder um ihr Leben bangen. Manche wagen sich deshalb nicht einmal mehr in die Kirche. Bei einem Angriff von Islamisten während des Gottesdienstes wurde der ehemalige Hotelangestellte Dennis so schwer verletzt, dass er nie wieder arbeiten kann.
1: Ich bin Dennis und komme aus Mombasa in Nigeria. Ich bin verheiratet. Meine Frau und ich haben 2 Kinder. Ich bin Christ und ich liebe Jesus. Ich stamme aus einer katholischen Familie. Eines Tages gab mir jemand eine Bibel und ich fing an, darin zu lesen. Dabei fand ich so viel Neues. Das veränderte mein Leben. Ich war Kellner und habe in einem Hotel gearbeitet. Damals war das Leben schön, wir hatten genug Geld. Ich hatte verschiedene Jobs und konnte arbeiten. Und darum ging es meiner Familie gut. Es war normal für mich, dass ich für meine Familie sorgen konnte. Und dass meine Kinder auf die besten Schulen gehen konnten. Ja, alles lief gut. Bis 2014. Es war an einem Sonntag, am 23. April 2014. Ich bin früh aufgewacht und sagte zu meiner Frau, komm, machen wir die Kinder fertig und gehen zum Gottesdienst in die Kirche. Meine Frau war sehr beschäftigt mit der Hausarbeit, aber ich wollte nicht zu spät kommen und sagte, ich gehe schon mal voraus. In der Kirche sah ich dann einen Freund sitzen, der neu war. Er war alleine dort und da entschloss ich mich, mich neben ihn zu setzen, um bei ihm zu sein. Nach ungefähr 20 Minuten sah ich meine Frau in die Kirche kommen. Sie wollte sich neben mich setzen. Dann entdeckte sie auch eine Freundin. Sie ging zu ihr und setzte sich deshalb in den Block links von mir, auf der gegenüberliegenden Seite. Als die erste Predigt fertig war, übergab der Redner unserem Pastor das Wort. In diesem Moment hörten wir einen Schuss. Und dann brach Panik aus. Alle standen auf. Jeder wollte wissen, was da los ist. Ich drehte mich um und sah 2 Kerle mit einer Kalaschnikow und einen anderen mit Ersatzmunition. Sie hatten sie in einem Papiersack. Den Mann von der Security hatten sie erschossen. Direkt in die Brust. Er starb sofort. Jetzt begannen sie wahllos in der Kirche umherzuschießen.
3: Die Leute weinten und schrien. Alle versuchten, irgendwie rauszukommen. Und dann wurde ich von einem Schuss getroffen. Er ging hier rein und da wieder raus. Ich fiel um und rappelte mich aber gleich wieder hoch. Und dann schoss er wieder auf mich. Die Kugel ging ganz knapp an meinem Herzen vorbei. Und ich brach wieder zusammen. Und dann versuchte ich wieder aufzustehen. Jedes Mal kam ich wieder hoch. Und dann traf es mich hier. Hier hat der Schuss meine Schulter kaputt gemacht. Und dann war ich erledigt. Ich konnte nicht mehr sprechen oder atmen. Ich blutete stark. Sie schossen einfach so auf all die Leute. 5 Personen starben auf der Stelle. Mich hatten sie schlimm getroffen und außerdem gab es viele Verletzte. Meine Frau sah ja, wie sie auf mich schossen. Sie lag zwischen den Bänken und musste zusehen, wie auf ihren Mann geschossen wurde. Und konnte nichts tun. Mich nicht einmal warnen, während sie schossen. Als sie abgehauen waren, kam meine Frau zu mir her und legte sich neben mich auf den Boden und sagte, ich möchte mit dir sterben. Nach diesen 5 Schüssen war ich wirklich erledigt. Ich wusste, ich sterbe. Ich weiß noch, wie ich zu Gott sagte, Gott vergib ihnen, sie wissen nicht, was sie tun. Nach der Schießerei hatten sie sich hingekniet. Es waren Islamisten. Sie beteten ihren Gott an und riefen, wir haben die Heiden umgebracht, belohne uns im Himmel dafür. Und dann sind sie geflohen. Sie brachten mich ins Krankenhaus. Und als ich dorthin kam, kam der Arzt. Er war ein Chirurg. Als er mich sah, sagte er, das überlebt der Mann nicht. Ein asiatischer Arzt sagte zu meinem Pastor, dem Mr. Dennis können wir nicht mehr helfen. Bitte sag das seiner Frau. Aber der Pastor sagte, ich kann das seiner Frau doch nicht sagen. Sie weint und ist ganz verzweifelt. Nach ungefähr 45 Minuten kam eine Krankenschwester und fragte, was ist mit dem hier? Wir können doch nicht zulassen, dass hier jemand einfach stirbt. Kommt, wir versuchen es. Sie brachten mich in den OP. Um ungefähr 1 Uhr fingen sie an, mich zu operieren. Und erst gegen 6 Uhr waren sie fertig. Danach musste ich tagelang auf den genähten Wunden liegen. Überall waren Schläuche und Drainagen. Als sie mich geröntgt hatten, fanden sie hier noch eine Kugel. Sie hatten mich in den OP-Saal gebracht und der Arzt dort sagte, sie können mich nicht operieren. Die Kugel sitzt zwischen den Nerven. Aber ein anderer Arzt widersprach ihm, nein, ich werde ihn operieren. Nach der OP fiel mir sogar das Anziehen schwer. Meistens fing ich dabei an zu weinen, ich war so erschöpft von allem. Meine Frau wich die ganzen 2 Monate nicht von meiner Seite. Sie hatte ihr Bett neben mir. Sie weigerte sich sogar heimzugehen und sagte, bringt mir Kleider zum Wechseln mit. Selbst um Essen zu besorgen, schickte sie andere Leute. Sie war immer da für mich. Eines Morgens bin ich sehr früh aufgewacht und war sehr aufgeregt. Ich weiß nicht warum. Ich sagte zu meiner Frau, kann ich heute Porridge essen? Sie gab mir, was ich wollte, und ich aß alles auf. Dann sagte ich, bitte helft mir auf, ich möchte aufstehen und mich an den Bettrand setzen. Sie sagten, nein, das können wir nicht riskieren. Aber ich wollte es unbedingt und sagte, nein, mir geht's gut. Also halfen mir einige Leute, die da waren, aufzustehen. Aber es ging nicht. Ganz plötzlich wurde mir elend und ich dachte, ich sterbe. Ich konnte nicht mehr atmen und mich nicht bewegen. Ich war wirklich wie tot. Mein Körper war ganz kalt. Darum legten sie mich zurück ins Bett und riefen den Arzt. Der meinte, er ist tot, geht heim, wir bringen ihn in die Leichenhalle. Aber meine Frau sagte, nein, er ist nicht tot. Nach ungefähr einer Dreiviertelstunde kam ich langsam wieder zu mir. Ich begann zu schwitzen. Aber erst nach weiteren 5 Minuten öffnete ich meine Augen. Alle saßen da und weinten. Ich war erstaunt und fragte, was ist denn Schlimmes passiert? Sie sagten es mir erst am nächsten Tag. Der Arzt meinte dann zu mir, hey Mann, Gott muss dich echt lieb haben.
2: Während Dennis und seine Frau Ruth im Krankenhaus sind, kümmern sich Freunde von ihnen um ihre beiden Kinder. Nach 2,5 Monaten im Krankenhaus wird Dennis im Rollstuhl entlassen. Alle sind glücklich, wieder zusammen zu sein. Doch ihr Leben ist keineswegs mehr wie vorher.
3: Mein Sohn ist sehr schwierig. Er ist völlig durcheinander. Einige Leute haben doch tatsächlich zu unseren Kindern gesagt, euer Vater ist tot. Als ich vom Krankenhaus heimkam, sagte unsere Tochter Deborah zu mir, Papa, ich dachte, du bist gestorben, aber jetzt bist du ja hier. So in der Art plapperte sie munter drauf los. Ihr geht's gut, aber Gershom, unserem Jungen, nein, dem nicht. Sein Lehrer sagte uns, dass unser Sohn zwar körperlich anwesend ist, aber in Wirklichkeit ist er während dem Unterricht nicht bei der Sache. Deshalb ging meine Frau zum Lehrer und jetzt verstehen sie seine Situation besser. Ich habe viele Verletzungen und sie waren schon sehr umfangreich. Aber Gott sei Dank, ich bin auf dem Weg der Besserung. Die Ärzte erlauben mir nicht zu arbeiten. Das steht in ihrem Bericht. Sie sagen, selbst wenn es mir gut geht, darf ich nichts tun. Also nichts heben oder tragen oder so etwas. Das Geschoss hat meine Lunge verletzt und eine Rippe zerstört. Tja, das ist nicht einfach. Ich gehe immer noch zur Krankengymnastik und jeden Monat in die Klinik. Meine Hände sind noch sehr schwach. Wenn ich sie so bewegen will, muss ich sie dazu zwingen. Sehen Sie? Mein Arzt sagte mir, dass ich wegen der Verletzungen nicht mehr arbeiten kann. Menschlich gesehen war das besonders am Anfang hart für mich, denn ich war ein Gewinnertyp. Ich habe immer für alle gesorgt, dass meine Kinder zur Schule gehen konnten, dass sie zu essen hatten, dass wir unsere Miete bezahlen konnten. Und jetzt muss das plötzlich alles meine Frau machen. Sie ist jetzt sowas wie der Mann im Haus. Und ich muss zusehen, wie sie hin und her rennt, das Essen auf den Tisch bringt. Sie kauft auf dem Markt Secondhand-Kleider. Und dann geht sie von Tür zu Tür, um sie weiter zu verkaufen. So verdient sie momentan Geld. Alles, was passiert ist, passierte nicht, um mich zu bestrafen. Ich glaube, Gott hatte einen Grund. Er hat erlaubt, dass mir das passiert ist. Ich bin glücklich. Die Bibel sagt, freut euch im Herrn alle Zeit. Das ist wichtig. Freut euch immer im Herrn. Der Tod kann überall lauern, aber wir sollen den Tod nicht fürchten. Aber wir sollen Gott fürchten und so leben, wie er es möchte. Mir ist klar geworden, wir verfolgen und unterdrücken jemanden, nicht nur, wenn wir auf ihn schießen. Du kannst immer fleißig in die Kirche gehen, aber dich nicht um die Armen kümmern. Dann ist das genauso, als würdest du Menschen verfolgen. Du unterdrückst sie. Und genau das machen wir. Wir kümmern uns überhaupt nicht um Witwen und Waisen. Deshalb kamen wir zu dritt auf den Gedanken, dass wir ihnen helfen wollen. Manchmal können wir ihnen zwar nichts geben, aber wir besuchen sie und kümmern uns um sie. Wir bringen ihr Zuhause in Ordnung. Und wir haben den Eindruck, das ist eine gute Sache. Es hilft ihnen wirklich. Ich versuche einfach zu tun, was Gott mir aufträgt. Was ich für Gott tue, zieht mich nicht runter, sodass ich am Ende gar nichts mehr für ihn machen kann. Dieser Gott hat mir schließlich noch einmal eine Chance gegeben. Ich lebe. Deshalb muss ich etwas tun. Wenn du nur auf deinen Körper hörst, selbst wenn du etwas für Jesus tust, dann lässt du dich davon abhalten. Der Arzt hat mir auch davon abgeraten, aber der Arzt ist nicht der Herr. Wir müssen auf den Herrn hören. Sie sagten, ich werde es nicht schaffen, aber Jesus hat mir nochmal eine Chance gegeben. Ich lebe. Bis heute bin ich am Leben. Die Verfolgung hat mein Vertrauen in Gott gestärkt und sie kann uns alle stärker machen. Das wurde mir klar und davon bin ich überzeugt und meine Familie auch. Auch meine Frau hat es verändert. Sie erzählt jetzt überall das Evangelium. Sie ist da sehr mutig. Ich spreche seither auch mit Muslimen über Jesus, denn Muslime kennen die Wahrheit nicht. Ihre Jugendlichen, die so etwas tun, wie andere Menschen umzubringen, sie sind irregeleitet durch ihre Führer. Sie kennen die Wahrheit nicht. Deshalb gehen wir manchmal zu ihnen, setzen uns mit ihnen zusammen und reden über das Wort Gottes. Aber sie fürchten ihre Religion. Sie haben sehr viel Angst. Selbst wenn sie die Wahrheit erkennen, sagen sie, wenn wir Christen werden, steinigt unsere Familie uns oder jagt uns davon. Wenn sie Jesus nachfolgen wollen, müssen sie ihre Familie verlassen. Das ist eine große Herausforderung und sehr schwer. Darum kommen manche heimlich zu Jesus. Sie möchten nicht, dass ihre Familie erfährt, dass sie jetzt zu Jesus gehören. Solche Leute versuchen wir zu begleiten. Sie brauchen Liebe und Vergebung.
2: Dennis hat der Anschlag beinahe sein Leben und seine Gesundheit gekostet. Für ihn kein Grund, sich zu verstecken. Anderen Christen in Kenia fällt das nicht so leicht.
3: Mein Schwager und meine Schwägerin wurden bei diesem Attentat auch angeschossen. Es hat unsere ganze Familie getroffen. Das war alles andere als einfach für uns. Mir hat es nach dem Anschlag nichts ausgemacht, wieder in die Kirche zu gehen. Aber es gibt bis heute Menschen, die wegen dem, was damals passiert ist, nicht mehr zur Kirche kommen. Sie sagen, wenn die Kirche ein sicherer Ort wäre, dann... Aber es kann sogar hier passieren. Ich habe zu den Leuten gesagt, seit der Zeit Jesu wurden Christen verfolgt. Und wir Christen werden solche Dinge erleben. Aber einige sind in ihren Herzen bitter gegenüber den Muslimen. Jeder weiß, dass sie es waren, die uns das angetan haben. Der Mann, der während des Anschlags neben mir saß, kommt nicht zur Kirche. Er sagt, warum sollte ich zur Kirche gehen? Wenn diese Männer wieder in die Kirche kommen und mir so etwas antun, was passiert, wenn sie mich erschießen und meine Familie ohne mich zurückbleibt? Das ist diese Bitterkeit gegenüber den Muslimen. Und darum kommt er nicht zur Kirche. Ich habe ihm erklärt, dass es Gottes Gnade ist und sein Plan, warum er unser Leben verschont hat. Bevor ich das Krankenhaus verließ, ich saß noch im Rollstuhl, traf ich einen Patienten. Ein Mann hat ihn mit einem Messer angegriffen und ihn aufgeschlitzt, von hier nach hier. Als ich ihn besucht habe, weinte er und hatte starke Schmerzen. Er konnte nichts essen, denn selbst vor dem Essen hatte er Angst. Ich spürte, dass ich ihm meine Geschichte erzählen musste und wie ich den Tätern vergeben hatte. Dann fragte er mich, was willst du damit sagen? Ich sagte, kannst du demjenigen vergeben, der dir das angetan hat? Er sagte, nein, auf keinen Fall. Ich versuchte mit ihm über die Liebe Jesu zu sprechen. Und dann sagte er ja. Aber bevor er bereit war zu vergeben, begann er zu weinen. Damit er weinen konnte, ließ ich ihn für eine halbe Stunde alleine. Als ich wiederkam, sagte er mir, ich habe ihm vergeben. Bist du sicher? Ich bin mir sicher. Noch an diesem Tag wurde dieser Mann in den OP gebracht und erfolgreich operiert. 3 Tage später rief er mich an und sagte, ich möchte diesem Gott dienen. Ich sagte, Halleluja, Gott hat diesen Mann geheilt. Es tut so gut zu wissen, dass es jemanden gibt, der für dich betet, wenn du leidest. Allein das zu wissen, davon fühlst du dich schon besser. Ich habe das erlebt, als ein Mitarbeiter von Open Doors mich besucht hat. Wir haben uns zusammen unterhalten und gemeinsam gebetet. Das hat mir richtig gut getan. Dann kam noch eine andere Frau von ihnen, um mich zu besuchen. Von ihr habe ich erfahren, dass Menschen überall auf der Welt für mich beten. Das hat mich überwältigt. Dass es besser wurde mit mir, dafür waren all eure Gebete verantwortlich. Jetzt möchte ich euch Danke sagen, von ganzem Herzen. Bitte betet weiter für meine Familie und Ruth, meine Frau. Sie muss sehr stark sein. Betet für die Gemeinde in Kenia und für die weltweite Gemeinde Jesu. Was ihr damit tut, ist nicht vergeblich. Wir spüren eine Last und wir sollten sie gemeinsam tragen und zusammenstehen, bis Jesus wiederkehrt. Er soll uns dabei vorfinden, dass wir Gutes tun. Und wenn du betest, tust du Gutes. Glaub mir, dein Wort bedeutet Großes im Himmel. Bitte bete für Kenia und hör nicht auf damit. Gott segne dich.
2: Sie stärkten die jungen Christen und ermutigten sie, in ihrem Glauben festzubleiben. Sie erinnerten sie noch einmal daran, der Weg in Gottes Reich führt durch viel Leid und Verfolgung. Sie fasteten und beteten für die Apostel und stellten sie unter den Schutz des Herrn, auf den sie ihr Vertrauen gesetzt hatten.
1: Jesus Christus spricht: Wenn die Menschen euch hassen, dann vergesst nicht, dass man mich schon vor euch gehasst hat. Deshalb werden sie euch verfolgen, weil sie mich verfolgt haben. Andere, die auch Gott vertrauten, wurden gequält und zu Tode gefoltert. Wieder andere wurden verhöhnt und misshandelt, weil sie an Gott festhielten. Man legte sie in Ketten und warf sie ins Gefängnis. Heimatlos zogen sie umher, hungrig, verfolgt und misshandelt. Tröstet, tröstet mein Volk, sagt euer Gott. Helft anderen Christen, die in Not geraten sind. Solange uns noch Zeit bleibt, wollen wir allen Menschen Gutes tun, vor allem aber denen, die mit uns an Jesus Christus glauben. 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
1: Die Islamisten in Nigeria greifen nie morgens oder am Nachmittag an. Nein, sie kommen in der Nacht. Um 2 oder 3 Uhr. Das ist die richtige Zeit für sie. Sie wissen, dass man nichts hat, um sich zu verteidigen. Und wenn sie dein Dorf angreifen, vielleicht töten sie dann deinen Vater, deine Mutter, deine Kinder. Dann kannst du nur noch schreien. Es ist aus. Es ist aus. Alles ist aus. Einige von ihnen töten alle, die sie finden. Ermorden 2 oder 3 Kinder. Sie brennen dein Haus nieder, verbrennen die ganze Nahrung, die in dem Haus ist. Alles verbrennt. Wenn du dich retten kannst, hast du nur noch das, was du auf dem Leib trägst. Das ist alles.
2: Jedes Jahr veröffentlicht Open Doors im Weltverfolgungsindex die 50 Länder, in denen Christen wegen ihres Glaubens besonders verfolgt werden. Seit Jahren befindet sich Nigeria unter den ersten 20 dieser traurigen Rangliste. In dem westafrikanischen Land wütet schon seit längerer Zeit die islamistische Miliz Boko Haram gegen den Staat und gegen die Christen. Es gibt sehr viele Tote und Verletzte. Ihr Name bedeutet westliche Bildung verboten. Sie wollen, dass Nigeria ein islamischer Staat wird. So herrscht im islamisch dominierten Norden Nigerias bereits seit der Jahrtausendwende das islamische Recht, die Scharia, während die südlichen Bundesländer christlich dominiert sind. Bei den Angriffen der Boko Haram und anderer islamistischer Gruppen, die überwiegend in den nördlichen Bundesstaaten stattfinden, wurden bereits hunderte Kirchen niedergebrannt und mehrere tausend Christen ermordet. Tabitha lebt in Nigeria nahe der Stadt Jos, im Plateaustaat, der zwischen den südlichen und den nördlichen Bundesstaaten liegt und eine zentrale Rolle bei der Islamisierung Nigerias spielt. 2001 gab es in Jos die ersten Attacken von Muslimen gegen Christen.
1: Jos ist eine Stadt für sich, aber umgeben von Ortschaften. Wir leben südlich von Jos, in einem Dorf. Ich wohne nicht in der Stadt. Vor 2001 lebten Christen und Muslime friedlich zusammen. Wir teilten alles gemeinsam. Wir waren Nachbarn. Wir gingen zum selben Markt, suchten gemeinsam dieselben Plätze auf. Aber wir ahnten nicht, dass sich im Untergrund etwas zusammenbraute. Wir wussten überhaupt nicht, was die Muslime planten. 2001 in Jos, das war im September, am 8. September 2001, war ich mit meinem Mann zu Hause. Die Kinder waren alle in der Schule. Es war ungefähr um 2 Uhr nachmittags. Da hörten wir, dass die Leute in Jos aufgeregt hin und her liefen. Die Muslime riefen, Allahu Akbar, Gott ist größer. Was sollte das bedeuten? Einige sagten, sie kämpfen gegen die Christen. Wir im Dorf, wir konnten nicht in die Stadt hineingehen. Die Leute in der Stadt kamen nicht heraus. Soldaten, Polizei, überall. Dann hörten wir, dass sie begannen, in Jos Kirchen abzubrennen und Menschen zu töten. Eine Kirche nach der anderen aufsuchten und Christen umbrachten. Meine Tochter, Christiana, war in Jos in der Schule. Mein Mann sagte, ich werde gehen und nach unserer Tochter sehen. Und wissen Sie, wir hatten keine Telefone, um uns anzurufen. Also nahm er den Wagen. Ich war im Gemeindehaus. Er sagte, lass mich fahren und das Mädchen holen, damit sie von den Muslimen nicht umgebracht wird. Und so fuhr er. Auf seinem Weg nach Jos, er kam gar nicht dort an, wo Christiana war, wurde er auf der Straße angehalten. Sie sahen seine Bibeln im Auto und fragten ihn, warum hast du das bei dir? Er antwortete, ich bin ein Pastor. Da sagten sie, oh wow, Allahu Akbar, Gott ist größer. Nach jemandem wie dir haben wir gesucht. Dann nahmen sie alle Bibeln aus dem Auto und zerrissen sie. Ich war nicht in der Nähe, um zu sehen, was passierte. Aber die Christen, die herumliefen und ihn kannten, sahen, wie er von ihnen getötet wurde. Nachdem er ermordet worden war, kamen sie zu mir, um mir zu erzählen, dass sie gesehen hatten, wie mein Mann umgebracht worden war. Als die Angreifer herumschrien, sagten einige von ihnen: Wenn du sagst, dass du kein Pastor mehr sein wirst, lassen wir dich in Ruhe. Aber er antwortete: Wie kann ich meinen Jesus verleugnen? Wenn ihr mich töten wollt, tötet mich. Aber ich kann meinen Glauben an Jesus nicht aufgeben. Und so geschah es. Er trug nichts bei sich, um sich verteidigen zu können. Sie schlugen mit Spitzhacken auf ihn ein, stachen ihn mit Messern und warfen Steine auf ihn, bis er tot war. Dann übergossen sie ihn mit Benzin und zündeten ihn an. Danach nahmen sie sein Auto. So wurde ich zur Witwe. Nach dieser Tat verging fast eine Woche, 7 Tage. Denn niemand konnte die Stadt betreten und niemand herauskommen. Es gab auch keine Telefonverbindung. Einige Gemeindemitglieder begannen herumzufragen: Wir suchen jemanden, so eine Person, so einen Pastor. Seitdem er in die Stadt gefahren ist, haben wir ihn nicht mehr gesehen. Also entschieden sich einige Polizisten aus unserer Kirche, in die Stadt zu gehen, wo die Muslime sind. Weil sie Waffen trugen, hielten sich die Muslime von ihnen fern. Also suchten und suchten sie, konnten ihn aber nicht finden. Dann beschrieb ihnen jemand genau, wie er getötet worden war. Sie sagten: Sie haben hier einen Pastor getötet, ihn mit Benzin übergossen, seine Leiche genommen und in den Fluss geworfen. Unsere Universität von Jos liegt ein wenig außerhalb der Stadt. Dort gibt es einen Fluss. Und dort fanden sie ihn. Ein großer Stein hatte ihn aufgehalten. Sie sahen ihn, zerschnitten, verbrannt. Sie konnten ihn jedoch nicht identifizieren. Aber mein Mann war sehr groß. Ich war in tiefer Trauer, als die Gemeindemitglieder kamen, die die Leiche gesehen hatten. Sie fragten mich, ob ich mitkommen würde, um ihn zu identifizieren. Denn es trieben so viele Leichen im Fluss. Also nahmen mich die Polizisten mit. Wir gingen zum Fluss, vorbei an 2 oder 3 Leichen. Dann fanden wir ihn. Ich sah den toten Körper und wusste: Das ist mein Ehemann. Obwohl sie ihn verbrannt hatten. Ich bückte mich nieder. Er hatte nur noch seine Schuhe an. Ich entfernte die Schuhe und erkannte seine Socken. Da sagte ich: Das ist der tote Körper meines Mannes. Nachdem er beerdigt worden war, war es nicht einfach für mich. Ich konnte nicht essen. Ich konnte nicht schlafen. Ich weinte nur noch. Freunde kamen, um mich zu trösten. Pastoren, mit denen wir auf der Bibelschule gewesen waren und die gehört hatten, dass ein Pastor getötet worden war, kamen ebenfalls. Mitglieder aus der Gemeinde, die wir geleitet hatten, kamen auch zu mir. Aber sie konnten mich alle nicht im Innersten erreichen. Ich war nicht ich selbst. Selbst wenn ich beten wollte, brachte ich die Gebete nicht zu Ende. Wenn ich die Bibel lesen wollte, bedeckten nur meine Tränen die Bibel. Ich konnte die Worte nicht mehr sehen, um sie zu lesen. Es war nicht einfach. Eines Tages hörte ich in der Nacht eine Stimme. Die Stimme sagte ein bestimmtes Wort aus der Bibel. Ich kenne das Kapitel und den Vers nicht. Aber dort heißt es, ich bin der Ehemann der Witwen. Warum weinst du? Es klang wie ein Traum. Die Stimme wiederholte sich. Da warf ich die Bettdecke von mir fort. Ich sagte, was sehe ich nur? Ich schaute mich um, aber ich konnte niemanden erblicken, der zu mir gesprochen hätte. Ich blieb still. Ich konnte nicht mehr schlafen. Meine Kinder schliefen, aber ich konnte es nicht. Immer wieder grübelte ich. O Herr, was war das? Hast du zu mir gesprochen? Oder war es ein Traum? Als ich damals diese Stimme hörte, war ich sehr schwach. Ich konnte nichts tun. Ich konnte auch nicht kochen. Meine Kinder mussten sich selbst etwas kochen. Aber als ich diese Stimme hörte, war es wie eine Maschine, die meinen Körper, Teile meines Körpers, wieder aufrichtete. Ich war so geschwächt. Aber nachdem ich diese Stimme gehört hatte, kehrte die Kraft neu zurück. Mein Körper war anders geworden. Ich konnte wieder herumlaufen. Ich merkte, dass sich bei mir etwas verändert hatte. Da begann ich zu realisieren, dass Gott zu mir gesprochen haben könnte. Und seit dieser Zeit, selbst wenn ich dachte, ich möchte jetzt weinen, kamen keine Tränen mehr. Seit dieser Zeit bekam ich wieder neu den Mut, in der Bibel zu lesen. Und ich las so viel darin, besonders in den Büchern Samuel, wo es heißt, diejenigen, die niemanden haben, der ihnen hilft, sie erhalten Hilfe vom Herrn. Und ich sagte, ja, Herr, da stimme ich zu. Du wirst mir helfen. Und so bekam ich wieder neu Mut zum Leben. Wissen Sie, in meiner Kirche gibt es ungefähr 56 Witwen. Nicht alle von ihnen stehen mit Open Doors in Verbindung. Open Doors kümmert sich um diejenigen, deren Ehemänner in diesen Unruhen getötet worden waren. Sie bezahlen das Schulgeld für die Kinder, so wie jetzt im September. Da riefen sie uns in ihr Büro und sie gaben uns das Geld, damit wir für unsere Kinder das Schulgeld bezahlen konnten. In ungefähr 6 oder 7 Bundesstaaten Nigerias ist Open Doors aktiv. Wenn Sie hören, dass irgendwo eine Kirche angegriffen worden ist, gehen Sie dorthin und machen Fotos. Sie fragen, wurde der Pastor getötet? Was ist mit seinen Kindern? Wenn sie entkommen konnten, was ist mit der Kirche? Wurde sie niedergebrannt? Open Doors sammelt diese ganzen Informationen. Sie kommen und suchen nach den Verwandten von denjenigen, die ermordet worden waren. Sie sagen dann zu jemandem, nimm diese Kinder bei dir auf und wir kümmern uns darum, dass sie ernährt werden und zur Schule gehen können. Wenn Kirchen niedergebrannt worden sind, gibt Open Doors Geld, um sie wieder aufzubauen. Diejenigen, die keine Kleidung mehr haben, erhalten von ihnen Kleidung.

als sie meinen Mann ermordeten. Sie wissen ja, sie stoppten ihn auf dem Weg. Als sie ihn anhielten, wurde er von Hunderten umringt. Wenn sie sich also um einen versammeln und sie sehen die Polizei, dann versuchen sie wegzulaufen. Sie bleiben nicht stehen, um von der Polizei aufgegriffen zu werden. In dem Jahr also, als mein Mann umgebracht worden ist, wurde niemand festgenommen. In dem Umfeld, in dem ich lebe, unterscheidet sich die christliche Lehre von der muslimischen. Ihre Lehre besagt, du sollst nur einen Muslim lieben. Liebe nur deinen muslimischen Bruder. Aber jeden Ungläubigen sollst du nicht lieben. Er ist dein Feind. Doch meine Bibel sagt mir so etwas nicht. Ich weiß nicht, woher sie ihre Lehre nehmen. Sie sagen, dass wir Christen ihre Feinde sind. Darum wollen sie uns umbringen. Und sie glauben, wenn sie Christen töten, dass sie dann in den Himmel kommen. Außerdem glauben sie, dass sie, wenn sie kämpfen, Gott, gemäß ihrem Glauben, dabei helfen, gegen seine Feinde zu kämpfen. Ich kenne diese Art der Religion und der religiösen Lehre nicht. Aber mein eigener Glaube sagt mir das nicht. Sogar Gott sagt, liebe deine Feinde. Liebe deine Feinde. Und so bringe ich den Mut auf, um zu mir selbst zu sagen, du sollst die Muslime lieben. Denn wenn du sie nicht liebst, kannst du ihnen nicht erzählen, was Jesus für dich am Kreuz getan hat. Vergebung ist in der Bibel geschrieben. Die Vergebung selbst kam von Jesus Christus. Jesus Christus hat selbst eine gute Grundlage für die Vergebung für alle Christen gelegt. Er gab diese Grundlage, als er am Kreuz hing. Er war angenagelt. Er musste Schmerzen durchleiden. Aber am Kreuz sagte er, Vater, vergib ihnen, denn sie wissen nicht, was sie tun. Das ist das wichtigste Fundament in einem christlichen Leben. Und Gott sagt, wenn du nicht vergibst, vergebe ich dir auch nicht. Also erkannte ich, ja, als gute Christin muss ich vergeben, um meinem Gott zu gefallen. Aber in diesem Fleisch kann ich das nicht. Nur Gott kann uns die Gnade geben, um vergeben zu können. Und manchmal braucht es einige Zeit, bis man vergeben kann. Manchmal braucht es ein oder zwei Jahre. Wenn es nicht so schmerzhaft ist, sagt man vielleicht, es tut mir leid, bitte vergib mir. Manchmal braucht Vergebung länger. Manchmal geht es mit der Vergebung schneller. Ich habe länger gebraucht, um zu vergeben und wieder frei mit den Muslimen sprechen zu können. Dabei hat mir die Bibel geholfen. Durch das Lesen, durchs Gebet. Ich sagte, Gott, ich will deine Arbeit tun. Ich kann mich nicht um jemanden kümmern, den ich nicht liebe. Gib mir diese Liebe. Gib mir ein vergebenes Herz. Ich will deinen Dienst tun. Ich will Christin durch Vorbild sein. Gott, gib mir die Gnade. Ich will Christin durch Vorbild sein. Gott, gib mir die Gnade. So wurde ich durch das Lesen der Bibel befreit.

Früher lebten wir in Nigeria mit den Muslimen wie mit Brüdern und Schwestern. Aber seit 2001, seitdem uns die Krise erreicht hat, haben wir uns getrennt. Christen leben nicht mehr mit Muslimen zusammen. Also, was tun wir jetzt? Wir müssen sehr vorsichtig sein. Sogar in den Kirchen. Unsere Leiter, unsere Pastoren sagen, wir müssen vorsichtig sein. Muslime sehen uns als Feinde an. Wir wissen nun also, wie wir damit umgehen müssen. Geht nicht einfach so irgendwo hin. Nein, denn sie brauchen nur ganz wenig Zeit, um einen zu töten. Wir leben also nicht mehr wie früher, nein. Und wie man sieht, fahren sie fort, unsere Dörfer anzugreifen, so wie letztes Jahr. Sie gingen in ein Dorf, ganz in der Nähe von meinem Dorf, aber dort wohne ich nicht. Sie griffen dieses Dorf an und ermordeten den Bruder meines Cousins. Sie töteten ihn, seine Frau und alle 5 Kinder in seinem Haus. Niemand konnte entkommen. Wir gingen ins Open Doors Büro, um die Witwen zu sehen. Wir konnten sie nicht zählen und auch nicht zu ihnen sprechen. Alle weinten. Man sah da Witwen, wo der Ehemann und vielleicht alle Kinder getötet worden sind. Bei einer der Ermordeten war es so, dass sie eine schwangere Frau war, die gerade dabei gewesen war, ein Kind zu gebären. Sie hatte sich in Wehen niedergekniet. Sie wusste nicht, dass das Dorf angegriffen wurde. Dann sagte sie zu ihren Kindern, ich höre Gewehrschüsse, lauft, lauft, bringt euch in Sicherheit. Die Kinder weigerten sich. Mutter, wie können wir dich jetzt in dieser Lage alleine lassen? Also kamen die Soldaten und töteten sie, all ihre Kinder. Und sogar das ungeborene Kind brachten sie um. Also müssen wir beten, obwohl Gott die Situation kennt. Aber er wünscht sich, dass wir es aussprechen, dass wir ihm unsere Probleme mitteilen. Also lasst uns in dieser Situation die Hand Gottes sehen. Ich bitte die deutschen Brüder und Schwestern, ganz besonders für uns zu beten. Ich weiß, jedes Land hat seine eigenen Probleme. Aber bei uns geht es um Leben oder Tod. Darum appelliere ich an euch. Betet für uns. Wir sind ein Leib in Christus. Christus ist nicht zerteilt. Abgesehen von unserer Hautfarbe sind wir eins. Wir gehören zusammen. Das ist der Leib Christi. Helft uns beten, dass Gott uns antwortet und diese Situation verändert. Das hängt auch damit zusammen, dass wir in unserem Glauben standhaft bleiben, damit Gott uns hilft. Bitte betet. Betet für uns. Und ich weiß, dass speziell in Deutschland Open Doors unterstützt wird. Wir haben eure Hilfe erhalten und wir danken euch dafür. Helft uns. Helft uns. Wir brauchen eure Hilfe. Wir sind ein Leib. Bitte betet für uns in Nigeria, alleine oder in Gemeinschaft. Bitte, betet für uns.

Ach Herr, wie sind meiner Feinde so viel und erheben sich so viele gegen mich. Aber du, Herr, bist der Schild für mich, du bist meine Ehre und hebst mein Haupt empor. Bei dem Herrn findet man Hilfe. Dein Segen komme über dein Volk.

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1: Liebe Zuhörer und Zuhörerinnen auf Kanal Bethesda, herzlich willkommen zur ersten Live-Sendung mit dem Titel Input mit Impact. Da wird eine wöchentliche Ausstrahlung geben und jeden Monat ein neues Thema, wo wir zusammen anschauen und malen immer ein bisschen mit Musik. Sehr schön, dass Sie dabei sind. Wir machen nachher gerade noch ein bisschen Musik und fangen dann zusammen an. Bleiben Sie da, wird sicher sehr spannend.
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Ja, da ist wieder Kanal Bethesda am Mikrofon, Remo Egloff. Ich begrüße Sie ganz herzlich zur ersten Live-Sendung Input mit Impact. Ich habe für euch folgendes Thema, ein Input mit der häufig gestellten Frage: Ist Jesus der einzige Weg, um zu Gott zu gelangen? Und für das wechsle ich jetzt auf Hochdeutsch für eine Lesung des ersten Teiles des Textes. Keine Frage wird so häufig gestellt wie diese: Ist Jesus der einzige Weg, um zu Gott zu gelangen? Und die Behauptung, dass dies so ist, hat schon viel Ärger erzeugt. Doch was genau ist mit diesem Anspruch gemeint und was für einen Sinn hat er? Die Behauptung, Jesus ist der einzige Weg zu Gott, löst immer wieder Ärger aus, weil sie als intolerant, engstirnig und überheblich empfunden wird. Dieses Gefühl ist verständlich. Und es stimmt leider auch, dass dieser Anspruch in der Geschichte der Kirche isoliert wurde von wesentlichen anderen Wahrheiten des Christentums und zu Intoleranz, Gewalt und Stolz gegenüber nicht-christlichen Religionen geführt hat. Es ist aber sehr schade, wenn wegen dieses Fehlverhaltens das Kind mit dem Bade ausgeschüttet wird und gar nicht erst gefragt wird, was genau mit diesem Anspruch gemeint ist und was er für einen Sinn hat. Jesus sagte: Ich bin der Weg, die Wahrheit und das Leben. Niemand kommt zum Vater, außer durch mich. Kennen sicher die meisten, die die Bibel kennen. Steht im Johannes Kapitel 14, Vers 6. Und er sagt auch: Wenn ihr nicht glaubt, dass ich es bin, werdet ihr in euren Sünden sterben. Das lesen wir im Johannes Kapitel 8, Vers 24. Petrus, der erste Leiter und Verkündiger der neuen christlichen Gemeinde in Jerusalem, drückte es so aus: In keinem anderen ist das Heil zu finden, denn es ist uns Menschen kein anderer Name unter dem Himmel gegeben, durch den wir gerettet werden sollen. Das wiederum steht in der Apostelgeschichte, Kapitel 4, Vers 12. Paulus, der größte Missionar der früheren Kirchengeschichte, stimmte ihm zu: Denn einer ist Gott, einer auch Mittler zwischen Gott und dem Menschen, der Mensch Christus Jesus. Nachlesen im 1. Timotheus Kapitel 2, Vers 5. Und wir schauen noch ein paar Takte Musik. Stellen wir uns die Frage: Wie können wir diesen ungeheuren Anspruch verstehen, den wir jetzt gehört haben? Bleiben Sie dran. Ich bin bald wieder mit Ihnen.

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1: Ja, das ist wieder Kanal Bethesda am Mikrofon. Da reden wir eigentlich mit der Sendung Input mit Impact. Wir haben folgendes sehr spannendes Thema. Sehr spannende Frage. Ist Jesus der einzige Weg, um zu Gott zu gelangen? Wir haben gehört, in der Bibel steht, Jesus sagt in Johannes 14,6, ich bin der Weg, die Wahrheit und das Leben. Niemand kommt zum Vater, denn nur durch mich. Und das ist ein ungeheurer Ausspruch, der bei vielen, auch natürlich bei Menschen von anderen Religionen, auch fast ein bisschen Wut auslöst, und die finden das ungeheuerlich. Und ich komme jetzt zum zweiten Teil vom Input und wechsle daher auf Hochdeutsch. Also die Frage ist, wie können wir diesen ungeheuren Anspruch von Jesus verstehen? Achten wir genau auf das, was gesagt wird und das, was nicht gesagt wird. Es wird nicht behauptet, dass man Gott ohne Jesus überhaupt nicht erkennen kann. Es wird auch nicht behauptet, dass jeder Mensch böse ist, der nicht Christ ist. An anderer Stelle führt nämlich der besagte Paulus aus, dass jeder Mensch auf der Erde durch die Werke der Schöpfung und durch die Regungen des eigenen Gewissens eine Kenntnis von Gott bekommen kann. Denke ich natürlich vor allem an die Natur, eine wunderbare Schöpfung Gottes, schon ein grosser Beweis auch für seine Existenz. So hat er die echte Wahl, dieser Kenntnis nachzugeben und Gott zu suchen und zu ehren oder nicht. Auch wenn er nie etwas von Jesus gehört hat. Das alles steht im Römerbrief, Kapitel 1, verschiedene Verse. Es wird hier von etwas anderem gesprochen, vom Vater, vom Heil, von Rettung, von Sünde. Gott als Vater kennenlernen, als persönliches, liebevolles, aufmerksames, verantwortliches, fürsorgendes und sich mitteilenden Gegenüber, und zwar jetzt und für immer über den Tod hinaus, das ist nur möglich durch Jesus als Mittler. Warum? Das verlorene Paradies. Am Anfang der Bibel, in der berühmten Geschichte von Adam und Eva und dem Sündenfall, also der Anfang vom Desaster. Steht im 1. Mose Kapitel 1 bis 3 natürlich für die Bibelkenner ganz am Anfang. Wird in schlichten Worten erzählt, wie die Menschen in einer wunderbar unmittelbaren Beziehung zu Gott lebten, in einer glücklichen Beziehung in paradiesischen Verhältnissen. Doch sie wurden zum Misstrauen gegen Gott, zur Rebellion und zur Selbstherrlichkeit verführt, obwohl Gott sie liebevoll gewarnt hatte. Was er angekündigt hatte, geschah. Sie starben. Dieses Wort sterben ist ein zentraler Begriff in der Bibel. Es bedeutet Folgendes. Da will ich anzumerken, von wem sind die ersten Menschen, Adam und Eva, verführt worden? Genau, von der Schlange, vom Satan, vom Drachen. Also, was bedeutet das Wort sterben? Erstens, von Gott innerlich getrennt zu sein, ihn nicht mehr unmittelbar und selbstverständlich zu kennen, zu lieben und sich an ihm zu freuen. Zweitens, den Anschluss an seine Liebe, seine Ewigkeit, sein überströmendes Leben zu verlieren. Also aus ewigem Leben, das er hier geplant hat mit den ersten Menschen, hat man verloren. Wir sind sterblich geworden. Der Körper ist sterblich. Drittens, eine hartnäckige Tendenz zu entwickeln, sich selbst der Nächste zu sein, selber Gott zu sein. Und das ist sehr ein wichtiger Punkt. Menschen möchten heute selber Gott sein und Gott spielen. Genau da hat der Teufel, die Schlange, den Menschen, Adam und Eva, wollen erzählen, ihr werdet sein wie Gott. Und genau so ist es heute. Der Mensch möchte selber Gott sein und sich auf Kosten anderer zu verwirklichen, mit allen entsprechenden Folgen. Und das wird eben Sünde genannt. Das war der erste Sündenfall von der Menschheit. Viertens, das habe ich vorher schon gesagt, angetönt, körperlich sterblich zu werden. Das war nämlich vorher nicht der Fall gewesen, während dem Paradies. Und das ist, glaube ich, die Hauptkonsequenz. Der Mensch ist nach dem Sündenfall sterblich geworden. Und das ist heute noch so. Verletzbar, anfällig, dem Alterungsprozess unterworfen. Ja, das ist vor allem jetzt bei mir persönlich auch immer mehr sichtbar. Und schließlich unausweichlich das Leben auszuhauchen. Wow. Aha, da geht es um ein Leben, das wir haben, während wir hier auf der Erde in unserem Körper sind. Aber nachher, von Staub zu Staub, geht das Leben mit dem körperlichen Tod wieder weg. Und das war anders geplant. Da sind wir jetzt schon beim ewigen Leben, beim Geist, den Gott den Menschen schenken will, der an seinen Sohn, an Jesus Christus, Glauben bußen und umkehren, hat er das ewige Leben wieder parat für jeden, der es bei ihm kommt, einfordern. Das muss jeder selber machen. Da hören wir dann noch etwas mehr dazu. Ich würde sagen, jetzt lassen wir noch mal ein bisschen Musik und machen nachher mit dem nächsten Input-Teil und letzten Input-Teil weiter. Bleiben Sie unbedingt dran.

Ja, der Waymaker haben wir gehört. Wer ist der Waymaker? In Himmel? Jesus, haben wir gehört, passt wunderbar der Song zum Titel, weil wir sagen, Jesus ist der einzige Waymaker, Weg, um zu Gott zu gelangen. Wir haben gehört, dass die Sünde, wo die Sünde ins Leben gekommen ist, von den Menschen, der Tod ins Leben gekommen ist. Und wir jetzt ein neues Leben zusammen mit Jesus und seinem Heiligen Geist brauchen, damit wir wieder zu Gott, zum Vater, zum Schöpfer aller Dinge kommen können. Ich wechsle jetzt für den letzten Input wieder auf Hochdeutsch. Ein vollkommenes Leben. Diese Grundprobleme der Sünde und des Todes hat Jesus gelöst. Und zwar durch sein Leben, sein Sterben und seine Auferstehung. In der Sendung Jesus eines Sohnes in unsere Welt fing Gott sozusagen von vorne an. Jesus lebte ein vollkommenes, nicht von der Sünde infiziertes Leben in engster, ungetrübter Verbindung mit Gott. Als er dann dennoch diesen grauenhaften Tod am Kreuz starb, tat er das freiwillig als Sühnetod, als Wiedergutmachung stellvertretend für uns. Bildhaft drückte ein Prophet das so aus. Siehe, das Lamm Gottes, das die Sünde der Welt wegträgt. Bah, Halleluja! Da ist Johannes der Täufer gsi, wo genau erkannt hat, dass Jesus Christus der Waymaker ist, das Lamm Gottes, wo die ganze Sündenlast von der Welt trägt. Jesus trug tatsächlich unsere Schuld und beseitigte damit die unüberwindbare Scheidewand, Kluft zwischen uns und Gott. Die, die da noch genauer nachlesen wollen, sehr spannend, siehe Jesaja Kapitel 59, Verse 1 bis 5. So konnte er zu einem mitgekreuzigten Verbrecher, Jesus am Kreuz, der sich vertrauensvoll an ihn wandte, sagen, Halleluja, noch heute wirst du mit mir im Paradies sein. Nach der Auferstehung wurde Jesus dann zum Mittler, zum Vermittler zwischen uns und seinem Vater. Er befindet sich wieder direkt vor dem Thron Gottes. Wir haben ja erst gerade Auffahrt gefeiert. Jesus ist 40 Tage nach seiner Auferstehung endgültig aufgefahren im Himmel und regiert jetzt dort neben zusammen mit dem Vater auf dem Thron. Halleluja. In unmittelbarster Nähe des Vaters. Alles, was im Vater ist, strömt sozusagen durch den Sohn hindurch. Jeder, der an Jesus glaubt, das heißt, ihm vertraut, mit ihm rechnet, mit ihm lebt, ihm gehorcht, wird sozusagen durch ihn wieder an Gott angeschlossen. So wurde und ist Jesus, Jesus Christus, der einzige Weg zu Gott als Vater, als Lebensspender, das ewige Leben, als Ziel und Heimat über den irdischen Tod hinaus. Die vielen anderen Religionen in der Welt vermitteln uns viele gute Einsichten, viele wertvolle Bruchstücke. Ja, sie können uns sogar auf Gott vorbereiten, unsere Sehnsucht und unsere Suche verstärken. Aber sie können uns nicht zum ewigen Vater zurückbringen. Religionen sind der tapfere und oft zutiefst aufrichtige Versuch aus eigener Kraft. Und da ist der Unterschied, ich sage Ihnen da, in jeder anderen Religion müssen sie es aus eigener Kraft schaffen. Aus eigener Kraft und Weisheit den Weg zu Gott finden. Das ist in allen anderen Religionen, sechs in jeder anderen Religion, New Age und Esoterik sowieso, verbunden und somit mit enormen Anstrengungen und gewaltigen Leistungen verbunden. Aber sie berücksichtigen nicht, wie tief unser Problem ist. Sie kratzen immer noch an der Oberfläche unseres eigentlichen Schadens. Und jetzt kommen wir zum Schlusssatz.
Um das geht es heute Abend. Allein durch Jesus kommen wir zum Vater im Himmel. Halleluja. Und wenn du jetzt zulässt und sagst, ja, okay, ja, ich muss jetzt da noch sacken lassen. Ich glaube das, aber wie kann ich denn jetzt das ewige Leben, das Leben nach meinem irdischen Tod, überkommen? Ewige Gemeinschaft haben mit Jesus Christus, mit Gott, dem Vater. Ein ewiges Leben im Himmel, ein neuer Geist, eine neue Gesinnung. Wie kann ich das haben? Den musst du unbedingt dranbleiben, weil nach dem nächsten Lied tue ich mit dir beten und zeige dir, wie einfach das ist, dass du das ewige Leben, dass du Jesus Christus in dein Leben kannst überkommen. Darum bleib unbedingt dran. Halleluja.

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2: Am Mikrofon immer noch der Remo Egloff. Nochmals, letztes Mal herzlich willkommen zurück in der ersten Live-Sendung. Oh, Happy Day! Der erste Live-Sendung auf Kanal Bethesda, hier im Herz, im Studio, im neuen, wunderbaren Studio von im christlichen Zentrum Bethesda in Pfien. Du und sie sind herzlich eingeladen, auch hierher zu kommen, an einem Sonntag, an einem Gottesdienst. Wenn du jetzt berührt worden bist und sagst, ja, es tönt ja noch gut, ich glaube es ja irgendwie, aber wie komme ich zu Jesus? Was soll ich machen? Da zum Abschluss noch ein Gebet. Und du kannst selber beten. Eigentlich braucht es mich nicht. Du kannst es mit eigenen Worten sagen. Jesus kennt sogar deine Gedanken. Du müsstest es nicht einmal sagen. Wie cool ist das? Wie gut ist unser Herr? Ich sage vielfach, wenn ich im Spital Radio moderiere, sage ich, selbst wenn sie nicht mehr reden können, bittet sie Jesus in den Gedanken ihres Lebens. Er gehört und er wird kommen. Also, wenn du jetzt da bist und sagst, wie kann ich mein Leben dem Herr Jesus geben, dann kannst du sagen, Herr Jesus, ich glaube, dass du im Fleisch gewesen bist, als Mensch, dass du, Jesus, für meine Sünde gestorben bist, dass ich ein Sünder bin und mich selber nicht retten kann, dass nur du, Jesus, der einzige, wirklich einzige, ausschließliche Weg ist, Waymaker zum Vater im Himmel. Ich glaube das. Ich glaube an dich und ich bitte dich von Herzen, Jesus Christus, komm du in mein Leben, mach du alles neu in mir und schenk du mir ein neuer Geist, dein Heiliger Geist, das ewige Leben. Oh, Halleluja. Und ich sage dir, ich habe das vor mittlerweile schon 13, 14, 15 Jahren gemacht, nachdem ich sehr lange in der Esoterik unterwegs war. Ich mache es alltag wieder. Es ist das Beste und eigentlich die einzige Entscheidung, die ein Mensch in seinem Leben treffen muss, ist, dass er Jesus Christus erkennt und aktiv in sein Leben bittet, indem er Buss tut, erkennt, dass er es selber nicht schafft, dass nicht er Gott ist, sondern dass Jesus Gott ist und dass Jesus der Mittler ist zwischen dir, den Menschen und dem Vater im Himmel und niemand anders. Er ist der Waymaker. Halleluja. Und darum kann ich dich nur, wirklich, nur ermutigen, das Gebet in so einer ähnlichen Form zu denken, zu sprechen. Sag's doch mit deinen Worten. Jesus versteht dich und erkennt dein Herz. Er sieht auch unsere Herzen. Und du wirst es nicht bereuen. Und ich sage dir eins, Jesus wird sich dir offenbaren. Ich verspreche dir das. Jesus wird sich dir offenbaren, wenn du das so beten tust. Und nachher sage ich, les die Bibel, steht alles drin, fang an mit den Evangelien. Such dir eine Gemeinde. Wir zum Beispiel sind hier in Pfien, nahe Frauenfeld, im Thurgau. Aber es gibt viele gute Gemeinden. Wenn du Fragen hast, geh auf unsere Homepage, Christliches Zentrum Bethesda. Dort kannst du uns anschreiben und wir können dir auch Antworten geben oder wenn du eine Gemeinde suchst oder Fragen hast. Selbstverständlich sind wir auch für dich da. Aber vor allem Jesus wartet auf dich. Halleluja. Und so verabschiede ich mich von euch. Wünsche euch einfach Gottes Segen, dass ihr Jesus erkennt und freue mich sehr auf die nächste Sendung. Schaltet dann wieder ein. In dem Sinn, einen guten Abend und auf Wiedersehen miteinander.

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1: Ja, guten Abend, liebe Zuhörer, liebe Zuhörerinnen. Ich möchte euch ganz herzlich willkommen heißen zu einer weiteren Folge von Input mit Impact. Hier aus dem christlichen Zentrum Bethesda in Pfin, heute mit dem Pascal Imhof. Ich freue mich, dass ihr alle dabei seid, mit einem wichtigen, mit einem wunderbaren Thema, und zwar die Perle, die wertvolle Perle. Was ist das Evangelium für uns? Werden wir heute darüber reden, nach einem kurzen Stück Musik.

Ja, la perla de valor, die kostbare Perle, das Evangelium ist eine kostbare Perle. Und das ist etwas Wunderschönes. Herzlich willkommen und ich freue mich, dass ihr heute zuhört zu Input mit Impact aus dem christlichen Zentrum Bethesda im Fien. Heute mit Pascal Imhof und möchte euch einladen. Lasst uns zusammen in der Bibel lesen, und zwar im Matthäus-Evangelium, und zwar Kapitel 13, Vers 44. Wiederum ist das Himmelreich gleich einem verborgenen Schatz im Acker, den ein Mensch fand und verbarg, und vor Freude darüber geht er hin und verkauft alles, was er hat, und kauft jenen Acker. Und gleichzeitig lesen wir auch noch im Vers 45 bis 46 vom gleichen Kapitel. Wiederum ist das Himmelreich gleich einem Kaufmann, der schöne Perlen suchte. Als er eine kostbare Perle fand, ging er hin, verkaufte alles, was er hatte und kaufte sie. Matthäus Kapitel 13, Vers 45 bis 46, wo wir über das Evangelium, über den Wert des Evangeliums lesen. Eine wunderbare Perle, so vergleicht die Bibel das Evangelium. Und wir sehen hier zwei klassische Szenen, die wir kennen, die wir aus dem täglichen, aus unserem Leben kennen. Und zwar einerseits das erste Beispiel, der Schatz im Acker, den man zufällig findet. Manchmal ist es wirklich so, wir stolpern durch das Leben und plötzlich finden wir etwas, das einen großen Wert hat für uns. Und so ist es dem Mann gegangen, dem Mensch gegangen, der im Acker unterwegs war, der in dieser Welt unterwegs war und plötzlich einen wunderbaren Schatz gefunden hat. Und wir kennen das, wenn wir etwas finden, das so schön ist, das so kostbar ist, das unsere Sinne anregt, das unser ganzes Selbst, unser ganzes Herz anrührt, dann sind wir Feuer und Flamme. Und noch besser, wenn wir es nicht erwartet haben. Was für ein Riesengeschenk habe ich heute bekommen. Was für ein Riesengeschenk habe ich heute gefunden. Und es freut uns, gibt uns doppelte Freude, weil wir nicht damit gerechnet haben. Und so geht es vielen Menschen, die das Evangelium finden. Sie haben nicht danach gesucht, sie haben nicht danach gefragt, doch plötzlich ist es da wie dieser verborgene Schatz im Acker. Und das zweite Beispiel ist eine andere Situation. Da geht es um den Kaufmann, der bereits schon unterwegs war und wusste, dass es diese Perle gibt. Die Bibel spricht hier von einem anderen Fall, nämlich von jemandem, der aus einem Bedürfnis hinaus eine Perle, diese Perle gesucht hat. Und das gibt es auch viele Male, auch unter Gläubigen oder solche, die zu Gläubigen werden. Sie suchen das Reich Gottes aus einer Not hinaus. Diese Not kann vielfältig sein, es kann eine Krankheit sein, es kann etwas sein, das du unbedingt willst und du bist wie dieser Kaufmann, der eine schöne Perle sucht. Und als er diese Perle fand, ging er hin, verkaufte alles, was er hatte und kaufte sie. Und das ist ein schönes Gefühl, wenn wir endlich das gefunden haben, was wir gebraucht haben, wenn unsere Gebete erhört wurden, wenn wir eine Heilung erfahren haben, wenn wir ein Gebetsanliegen verwirklicht sehen, sind wir freudig, wir haben eine Freude in uns, wir haben ein Glück in uns, weil wir diese wunderbare Perle gefunden haben. Und wir gehen und wir verkaufen alles und wir schwören Jesus, wir schwören dem Autor, dem Schöpfer dieser Perlen ewige Treue. Die Bibel redet hier über Werte und wir sollten uns Gedanken machen, was Wert hat in unserem Leben. Jeder von uns hat Dinge in seinem Leben, die wertvoll für ihn sind. Für einige Leute sind es die Freunde, für andere Leute sind es Autos, für andere Leute, die legen sehr viel Wert auf Geld. Wieder andere Leute legen Wert auf ihre Besitztümer, auf ihre Häuser, auf Sammlungen, Briefmarken, die Natur. Alles
was in deinem Herzen wertvoll ist, kann als ein Schatz bezeichnet werden. Deshalb sagt die Bibel auch, dort wo dein Schatz ist, da ist auch dein Herz. Und wir sind zu allem bereit, wenn es darum geht, diese Schätze zu verteidigen. Das ist ja viele Male die Challenge und die Herausforderung, dass Gott in unser Leben kommt, dass Jesus in unser Leben kommt und uns diese Schätze, die wir uns angehäuft haben, dass er diese Schätze zu sich nehmen will. Vielleicht will er uns etwas Besseres geben und wir müssen ihm zeigen, dass wir bereit sind, etwas von dem, was uns wertvoll ist, abzugeben. Unsere Zeit vielleicht, unsere Freunde, unsere Prioritäten, unsere Autos, unsere Besitztümer, was auch immer. Manchmal müssen wir Gott zeigen, dass wir bereit sind, loszulassen, um etwas Wertvolleres zu bekommen. Und die natürliche Reaktion von diesem Prozess, der viele Mal in unser Leben kommt, ist natürlich, dass wir das verteidigen wollen, was uns gehört. Niemand, der normal ist in seinem Verstand, würde doch etwas Wertvolles einfach so weggeben. Und das ist das Problem dieser Welt und was Gott und die Bibel über diese Welt sagt. Ihre Besitztümer sind vor Gott nichts wert. Denn Gott hat eine ewige Perspektive. Dein Leben, mein Leben hat einen ewigen Wert. Das heißt, unsere Seele ist unendlich wertvoll und das ist das, was wirklich Wert hat im Himmel und in dieser geistlichen Welt. Wir sollen uns nicht Besitztümer anhäufen nach dieser Welt, nach dem Maßstab dieser Welt. Denn eine Wahrheit, die uns alle begleitet, ist, dass wenn wir eines Tages sterben werden, können wir nichts mehr.

ist ein Prozess, den wir durchlaufen müssen. Und das dauert manchmal, bis wir sehen, was wirklich wertvoll ist. Und wir müssen lernen, loszulassen die Dinge, die uns wertvoll erscheinen. Und wir müssen das annehmen, was wirklich von Wert hat. Und wir sollen für das arbeiten, was ewigen Wert hat. So wie es die Bibel uns sagt, wir sollen nicht Schätze anhäufen hier auf der Erde, sondern wir sollen dort Schätze anhäufen, nämlich dort im Himmel, wo das Ersparte, wo das wo die Schätze wirklich noch von Bestand sind. Und das möchte uns Gott in unser Herzen legen. Er möchte uns sensibilisieren für diese Wahrheit. Was ist wirklich wertvoll für dich, lieber Zuhörer, liebe Zuhörerin? Möchte dich auffordern, möchte dich challengen, dass du dir Gedanken machst, was wirklich Wert für dich hat und wie wertvoll dir das Evangelium von Jesus Christus wirklich ist. Wir werden jetzt noch ein Stück Musik hören und dann werden wir weiter versuchen, dieser Wahrheit auf den Grund zu gehen. Was hat wirklich Wert für uns?

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1: Ich heiße Kenia Iglesias, bin 37 Jahre alt, komme aus Brasilien, bin sehr, sehr lang in Deutschland, sehr glücklich gewesen, bis der schlimmste Tag meines Lebens gekommen ist und mein Sohn ist gestorben. Er war 1,5 Jahre. Seit er 2 Monate alt war, hat er einfach eine laufende Nase. Die Ärzte oder sein Arzt hatte immer gesagt, es ist alles okay. Es wird dann halt alles in Ordnung, das ist nur eine kleine Grippe. Ja, mein Mann ist dann halt weggeflogen und ich war allein mit dem Kleinen. Ihm ging es wirklich nicht gut. Und so habe ich zu ihm gesagt, ja komm, wir gehen doch noch mal ins Bett, ein bisschen kuscheln. Der hat sich umgedreht und ich habe meinen Sohn nicht mehr gehört. Und ich habe ihn genommen und bin ich dann halt die Treppen runtergelaufen wie ein Verrückter. Das Telefon klingelte in dem Moment, das war mein Mann. Und ich sagte, er atmet nicht mehr. Als ich erfahren habe, dass mein Sohn nicht mehr da ist, dass er tot ist, da ist mein Leben ja, kaputt gegangen. Ja. Denn ein großer Teil von mir war nicht mehr da. Ein paar Monate später, oder ich sage es einfach ein paar Tage später, hat es schon angefangen, dass unsere Ehe total auseinanderging. Die Frau will reden, der Mann will nicht reden. Und ich dachte eben Selbstmord. Ja. Ich wollte nicht mehr leben. 2 Monate später, da war jemanden, den ich kennengelernt habe. Und ich habe dann halt mit ihm über mein Leid gesprochen. Der hat nichts über Jesus gesprochen und auch nicht viel über Gott. Ja. Der hat nur gesagt, Gott versteht dich. Hat er sich dann halt von meiner Freundin verabschiedet und sagte, ja, ich warte auf dich in der Gemeinde morgen um 10.30 Uhr. Und weil ich so neugierig bin, habe ich gefragt, was ist das denn, Gemeinde? Und er sagte, ja, das ist eine freie Gemeinde. Ja, da gibt es ja Gottesdienst. In dieser Zeit hatte ich Gott noch nicht kennengelernt. Ich hatte Jesus noch nicht. Ja. Ich bin dann halt in diese freie Gemeinde kurz vor Weihnachten das erste Mal gewesen. Ja. Dann hat es irgendwann mal der Gottesdienst angefangen und es ging darum, ja, dass Gott dich liebt, dass Jesus dich liebt und er nimmt dich so, wie du bist, auch mit leeren Händen. Ich habe nichts gehabt. Ich habe nichts in der Hand gehabt, aber dieser Gott, dieser Jesus wollte ich kennenlernen. Und an dem Tag habe ich dann halt Jesus angenommen. Und das war einer von den schönsten Tagen in meinem Leben. Mit der Zeit, ja, ist unsere Ehe wieder in Ordnung gekommen. Wir glauben an den gleichen Gott, denn mein Mann ist auch eine Woche danach in die Gemeinde gekommen und hat das alles angeschaut. Ich fühle mich nicht mehr so allein, denn ich weiß, dass er da ist. Und es ist auch nicht so, dass ich nicht mehr weine und dass ich das alles so einfach so angenommen habe, habe ich noch nicht. Und ich vermisse diese kleine Kerl sehr, aber mit Jesus, der hat mir einfach versprochen, ja, er hat mir versprochen, dass ich meinen Sohn wiedersehen werde und dass wir dann halt glücklich zusammen sein werden. Das ist unglaublich. Also ich freue mich sehr, dass ich Jesus in meinem Herz habe.

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1: Alles, was ich anpacke, will ich gut machen. Richtig gut. Ich muss mir mit Leib und Seele reingeben können, damit es mir wohl ist. Plötzlich hat mein Körper nicht mitgemacht. Ich war gefangen im Bett. Ich, der Machertyp, der sonst alles umsetzt, nicht mehr. Burnout. Les jeux sont faits. Mit 21 wollte ich meinem Vater beweisen, dass die Bibel nicht recht hat und habe sie darum angefangen selber zu lesen. Als ich gesehen habe, was Jesus gesagt hat, hat mich das überzeugt. Ja, seine Liebe und das, was er zu meinem Leben zu sagen hat, hat mich komplett überwältigt. Und ich habe angefangen an Glauben. Ich habe mich angefangen interessieren, um Pastor zu werden. Weil ich wollte, dass andere Menschen die Liebe auch entdecken und lernen, ihr Leben besser zu leben. Ich habe eine wunderbare Frau kennengelernt und ein Jahr später geheiratet. Und weitere 12 Monate nachher ist unsere erste Tochter auf die Welt gekommen, bald darauf haben die nächsten 3 Kinder. Mein Theologiestudium habe ich mit ein paar Jahren Verzögerung in Angriff genommen. Daneben hatte ich 2 Jobs, 100 Stunden etwa gearbeitet pro Woche und daneben eben die grosse Familie noch. Ich hatte sehr hohe Ansprüche an mich, meine Arbeitsleistung und Qualität. Ich wollte Konflikte immer sofort angehen und dabei sehr ein forsches Tempo hergelegt. Ich und mein Umfeld habe ich dabei total überfordert. Dann bin ich da gelegen, fix und fertig, ausbrannt. Nichts ist mir gegangen. Der Gang zum WC, die 10 Meter vom Bett über zur Schüssel. Wie ein Marathonlauf. Wenn meine Frau ins Zimmer kam und etwas zu mir gesagt hat, hat es manchmal Minuten gedauert, bis ich realisiert habe, dass sie da ist, dass sie etwas gesagt hat. Und bis ich gemerkt habe, was sie gesagt hat, ist noch mal eine Weile gegangen. Ich hatte wirklich keinen Zugriff auf mich. Ich war wie neben mir. Kein Zugriff auf das Hirn, auf meine Gefühle, auf mein Denken, auf meinen Körper. Nichts. Ich wollte doch anderen helfen. Ich bin doch Pastor. Und jetzt Burnout. Ich wollte anderen zeigen, wie sie ein ausgewogenes Leben leben können. Ich habe versagt. Ich habe mein eigenes Leben nicht mehr im Griff. Über Monate hinweg konnte ich kein Gebet formulieren. Mein Kopf hat einfach nicht mitgemacht. Ich habe eine Biografie von Mutter Teresa gelesen. Sätzchen für Sätzchen, alle paar Stunden. Davon inspiriert habe ich mit einem ganz einfachen Gebet angefangen. Herr, erbarm dich. Immer wieder, tausende von Mal. Herr, erbarm dich. Ich habe nichts anderes herausgebracht. Ich habe nichts gespürt. Aber ich habe das Tiefste in meinem Herz gewusst, Gott gehört es. Es ist über 2 Jahre gegangen, bis ich wieder voll arbeiten konnte. Ich habe gemeint, ich weiss, wie das Leben läuft, aber zuerst musste ich grundlegend lernen. Ich habe mich behandelt wie ein Verbrauchsmaterial. Wie beim Drucker. Toner leer, bitte wechseln. Aber Gott möchte das nicht. Gott möchte nicht, dass ich mich auslauge, ausbrauche von Ambitionen und Arbeiten, dass ich mich auspresse wie eine Zitrone. Gott möchte, dass ich frei bin. Dass ich frei von Zwängen lebe und dass ich mir Sorge gebe und das Leben geniessen kann. Es ist jetzt 3,5 Jahre her seit meinem Zusammenbruch. Ich arbeite 100% als Pastor und es geht mir wirklich gut. Ich entdecke Möglichkeiten, die Gott mir schenkt, wo ich mich einbringen kann. Und ich entdecke Möglichkeiten, die Gott schenkt, wo ich mir sorgen kann. Gott ist immer treu zu mir gestanden. Er hat kein Problem mit meiner Schwäche. Und hat es auch heute noch nicht. Ich darf schwach sein. Bei ihm zählt nicht Leistung. Auf die kommt es nicht darauf an, was ich bringe. Bei ihm darf ich einfach sein, was ich bin. Nämlich sein Kind. Er hat mich durch Jesus Christus erlöst. Und damit auch sein Kind angenommen. Und die müssen nichts leisten. Die dürfen einfach leben. Ich bin David Ruprecht und das ist meine Geschichte mit Gott.

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1: Für meine Eltern war ich ein Unfall. Ich sollte abgetrieben werden. Der Pro-Familia-Termin mit meinen Eltern fand nicht statt, aufgrund von einiger Geschehnisse. Und meine Mutter ist von Tischen gesprungen und hat in Rotwein gebadet und hat einige Dinge probiert, um mich loszuwerden. Abtreibung, was heißt das eigentlich? Ich möchte euch gerne von meinem größten Fehler erzählen. Eine Abtreibung. Ich hatte zwar die Pille genommen, bin gerade zu meinem Freund gezogen. Alles war okay, aber das kam jetzt sehr, sehr überraschend. Ganz kurzer Moment, erste Reaktion war Freude, aber dann kam der überwältigendere Part, die Panik. Ich habe mich bewusst entschieden, mit niemandem in der Familie zu sprechen, außer erstmal mit einer Freundin zu reden. Diese sogenannte Freundin, meinte auch gleich, ist gar kein Problem, gehen wir zum Arzt. Es stand in keinster Weise für mich im Raum, dass es möglich wäre, dass es ein Kind ist, was ich erwarte und dass ich mir überlegen sollte, wie ich dieses Kind auf die Welt bringe. Ich habe dann diese Beratung vornehmen lassen bei Pro Familia, habe mich zutiefst leer und völlig einsam gefühlt und mittlerweile kam totale Angst hoch. Es ging auf diesen Freitag zu und ich wusste, was du da machst, ist falsch. Kann mir bitte jemand sagen, dass das falsch ist? Ich stehe in diesem gekachelten Raum und ein Gedanke huscht mir durch den Kopf. Jetzt kannst du noch gehen. Und leider bin ich nicht gegangen.
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1: Der Arzt und der Anästhesist kamen. Und dann sagten sie mir, wenn ich mithelfe, dann geht das alles noch schneller. So, mir wurde eine Spritze verabreicht. Aber die Betäubung, die ich empfangen habe, war nicht stark genug, um nicht denken zu können. Und während ich da lag und die Abtreibung vorgenommen wurde, fiel mir immer wieder nur der Gedanke ein, dass es gerade ein Kind ist, was ich umbringe. Und es ist interessant, dass ich wusste zu dem Zeitpunkt noch nicht, dass das eine totale Lüge ist, wenn sie dir sagen, dass das ein Gewebeklumpen ist, den du da entfernen lässt, ja, aus dem Unterleib. Ich habe viel Blut verloren und während ich die einzige Hoffnung hatte, es würde danach leichter werden, wurde alles nur schlimmer. Es waren einfach horrorhafte Albträume seitdem. Und ich hatte das Gefühl von Teile abwärts, dass ich mich nicht mehr spüre. Dann habe ich Jesus Christus kennengelernt. Dann habe ich Seelsorge empfangen in England. Und dort habe ich erstmals verstanden, dass Gott mir diesen Mord vergibt. Ich hatte das Problem, ich konnte mir selbst nicht vergeben, weil wie kann jemand sich vergeben, der sein eigenes Kind umbringt, in einem Zustand, wo das Kind so unschuldig ist wie zu keinem anderen Zustand. Und statt es zu schützen, die Entscheidung zu treffen, aus Selbstsucht, aus Angst daraus, es nicht packen zu können, was würden meine Eltern denken und so weiter, es einfach umbringen zu lassen. Und diese Schuld hat Jesus mir vergeben. Das ist überhaupt das Größte, was ich erlebt habe, diese Freiheit danach wirklich zu fühlen, dass ich diese Schuld, diese immense Schuld losgeworden bin durch Jesus, der für mich gestorben ist. Und ich hätte, und das ist auch der Grund, warum ich hier sitze und das erzähle, ich hätte mir gewünscht, dass mir einer sagt, dass man in 6 Wochen bereits so groß ist, dass man Gehör hat, dass es ein Baby ist. Ich wünschte, einer hätte mir das gesagt, weil ich zutiefst davon überzeugt bin, wenn man das einer Frau sagt, dass sie dann weiß in ihrem Herzen, dass sie auf ihr Herz hören sollte und das Herz sagt, das Kind muss leben. Sodass ich auf mein Herz nicht gehört habe, ist der größte Fehler meines Lebens, den nur Gott mir vergeben kann, weil Gott ist unser Richter und er hat mir das vergeben. Aber sich selbst zu vergeben ist auch eine sehr große Herausforderung und da kann auch nur Gott helfen. Und seitdem ich Jesus Christus nachfolge, weiß ich, dass das eine totale Lüge ist, zu behaupten, dass ein Kind ein Unfall sein könnte, weil es ein Mensch ist und weil Gott jeden Menschen gewollt hat und liebt und gemacht hat. Und ich weiß, dass mein Baby im Himmel ist, so wie jedes Kind, was nicht das Licht der Welt sehen darf, im Himmel ist. Und das ist meine ganz große Hoffnung, dass ich mein Baby eines Tages sehen werde. So, wenn du eine junge Frau bist oder noch ein Mädchen oder eine alte Frau, es ist völlig egal, in welchem Alter du bist. Wenn du schwanger bist, dann bitte glaub mir, dass es wahr ist, dass es Leben ist und dass es deine Aufgabe ist, dieses Leben zu schützen. Und wenn du in dein Herz hörst, dann weißt du das auch. Und ich bitte dich, wenn dir auch niemand sagt, dass es Leben ist, höre auf dein Herz.

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1: Bevor ich mir es richtig bewusst war, bin ich auf der Gasse gelandet. Drogensüchtig war. Jeden Tag habe ich ein Stück mehr von meinem Leben verloren und gewusst, es geht bergab. Meine Mutter hat mich nicht mehr wollen. Sie hat gedacht, oh nein, jetzt bin ich noch mal schwanger, die Ehe eigentlich schon kaputt und jetzt noch mal ein Kind. Und genau so habe ich mich auch immer gefühlt. Einfach zu viel. Eine Belastung für alle, die immer wieder zu mir schauen mussten. Das Ganze hat mir einfach ein Gefühl gegeben von, es wäre besser, wenn du nicht da wärst. Und immer mehr habe ich einfach gewusst, hey, ich muss weg von dieser Familie, die mir mein ganzes Leben zur Sau macht. Ich hatte kein einziges Vorbild in meiner Familie, wo ich auch sagen konnte, hey, so macht das Leben Spass. Ziemlich schnell, nachdem ich dann ausgezogen bin, endlich von meinem Vater, bin ich mega einsam gewesen. Und habe angefangen, Ausgang zu gehen, Bars. Und bin so in eine Clique reingekommen. Alles so Leute, ja, wie ich. Und ich habe mich zuerst mal so richtig integriert gefühlt. Zuerst mal wirklich das Gefühl gehabt, dass ich nicht eine Belastung bin, sondern vielleicht sogar eine Bereicherung für die Truppen. Oder? So gut, wie wir es hatten, so schlecht war es manchmal schon gewesen, weil jeder war halt gleich für sich allein gewesen, mit all dem, was er erlebt hat. Oder jeder so seinen Rucksack. Und gut gehabt, haben wir es einfach, wenn wir gesoffen und gekifft haben, haben wir alle unsere Probleme vergessen. Ja, und einer von diesen Kollegen, der hat halt mit härteren Drogen auch schon zu tun gehabt. Und völlig naiv bin ich dann eigentlich mit dem halt immer mehr zusammen gewesen. Zuerst mal Heroin probiert, mit ihm zusammen nicht einmal recht gewusst, was es ist. Und dann ist es mega schnell gegangen. Ich meine, als ich realisiert habe, dass ich ein Drogenproblem habe, war es schon viel zu spät gewesen. Ich habe innerhalb von kurzer Zeit, etwa ein Jahr, alles verloren. Mein Job, meine Wohnung, alles. Als ich einfach gemerkt habe, hey, mal nicht mehr. Habe ich alle Drogen, die ich noch hatte, das WC abgeleert, bin ins Bett gelegen, habe gewusst, ich werde extrem auf den Zug kommen. Habe Gott einfach gesagt, schau, entweder du hilfst mir jetzt oder ich sterbe hier in diesem Bett. Ich habe angefangen zu schreien, einfach so laut, wie ich konnte, nach Jesus geschrien. Ich habe so lange geschrien, bis das jemand gehört hat und die Ambulanz kam. Der Entzug war ein mega Kampf. Ich wollte wieder weglaufen. Ich wollte aufgeben. Da hat einer, der dort gearbeitet hat, gesagt, okay, du kannst gehen, aber lass mich für dich beten. Er hat zu Gott geredet und ich habe gemerkt, er betet Sachen, die genau das, was mir in meinem Herz so wehtan hat, hat Sachen ausgesprochen, die ich selber noch nie ausgesprochen hatte. Das hat mich so berührt. Ich bin eingeschlafen während dem Gebet, habe 12 Stunden gepennt und als ich aufgewacht bin, habe ich gemerkt, der körperliche Entzug ist jetzt wirklich vorbei und ich habe einfach eine neue Kraft gespürt. Ich habe gemerkt, hey, Gott nimmt mich ernst und jetzt geht es erst richtig los. Von dem Moment an, wo ich Gott habe vertrauen, Jesus habe vertrauen und ihn habe in mein Leben, meine Entscheidung angefangen mit einbeziehen, sind mir so viele Türen aufgegangen. Ich habe einen Job gefunden in einer Bank, trotz meinem Strafregisterauszug. Gott hat meine Hepatitis geheilt, obwohl ich da noch nicht geglaubt habe, dass so etwas möglich ist. Ich habe mich wieder integrieren ins Leben. Ich habe einen Mann dürfen finden, der mir wirklich zur Seite steht, der verstanden hat, warum dass ich halt manchmal ein bisschen schwierig bin. Ich vertraue Jesus und ich weiss ganz genau, mit Gott hast du voll die Perspektive in deinem Leben. Ich bin Nadine Bühler und das ist meine Geschichte mit Gott.

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1: Ich habe mich mit 23 Jahren als Klavierbauer selbstständig gemacht und damals sehr, sehr viel gearbeitet. Meine Frau kennengelernt und als ich 24 Jahre alt war, mussten wir heiraten, weil ein Kind unterwegs war. Zu der Zeit habe ich sehr, sehr viel gearbeitet, weil die Firma im Aufbau war. Und darunter leidete natürlich auch das Eheleben. Ich merkte im Laufe der Beziehung, dass es nicht die richtige Beziehung für mich ist und bin meiner Frau, meiner damaligen Frau, fremdgegangen, sehr viel sogar. Und was zwangsläufig auch zur Scheidung führte. Diese Scheidung war so der Tiefpunkt meines Lebens. Ich konnte meine Kinder eine Zeit lang nicht sehen. Die Firma, was ich aufgebaut hatte, war sehr kritisch da. Ich verlor quasi alles. In der damaligen Zeit, das war 1999, war das Internet gerade so groß am Rauskommen und ich wollte sehen, ob Gott eine Adresse hat, ob es Gott wirklich gab. Ich hatte mich damals gefragt, was das für einen Sinn haben mag, weiterzumachen. Ich suchte nach Antworten dort, gab in die Suchmaschine Gott ein und kam auf Seiten, die Bekenntnisse von Christen hatten. Eine Begegnung, die so ähnlich war meiner Situation, hat mich sehr bewegt. Der Autor hatte mir damals gesagt, dass ich es einfach ausprobieren sollte, welches Risiko gehe ich denn schon ein? Er bat mich, ein Gebet zu sprechen zu Jesus und mein Leben zu übergeben und auch alle Sünden ihm zu bekennen. Wenn nichts passiert, würde es einfach weitergehen, das Leben wie vorher auch. Nachdem ich das Gebet gesprochen habe, empfand ich eine unheimliche Ruhe, eine tiefes Angenommensein. Ich war gewiss, dass mir in diesem Moment meine Sünden vergeben worden waren. Ich hatte dieses Gebet später noch mehrere Male wiederholt, um einfach dieses Gefühl wieder zu bekommen, weil ich mir nicht sicher war, war das denn wirklich alles so richtig? Aber es war richtig. Aber haben auch andere Menschen mir verziehen? Und ich veränderte mein Leben und bat meiner Ex-Frau um Verzeihung und schrieb ihr mehrere Briefe. Dieser ganze Scheidungsprozess hat sich sofern verändert, dass ich einmal meine Kinder wiedersehen durfte, das schon recht bald, aber auch, dass wir nachher zusammen zum Notar gehen konnten und dieser ganze Streit weg war. Einmal eine neue Frau kennengelernt habe, noch zwei andere Kinder dazu bekommen, also insgesamt vier, und die sich auch gut mit den ersten beiden verstehen und die Firma ist gerettet. Ich habe durch das Internet Jesus kennengelernt und er hat mein Leben verändert.

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Wir haben also uns als Art ausgewählte Krieger im Sinne des Lichts verstanden, also mit den dunklen und positiven Energien. Und da habe ich auch persönlich so meinen Job eben gesehen, einfach an dieser Sache mitzuarbeiten.

Ich dachte, ich hätte also eine Berufung. Die habe ich damals bekommen bei einem Channel-Medium, bei dem ich war. Und es war eine Frau, die sagte mir eben, das ist deine Berufung, du bist Lichtarbeiter, du arbeitest mit Außerirdischen und Engeln und so weiter zusammen, mit kosmischen Lichtgeschwistern. Wir haben in Meditationen im Kreis gesessen und uns an den Händen gefasst und dieses Licht so im Geiste visualisiert, haben uns beispielsweise eine große Lichtsäule vorgestellt in unserer Mitte und haben dann dieses Licht zum Beispiel anderen Menschen geschickt, um sie zu heilen oder irgendwelche Dinge zu bewirken, eben mit diesem Licht, mit dieser Energie zu arbeiten. Die Esoterik insgesamt, ja auch die Lichtarbeit, ist ja eigentlich auch etwas, das einem ein bisschen verspricht, mehr Harmonie im Leben, auch persönlich glücklich zu sein und dass es einem gut geht, dass man gesund ist. Aber komischerweise genau das ist bei mir nicht eingetreten. Nach außen hin lief alles gut, aber innerlich ging es mir immer miese, also eben bis zu schwersten Depressionen. Das fand seinen Höhepunkt dann mal in einer Nacht in Berlin, als die Depressionen ausuferten. Ich musste raus aus der Wohnung, bin stundenlang nachts durch die Straßen von Berlin geirrt und bin dann irgendwo total fix und fertig körperlich auf einer Parkbank angekommen und alles kreiste. Es war eine einzige Katastrophe. Es hätte sicher nicht viel gefehlt und ich hätte mich aus irgendeinem Hochhaus gestürzt. Aber dann ist mir tatsächlich der lebendige Gott begegnet.

Das war wie, als könnte ich Gnade plötzlich mit meinen Händen greifen. Es war jemand da, der einfach mir gnädig ist und der auch mir vergeben wollte. Das hat mich erst sehr irritiert, weil ich es nicht vereinbaren konnte mit meinem Gottesbild. Aber es führte dann zumindest dazu, dass es mir plötzlich besser ging. Plötzlich kamen wieder positive Gedanken in mir hoch. Ich wollte wieder was aus meinem Leben machen. Ich habe also einfach mich niedergekniet, habe mit Jesus gesprochen im Gebet, laut, habe ihm alles erzählt, meine Sünden, und habe auch gewusst, dass Jesus mir das vergeben möchte. Es war also unglaublich, also eine riesen Befreiung. Das ist, kann man gar nicht beschreiben. Also eine ganz wunderbare Form von Befreiung, und man weiß jetzt, man ist auf der sicheren Seite. Ich hatte vorher Millionen Fragen. In dem Moment gar keine mehr. Es war alles irgendwie klar. Zumindest was diese großen Sinnfragen angeht. Die Depressionen waren weg, von heute auf morgen. Also es fing wieder Lebenslust in mir an. Ich habe erkannt, dass das mit der Lichtarbeit ein Irrlicht ist. Dahinter stecken Tod und Vernichtung. Der Unterschied, ich habe das wahre Licht kennengelernt. Das ist Jesus Christus, der es vor allem gut mit mir meint. Und die andere Sache hat es eben nicht gut mit mir gemeint.

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1: Weil ich mir vorstellte, wenn ich einmal im Himmel bin, wenn ich vor Gott stehe, dass da eine große Balkenwaage ist. Auf der einen Seite liegen alle meine guten Werke und auf der anderen Seite alle meine schlechten Werke.
2: Und dann ist in dieser Nacht etwas passiert. In der Nacht hatte jemand mich gerufen, meinen Namen gerufen und mir gesagt in meiner Muttersprache Schwedisch, wenn ich go hem. Ja, ich wohne in der Schweiz seit sehr vielen Jahren, bin aber Skandinavier. Ich bin aufgewachsen in einem gut lutherischen Haus, aber meine Eltern haben den Glauben nicht sehr ernst genommen. Und das Ergebnis war, dass ich zwar konfirmiert wurde als junger Mensch, aber für mich war die Konfirmationsfeier die Abschiedsfeier aus der Kirche. Wenn man keinen Glauben hat, dann muss man sich ja fragen, wofür und wozu man lebt. Ich habe viel darüber nachgedacht. Und als etwa 17- oder 18-Jähriger kam ich auf folgende Formel: Das Leben hat keinen Sinn, das Leben ist ein Widersinn. Wenn das Leben aber keinen Sinn hat, wenn man auf kein Ziel hin ausgerichtet ist, dann kann man ja nur eines tun mit seinem Leben: alles, was es zu genießen gibt, zu genießen. Das war 1968, ein berühmtes Jahr in der europäischen Geschichte. Da war ich selber 18 Jahre alt und ich dachte, die große Freiheit, ja, die besteht darin, dass man immer tun und lassen kann, was man will. Ich begann mit 19 Jahren mit leichten Drogen zu experimentieren. Die kamen damals sehr stark auf und wir waren eine Klick von 4, 5 jungen Leuten und haben dann regelmäßig leichte Drogen konsumiert. Mit 19 machte ich Abitur und nach dem Abitur wollte ich nur eine Sache machen: so schnell wie möglich die Schweiz verlassen. Das Land war mir viel zu ordentlich. Viel zu eingeengt fühlte ich mich in diesem Land. Ich wollte in einem Land leben, wo man nicht so genau aufpasste und wo man frei war, seine Zeit so zu verbringen, wie es einem gefiel. Und das gelobte Land, das war damals Indien. Und so bin ich mit einem Freund dann aufgebrochen, Richtung Indien gereist. Wir hatten uns damit vorbereitet, dass wir einige Monate arbeiten gingen, ein gutes Taschengeld in der Tasche hatten und uns ausrechnen konnten, mit dem können wir in Indien etwa ein Jahr leben. Wir träumten uns alles schon aus, wie es dann sein müsse, irgendwo ein Häuschen für sich mieten, nur unter coolen Leuten, mit coolen Leuten zusammen sein, nicht arbeiten zu müssen und eben die Sorte leichte Droge, Cannabis, zur Verfügung zu haben, so viel wie einen behagte. Der Traum ging in Erfüllung. Es kam tatsächlich so, an den Ausläufern des Himalaya konnte ich mit anderen zusammen in einem kleinen Häuschen wohnen. Das kostete auch nicht viel. Und wir hatten auch Cannabis, so viel wie wir meinten, brauchen zu müssen. Und wenn Träume in Erfüllung gehen, müsste man ja der glücklichste Mensch auf Erden sein. Und bei mir ging diese Rechnung nicht auf. Ich kann mich erinnern, wie ich abends und nachts vom nur herumliegen den ganzen Tag nicht wusste, wie verbringe ich diese Nacht, wie bringe ich sie durch? Ich konnte nicht schlafen, warf mich von der einen Seite auf die andere und wünschte, dass es doch bald morgen würde. Als es dann endlich morgen wurde, fragte ich mich, wie bringe ich diesen Tag nur durch? Wäre es doch schon Abend? Und als es Abend war, die gleiche Geschichte von vorn. Und eines Morgens sagte ich mir, ich muss weg von hier. Das war Nordindien. Ich reise nach Goa. Dort sind noch mehr so Leute wie ich, vielleicht, dass es mir dort besser gefällt. Ich war nur einen Tag unterwegs gewesen und dann bin ich in einer Art Hotel abgestiegen. Darf man nicht so vorstellen wie Hotels hier. Das war nichts anderes als ein Zimmer und eine Pritsche, wo man liegen konnte. für eine Rupie pro Nacht. Und dann habe ich in dieser Nacht zum ersten Mal nach langer Zeit wirklich geschlafen. Und dann ist in dieser Nacht etwas passiert. Und am Morgen wusste ich es noch ganz genau. In der Nacht hatte jemand mich gerufen, meinen Namen gerufen und mir gesagt in meiner Muttersprache Schwedisch, wenn ich go hem. Als ich am Morgen erwachte, wusste ich, ich muss das jetzt machen. Es war wohl ein Traum, aber ich wusste, ich muss jetzt nach Hause reisen. Und so bin ich nicht in den Süden gereist, sondern scharf abgebogen Richtung Westen und dann auf dem Landweg durch Indien, Pakistan, Afghanistan, Iran, Türkei in die Schweiz zurückgereist. Inzwischen war ich 20, ich war gesund, es fehlte mir nichts, ich hatte auch aufgehört mit Drogen, ich merkte, das bringt nichts, ich hatte auch keinen Entzug. Ich hatte Abitur in der Tasche, mir standen alle Möglichkeiten offen, ein Studium zu wählen und ich dachte, das mache ich dann. Aber auch hier ging die Rechnung nicht auf. An einem Tag, da stand ich da und fragte mich, wozu bin ich überhaupt hier? Wozu lebe ich überhaupt? Es ist ja alles sinnlos. Und jetzt habe ich nicht einmal das kurze, schnell vergehende Glück des Drogenrausches, weil ich damit auch aufgehört habe. Und ich habe den Tag verflucht, an dem ich geboren wurde. Und ich war empört. Ja, gegen wen? Ich war empört gegen die Wirklichkeit, dass ich existieren musste und niemand mich gefragt hatte, ob ich existieren wolle. Und ich wollte mir das Leben nehmen. Nur eines hielt mich davor zurück. Nämlich der Gedanke, dass ja meinem Körper nichts fehlte. Ich war gesund, es fehlte mich äußerlich nichts, ich hatte keinen Mangel. Mein ganzes Elend war ja nur in meinem Denken. Und wer verspricht mir, dass, wenn ich meinem Körper ein Ende mache, eine Kugel durch den Kopf jage, dass dieses Elend, das in meinem Denken ist, aufhört? Und das hielt mich davor zurück. Und gerade als ich so weit war, kam ein Freund, den hatte ich über ein Jahr nicht gesehen während der Zeit, wo ich in Indien gewesen war. Und er bringt mir ein neues Testament, ausgerechnet. Aber er sagt, ihm habe das geholfen. Und ich sagte mir, ja, wenn es dir geholfen hat, ich kann ja mal drin lesen. Und ich habe immer gern gelesen und so begann ich dieses Buch, das Neue Testament, von vorne zu lesen, Matthäus-Evangelium. Und ich war bis Kapitel 11 gekommen. Und dann traf ich mich mit diesem Freund wieder, dann gingen wir spazieren, außerhalb des Städtchens, wo wir wohnen, am Bodensee, auf dem Land. Und während wir da so gehen, zitiert er einen Vers aus Matthäus Kapitel 11. Und dieser Vers lautet, kommt her zu mir alle, die ihr mühselig und beladen seid, ich will euch Ruhe geben. Und als er das sagte, ich hatte das am Morgen gelesen, und als er das sagte, dann passierte etwas mit mir, von dem ich gar nicht wusste, dass es das gibt. Man weiß ja gar nicht, dass Gott redet. Und durch dieses Wort hat Gott mich direkt angesprochen. Und ich wusste, ich muss zu Jesus kommen. Er sagt, kommt. Und da habe ich mir gesagt, ich muss jetzt zu Jesus gehen. Hätte man das mir einen Monat früher gesagt, dass ich je einen solchen Gedanken haben würde, ich hätte den glatt ausgelacht. Aber was heißt es, zu Jesus kommen? In diesem Vers heißt es dann weiter, nehmt auf euch mein Joch und lernt von mir. Und dann heißt es, und ihr werdet Ruhe finden für eure Seelen. Also von Jesus lernen. Ich habe dann im Neuen Testament weitergelesen und die ganze Zeit wollte ich lernen. Was sagt er denn? Was muss ich denn tun? Und so las ich weiter und ich war inzwischen beim Johannesevangelium. Und eines Tages, während ich im Johannesevangelium lese, werde ich mit einem Schlag von der Tatsache, von der Wahrheit überwältigt, Gott ist. Und ich hatte immer so gelebt, als ob kein Gott wäre. Und so gelebt, als ob ich selbst mein Herr wäre. Ich bin buchstäblich auf die Knie gefallen. Wirklich, auf die Knie gefallen. Ich war allein, auf die Knie gefallen und nur eines gesagt. Zum ersten Mal seit meiner Kindheit gebetet. Und das Gebet lautete nur, Gott vergib. Ich stand auf und dann hatte ich in mir eine Freude, eine Art Freude, die hatte ich seit Jahren nie mehr gehabt. Und ich konnte das nicht erklären. Ich wusste nicht, warum. Aber ich wusste, jetzt wird alles gut. Ich wusste, Gott hat mir vergeben. Ich wusste aber nicht, warum Gott mir vergeben hat. Nun, ich habe mich dann ein zweites Mal aufgemacht. Ich wollte wieder nach Indien. Ich dachte, dort finde ich vielleicht Menschen, denen Gott wichtiger ist als im materialistischen Abendland. Ich kam nur bis Pakistan. Ich blieb dort hängen, und zwar, weil ich dort Christen kennenlernte, pakistanische Christen. Und so habe ich zum ersten Mal mit wirklichen Christen, praktizierenden Christen, zusammengelebt. Ich lernte ziemlich bald ihre Sprache, verstand immer mehr, was sie predigten, was sie aus der Bibel erzählten. Ich las selber jeden Tag in der Bibel. Und nach einem Jahr des Zusammenseins mit diesen pakistanischen Christen habe ich endlich das Evangelium verstanden. Ich versuchte ein ganzes Jahr lang alles zu tun, was Jesus Christus im Neuen Testament befiehlt. Und so lebte ich ein Jahr lang unter dem Gesetz. Ich dachte, ich muss alles erfüllen. Und etwas machte mir immer größere Not. Ich konnte zwar äußerlich mich anständig verhalten, aber ich merkte, dass ich in meinem Inneren voll war von unreinen Gedanken, bösen Gedanken, Hochmut, Neid, manchmal auch Zorn und Groll auf Leute, wenn ich an gewisse Leute dachte, die ich von früher kannte. Und ich wurde das nicht los. Ich war übrigens zusammen dort in Indien mit jenem Freund, der mir damals das Neue Testament gegeben hatte, also in Pakistan. Und ihm ging es ähnlich wie mir, er hatte das Evangelium auch nicht verstanden. Obwohl er auch seit der Zeit schon im Neuen Testament las. Wir haben uns vorgenommen, wir gehen einige Tage fasten. Und was haben wir da gemacht? Wir haben nur das Buch der Offenbarung gelesen. Und wir haben am Morgen das einzige Lied gesungen, das wir auswendig konnten. Nun gehören unsere Herzen ganz dem Mann von Golgatha. Das hatten wir von deutschen Missionarinnen gelernt. Und wir lasen jeden Tag zwei Kapitel im Buch der Offenbarung, bis wir durch waren. Und am Ende dieser 10 Tage wussten wir immer noch nicht, wie es um uns steht. Ob wir auf dem Weg des Lebens sind oder nicht, ob wir Vergebung der Sünden haben oder nicht, ob wir ewiges Leben haben oder nicht, wir wussten es nicht. Wir beteten immer, o Gott, hilf uns, lass uns verstehen, ob wir gerettet sind oder nicht. Also nach diesen 10 Tagen, wir waren 10 Tage allein in der Wildnis und da gingen wir zurück zu unseren pakistanischen Freunden. Und dann hatte ich 2 schlaflose Nächte. Und in diesen beiden Nächten war mein Gewissen ganz aufgewühlt. Und in der 2. Nacht, mit einem Mal, habe ich das Evangelium verstanden. Ich hatte ein Jahr lang jeden Tag in der Bibel gelesen. Ich hatte immer wieder Predigten gehört. Und so erinnerte ich mich in der Nacht an ein Wort Jesu, wo Jesus sagt, in der Welt habt ihr Angst. Seid guten Mutes, ich habe die Welt überwunden. Und da verstand ich auf einem Mal, er hat alles getan, was wir nicht tun können. Im Buch der Offenbarung war mir dieser Satz hängen geblieben, klang mir dauernd im Ohr. Wer überwindet, wird dies alles ererben. Und so verstand ich damals aus dem Buch der Offenbarung, es gibt nur 2 Möglichkeiten, entweder ewige Herrlichkeit bei Gott oder ewige Verdammnis in der Hölle. Und dann dieses Wort, wer überwindet? Ja, wie kann ich denn überwinden? Und in jener Nacht habe ich mit einem Mal das Evangelium verstanden. Jesus sagt, seid guten Mutes, ich habe die Welt überwunden. Ich bin aufgestanden aus meinem Bett, hinausgegangen, es war Januar, im Jahr 1972 und wir waren im Norden Pakistans, im Punjab. Die Nächte sind dort recht kalt, einige Grad nur über Null. Ich habe mich da hingekniet in den Sand und ich spüre noch den kalten Sand auf den Knien. Und da war er wirklich da, der Sohn Gottes. Und da habe ich ihm nur das gesagt, Herr, du hast alles für mich getan. Du hast für mich gelitten. Nicht nur für meine bösen Taten und Gedanken. Du hast auch gelitten, bist gestorben, hast alles getan, auch für meine Unfähigkeit, das Gute zu tun. Herr, da bin ich, nehme mich. Und von dem Tag an wusste ich, ich bin ein Kind Gottes. Ich habe ewiges Leben. Und diese Gewissheit hat mich bis heute, über 40 Jahre später, nicht mehr verlassen. Und das wünsche ich jedem, der mich hier jetzt reden hört. Das wünsche ich dir, lieber Zuschauer, lieber Zuhörer. Besseres kann dir.

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1: Da sagte er mir, der Untersuchungsrichter, wenn du mir jetzt alle Fragen wirst antworten, dann gehst du heute Abend nach Hause. Wenn nicht, dann zeige ich dir nur so. 3. War mir klar. Also 3 Jahre waren bestimmt. Als ich ins Lager dann kam, ins Lager, und da hineinkam, dann ging mir irgendwie so ein Selbstmitleidgefühl durch, was ich nie bis dahin gehabt habe. Ich dachte, wo bist du reingekommen?
2: Unsere Vorfahren haben gelitten, weil mein Vater ist erschossen worden und Mutters Brüder und Vater, die sind alle wegen dem Glauben erschossen worden. Und dann die andere Generation, dann Richard. Und wir dachten, ja, wenn unsere Kinder groß sind, die müssen denselben Weg gehen.
3: Ende des 18. Jahrhunderts ziehen die Mennoniten, eine christliche deutsche Minderheit, nach Russland. Sie wollen sich dort eine Zukunft aufbauen und vor allem ihre Religion frei leben. Gut 100 Jahre später haben es viele der christlichen Bauern zu Wohlstand gebracht. Unter den Kommunisten haben sie es jedoch schwer. Eine Welle der Gewalt fordert Hunderttausende Opfer. Auch die Väter von Rita und Richard gehören dazu. Richards Vater verhungert im Arbeitslager, Ritas Vater wird verschleppt und erschossen. Christen werden als Gegner der Regierung gesehen. Der christliche Glaube gilt als Opium für das Volk und steht der Ideologie des Kommunismus im Wege. Deshalb verfolgt die kommunistische Regierung unter Stalin ein Ziel: dem russischen Volk systematisch den christlichen Glauben zu nehmen. In der Folge werden Kirchen geschlossen, Sonn- und Feiertage abgeschafft. Der Glaube der christlichen Vorfahren droht sich zu verlieren.
1: Ich komme aus Tadschikistan und bin dort auch geboren, 1937. Und meine Eltern wurden dort hingesiedelt, also zwangsmäßig, 1935. Und auf einer Wüste, wo nichts war, waren nur Sträucher und Sümpfe. Und da wurden sie ausgesetzt und da mussten sie sich Häuser bauen und Baumwollfelder vorbereiten. Da entstand dann das Dorf. Das Dorf nannte sich Dorf Nummer 7. Und unsere Eltern mussten sehr schwer arbeiten, die Felder vorbereiten für die Baumwolle. Mit einmal kam ein Bruder, der in unser Dorf aus der Hauptstadt, der 8 Jahre im Gefängnis verbracht hat wegen dem Glauben. Und er hat jeden Abend, ob es war eben, als er im Gefängnis war, hat er jeden Abend Gottesdienst gemacht bei uns im Dorf. Und meine Mutter, die hat gesagt, Richard, komm doch mit, komm doch mit. Da ist jeden Abend solche gute Versammlung. Ich sagte, oh Mama, ich will nicht. Ich bin noch jung, wenn ich alt bin, dann komme ich bestimmt. Aber jetzt, ich möchte noch nicht. Und ich merke mit einmal in mir so eine Unruhe. Und das treibt von innen. Geh zum Gottesdienst, geh zum Gottesdienst. Und da kam ich hin zum Gottesdienst, da wurde gepredigt. Die Predigt hat mich nicht angesprochen. Aber das Lied, was dann gesungen wurde. Ich war ein frommer Junge im Dorf. Jeder konnte nur sagen, das ist doch ein lieber Junge. Und in der Schule wurde ich auch als Fremdler wurde ich verspottet. Und jetzt mit einmal sehe ich, dass ich so ein schrecklicher Sünder bin. Mit einmal ging mir die ganze Verdorbenheit auf. Und ich schrie zu Gott und bat, kannst du mir noch vergeben? Und dann mit einmal habe ich gemerkt, als ob mir alles so vom Leibe abgegangen ist, der ganze Dreck der Schuld. Und ich stand auf, konnte aufatmen und ich wusste, es ist geschehen. Ich bin gerettet.
2: Ich kam in das Dorf nach meiner Ausbildung, um da zu arbeiten. Und da war eine kleine, das war noch nicht eine Gemeinde, aber eine Gruppe. Und er hat da gepredigt und war immer mutig. Und ich habe gemerkt, wie ihm das Wort Gottes so teuer ist und so wichtig. Und das hat mich so an ihm gefallen.
1: Als ich mich bekehrt habe und freudig war im Glauben und den Herrn Jesus lieb hatte, dann konnte ich nicht anders als auch den Menschen davon zu erzählen und auf der Arbeit, auch im Dorf. Und es ist mir bis heute so groß und wichtig, dass Jesus unser Retter ist, dass es keinen anderen Namen gibt unter dem Himmel und kein Mensch aus eigenen Werken gerettet kann werden.
3: Im Dorf Nummer 7 gibt es keine offizielle Kirche. Bei Beerdigungen von kommunistischen Russen holen sie Richard, obwohl er kein Pfarrer ist. Dafür kann er fließend Russisch und kennt sich mit dem Glauben und der Bibel aus. Das bringt ihm regelmäßig Probleme ein.
1: Und jetzt sollte ich da auch das Wort sagen. Und mir war so mulmig zumut, weil die ganze Partei, die Kommunisten, die waren dann auch da. Aber die haben sich nicht so gesetzt, dass man die sieht, waren immer hinter dem Haus, hinter der Ecke da. Von da haben die alles auch gehört. Und mir war ziemlich mulmig da. Ich wusste, danach gibt's wieder gute Gehirnwäsche. Die Beamten, die haben ihr Ziel eben gehabt, uns also zum Schweigen zu bringen, dass wir nicht das Evangelium sagen sollten.
3: Aber Richard lässt sich seinen Mund nicht verbieten. Er arbeitet den ganzen Tag auf der Kolchose in den Baumwollfeldern. Doch nach Feierabend nimmt er sich Zeit für die Kinder aus dem Dorf. Er redet mit ihnen über Jesus Christus und macht sich damit Feinde.
2: Das waren Teenager und die waren so begierig. Onkel Richard, Onkel Richard, wann dürfen wir wiederkommen? Und das waren auch fast alles unsere, seine Verwandten. Die hatten alle viel Kinder. Und dann kamen die und er hat mit ihnen das Wort Gottes gelesen und so wie er konnte, das erklärt und Lieder gesungen. Und die waren so, haben sich auch etliche in dem Alter bekehrt und waren glücklich. Ja, und das durfte nicht. Das war verboten. Ab und zu kam der Bevollmächtigte über die religiösen Kulten und hat sich das angesehen. Und wenn da Kinder waren, dann wurden die Ältesten dafür getadelt oder bedroht.
1: Und da haben sie mich beschuldigt, dass wir die Kinder zwangsmäßig im Gottesdienst schleppen. Und die Kinder wollen nicht und wir gegen all ihren Willen, wir tun das. Und das war die Ursache. Und die Lehrer, die waren so ärgerlich, dass die das Halstuch nicht nahmen. Und das haben sie mir dann auch in die Schuhe gesteckt, als Schuld.
2: Die sind immer gerne mitgekommen. Und wenn mal jemand nicht mitkommen durfte oder aus irgendeiner Ursache zu Hause bleiben musste, dann haben sie geheult.
3: Wer zur christlichen Jungschar ging, statt das rote Halstuch der Parteijugend zu tragen, wurde in der Schule öffentlich an den Pranger gestellt. Doch die Kinder nehmen das in Kauf. Auch Richard wird immer mehr unter Druck gesetzt.
1: Oft, als ich von der Arbeit nach Hause kam, musste ich immer da am Bürgersaal vorbeifahren. Und sehe ich, da steht schon wieder ein Auto mit den Kennzeichen von der Stadt. Ja, und dann war mir mulmig. Ich bin dann noch nach Hause gefahren und sagt meine Frau mir schon, du, die waren schon hier, die rufen dich schon wieder raus. Dann musste ich da hinkommen und wurde dann bedroht und gewarnt und also ganz unfreundlich beschimpft. Und ich hatte dann auch zu der Zeit hatte ich sehr Angst. Manchmal war ich so dermaßen in Angst, dass mir das ganze Fleisch zitterte und wehte. Und wie ich die Klinke nahm und die Tiere aufmach, war mir alle Angst weg. Und konnte da frei und offen meinen Glauben bekennen. Und sie haben auch da gedroht und verboten und auf alle Art und Weise. Und danach kam ich dann zu dem KGB.
2: Wir haben dann gebetet und dass Gott Richard auch die nötigen Gedanken und die nötigen Worte gibt und dass er nichts Unnötiges sagen möchte.
1: Da durfte meine Frau mal dabei sein. Und sie hat nicht lange gewartet und sagt zu mir im Russischen: Richard, sei mutig, denk daran. Jesus hat gesagt: Haben Sie mich verfolgt, werden Sie euch auch verfolgen. Und das hat mich so aufgerichtet. Und obzwar ich dann nicht so Angst hatte, aber das war mir so ein Trost, dass mir die Frau so beisteht. Und sie hat mich gestärkt. Und sie wurde dann sofort rausgejagt.
2: Ich hatte Angst. Wir waren keine Helden, die da immer mutig waren. Aber wovor ich noch viel mehr Angst hatte, ich hatte Angst, in dieser Lage zu resignieren und vielleicht auf Kompromisse einzugehen.
3: Für Richard spitzt sich der Druck zu. Wird er Kompromisse eingehen? Was, wenn man ihn foltert? Seinen Glauben oder andere Christen zu verraten, wäre ihm wie Hochverrat vorgekommen.
1: Und so war es eine Nacht schläfrig. Und dann mit einmal höre ich eine Stimme im Schlaf: Richard, steh auf und lies 1. Petrus 3, Vers 14. Ich habe das gehört. Ein bisschen nachgedacht, denke ich, was? Drehe mich aber um, ich war müde und kaputt. Und drehe mich nach der Wand, deckte mich zu ganz und will weiter schlafen. Ich weiß nicht, wie lange es war, aber dann hörte ich nochmal ganz wie ein Befehl: Richard, steh auf, lies 1. Petrus 3, Vers 14. Jetzt war ich so klar, jetzt war mein jeglicher Schlaf weg. Und ich dachte, 1. Petrus 3, Vers 14 ist mir doch bekannt, das Kapitel. Aber jetzt gerade die Verse nach wusste ich nicht. Und dann stand ich auf und las den Vers, 1. Petrus 3, Vers 14. Und dann lese ich da: Und ob ihr auch verfolgt werdet um Gerechtigkeit willen, so seid ihr doch selig. Fürchtet euch aber vor ihrem Drohen nicht und erschrecket nicht. Ehret aber Gott in solchem Fall. Und wo ich das gelesen habe, habe ich die Frau geweckt und habe ihr das erzählt. Und dann war ich so gestärkt, wie ich es nie gewesen bin.
2: Ja, er hat mich dann geweckt und hat zu mir gesagt, dass er so einen Kampf gehabt hat und einen innerlichen Kampf, auch eine gewisse Angst. Und dass er jetzt frei ist von der Furcht. Und dann haben wir uns hingekniet und haben gedankt für diesen Trost.
3: Nach diesem nächtlichen Erlebnis blicken die Riesens ohne Angst in die Zukunft. Der Mut verlässt sie nicht, auch als sie eine Woche später von der Polizei aus den Betten geholt werden. Rita hat erst vor wenigen Tagen ihr jüngstes Kind geboren. Ohne Rücksicht wird ihr Haus durchsucht. Die Bibel und christliche Bücher werden beschlagnahmt. Richard wird verhaftet und tagelang verhört. Kompromisslos verteidigt er seinen Glauben vor Gericht. Der fünffache Familienvater wird von den Lehrern beschuldigt, Kinder zum Gottesdienst gezwungen zu haben.
1: Mir taten sie sehr leid, die Lehrer, die mich reingebracht haben. Und ich hatte solch eine Liebe zu ihnen. Und überhaupt keinen Groll oder noch. Aber ich wünschte, ich hätte sie bei mir und ich würde sie also umarmen oder ihnen von Christus erzählen. Und ich habe für sie gebetet, Herr, rette sie doch, sie wissen nicht, was sie tun. Es war mir wichtig, ihnen zu vergeben, weil sie Christus nicht kennen und nicht wissen, was sie tun. Und als ich dann zur Nacht wurde ich ins Hauptlager da gebracht, wo 120 Häftlinge waren, in einem Zimmer. Und immer zwei stockige Betten dann, 60 Betten. Und das war da laut. Da war so ein helles Licht, eine Lampe 300. Und das war hell. Und die haben da Schachmatte gespielt und Domino und Karten und alles und geflucht. Und ein Lärm war da. Und ich komme hier und knie mich da zwischen denen dahin und bete. Ich dachte, wenn ich das jetzt nicht mache, dann habe ich verspielt. Weil dann willst du zeugen, du bist Christ. Ich kam in die Ziegelbrennerei und mussten Ziegel brennen. Und da wurden die Arbeiter wurden im glühenden Ofen reingejagt. Da haben wir uns ganz nass gemacht und die Schuhe voll Wasser gemacht. Und dann sind wir so Luft genommen und dann rein im Ofen. Und das war da schrecklich heiß. Der Dampf ist sofort von unserer Kleider, das hat gedampft. Es waren kleine Zeiten, waren die trocken, mussten wir wieder laufen. Und die Füße, das Wasser wurde so heiß. Da standen wir fast in der Glut. Und dann sind wir wieder raus, wieder nass gemacht und wieder Luft geschöpft und wieder schnell. Wir mussten da Paletten voll machen und schon selbst die Arbeit, die war schrecklich. In solcher Hitze und die Norm, die muss sein. Und da kam ich manchmal auch in ganz schwere Situation innerlich. Ob zwar ich da nicht so mit der Angst hatte zu tun, aber mit der Not, wie soll es weitergehen? Und dann, wo ich einmal so kaputt war und so niedergeschlagen, und dann dachte ich, Herr, hilf mir doch, Herr, hilf mir. Ich kann nicht mehr weiter. Bis wir dann reinkamen, war das Essen fast immer aufgegessen. Und da lag dann nochmal irgendwo was, eine Kruste oder ein Stückchen Knoblauch, sogar das war. Und dann habe ich manchmal das gegessen und der Körper hat mir geflattert vor Schwäche. Und da habe ich gebeten, Herr, hilf mir doch. Und lass mich doch wieder deine Nähe verspüren. Und wirklich, da erfüllte mich der Herr mit einmal mit solcher Freude, mit solcher Gegenwart. Und ich habe so gejubelt in mir. Und ich sprang vor Freude. Und so sagte Herr, sag ich, höre auf, Herr. Ich kann den Segen nicht ertragen. So voll war ich. Und ich kann nur sagen, dass Gott da wunderbar durchgeholfen hat. Und das war schwer, aber mit Gottes Hilfe war es gut. Ich kann nicht klagen. Und ich habe da erstmal gelernt, wie gut Gott ist, wie sehr er hilft, wie er seine Kinder nicht verlässt, sondern immer wieder neue Kraft gibt.
2: Und die Kinder haben auch immer gebetet und haben immer für ihren Papa gebetet, dass der Herr Jesus ihn bewahren soll und wieder nach Hause bringen sollte. Ja, als er ins Gefängnis kam, war der Älteste noch nicht ganz 7 und der Kleinste war 2 Wochen alt. Einmal weiß ich, dann war er vielleicht 2,5 Jahre alt. Wir schon. Und dann sagt er einmal, Mama, warum haben alle Kinder Papa, ich nicht?
1: Die Kinder waren mir so am Herzen. Und Ich habe mich so gesehnt nach sie, nach meiner Familie, aber nach den Kindern ganz besonders. Und ich aß oft, wenn ich mein Mittag aß, wenn wir dann die Suppe hatten, die man nie gekannt hat. Mit solchen haben wir nicht mal die Schweine gefüttert. Und wenn ich die gegessen habe, und dann sind mir die Tränen in den Schüssel gelaufen. Solchen Sehen nach den Kindern. Aber es war gut. Der Chef über das Lager, 2 Jahre waren vergangen. Und da sagt er, du hast es wohl verdient, dass wir dich rauslassen. Du hast dich bewährt und hast gut gearbeitet, hast dich gut bewiesen. Aber ich weiß, ich habe dich vorgestellt, sagt er, zum Freilassen. Aber ich weiß im Voraus, du wirst nicht nach Hause kommen. Du hältst ja fest an deinem Glauben. Es sei denn, du sagst dich ab. Und dann kommst du raus.
2: Habe ich mal den Nachbarsjungen gehört mit unserem 5-Jährigen erzählen. Sagt unser 5-Jähriger zu dem Nachbarn, wenn unser Papa sagen würde, dass er nicht mehr predigen wird und nicht mehr glauben wird, dann würden sie dem freilassen. Sagt der Nachbarjunge, Emil, wer glauben will, muss leiden.
3: Nach 3 Jahren darf Richard heimkehren zu seiner Frau und seinen 5 Kindern. Doch die Familie wird aus ihrem Heimatdorf vertrieben. Wo Richard hinkommt, wird er behandelt wie ein Schwerverbrecher. Niemand will einem ehemaligen Sträfling Arbeit geben. In den 1980er Jahren wird er wieder angeklagt und oft verhört.
1: Also da schreibt er dem Vorarbeiter da, jenem Ingenieur da, diesen nicht annehmen. Er ist ein Baptist. Er hat 3 Jahre gesessen und wir können ihn nicht annehmen. Und also so soll das machen mit mir. Aber er war unter Druck und er musste uns drohen und musste uns verbieten und alles. Und er hat, die Sachen wurden ganz fertig gemacht, dass ich wieder reingekommen wäre. Aber da kam der Gorbatschow an die Macht und da gab es die Freiheit und dann war ich frei.
2: Wichtig ist, für verfolgte Christen zu beten, dass sie nicht in der schweren Lage resignieren. Wir würden uns wünschen, wenn die Verfolgung aufhören würde, dass die Christen besonders in Nordkorea, dass sie mal aufatmen könnten und darum beten wir. Aber solange das noch nicht ist, beten wir und das ist unser Anliegen, dass der Herr sie stärkt im Glauben und dass sie nicht resignieren.
1: Es ist für sie ein entsetzlicher Kampf, der übersteigt weit die Verfolgung, die in Russland waren, was heute unsere Geschwister dort erleben, besonders in Nordkorea. Und es ist mein Wunsch, dass ein jeder, der den Herrn Jesus liebt und seine Gemeinde, dass sie weiterbeten.
3: Doch selbst wenn ihr leiden müsst, weil ihr nach Gottes Willen lebt, kann man euch glücklich nennen. Darum fürchtet euch nicht vor dem Leid, das euch die Menschen zufügen, und lasst euch von ihnen nicht einschüchtern. 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

0: Liebe Geschwister, liebe Freunde, wir wollen uns heute Morgen mit dem Thema der alternativen Heilmethoden beschäftigen. Ich bin speziell angefragt worden, dazu einen Vortrag zu halten. Dazu habe ich keine PowerPoint-Präsentation, wie Sie gleich festgestellt haben, aber dafür wird es heute Nachmittag wieder und auch morgen früh wird es wieder eine PowerPoint-Präsentation geben. Nun zu dem Thema der alternativen Heilmethoden. Es ist ja so, seit den 1960er Jahren ist in unserer Kultur, im Abendland, Europa und Nordamerika etwas ganz Entscheidendes geschehen. Da hat ein totaler Umbruch im Denken stattgefunden. Menschen haben sich, und zwar Millionen von Menschen, begannen sich zu interessieren für östliche Mystik aus dem Buddhismus, aus dem Hinduismus, auch für Ideen aus den Stammesreligionen in aller Welt, aus Afrika, den Indianern und so weiter. Und heute ist die Esoterik, und dazu gehört ja auch gehören auch die alternativen Heilmethoden, ist in der kleinen Schweiz sogar ein Milliardenmarkt geworden. Was erst in Deutschland? Was ist da eigentlich geschehen? Wir wollen dem zunächst mal nachgehen. Und dazu kehren wir mal zurück ins 19. Jahrhundert. Im 19. Jahrhundert, das war das Zeitalter eines Charles Darwin, der 1859 ja das Buch herausgegeben hat über die Entstehung der Arten. Darwin wollte damit erklären, wir brauchen heute nicht mehr die Idee eines Schöpfergottes, um die Herkunft des Lebens zu erklären. Das kann man einfach aus den Naturgesetzen heraus erklären. Das war eine innere Zwangsläufigkeit, die zur Entwicklung aller Lebewesen geführt hatte. Zunächst hatte er den Menschen noch ausgeklammert. Das war noch ein bisschen zu früh, 1859. Aber einige Jahre später, 1871, schrieb er das Buch über die Abstammung des Menschen. Und da war die Zeit dafür reif unter den Intellektuellen. Mit Enthusiasmus wurde das aufgenommen, dass natürlich auch der Mensch zu dieser zufälligen Entwicklung gehört und dass es da überhaupt nicht die Idee eines Schöpfergottes braucht. Ja, es war auch die Zeit eines Friedrich Nietzsche, der gesagt hatte, Gott ist tot. Damit wollte er natürlich nicht sagen, dass Gott jemals gelebt hatte. Aber er sagte, wir sind nun in modernen Zeiten und in unserer Zeit ist die Idee Gottes vorbei. Also die Idee Gottes ist nun überflüssig geworden, in dem Sinn, Gott ist tot. Diese Ideen haben viel Einfluss gehabt unter den Intellektuellen im 19. Jahrhundert, aber erst im 20. Jahrhundert ist dieses Denken in die breiten Massen hineingekommen und wurde auch da immer mehr aufgenommen. Ja, mit dem 20. Jahrhundert sind wir in die Zeit der wirklichen Moderne gekommen. In dem Encarta-Lexikon von Microsoft, da gibt es einen interessanten Artikel, längeren Artikel über die Geschichte Europas. Beim 20. Jahrhundert angekommen, findet man dort den Titel Das schreckliche 20. Jahrhundert. Ja, es war das Jahrhundert der Weltkriege. So etwas hat es früher nie gegeben. Darum war der Erste Weltkrieg 1914 bis 18, das war der Erste. Und 39 bis 45, das war der Zweite Weltkrieg. Dies waren aber Folgen aus dem modernen Denken. Die Zeit, die aus dem modernen Denken herausgekommen ist, das war eine Zeit der Kälte. Und wir wissen ja wahrscheinlich alle, dass Hitler selbst sich ganz stark auf die Evolutionslehre von Darwin abstützte, in seiner ganzen Ideologie der Herstellung einer neuen Rasse, einer höheren Rasse. Das war die Konsequenz des modernen Denkens. Aber Es ist so, dass nach dem Zweiten Weltkrieg, als Europa so am Boden zerschlagen war, da gab es ein erstaunlich schnelles Aufleben. Die Wirtschaft wurde angekurbelt, natürlich durch die Bedürfnisse, die da waren. Die mussten ja gestillt werden und die Wirtschaft hat eine unglaubliche Entwicklung erlebt. Und als dann die 1960er Jahren kamen, da haben sich viele Jugendliche nicht mehr wohlgefühlt. In dieser gefühlskalten, materialistischen Zeit. Sie haben sich gesagt, ja, ist das wirklich alles, was unser Vater da uns vorlebt? Der krampft sich bis zum Herzinfarkt ab, nur einfach, damit er ein schönes Haus hat, ein gutes Auto. Das kann's ja nicht sein. Wir möchten ausbrechen aus dieser rationalen, materialistischen Zeit. Nun, das war genau die Zeit, als die Rockmusik ihren Siegeszug antrat. Die Rockmusik wurde erfunden 1953, aber in den 50er Jahren betraf das so eine, kann man sagen, noch eine Minderheit. In den 60er Jahren, gerade durch die Musik der Beatles und Rolling Stones, erlebte diese Musik einen Durchbruch. Und was erlebten viele, Millionen von jugendlichen Menschen? Mit dieser Musik kann man so richtig abheben, ausbrechen. Man kommt hier in eine irrationale Welt. Und das wollen wir genau. Wir wollen ausbrechen aus dieser kalten, materialistischen, gefühlslosen Zeit. Rockmusiker haben sich gefragt, wieso flippen die Leute so aus, wenn sie unsere Musik hören? Sie begannen sich zu interessieren für Ekstase. Und da kamen sie natürlich auf Drogen. Drogen gab es ja schon immer. Aber sie haben diese Drogen ganz neu entdeckt und auch in ihren Songs haben sie die propagiert. Es gibt ja zum Beispiel das Lied von den Rolling Stones, liebe Schwester Morphium, wandle meine Träume, meine Albträume in Träume um, süße Cousine Kokain, lege deine kühle Hand auf meine Stirn und solches Zeugs. Das hat zu einer zweiten Welle geführt, nebst der Rockmusikwelle, die Drogenwelle. Und über die Drogen haben sich diese Rockmusiker auch begonnen zu interessieren, überhaupt für Mystik. Wir haben entdeckt, ja, es gibt auch noch andere Möglichkeiten, um in Ekstase zu kommen, ohne Musik und ohne Drogen, nämlich auch durch Meditation. Und so entstand auch ein Interesse an östlicher Mystik. Im Fall der Beatles war das sogar noch so, die haben begonnen mit den Drogen und plötzlich merkten sie, jetzt kommen wir von dummen Zeugs nicht mehr los. Und so reisten sie nach Indien zu dem Guru Maharishi Mahesh Yogi, um von ihm in die transzendentale Meditation eingeführt zu werden, damit sie so von der Drogensucht freikämen. In der Folge hat dann John Lennon gesagt, wir werden alles in unserer Kraft Stehende tun, um die TM, die transzendentale Meditation, im Westen zu verbreiten. Und so kam dann in der Folge Maharishi Mahesh Yogi nach Europa, Schande über mich, auf den Selisberg in der Schweiz. Ja, und Millionen von jugendlichen Menschen wurden in diesen Sog der östlichen Mystik hineingezogen. Und das ist nur ein Beispiel. Viele andere Gurus und Meister kamen in den Westen und hatten da wirklich Massen von Leuten, die gerade in der Zeit für solche Ideen offen waren. Es kommt ja noch dazu, dass man so ab den 1960er Jahren und 70er Jahren festgestellt hat, die ganze Technik und Wissenschaft, die löst ja nicht einfach so nur unsere Probleme, sondern das hat auch ganz schlimme Nebenwirkungen wie Umweltverschmutzung, Luftverschmutzung, Flussverschmutzung und so weiter. Und so wurden auch immer mehr Menschen sehr wissenschaftskritisch, weil sie sahen, das hat uns ja auch einen gewaltigen Fluch gebracht. Und so haben natürlich den ideologische Sprüche wie zurück zur Natur, zurück zum Ursprünglichen, haben bei vielen Leuten wirklich ein Echo ausgelöst. Das ist es. Wir sind ja von der Natur weggekommen. Wir sollten wieder zurück zur Natur und in Harmonie und Übereinstimmung mit der Natur leben. Und da haben wir natürlich erklären können, seht ihr, das sind Gedanken, die findet man eben in den anderen Religionen, im Buddhismus, im Hinduismus, aber noch deutlicher in den Stammesreligionen Afrikas und bei den Indianern. Die leben noch in Harmonie mit der Natur und der Schöpfung. Und so wurden diese Dinge immer mehr populär. Es kommt dazu, dass dahinter eine ganz klar geplante Bewegung stand, die sogenannte New Age Bewegung. Und das war eine Bewegung von Okkultisten, die sich schon viel früher als die 1960er Jahren mit diesen Dingen des Übersinnlichen, mit Mystik aus dem Buddhismus, Hinduismus beschäftigt haben. Und die haben schon längst die Idee gehabt, dass einmal unsere westliche Gesellschaft transformiert werden sollte von einer materialistischen Gesellschaft herkommend in eine esoterische Gesellschaft. Ganz wichtig ist hier zu erwähnen die Okkultistin Alice Bailey, 1880 bis 1949. Sie legte sehr viel Wert darauf, dass die Transformation der Gesellschaft in Richtung Mystik und Okkultismus bis so in die 1975er Jahre eben im Untergrund bewerkstelligt werden sollte. Und die haben das also ganz bewusst als eine Verschwörung so organisiert. Aber es ist natürlich so, dass die Verschwörung, die passte auch gerade mit der Entwicklung des Zeitgeistes zusammen. Das konnten die ja nicht einfach so steuern. Aber es war wirklich, die Zeit war für alle diese Dinge reif. Die bekannte New Age-Autorin Marilyn Ferguson trat mit ihrem Buch Die sanfte Verschwörung, der Titel der Originalausgabe hieß The Aquarian Conspiracy, wenige Jahre nach dem kritischen Zeitpunkt 1975 an die Öffentlichkeit. In diesem Buch spricht sie nun offen über die Methoden der New Age-Gehirnwäsche. Sie erklärt, die Beeinflussung geschah über Zeitungsartikel, Fernseh- und Radiobeiträge, durch Filme, Musik, Malerei, Abhandlungen in wissenschaftlichen Zeitschriften, durch Vorträge, gesellschaftliche Anlässe, durch Beeinflussung der Schüler durch Lehrer und durch Diskussionen in der Kaffeepause, auch Diätratgeber, Handbücher zum Thema wie Sport, Gesundheit, Geschäftsmanagement, Selbstverteidigung, Stress, zwischenmenschliche Beziehungen und Selbstvervollkommnung durch diverse Kurse, ja selbst durch neue Gesetzgebungen und vieles andere mehr, wurde diese Beeinflussung ausgeübt. Und nun, sagten diese New Ager, jetzt sind wir in dieser Zeit, wo ein ganz neues Zeitalter, eben New Age, ein neues Zeitalter anbrechen sollte, wo der Mensch eben nicht mehr materialistisch denkt, sondern esoterisch. Das Interessante ist, die mussten gar nicht viel ändern, grundsätzlich im Denken. Die Evolutionslehre von Darwin, die wurde beibehalten. Das ist kein Widerspruch zur Esoterik. Nicht wahr? Die Evolutionslehre gründen auf Charles Darwin, die sagt, alles ist eigentlich Materie. Und die Materie selber hat in sich die Eigenschaft, sich zu entwickeln. Vom Chaos zum Kosmos. Von Niedrigem zu Höherem. Nun, die Esoteriker, die sagen, das stimmt natürlich nicht, dass alles Materie ist. Sondern die sagen, eigentlich ist Materie eben auch Geist. Materie ist eigentlich Geist, alles ist Geist und dieser Geist entwickelt sich höher und das ist nun geschehen über diese Milliarden von Jahren in der Evolutionslehre und die höchste Entwicklung führt eben dazu, dass der Mensch als höchste Entwicklung der Evolution nun eben feststellt, dass er eigentlich etwas Göttliches in sich selbst hat und dieses Göttliche muss entfaltet werden. Und so hat in dieser vom Zeitgeist geprägten Bewegung des New Age im Prinzip alles Platz, was irgendwie mit Übersinnlichkeit, Aberglauben, Okkultismus, Naturverehrung zu tun hat. So zum Beispiel östliche Religionen, Magie, Anthroposophie, Drogen, Parapsychologie, Spiritismus, Wahrsagerei, Hexenkult, Meditation und eben auch Paramedizin, alternative Heilmethoden. Das ist einfach ein Teil in diesem viel größeren Ganzen. Nun müssen wir uns in Fragen, aber woher kommt all dieses Denken in diesen außerchristlichen Religionen, die nun seit den 1960er Jahren den Westen überschwemmt haben? Da müssen wir viel weiter zurückgehen. Der Anfang ist zu finden in 1. Mose 11. Da finden wir die menschliche Urgesellschaft nach der Sintflut. Das war also die Kultur gerade noch vor der sumerischen Kultur. Nicht wahr? In der Schule haben wir wahrscheinlich gelernt, die älteste Hochkultur der Welt, das war die sumerische Kultur. Da ist zuerst alles so noch im Nebel. Die Geschichte wird wirklich greifbar im dritten Jahrtausend vor Christus. Und das ist genau die Zeit nach der Bibel, nach der Sintflut. Aber eben noch vor, die Bibel geht noch weiter zurück, eben auf die vorsumerische Kultur. Das war die Urmenschheit nach der Flut, die in den Südirak ging. 1. Mose 11, Vers 1. Und die ganze Erde hatte eine Sprache und einerlei Worte. Und es geschah, als sie nach Osten zogen, da fanden sie eine Ebene im Lande Sinear. Das Land Sinear, das ist der heutige Südirak. Und wohnten daselbst. Und sie sprachen einen zum anderen, Wolan, lasst uns Ziegel streichen und hart brennen. Und der Ziegel diente ihnen als Stein und das Erdharz, Sie sehen das Öl, im Irak spielte schon damals eine wichtige Rolle, nicht um mit den Autos rumzufahren, sondern eben um zu bauen. Und das Erdharz diente ihnen als Mörtel. Und sie sprachen, Wolan, bauen wir uns eine Stadt und einen Turm, dessen Spitze an den Himmel reiche. Und machen wir uns einen Namen, dass wir nicht zerstreut werden über die ganze Erde. Die Menschheit vereinigt sich und baut die Stadt Babylon oder Babel im Südirak. Nachher folgt die Sprachenverwirrung. Darüber werde ich heute Nachmittag berichten und zeigen, wie man heute aus der Linguistik wirklich zeigen kann, dass dieses Ereignis so stattgefunden hat. Das ist ganz, ganz interessant, aber da will ich noch nicht vorgreifen. Auf jeden Fall findet da die Sprachenverwirrung statt. Die verschiedenen Sippen bekommen eine neue Sprache, sie können sich nicht mehr verständigen und so beginnt die erste Völkerwanderung der Geschichte. Da sind Japhetiten ausgewandert nach Europa, Hamiten sind ausgewandert nach Afrika und man hat die Besiedlung in Asien ausgedehnt und so sind Stämme nach Indien gekommen und später nach China. Noch etwas später wurde dann Amerika besiedelt. Ja, so hat die erste Völkerwanderung begonnen. Nun schauen wir uns diesen Turmbau von Babel etwas genauer an. Dieser Turm war ein religiöser Turm. Wir kennen den aus der Archäologie. Ich unterrichte ja an der STH, einer Hochschule in Basel, unter anderem Religionen im Umwelt Israels. Also die Religion der Sumerer, Babylonier, Kananiter, Ägypter. Und im Zusammenhang mit der sumerischen und babylonischen Religion spielen eben diese Türme eine ganz wichtige Rolle. Im Akkadischen, im Babylonischen heißen diese Türme Zikkuratu. Das heißt eigentlich Berggipfel. Ich war im Südirak ist ja alles so ziemlich flach. Und da wollten diese Menschen einen Tempel bauen auf einem Tempelberg. Und so wurde der Turm ein Stufenturm, gebaut gewissermaßen als künstlicher Tempelberg und obendrauf ein kleines Heiligtum. So war das also der Tempelberg, auf dem über Treppen der Mensch stufenweise zu den Göttern aufsteigt, während die Götter von oben herunterkommen, um in dieser kleinen Behausung, in diesem, könnte ich sagen, Allerheiligsten auf der Bergspitze zu wohnen. Also das Ganze war religiös von Anfang an. In Jesaja 47, Vers 12, es geht im Zusammenhang um Babylon, die Stadt Babylon, die ja damals beim Turmbau von Babel ihre Jugend erlebte. Da sagt Gott zu Babel oder Babylon, 47,12, tritt doch auf mit deinen Bannsprüchen und mit der Menge deiner Zaubereien, worin du dich abgemüht hast von deiner Jugend an. Vielleicht kannst du dir Nutzen schaffen, vielleicht wirst du Schrecken einflößen. Du bist müde geworden durch die Menge deiner Beratungen. Sie mögen doch auftreten und dich retten, die Himmelszerleger, die Sternbeschauer, welche jeden Neumond kundtun, was über dich kommen wird. Siehe, sie sind wie Stoppeln geworden, Feuer hat sie verbrannt. Also Gott sagt, dass Babylon von Jugend an Magie getrieben hatte. Und Babylon ist auch die Urstätte der Astrologie. Jetzt versteht man, warum all diese Grundgedanken, die man in dieser ältesten babylonischen Religion findet, in allen Religionen der Welt wiederfindet, außer im biblischen Christentum. Das ist so interessant. Also, wie gesagt, diese Sippen, diese Stämme wanderten aus, nahmen aber das Denken von Babel mit. Die Sumerer, die blieben am Ort und bauten dort im Südirak ihre sumerische Hochkultur auf. Ja, und was war das Denken in Babel? Da wurde nicht mehr Gott, der Gott, den Noah noch kannte, angebetet, sondern man begann, die Natur zu verehren. Der Apostel Paulus beschreibt diese entscheidende Wende in der Menschheitsgeschichte ganz eindrücklich in Römer 1. Da erklärt er den Ursprung der Religionen der Menschen im Allgemeinen. Ich lese Römer 1, Vers 18. Denn es wird geoffenbart, Gottes Zorn vom Himmel her über alle Gottlosigkeit und Ungerechtigkeit der Menschen, welche die Wahrheit in Ungerechtigkeit niederhalten. Weil das von Gott Erkennbare unter ihnen...
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0: Offenbar ist, denn Gott hat es ihnen geoffenbart, denn das Unsichtbare von ihm, sowohl seine ewige Kraft als auch seine Göttlichkeit, die von Erschaffung der Welt an in dem Gemachten mit dem Verstand wahrgenommen werden, wird geschaut, damit sie ohne Entschuldigung seien, weil sie Gott kennend ihn weder als Gott verherrlichten, noch ihm Dank darbrachten, sondern in ihren Überlegungen in Torheit verfielen und ihr unverständiges Herz verfinstert wurde. Indem sie sich für weise ausgaben, sind sie zu Narren geworden und haben die Herrlichkeit des unverweslichen Gottes verwandelt in die Gleichheit eines Bildes von einem verweslichen Menschen und von Vögeln und von vierfüßigen und kriechenden Tieren. Darum hat Gott sie auch dahingegeben, in den Gelüsten ihrer Herzen, in Unreinigkeit ihrer Leiber untereinander zu schänden, welche die Wahrheit Gottes in Lüge verwandelt und dem Geschöpf mehr Verehrung und Dienst dargebracht haben als dem Schöpfer, welcher gepriesen ist in Ewigkeit. Amen. Deswegen hat Gott sie dahingegeben in schändliche Leidenschaften, denn sowohl ihre Frauen haben den natürlichen Gebrauch in den unnatürlichen verwandelt, als auch gleicherweise die Männer den natürlichen Gebrauch der Frauen verwandelt, verlassend in ihrer Wohllust zueinander entbrannt sind, indem sie Männer mit Männern Schande trieben und den gebührenden Lohn ihrer Verehrung an sich selbst empfingen. Nun, der Apostel Paulus erklärt, die Menschheit hat ursprünglich Gott gekannt, aber sie wollten den Schöpfer Gott nicht verehren, sondern sie begannen die Natur zu verehren. Und es ist so, auch in der sumerischen Religion, alle diese Götter sind eigentlich Naturkräfte. Also Kräfte in der Natur, die verehrt werden. Und es ist nicht anders bei den Ägyptern. Sie kennen keinen Gott, der nicht Teil der Natur ist. Alle diese Götter sind Kräfte innerhalb der Natur. Im Hinduismus, im Buddhismus ist das genauso. Auch in der Religion der alten Germanen, der alten Kelten, das war immer so, diese Götter, die sind Teil der Natur. Zum Beispiel Donar, der Donnergott, ist eben quasi die Kraft des Blitzes und der Gewitter in der Natur, die angebetet wurde. Überall wird die Natur verehrt anstatt der Schöpfer. Die Schöpfung anstatt die Schöpfung. Das ist also genau, was Paulus sagt in Vers 25. Sie haben dem Geschöpf mehr Verehrung und Gottesdienst dargebracht als dem Schöpfer, welcher gepriesen ist in Ewigkeit. Amen. Nun finden wir hier den ganz entscheidenden Unterschied zwischen dem biblischen Glauben und dem Glauben in allen möglichen Religionen. Obwohl die verschiedenen Religionen sich ja in allen möglichen Dingen widersprechen, haben sie trotzdem eine Einheit in sich, und das ist die Verehrung der Natur anstatt des Schöpfers. Der erste Vers der Bibel macht den Unterschied grundsätzlich deutlich. Da heißt es: Im Anfang schuf Gott den Himmel und die Erde. Nun, mit Grundschulgrammatikkenntnissen können wir das analysieren. Was ist das Subjekt im Satz? Gott. Im Anfang schuf Gott die Himmel und die Erde. Gott ist das Subjekt. Was ist das Objekt im Satz? Ja, das, was im Akkusativ steht, im Wen-Fall. Im Anfang schuf Gott wen? Die Himmel und den Himmel und die Erde. Himmel und Erde, das ist die Natur, die Schöpfung. Im ersten Vers der Bibel wird Gott unterschieden von der Natur, so wie wir unterscheiden zwischen Subjekt und Objekt. Gott ist nicht die Natur, sondern die Natur ist sein Werk. Natürlich erklärt die Bibel, dass Gott allgegenwärtig ist. So steht in Jeremia 23, Vers 23, bin ich ein Gott aus der Nähe, spricht der Herr, und nicht ein Gott aus der Ferne? Oder kann sich jemand in Schlupfwinkel verbergen und ich sehe ihn nicht, spricht der Herr? Erfülle ich nicht den Himmel und die Erde, spricht der Herr? Gott erfüllt die ganze Schöpfung. Das ganze Weltall, dessen entferntesten Punkt heute mit dem Hubble-Teleskop bis auf 13 Milliarden Lichtjahren Entfernung in allen Richtungen von der Erde aus fotografiert werden konnte. Also 13 Milliarden Lichtjahre, das ist nicht eine Zeitangabe, sondern eine Distanzangabe. Das heißt, das Licht, das heute messbar 300.000 Kilometer pro Sekunde zurücklegt, siebenmal um die Erde in einer Sekunde, das bräuchte von diesem entferntesten fotografierten Punkt bis zur Erde theoretisch 13 Milliarden Jahre. Gott ist überall da. Damit hat man immer noch nicht das Ende des Weltalls gesehen. Aber Gott erfüllt Himmel und Erde. Er ist allgegenwärtig, aber nicht nur das. Es war allgegenwärtig, wie Paulus auch in der Areopagrede in Apostelgeschichte 17 sagt, in ihm leben und weben und sind wir. Und er sagt, Gott ist einem jeden von uns ganz nahe. Aber er ist nicht die Natur selbst, das, was wir antasten, berühren können. Aber er ist überall gegenwärtig. Gott ist immanent. Das heißt, Gott ist in der ganzen Schöpfung gegenwärtig. Aber nicht nur das. Die Bibel lehrt, dass Gott auch transzendent ist. Das heißt, jenseitig. Er ist nicht nur in der ganzen Schöpfung präsent, sondern er ist auch im Jenseits da. Und darum wird über das Jenseits gesprochen in der Bibel, als dem Ort, wo Gott seine Herrschaft ausübt, wo Gott thront. Und 1. Timotheus 6, Vers 16 sagt, dass Gott ein unzugängliches Licht bewohnt, den keiner der Menschen je gesehen hat, noch sehen kann. Also Gott ist immanent und transzendent. Aber im Gegensatz dazu, in all diesen Religionen des Ostens und all den allen möglichen Kulten, die eben die Natur verehren, dieser Gott ist gar nicht transzendent, sondern der ist Teil der Natur. Gott ist die Natur. Man kann also da gleichsetzen, Gott gleich Natur. Und die Bibel sagt, die Natur ist Gottes Werk. Darum ist es ja völlig unsinnig, wenn John Lennon gesagt hat, wir wollen die transzendentale Meditation, wollen wir mit allen unseren Kräften verbreiten im Westen. Das ist gar keine transzendentale Meditation. Denn das Göttliche im Hinduismus ist ja immanent, ist mit der Natur identisch, es ist gar nicht transzendent. Nur der biblische Gott ist wirklich transzendent, weil er nicht identisch ist mit der Natur. Nun, aus diesem ganz entscheidenden Unterschied wird uns auch klar, dass es vollkommen falsch ist, wenn jemand sagt, Gott ist eigentlich in allen Religionen dasselbe. Nein, der Gott der Bibel ist ja nicht die Natur. Und im Hinduismus, Buddhismus, in all den Kulten, die die Natur verehren, ist das Göttliche gleichgesetzt mit der Natur, also ist es nicht das Gleiche. Grundsätzlich etwas anderes. Nun, aber aus diesem Denken von Babel her, Babel ist also die Mutter, kann man sagen, aller Religionen der Menschen auf der Welt, da entstanden folgende Überlegungen. Die Natur ist Gott, ist göttlich. Und die einzelnen Götter hat man so als Manifestationen des Allgöttlichen angeschaut. So einzelne momentane Ausprägungen. Ja, da hat man sehr also gesagt, im Prinzip ist ja alles eine Einheit. Alles gehört zusammen. Und so hat man in Babel bereits die Astrologie begründet. Da hat man sich gesagt, ja, wenn alles eine Einheit ist, dann ist eigentlich das, was wir oben sehen, die Sterne, die sind eigentlich ein Makrokosmos und die Menschheit ist ein Mikrokosmos, ein Abbild. Es spiegelt sich in dieser Einheit, gibt es Entsprechung. Und darum könne man aus den Sternen, wobei die Astrologie sich ja nicht auf alle Sterne konzentriert, sondern nur auf die Sterne des Tierkreises, diese 12 Sternbilder, dann die 5 Planeten, sodann, damals bekannten 5 Planeten, sodann Sonne und Mond. Aber sie sagen, das ist quasi das Urbild und der Mensch, die Menschheit, das Abbild. Und darum könne man aus dieser Entsprechung das Schicksal ableiten. Nun, wir haben gerade auch in Jesaja 47 die Astrologie in Verbindung mit Babel gefunden. Hier finden wir dieses Denken, das man heute bezeichnet als die Mikro-Makrokosmos-Lehre. Also alles Existierende sei letztlich eine Einheit und deshalb entsprechen sich die einzelnen Teile darin wie Spiegelbilder. Der Mensch sei ein Mikrokosmos und das Weltall ein Makrokosmos. Deswegen spiegelt der Mensch das wieder, was in den Sternen geschrieben stehe. Und aus diesem Grund könne man aus den Sternkonstellationen zum Beispiel die Zukunft der Menschheit ableiten. Dieses Grundprinzip der Mikro-Makrokosmos-Lehre wurde über die ganze Erde verbreitet und lässt sich daher in verschiedensten Ausprägungen in allen Religionen der Welt wiederfinden. Einzig die Bibel verwirft diese Idee voll und ganz. Im Lauf der langen Geschichte des Okkultismus wurden aus dieser Lehre viele verschiedene Schlüsse gezogen. So basiert nicht nur die Astrologie auf diesem Prinzip, sondern zum Beispiel auch das Handlinienlesen. Es wird behauptet, dass auch der Mensch selbst ein Makro, also ein großer Makrokosmos sei, der in den Händen, die als Mikrokosmos betrachtet werden, sein Spiegelbild finde. Und deshalb könne man aus den Handlinien den Charakter und die Zukunft herauslesen. Die gleiche Idee findet sich auch in der Reflexzonenmassage, in der Fußreflexzonenmassage. Da wird gesagt, die Fußsohle sei als Abbild des Menschen zu betrachten. Und deshalb, wenn man quasi das anatomische Bild eines Menschen auf den Fuß projiziert, dann könne man da bei den Zehen oben massieren, dann betrifft das Gehirn. Ja? Ein bisschen weiter beim Fußballen, da hat man dann einen Einfluss auf das Herz und so weiter. Das Ganze passt ja nicht so auf den ganzen Menschen, dann hat man das noch heraufgefaltet, so die untersten Bereiche des menschlichen Körpers, so dass dann alles Platz fand auf der Fußsohle. Aber es ist diese Idee des Mikro-Makrokosmos, die sagt, alles hat in sich eine Entsprechung, weil alles göttlich sei, eine Einheit bilde, und darum haben die Einzelteile unter sich eine solche mystische Beziehung. Das Gleiche kann auch gesagt werden von vielen anderen Praktiken, zum Beispiel die Ohrendiagnostik. Da sagt man, das Ohr selber sei wieder ein Abbild des ganzen Menschen. Oder die Pulsdiagnostik, dass man auf ganz mystische Art könne man über den Puls, könne man die verschiedenen Bereiche des Menschen abfühlen. Die Akupunktur basiert genau auf dem gleichen Denken. Das haben die Chinesen entwickelt, aber aus frühester Zeit, nach dem Turmbau von Babel, der Sprachenverwirrung und dann der Auswanderung. Und zwar haben sie sich gesagt, das ganze Weltall sei eine Einheit. Und das werde belebt von einer Lebensenergie, einer lebensgöttlichen Lebenskraft, Qi. Diese Lebensenergie fließe durch das ganze Weltall, auf bestimmten Bahnen. Und diese Bahnen, man nennt sie Meridiane, die durchfließen, sagen sie, auch den Menschen. Sie entsprechen nicht den Nervenbahnen oder den Blutbahnen. Nein, das sind eben diese Lebensenergiebahnen. Und nun sagten die Chinesen, wenn der Fluss der Energie in einem Menschen an bestimmten Punkten blockiert werde, dann wird der Mensch krank. Das heißt also, die Aufgabe der Ärzte, und das waren im alten China, waren das die Schamanen, also heidnische Priester, die mit den Göttern in Verbindung standen, die sollten diese Ströme in den Bahnen wieder zum Fließen bringen. Und da entwickelten sie die Idee, durch das Einstechen von Nadeln könne das geschehen. Und so könne der Mensch eben auf diese Weise Heilung erfahren. Das gleiche Grunddenken findet sich auch in der Homöopathie. Samuel Hahnemann hat ja diese Methode entwickelt um 1796. Und er war in seinem Denken schon damals von Osten her stark beeinflusst. Für ihn war zum Beispiel Konfuzius der große Mann, während er Jesus Christus als einen Erzschwärmer gelästert hat. Samuel Hahnemann war ein Arzt, der aus guten Gründen mit der Medizin zu seiner Zeit gar nicht zufrieden war. Und es ist wirklich so, also das war haarsträubend, was man damals als Medizin, als moderne Medizin betrachtet hatte. Zum Beispiel spielt eine sehr große Rolle die Therapie des Aderlasses. Ja, also der Arzt hat gesehen, der Mann ist krank oder die Frau ist krank, also wir müssen ein bisschen vom Blut abzapfen und dann geht's besser, ja. Und vielen ging es halt dann ein bisschen schlechter. Und er war also gar nicht zufrieden mit diesen Methoden, die man da angewendet hatte. Und er dachte, wir sollten eine ganz neue Methode, die eben von dem Göttlichen, dem Menschen anvertraut sei, in der Natur ausgehen. Und so sagte er sich, in der Natur gibt es ja überall Entsprechung. Und so ist die Medizin bisher, ist ja falsch, denn die Medizin sagte immer, dass man Gegensätzliches mit Gegensätzlichem heilen solle. Nicht wahr? Die Medizin zu seiner Zeit hat Pflanzen benutzt zum Heilen, aber quasi ein Heilmittel sollte eine bestimmte Krankheit heilen, aber dieses Heilmittel hat mit der Krankheit selbst nichts zu tun. Nun, Hahnemann sagt, das ist grundsätzlich falsch. Er sagt, das Prinzip, das man schon bei den Okkultisten früher fand, und das geht auch zurück bis auf die Religionen der Antike, bei den alten Griechen findet man das und so weiter, similia, similibus curentur, Ähnliches oder Gleiches wird mit Gleichem geheilt. Denn es entspricht sich ja alles in der Natur. Also wir müssen einen Stoff nehmen, der eigentlich eine bestimmte Krankheit auslöst, den müssen wir nehmen, um die Krankheit zu heilen. Nicht einfach, das Medikament soll etwas ganz anderes sein, als die Krankheit das heilt. Nein, das Gleiche, das Entsprechende muss das Entsprechende heilen. Und weiter sagt er sich, aber natürlich muss man dieses Medikament nur ganz verdünnt abgeben. Es darf ja nicht die Krankheit auslösen, sondern soll ja die Krankheit heilen. Aber, und nun wird ganz klar, wie okkult er dachte. Er sagte sich, wir müssen das Heilmittel ganz stark verdünnen und beim Verdünnungsprozess müssen wir schütteln. Und so gab es mal die Verdünnung, die hundertfache Verdünnung. Und dann ging er weiter, die tausendfache Verdünnung, die zehntausendfache Verdünnung, die hunderttausendfache Verdünnung, die millionenfache Verdünnung und noch weiter. Er ging also so weit, dass er, das ist übrigens bei den sogenannten D23 Verdünnungen, dort kann man rein rechnerisch sagen, da kann eigentlich kein ursprüngliches Atom mehr in der Flüssigkeit vorhanden sein. Und er sagte, aber gerade bei diesen Verdünnungen wirkt das Medikament am stärksten. Und zwar war er ganz klar überzeugt, es ist nicht der Stoff an sich, der heilt, sondern durch die Verdünnung und durch das Schütteln erreicht man eine Dynamisierung, das heißt, die geistige Substanz wird dadurch freigelegt. Und deshalb werde, je stärker die Verdünnung ist, auch wenn sie bis ins Absurde geht, dann wird das Medikament immer stärker, weil da am meisten Geist freigesetzt wurde. Er sagt noch zu seiner Zeit, die ganz, ganz hohen Potenzen, da muss man sehr gut aufpassen, die können also gefährlich sein, weil die sind so stark, dass man die sogar nicht mal einnehmen muss, dass es reicht, wenn man an dem Fläschchen riecht. Aber nicht die Substanz an sich, die Materie, sondern das Geistige. Und Sie sehen wieder, wie da das esoterische Denken eine Rolle spielt. Nicht wahr? Darwin, die Materialisten haben gesagt, alles ist Materie. Und die Esoteriker heute, die sagen, nein, stimmt nicht, alles ist Geist. Aber die können das ganze materialistische Denken mit der Evolutionslehre können sie beibehalten. Sie haben nur den Begriff ausgewechselt, anstatt Materie sagen sie jetzt Geist. Jetzt verstehen Sie übrigens auch, warum die früheren Linken, die total materialistisch waren, nicht wahr? Die richtigen Marxisten, das sind das Materialisten. Wieso können die heute plötzlich Esoteriker sein? Und die Grünen? Warum sind das Esoteriker? Denkt man, völlig anderes Denken. Das ist genau das gleiche Denken. Sie haben nur den Begriff Materie ausgewechselt mit Geist. Die können ruhig so weiterdenken, marxistisch und leninistisch, wie früher. Sie müssen nur die Begriffe austauschen und das funktioniert schon. Ja, also Hahnemann war ein okkult denkender Mensch und hat also die geistige Kraft in der Natur hat er gesucht. Und jetzt sehen Sie auch wieder, wie das sich wieder trifft mit dem Denken der Chinesen. Die ganze Natur sei durchflossen von göttlichen Lebensenergien. Lebensströmen. Und darum ist es hilfreich, wenn man mit irgendeiner neuen alternativen Therapie konfrontiert wird, muss man mal schauen, kommen da diese Ausdrücke vor wie Lebensenergie, Lebensfluss oder sogar göttliche Energie, Kraft. Das sind so die typischen Ausdrücke, die aufzeigen, was eigentlich an Denken dahinter steckt. Jetzt haben wir verstanden dieses Prinzip Mikro-Makro-Kosmos. Es gibt noch ein zweites grundlegendes Prinzip, das man so in all diesen naturverehrenden Religionen findet. Und das ist das Prinzip der Passivität. Esoteriker behaupten, dass der Mensch, um seine Einheit mit der Natur, mit dem Kosmos und den kosmischen Kräften erleben zu können, in einen Zustand der Passivität versetzt werden müsse. Der Geist des Menschen müsse dabei passiv gemacht bzw. völlig ausgeschaltet werden. Und um dieses Ziel zu erreichen, werden unzählige verschiedene Methoden angeboten. So zum Beispiel Yoga. Das ist nicht zu verwechseln mit Gymnastik. Ganz entscheidende Unterschiede zur Gymnastik. Beim Yoga wird alles ganz, ganz langsam gemacht. Nichts mit Eile. Das soll eben den Menschen, das ganz Langsame kann, und Eintönige, das kann den Geist eben auch passiv machen. Dann geht man mit den Bewegungen bis zur Schmerzgrenze und bleibt verharrt in der Schmerzgrenze. Das macht man in der Gymnastik nicht. In der Gymnastik geht man mit den Dehnungen bis an den Schmerzpunkt und dann zurück. Ja? Und dort bleibt man. Aber diese Übungen wurden über lange Zeiträume in Indien entwickelt, weil man festgestellt hat, mit genau diesen Übungen kann man den Geist des Menschen in einen Zustand der Schläfrigkeit, der Passivität bringen. Und das ist das Ziel. Und wenn man Yoga sehr lange betreibt und über verschiedene Stufen aufsteigt, erreicht man am Schluss den visionären Zustand. Also wo man plötzlich Visionen sieht. Also durch die Passivmachung des Geistes öffnet man den Menschen, den inneren Menschen, für andere Kräfte, die von außen in den Menschen hineinkommen und diese Visionen auslösen. Man kann also sagen, das Passivmachen des Geistes ist ein Beseitigen der obersten Kontrolle über unser eigenes Ich und man gibt es ab an eine andere Kraft. Das gleiche geschieht mit allen Arten von Meditation, zum Beispiel in Indien mit den Mantras. Was macht man bei den Mantras, bei der Mantras-Meditation? Das Mantra ist einfach ein Ausdruck oder ein Satz, den man ständig wiederholt. Immer das Gleiche. Und was bewirkt Monotonie? Das Gleiche wie der stampfende Rhythmus in der Rockmusik. Da wird der Geist passiv. Ja, wenn man 10-mal den gleichen Schlag gehört hat, weiß man, was nachher kommt, oder? Muss man nicht mehr denken. Das ist gerade der Unterschied zu, so nebenbei gesagt, zur klassischen Musik, die ist immer angerichtet auf Entwicklung und Entfaltung, nach vorwärtsdrängender Strukturierung. Wenn Sie die Musik von Bach anhören. Und das zwingt den Geist, aktiv mitzugehen, wach zu bleiben. Es gibt zwar eine Entspannung, aber eine aktive Entspannung. Und die führt eben nicht in die Passivität. Übrigens, als die Beatles sangen Let It Be, in die Passivität. Übrigens, als die Beatles sangen Let It Be. Das war ja einer dieser ganz

Worte der Weisen. Und damit meinten sie die Mantras der indischen Gurus und Meister. So soll der Mensch sich in die Passivität fallen lassen. Das gleiche kann man erreichen durch Drogen. Übrigens, ich habe mal einen Vortrag gehalten über Rockmusik und ihre Wirkungen auf den Menschen. Dann kam ein Student nachher zu mir und sagte, das stimmt genau, was Sie gesagt haben. Ich habe das so erlebt, ich habe früher Drogen genommen. Und wenn ich Rockmusik, also mit dem monotonen, stampfenden Bass, gehört habe, dann hat das den Rauscheffekt verstärkt. Aber wenn ich klassische Musik gehört habe, die eben strukturiert ist und ständig auf Innovation ausgerichtet ist, dann hat das mir den Rausch gedämpft. Ja, das so in Klammer. Also man kann das auch erreichen, diese Passivität über die Drogen. Und deshalb gibt es ja auch Leute, die haben durch die Drogenrausch, durch den Drogenrausch nicht nur irgendwelche verzerrte Visionen, also Visionen, die Verzerrung der Umwelt sind, sondern es gibt auch solche, die haben Wahrsager-Visionen. Und woher kommt das? Das kommt dadurch, dass eben durch das Passivmachen des Geistes des Menschen durch die Drogen, da wird die Tür aufgemacht für den Einfluss von anderen Mächten. Dann auch durch die Hypnose geschieht genau das Gleiche. Auch durchs autogene Training. Viele denken, das ist so eine Entspannungsmethode. Ja, die Unterstufe des autogenen Trainings, das, da übt man so, sich zu entspannen und ein bisschen passiv zu werden. Aber die Oberstufe, die endet mit Visionen. Da lernt man also, wirkliche Visionen zu bekommen. Das ist im Prinzip genau das Gleiche, was im Yoga geschieht. Dann diverse Atemübungen können auch das erreichen, dass der Geist allmählich eben durch Training passiv gemacht wird und dadurch offen wird für andere Kräfte. Mit der Lehre, dass alles eine Einheit sei und dass diese Einheit erfahren werden soll, wird in der Esoterik übrigens auch die schrankenlose Sexualität und Homosexualität propagiert. In der New Age-Bewegung wird in diesem Zusammenhang der androgyne Mensch angestrebt. Andro, Mann, gyn, der mannweibische Mensch, der also das Männliche und Weibliche nicht mehr trennt, sondern vermischt. Also alles soll in der Promiskuität eben vermischt werden und auch die Geschlechter sollen vermischt werden. Da steckt also eine ganz klare Ideologie dahinter. Und ich denke, da kann man auch jungen Menschen helfen. In der Kleidung hat eben der Westen auch diese Veränderung erlebt, dass die Kleider vermischt werden. Das heißt, dass Frauen sich männlich kleiden oder dass die Unterschiede nicht mehr deutlich werden. Das ist gar nicht die Frage, ob Rock oder Hose heute. In den 60er Jahren war das schon, das war die Frage damals. Aber dadurch, dass die Mode sich ja völlig verändert hat, gibt es auch heute Hosen, die sind absolut weiblich. Aber das ist der Punkt, es gibt eben auch die wirklich männlich sind. Und einfach das ist das Grundprinzip, das Christen anstreben müssen, dass der Unterschied der Geschlechter gezeigt werden soll. Denn die New Age Bewegung in unserer Zeit, die möchte, dass dieser Unterschied aufgehoben, verwischt wird. Und in diesem Zusammenhang spielt eben die ganze Homosexualität eine entscheidende Rolle in der New Age Bewegung und auch die das sind also schreckliche Dinge, auch der Transvestismus, also die Geschlechtumwandlung. Bemerkenswert ist in diesem Zusammenhang, dass das Prinzip der Passivität in allen möglichen Religionen eine ganz wichtige Rolle spielt. Aber gerade dieser Aspekt ist dem biblischen Christentum fremd. Mehr noch, die Bibel verurteilt die Passivität. Zum Beispiel sagt der Herr Jesus in Markus 13, 37, wachet. 14 Mal haben wir im Neuen Testament den Aufruf, wachet.

0: Wir werden nicht zu Passivität aufgerufen, sondern widersteht dem Teufel. Oder wir sollen kämpfen, den guten Kampf des Glaubens kämpfen. 1. Timotheus 6. Wir sollen beten. Das ist nicht passiv, das ist aktiv. Und mehr noch, die Bibel sagt, wir sollen nüchtern sein. 11-mal findet man im Neuen Testament diesen Aufruf zur Nüchternheit. Ich lese aus 2. Timotheus 4, Vers 5. Da sagt Paulus dem Timotheus: Du aber sei nüchtern in allem. Leide Trübsal, tue das Werk eines Evangelisten, vollführe deinen Dienst. Du aber sei nüchtern. Das griechische Wort nepho, nüchtern sein, wird in dem Standardwörterbuch zum griechischen Neuen Testament von Walter Bauer so umschrieben. Nepho ist die Abwesenheit von jeglicher geistigen und seelischen Trunkenheit, Überstürztheit, Exaltiertheit. Und da sehen wir also, dass die Bibel ganz klar eben das Ekstatische, das durch die Passivität erreicht wird, und zwar durch verschiedenste Methoden, eben das über den monotonen Rhythmus der Musik, über Drogen, über Meditation, ganz klar verwirft. Und nun ist doch interessant, auch die Christen haben sich seit den 1960er Jahren weltweit auf diesem Bereich völlig verändert. Denn dieses ekstatische Element des Abhebens, der Unnüchternheit, hat ab 1960 weltweit die meisten Kirchen und Gemeinden durchdrungen. Aber das entsprach genau dem Zeitgeist der 1960er Jahre. Und so muss man sagen, das ist nicht nur eine Empfehlung, du aber sei nüchtern in allem, sondern es ist ein göttliches Gebot, ein neutestamentliches Gebot. Und wo das nicht beachtet wird, da verstößt man offen gegen ein klares Gebot der Heiligen Schrift. Übrigens, Petrus schreibt in 1. Petrus 4, Vers 7, seid nun besonnen und seid nüchtern zum Gebet. Diese Nüchternheit wird hier ausdrücklich in Verbindung mit dem Gebet gebracht. Und wir wissen gerade, dass da eine Gefahr besteht, eben dieses Prinzip der Passivität und der Unnüchternheit im Zusammenhang mit dem Beten zu praktizieren. Und das wird ausdrücklich erwähnt, seid nüchtern zum Gebet. Ja, wir sehen also diese zwei Grundprinzipien, Mikro-Makrokosmos-Lehre. Alles ist eine Einheit, alles entspricht einander und ist durchdrungen von göttlichen Energien oder göttlichen Schwingungen oder Lebensschwingungen. Das geht immer auf das okkulte Denken zurück und das finden wir in allen möglichen esoterischen alternativen Heilmethoden. Aber Pflanzentherapie, das könnte man ja auch als alternative Medizin betrachten. Nun, das hat an sich gar nichts zu tun mit diesem Denken. Nun, die Pflanzentherapie war das, was man zur Verfügung hatte als Heilmittel seit Anfang der Menschheit. Also reine Pflanzentherapie, wo man sieht, dieser Tee oder dieses Präparat aus der und der Pflanze hat diesen und diesen Wirkstoff und der hilft gegen das und das. Das kann man messbar nachweisen, diese Wirkung. Da haben wir überhaupt nicht dieses Denken von Lebensenergien, Schwingungen oder Mikro-Makrokosmos-Entsprechung. Außer, das hat es in der Esoterik immer wieder gegeben, dass eine Pflanze von ihrem Aussehen her eine gewisse Ähnlichkeit hat mit einem Körperteil. Zum Beispiel das Die Knollen des Mannskraut hat man irgendwie eine Ähnlichkeit sehen wollen zu den Hoden des Mannes. Da hat man gesagt, also das Mannskraut hilft gegen die Krankheit. Oder Walnüsse helfen gegen Gehirnkrankheiten. Ja, warum? Wenn man die Walnuss rausnimmt, die sieht ein bisschen aus wie ein Hirn, ja? Das ist natürlich etwas ganz anderes, denn das ist esoterisches Denken. In der Natur gäbe es eben Entsprechung und Spiegelbilder und die wirken auf dieser Ebene. Und dann muss man eine solche Pflanzentherapie, die muss man als esoterisch ablehnen, aber nicht diejenigen, wo eben der Wirkstoff verwendet wird. Und so haben wir zum Beispiel Jesaja, den Propheten Jesaja, der ein Feigenpflaster macht für den kranken König Hiskia. Ja, das war Phytotherapie. Oder der Apostel Paulus sagt in 1. Timotheus 5 zu Timotheus, er solle nicht nur immer Wasser trinken. Also Timotheus hatte den jeglichen Alkoholgenuss vermieden. Und er sagt ihm wörtlich, er soll nicht nur Wasser trinken, sondern auch ein wenig, sagt er, nicht viel, ein wenig Wein. 1. Timotheus 5, Vers 23, trinke nicht länger nur Wasser, sondern gebrauche ein wenig Wein, um deines Magens und deines häufigen Unwohlseins willen. Also, hier verordnet er ihm dieses Heilmittel, Wein, das ja eben eine bakterienabtötende Wirkung hat, einfach zur Milderung seiner Magenprobleme, die dann zusammenhängen mit einem häufigen Unwohlsein. Nebenbei gesagt, interessant, er hat Timotheus nicht geheilt. Komm doch in Rom vorbei und ich werde dich heilen. Und gleich im 2. Timotheusbrief am Schluss sagt er, Trophimus ließ sich krank in Milet zurück. Das ist eben interessant, wir finden keine Beispiele, wo die Apostel im Neuen Testament die Gläubigen gesund gemacht haben. Auch als Epaphras krank war und dem Tode nahe war, Philipper 2, sagt Paulus, und dann hat der Herr sich über mich erbarmt und hat ihn wieder aufleben lassen, damit ich nicht Traurigkeit auf Traurigkeit hätte. Warum hat der Epaphras nicht geheilt? Ja, wir finden das Heilungswunder der Apostel in Verbindung mit den Ungläubigen. Und zwar als Zeichen für die Ungläubigen, dass Gott nun wirklich diese Botschaft, diese neue Botschaft bestätigt durch sein Einwirken. Und der Hebräer 6 sagt sogar von diesen Wunderwerken, das seien Wunderwerke des künftigen Zeitalters. Nun, für uns ist es ein bisschen schwierig zu verstehen, was heißt das künftige Zeitalter. Für Juden war das immer klar. Die Rabbiner haben gesagt, wir leben in Olam Hazeh, dieses Zeitalter. Wenn der Messias kommt, um zu herrschen, das ist Ha'olam Haba, das künftige, das kommende Zeitalter. Und Hebräer 6 erklärt, diese Zeichen und Wunder waren also Zeichen des künftigen Zeitalters. Die Bibel sagt, im tausendjährigen Reich wird es keine Krankheit mehr geben. Keine Lähmung, keine Blindheit mehr. So steht das in Jesaja 35. Dann werden die Augen der Blinden geöffnet werden. Dann, habe ich in meiner Bibel unterstrichen, wenn Gott kommt als Richter der Welt. Ja, und so war das gewissermaßen ein Vorgeschmack für die Heiden, um zu glauben, dass dieser Messias, dieser Erlöser, der da verkündigt wird, der ist, der einmal im künftigen Zeitalter all die Folgeprobleme der Sünde lösen wird. Darum also dieser Hinweis, Wein zu gebrauchen als ein Naturprodukt. Und weiter ist noch interessant die Stelle in Jakobus 5, wo Jakobus schreibt, Vers 14, ist jemand krank unter euch? Er rufe die Ältesten der Gemeinde zu sich und sie mögen über ihn beten und ihn mit Öl salben im Namen des Herrn. Und das Gebet des Glaubens wird den Kranken heilen und der Herr wird ihn aufrichten und wenn er Sünden begangen hat, wird ihm vergeben werden. Bekennt denn einander die Vergehungen und betet füreinander, damit ihr geheilt werdet. Das inbrünstige Gebet eines Gerechten vermag viel. Nun hier, wie gesagt, die Ältesten sollen kommen. Übrigens, das sind keine herumreisenden Heiler. Ja, ich weiß von einer Frau, die war krank und dann kam so ein herumreisender Heiler und bot sich an, sie zu heilen. Dann hat sie gesagt, ja, ich habe sie gar nicht gerufen. Weil hier steht ja, der Kranke soll rufen. Und zweitens war das kein Ältester. Die Ältesten, das sind die Seelsorger, die Hauptseelsorger in der Gemeinde. Die kennen auch die Nöte und die Entwicklung, die Hintergründe. Die können auch beurteilen, ist diese Krankheit eine Zucht des Herrn? Und wenn jetzt der sofort gesund werden würde, wäre ja die Zucht des Herrn unterbrochen, noch nicht zum Ziel gekommen. Also die Ältesten, die wirklich sehen, was ist hier? Hängt das mit Sünde zusammen oder ist das etwas ganz anderes? Die müssen kommen. Und die mögen über ihn beten und das ist die Möglichkeit, dass er geheilt werden könnte, aber nicht eine zwangsläufige. Und weiter heißt es, und sie über ihn beten und ihn mit Öl salben im Namen des Herrn. Nun, für Salben gibt es im griechischen Neuen Testament zwei Ausdrücke. Es gibt den Begriff rituell salben, so wie man Könige, Propheten, Priester salbte, salben konnte. Und dann gibt es das medizinische Salben. Was ist hier gebraucht? Jakobus benutzt das medizinische Salben. Und wir müssen wissen, dass eben die Naturprodukte Öl und Wein, das waren die Hauptmittel in der Medizin der Antike. Lukas ist ja der geliebte Arzt. Übrigens nicht der berühmte Arzt. In Kolosser 4, Vers 10. Der geliebte Arzt, das heißt, er war in seinem Beruf treu. Das ist wichtig. Wir müssen nicht berühmt werden, sondern treu sein in der Berufung, in die der Herr uns gestellt hat. Ja, Lukas war also Arzt und die wichtigsten Mittel waren eben Wein und Olivenöl. Im Gleichnis vom barmherzigen Samariter finden wir genau auch diese Heilmittel. Der Samariter in Lukas 10 behandelt die Wunden mit Wein zur Desinfektion, zum Abtöten der Bakterien und das Olivenöl zum Aufweichen der Wunde. Ja, also so haben wir ganz klare Hinweise in der Bibel, dass wir eben das, was Gott an Gaben in seine Schöpfung hineingelegt hat, dass wir das dankbar annehmen sollen. Wir haben sogar gelesen bei den Ältesten, sie sollen ihn mit Öl salben im Namen des Herrn. Und so ist es wichtig, dass wir auch Medikamente eben dankbar und betend einnehmen. Dankbar aus der Hand des Herrn. Und man muss bedenken, in der Schulmedizin gibt es zwar so viele Medikamente, da könnte man sagen, die sind ja keine natürlichen Medikamente. Das sind ja künstlich, chemisch hergestellte Medikamente. Aber der allergrößte Teil der Medikamente ist eine Imitation. Das heißt eine Nachbildung von Molekülen, die man bereits in den Pflanzen, in der Natur findet. In der Schöpfung. Also, der Vorteil ist dann, in der modernen Medizin, dass man den Wirkstoff noch präziser dosieren kann. Nicht wahr? Auch bei Pflanzentherapie kann es zu Überdosis führen. Man meint immer, das sei so sanft. Das kann auch dort zu Überdosis führen. Und man kann also so noch genauer dosieren, den Wirkstoff. Dann kommt dazu, es gibt Pflanzen, die haben einen Wirkstoff, der nützlich ist, und sie haben auch Wirkstoffe, die giftig sind. Und so ist es in der modernen Pharmazie eben möglich, den negativeren Stoff auszulassen und nur diesen präzisen Wirkstoff, der heilt, nach dem Grundgesetz contraris curentur, also Gegensätzliches wird durch Gegensätzliches geheilt. Das ist das Gegenteil von Homöopathie, ja? So kann das eben wirken. Aber wir sehen gerade in Jakobus 5, dass das Gebet grundsätzlich eine wichtige Sache ist in Verbindung mit dem Thema der Krankheit. 5, Vers 16, da geht es nun nicht mehr um die Ältesten. Ja, was ist, wenn keine Ältesten da sind? Bekennt denn einander die Vergehungen und betet füreinander, damit ihr geheilt werdet. Das inbrünstige Gebet eines Gerechten vermag viel. Also, ich habe darum gesagt, die Ältesten haben eine Hauptseelsorgeverantwortung in der örtlichen Gemeinde, diejenigen, die den Ältestendienst tun. Aber im Prinzip hat jeder Bruder und jede Schwester eine Verantwortung seelsorgerlicher Art. Und darum heißt es auch in 1. Thessalonicher 5, dass einer soll den anderen ermuntern. Ja, diese gegenseitige Ermunterung ist eine gegenseitige Seelsorge, die zum ganz normalen Gemeindeleben gehört. Wenn wir einander einladen, worüber sprechen wir? Über die nächsten Ferien? Über ein neues Auto? Worüber sprechen wir? Ja, wir können über alles sprechen, aber der Herr und sein Wort, das sollte doch das sein, was uns am meisten bewegt und verbindet. Und so können wir eben einander, ohne dass man sagt, jetzt machen wir Seelsorge, ja? Nein, ganz natürlich machen wir einander Seelsorge und können miteinander über Dinge sprechen, bekennet einander die Vergehungen und betet füreinander, damit ihr geheilt werdet. In solchen Fällen, wo eben Krankheit effektiv auch mit Sünde zusammenhängen kann. Wobei das Neue Testament uns ganz klar macht, dass es noch viele andere Gründe gibt für Krankheit und Leiden als Sünde. Hebräer 12, wir werden von dem Vater erzogen. Und dass alle Kinder werden vom Vater erzogen. Und darum müssen wir alle durch Leiden hindurch. Das ist für die Gegenwart kein Gegenstand der Freude, aber hernach, wenn man dadurch geübt ist, gibt es die friedsame Frucht der Gerechtigkeit. Ja, und so sehen wir dann, betet füreinander, damit ihr geheilt werdet. Das inbrünstige Gebet eines Gerechten vermag viel. So haben wir als Gläubige eben auch diese Möglichkeit, diese Zuflucht des Gebetes, aber mit der Betonung, dass wir hier keine Zusage haben für bedingungslose Heilung in der heutigen Zeit. Und zwar, weil die Krankheit eine Folge des Sündenfalles ist. Also tatsächlich eine Disharmonie. Aber nicht die Disharmonie mit der Schöpfung, sondern die Disharmonie mit dem Schöpfer. Durch die Sünde ist die Krankheit in die Welt gekommen und auch der Tod. Nun in Römer 8 wird uns erklärt, wir, die wir an Jesus Christus glauben, ihn als Erlöser angenommen haben und so übrigens die Erlösung der Seele haben, Hebräer 10 am Schluss, die Erlösung der Seele, da erklärt der Paulus in Römer 8, dass wir die Erlösung des Körpers noch nicht haben. Ich möchte dazu noch lesen aus Römer 8, Vers 18. Denn ich halte dafür, dass die Leiden der Jetztzeit nicht wert sind, verglichen zu werden mit der zukünftigen Herrlichkeit, die an uns geoffenbart werden soll. Denn das sehnsüchtige Harren der Schöpfung wartet auf die Offenbarung der Söhne Gottes. Das heißt, auf den Moment, wo Jesus Christus mit allen Gläubigen in Herrlichkeit erscheinen wird, auf dem Ölberg. Dann wird die Qualen der Natur, die eben belastet ist durch die Sünde, wird dann geheilt werden. Denn die Schöpfung ist der Vergänglichkeit unterworfen worden. Nicht mit Willen, sondern um des Willen, der sie unterworfen hat, durch den Sündenfall Adams. Auf Hoffnung, dass auch selbst die Schöpfung freigemacht werden wird von der Knechtschaft des Verderbnisses hin zu der Freiheit der Herrlichkeit der Kinder Gottes. Denn wir wissen, dass die ganze Schöpfung zusammen seufzt und zusammen in Geburtswehen liegt, bis jetzt. Und Geburtswehen sind ja bekanntlich schmerzhaft. Die ganze Schöpfung seufzt und leidet. Das sehen wir. Nicht allein aber sie, sondern auch wir selbst. Die wir die Erstlinge des Geistes haben, auch wir selbst seufzen in uns selbst. Erwarten die Sohnschaft, die Erlösung unseres Leibes. Und sagt Paulus, und wir Gläubige sind auch in dieser Schöpfung. Wir seufzen und leiden auch. Und wir gehen auch durch Krankheiten. Aber wir warten auf den Moment, wo die Erlösung unseres Körpers kommt. Also wir haben als Kinder Gottes, als solche, die den Herrn Jesus als Retter angenommen haben, wir haben die Erlösung der Seele, aber noch nicht die Erlösung des Körpers. Und darum können wir krank werden. Aber Gott hat in die Schöpfung Mittel gegeben, die uns eben zur Linderung und zur Heilung dieser Nöte gegeben sind, als ein Geschenk Gottes, wie wir das jetzt gesehen haben. Aber wir dürfen nicht erwarten, dass es jetzt die Zeit ist, wo wir Gesundheit haben sollten, um jeden Preis. Weder durch esoterische Heilmethoden, noch durch herumwandernde Heilungsprediger, die allen heute die Heilung des Körpers anbieten. Das sind ganz klare Irrlehrer. Denn die Bibel sagt, wenn die sagen, du hast das Recht auf Heilung, denn Christus ist ja für die Folgen der Sünde gestorben, müssen wir sagen, das ist falsch. Denn Römer 8 sagt, wir warten ja immer noch auf die Erlösung des Leibes. Und der größte Beweispunkt ist der, Krankheit ist eine Folge des Sündenfalles. Aber noch mehr, der Tod. Und Krankheit strebt ja zum Tod hin. Der Tod kam in die Welt durch die Sünde. Römer 5, Vers 12. Ja, aber dann dürften all diese Heilungsprediger nicht mehr sterben. Ja, die sagen, Jesus Christus ist gestorben, er hat die Krankheit besiegt. Und den Tod? Ja, natürlich auch. Ja, und warum stirbst du? Die dürften gar nicht mehr sterben. Es ist so unlogisch und so falsch, dass man eben sagen muss, das sind Irrlehrer. Also durch solches dürfen wir uns nicht in Verwirrung bringen lassen. Wir halten fest, wir warten auf die Erlösung des Leibes, aber Gott hat uns das Gebet gegeben und er hat uns auch die Medikamente in die Schöpfung hineingelegt, die wir dankbar aus seiner Hand nehmen dürfen. Ja, ich denke, wir können mal eine Pause machen und dann haben wir vielleicht noch Zeit für einige konkreten Fragen. Ist das recht so? Noch eine Viertelstunde bis 11:55 Uhr Zeit für Fragen. Ich habe bereits in der Pause einige interessanten Fragen gehört, aber ich denke, es gibt auch solche für allgemeines Interesse. Wer beginnt? Ja, bitte.
1: Würde Sie bitten, wenn es Ihnen möglich ist, einmal das Thema Reiki und Geistheilung anzusprechen.
0: Ja, also alle diese Geistheilungsmethoden, die sprechen eigentlich noch ein bisschen deutlicher von diesen Kräften, übersinnlichen Kräften. Ja? Oft ist es eben versteckt, man spricht einfach von Lebensenergie. Ja gut, wir haben ja Leben und wir haben auch Energie, oder? Aber mit dieser Lebensenergie ist eben eine Energie gemeint, die man eigentlich nicht messen kann. Und da wird deutlich, dass es eben hier um eine geistige Kraft geht. Der Apostel Paulus sagt in 1. Korinther 10, Vers 20 ganz ausdrücklich im Blick auf die heidnischen Religionen, denn das, was die Nationen opfern, opfern sie nicht Gott, sondern den Dämonen. Die Dämonen sind Engel, die zusammen mit Satan von Gott abgefallen sind, gesündigt haben und so zu Widersachern des Lichts geworden sind, der Widersachern Gottes geworden sind. Diese Geister, wie die Bibel diese Engel nennt, die wirken in allen Religionen und sie wollen das, was Satan ursprünglich wollte, sein wie Gott. Und darum hinter all diesen Götzenbildern der Religionen weltweit verbergen sich solche Engelmächte, die von den Menschen verehrt werden wollen, so wie nur Gott verehrt werden soll. Und nun, wenn man eben spricht von Geistheilung, da ist der Begriff eben noch ein bisschen weniger versteckt, denn man spricht dann wirklich von dem, was dahinter steckt, dass diese Lebensenergien, diese Schwingungen und so weiter, wirklich eben gefallene Engel sind, Geistwesen, die da wirken. Und der Apostel Paulus sagt in 1. Korinther 10 ganz klar, dass Christen keine Gemeinschaft haben dürfen mit Dämonen. Und wenn man nun eben solche Heilmethoden akzeptiert, wo eben solche geistigen Kräfte wirken, dann geht man eben Gemeinschaft ein mit den Dämonen. So heißt es in Vers 20, sondern dass das, was die Nationen opfern, sie den Dämonen opfern und nicht Gott. Ich will aber nicht, dass ihr Gemeinschaft habt mit den Dämonen. Ihr könnt nicht des Herrn Kelch trinken und der Dämonenkelch. Ihr könnt nicht des Herrn Tisches teilhaftig sein und des Tisches der Dämonen. Oder reizen wir den Herrn zum Eifer, sind wir etwas stärker als er. Also sobald man sich solchen Methoden der Geistheilung öffnet, dann fordert man eigentlich Gott, den Herrn, heraus. Also das Gebot ist ganz klar, es gibt keine Gemeinschaft für einen Christen mit Dämonen, mit Geistern. Ja, bitte?
2: Ich habe noch eine Frage mit den hohen Potenzen von Hahnemann.
0: Ja.
2: Sehe ich, dass das eine geistige, dass sich der geistigen Welt eröffnet. Aber mit den niedrigen Potenzen kann man das nicht mit der Phytotherapie, also die nachweisbaren niedrigen Potenzen, ist das nicht dann aus der Phytotherapie?
0: Also ich wiederhole die Frage, für die es nicht gehört haben. Der Fragestellerin ist es klar, dass die hohen Potenzen in der Homöopathie, dass die eben eigentlich esoterisch sind. Aber wie ist es dann mit den niedrigen Potenzen, fragt sie, da wo eben der Wirkstoff ja noch vorhanden ist. Nun muss man sagen, Hahnemann dachte von Anfang an esoterisch. Also auch durch die geringen Potenzen wird bereits geistige Kraft freigesetzt, aber noch nicht so viel. Denn die Ursprungssubstanz ist ja noch vorhanden. Aber für ihn war nicht das Denken, die Ursprungssubstanz an sich ist das Heilende, sondern für ihn ist von Anfang an der geistige Aspekt der Pflanze, der effektiv heilt. Und der direkt eben auf das Geistige des Menschen wirkt. Übrigens so wie bei der Bachblütentherapie. Die Bachblüten von Eduard Bach, auch da ist er überzeugt, nicht die...
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0: Die Bestandteile der Blume an sich, die verwendet werden, hat Wirkung, sondern es geht um eine Freisetzung der geistigen Energien der Pflanzen. Und darum also, Hahnemann dachte von Anfang an esoterisch. Also die kleinen Potenzen bewirken eine kleine Freisetzung von geistiger Kraft, während die hohen die totale Freisetzung zur Folge haben sollen. Aber eben, man sollte darum mit den Begriffen klar sein und die Homöopathie nicht als Phytotherapie, als Pflanzentherapie hinstellen, sondern eben als Homöopathie. Und eben die wirkliche Pflanzentherapie nicht in Misskredit zu bringen. Denn die hat ihren Wert. Und gerade in der Pause hat mich jemand gefragt, ja, aber wie kann ich als Laie dann unterscheiden, wenn der Arzt mir sagt, ich hätte da ein pflanzliches Produkt. Ich kann das ja nicht so beurteilen. Da habe ich erklärt, ja, erstens mal kann es sein, dass er mit pflanzlich homöopathisch meint. Und wenn er sagt homöopathisch, wenn man nachfragt, ist es homöopathisch? Ja, dann ist der Fall eigentlich klar. Aber dann gibt es ja auch in der Pflanzentherapie gibt es eben esoterische und nicht esoterische Mittel. Wenn man nun schaut, wer gibt das heraus? Ist das irgendeine pharmazeutische Industrie, die selber keinen Bezug zur Esoterik vertritt? Dann ist es kein Problem. Aber zum Beispiel die Anthroposophen, die geben ja alle möglichen von Produkten heraus, die in Übereinstimmung seien mit Mensch und Natur. Und da ist es durch und durch esoterisch gedacht, aber von den Anthroposophen weiß ja im Prinzip jeder, dass das Esoteriker sind. Und zwar extreme Esoteriker. Und die, da gibt es eine große Linie bei den, bei ihnen, die heißen Veleda. Ja, Veleda war der Name eines germanischen Zauberers. Der Name ist Programm. Das ist alles auf dem esoterischen Denken aufgebaut. Also, wenn es von den Anthroposophen ist, dann kann man wissen, das ist Esoterik. Aber wenn es von einer völlig normalen pharmazeutischen Firma ist, die auch andere Produkte vertreibt, dann ist es eigentlich völlig unverdächtig.
5: Sie haben vorhin von Yoga und autogenem Training gesprochen.
0: Ja.
5: Was ist das Qigong? Was ist das, so was Ähnliches?
0: Ja, da haben wir ja auch wieder das Wort Qi drin. Qigong. Und das ist auch wieder etwas, das eben sich mit diesen Lebensenergien beschäftigt und kommt auch aus dem orientalischen, esoterischen Denken. Also eben, ich sage, wenn man mal ein bisschen sensibilisiert ist auf diese Begriffe wie Lebensenergie, Lebensschwingungen, dann merkt man sehr schnell, wo etwas durchgeht. Ja, bitte?
6: Ich habe eine Frage, die bestimmt allgemein interessiert. Bei der Pfingstbewegung, da sind ja, denke ich mal, überwiegend wiedergeborene Christen drunter. Aber es sind doch dort teilweise, äußert sich das, was so, das macht den Eindruck, als wenn das so ähnlich ist, als,
0: ja,
6: was Sie von Esoterik gesagt haben. Ich denke da auch an Bruder Aune, der dieses Buch geschrieben hat, Heilet die Kranken.
0: Ja, es ist ganz wichtig, dass in der Frage der Charismatik, dass man hier zunächst mal gar nicht die Frage einbringt, ist jemand ein Kind Gottes oder nicht. Das gilt übrigens für jede Lehre, die an uns herankommt, die wir unterscheiden sollen. Da geht es nicht um die Frage, ist derjenige, der die Lehre bringt, ein Wiedergeborener, ein Kind Gottes oder nicht. Johannes sagt in 1. Johannes 4, Vers 1, prüfe die Geister. Nicht prüfe die Personen. Und wir müssen sehen, was steckt hinter der Lehre, was für ein Geist. Und die Bibel zeigt, dass es Vermischung geben kann, auch bei Kindern Gottes. So sagt ja Petrus, als der Herr von seinen kommenden Leiden spricht, in Matthäus 16, dies widerfahre dir nicht, Herr. Und der Herr Jesus sieht den Geist dahinter und sagt, gehe hinter mich, Satan. Und das war gerade nachdem Petrus dieses wunderbare Bekenntnis abgelegt hatte, du bist Christus, der Sohn des lebendigen Gottes. Der Herr hat ihm erklärt, hat dir nicht Fleisch und Blut, sondern mein Vater, der im Himmel ist, geoffenbart. Und so sehen wir im gleichen Abschnitt dieser Gegensatz. Der Vater ist im Himmel und dann gehe hinter mich Satan. Die Vermischung ist also bei jedem Gläubigen möglich. Und darum sagt ja auch Epheser 4, Vers 27, und gebet nicht Raum dem Teufel. Es wird manchmal übersetzt, gebet nicht Gelegenheit, oder eben Topos ist grundsätzlich Raum. Gebet nicht Raum dem Teufel. Und das sagt Paulus an Auserwählte, wie er sie in Epheser 1 beschreibt. Und dann kommt dazu, in 2. Korinther 11, sagt der Apostel Paulus, ich habe sehr Angst um euch in Korinth. Und in Kapitel 11, Vers 4 sagt er, wenn der, welcher kommt, einen anderen Jesus predigt, den wir nicht gepredigt haben, oder ihr einen anderen Geist empfangt, den ihr nicht empfangen habt, oder ein anderes Evangelium, das ihr nicht angenommen habt, so ertrüget ihr es gut. Er spricht sogar von der Möglichkeit, einen anderen Geist empfangen. Es gibt auf Griechisch zwei Wörter für anders. Allos und Heteros. Allos ist anders von der gleichen Art, Heteros anders von anderer Art. Und hier ist ein anderer Geist von anderer Art. Und er spricht von der Möglichkeit, dass sie einen anderen Geist empfangen und sie das gut ertragen. Und das zeigt also, die Vermischung ist möglich. Und darum muss man bei der Beurteilung dieser charismatischen Phänomene sehen, welcher Geist steckt hinter den Phänomenen. Nicht, sind die Personen, die es praktizieren oder bringen, Kinder Gottes oder nicht. Und werden garantiert feststellen, dass Personen, mit denen wir in Kontakt kommen, dass die eine wirkliche Bekehrung erlebt haben, Frieden mit Gott bekommen haben, aber das kommt noch dazu. Und auf der anderen Seite können wir ganz sicher gehen, dass da Leute, und gerade auch unter führenden Leuten, solche da sind, die ganz sicher nicht errettet sind. Denn der Herr Jesus sagt in Matthäus 7, Vers 24, viele werden an jedem Tag zu mir sagen, Herr, Herr, haben wir nicht in deinem Namen geweissagt, Dämonen ausgetrieben, Wunderwerke getan? Und der Herr wird sagen, ich kenne euch nicht. Aber glücklicherweise müssen wir nicht die Beurteilung ablegen. Wir müssen das einfach wissen, dass es diese Möglichkeiten gibt. Ja?
7: Stichwort christliche Homöopathie.
0: Ja.
7: Was sagt man dazu?
0: Ja, das ist genauso, wie man sagen würde, was soll man sagen zu christlicher Magie? Es ist in sich ein Widerspruch. Oder man spricht ja auch von christlicher Rockmusik. Auch das ist in sich ein Widerspruch. Denn das eine ist heidnisch und die Botschaft, die christliche Botschaft ist biblisch, ja? Und so macht das die Verwirrung nur größer, wenn man eben versucht, solche Dinge zu christianisieren. Und das ist eigentlich das, was die katholische Kirche jahrhundertelang uns vorgezeigt hat, wie heidnische Dinge genommen werden und christianisiert integriert werden. Gerade da sollen wir als Christen sagen, nein, wenn das heidnisches Denken ist, dann müssen wir uns in unserem Denken eben verändern lassen, damit wir nicht diesem Zeitlauf gleich sind. Römer 12, Vers 2. Seid nicht gleichförmig dieser Welt oder diesem Zeitlauf, diesem Zeitgeist. Ja, noch eine allerletzte Frage.
7: Wer steckt denn dahinter, wenn Patienten, die homöopathische Mittel nehmen, auch gesund werden?
0: Also was steckt dahinter, wenn homöopathische Patienten gesund werden? Es gibt verschiedene Möglichkeiten. Es ist ja so, der Placebo-Effekt ist eine anerkannte Sache. Man gibt einem Patienten angeblich ein bestimmtes Medikament, von dem er weiß, das hat das, diese und diese Wirkung. Und tatsächlich stellt man fest, dass bei einem großen Teil hat diese nicht wirkende Tablette genau die gewünschte Wirkung. Und das hängt damit zusammen, dass Gott den menschlichen Körper, übrigens auch bei den Tieren, so aufgebaut hat, dass hier Mechanismen sind, die bei der Heilung ganz entscheidend wirken. Also ein Selbstreparaturmechanismus, kann man sagen. Wo es also gar keine Medikamente braucht und trotzdem wirkt der Körper in Richtung Heilung. Und da spielt eben eine sehr große Rolle auch das Vertrauen und die Zuversicht, die jemand hat. Jemand, der ängstlich ist und ständig zweifelt, hat es schwer. Und ein großer Schweizer Chirurge hat mir einmal gesagt, Neurochirurge, wir müssen eigentlich nur ein Drittel effizient sein in unserer Arbeit. Zwei Drittel ist im Bereich das Verhältnis zum Patienten und das Vertrauen. Das spielt ganz entscheidende Rolle. Darum ist es auch so wichtig, dass Ärzte sich Zeit nehmen und auf die Bedürfnisse eingehen, mit den Leuten sprechen, Anteil nehmen. Das ist ganz entscheidend. Und das kann also bei homöopathischen Mitteln, weil die Leute sowieso glauben, das hat irgendwie eine Wirkung, dass es so wirkt. Viele Leute wissen ja gar nicht, dass es auf einer esoterischen Ebene wirken sollte, sondern sie denken, es ist ein Medikament, das wirkt wie jedes andere Medikament. Und da, wo natürlich Menschen auch bewusst esoterisch denken, da ist es natürlich auch eine Öffnung an die an das Reich der Finsternis, und auch Satan kann Krankheit heilen. Er kann auch Krankheit bewirken. Im Fall von Hiob. Hiob 1, wo Hiob krank wird unter Zulassung Gottes. Das war aber ein Werk des Feindes. Ja, also so spielt dieser Aspekt eine wichtige Rolle. Übrigens nicht nur bei körperlichen Krankheiten, sondern auch bei seelischen Krankheiten. Man hat also Reinuntersuchungen gemacht und festgestellt, dass es überhaupt so ist, dass bei seelischen Krankheiten Menschen Heilung erfahren, wenn jemand mit ihnen spricht, Anteil nimmt, mit ihnen bespricht, was könnte man für eine Lösung suchen. Man hat auch festgestellt, es kommt nicht darauf an, ob jemand ein Magister hat in Psychologie oder nur einen Kurs gemacht hat oder eben einfach eine Autoritätsperson ist, wie ein Lehrer oder ein Pastor oder ein Vater. Das hilft in jedem Fall. Man hat auch ganz klar mit riesigen Reinuntersuchungen hat man gezeigt, dass Menschen, die andere Menschen haben, die sich ihr annehmen, nach einiger Zeit eine deutliche Besserung aufweisen. Und man hat auch gesehen, im Fall von Depressionen, dass im Allgemeinen ein sehr großer Prozentsatz nach 2 Jahren eine deutliche Besserung, wenn nicht eine Heilung erlebt. Und zwar unabhängig, ob sie nun bei einem Psychologen mit Magister gewesen sind oder eben bei Leuten, die sich wirklich andere annehmen und Anteil nehmen. Das hilft. Und Gott hat den Menschen so eingerichtet mit diesen Reparaturmechanismen im körperlichen wie auch im seelischen Bereich. Das ist also sehr, sehr mutmachend. Meistens geht es also sowieso besser nach 2 Jahren. Gut, ich meine, 2 Jahre ist auch lang, aber man sieht doch ein bisschen Licht am Ende des Tunnels. Und das ist ja so wichtig.
8: Ich möchte hier nur ergänzend sagen, dass das, was Sie eben sagten, der Placebo-Effekt von homöopathischen Mitteln letztes Jahr oder vorletztes Jahr von der Stiftung Warentest untersucht wurde. Eine ganz große Untersuchung ist auch verbreitet worden. Die Feststellung war, dass der medizinische Wert gegen Null tendiert, aber trotzdem Heilungserfolgen eben genau aus diesem Prinzip. Ja, genau. Stiftung Warentest in Deutschland ist eine sehr große Stiftung, die von Produkten wie von Sony Lautsprecher alles mögliche untersucht und hat eben sehr viele homöopathische Mittel in diese Richtung auch untersucht.
0: Ja, danke. Ja gut, wir müssen schließen.
2: Darf ich noch eine kurze Frage? Sie haben gesagt, wir warten auf unseres Leibes Erlösung.
0: Ja, ja.
2: Aber im Hebräer, das habe ich nicht so ganz kapiert, aber die Seele ist erlöst.
0: Jawohl, also das Kind Gottes hat die Erlösung der Seele. Das bedeutet, dass seine Seele gerettet ist und nicht mehr verloren geht. Und dass er eben auch innere Befreiung der Macht der Sünde erhalten hat. Aber was der Körper anbetrifft, so kann, obwohl der Gläubige von der Macht der Sünde, des Bösen, erlöst, befreit ist, kann der Körper eben immer noch krank werden. Und schließlich sogar sterben und verwesen. Aber das ist einfach, weil der Jesus am Kreuz de jure den Tod besiegt hat, aber de facto wird sich das auswirken erst bei der Wiederkunft Christi zur Entrückung der Gemeinde. Also das ist so wie in der Gesetzgebung, ja, da gibt es den de jure Entscheid, aber dann ist der Kriminelle noch nicht im Knast. Und wenn er dann gefasst ist und das auch ausgeführt wird, das ist dann de facto. Und so ist de jure eben die Macht des Todes ist besiegt, aber de facto wird das erst sichtbar, erlebbar, dann bei der Wiederkunft Christi.

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1: Das ärgerliche Kreuz in der Verkündigung des Paulus. Und ich lese zu Beginn 1. Korinther 1, Vers 18, da schreibt Paulus an die Korinther: Denn das Wort vom Kreuz ist denen, die verloren gehen, Torheit. Uns aber, die wir errettet werden, ist es Gottes Kraft. Die zweite Stelle, 1. Korinther 1, Vers 23. Wir predigen aber Christus als gekreuzigt, den Juden ein Ärgernis und den Nationen oder den Heiden eine Torheit. Es gab vor etwa 100 Jahren einen Evangelisten hier in Deutschland, Fritz Binde, vielleicht den älteren Geschwistern noch den Namen nach bekannt. Der war viele Jahre unterwegs mit dem Zelt in der deutschen Zeltmission, hat manche Bücher geschrieben, einige gibt es inzwischen auch wieder in neuer Auflage. Und er schrieb einmal über das Kreuz: Vielleicht ist mit nichts in der Welt eine solche Heuchelei getrieben worden wie mit dem Kreuz. Den einen ist es ein ehernes Götzenbild geworden, den anderen ein magisches Wunderzeichen, den dritten ein flammendes Kampfzeichen, den vierten ein kostbares Schmuckzeichen, den fünften ein schwarzes Trauerzeichen, den sechsten ein verhasstes Ärgernis. Doch ist es weiter nichts als der Galgen, an dem damals die Sklaven zu Tode gebracht wurden und an dem man auch den erwählten Knecht Gottes, Jesus Christus, unter die Übeltäter rechnete und für nichts achtete. Das ist eine treffende Beschreibung, wie heute unsere Zeitgenossen das Kreuz mit allen möglichen Dingen verbinden und doch kaum eine Ahnung haben von dem, was wirklich auf Golgatha geschehen ist. Ich war vor einigen Wochen in China, in Wenzhou. Das ist eine Stadt, die nennt man das Jerusalem von China, weil dort von den etwa 7 Millionen Einwohnern mit Umfeld, man schätzt, etwa 20-30% wiedergeborene Christen sind, die dort in den Hausgemeinden sich versammeln. Bei Gebet für die Welt steht sogar 30%. Ich schätze, das ist nicht ganz so viel, aber es ist schon ganz enorm. Also diese Stadt ist bekannt für viele Christen, die aktiv sind und die dann auch ausschwärmen in die umliegenden Länder, gerade die islamischen Länder, um als Geschäftsleute nicht nur alle möglichen Sachen anzubieten, sondern auch das Evangelium weiterzutragen. Deswegen das Jerusalem von China. Ich war auch dann im August in dieser Stadt und ich hatte vorher hier in der deutschen Presse gelesen, vielleicht habt ihr davon auch gehört, dass eine neue Welle der Verfolgung in China beobachtet wird. Und da hat man geschrieben, man würde die Kreuze von den Kirchen entfernen. Und das war für mich natürlich jetzt sehr spannend und ich wollte mal sehr darauf achten, wie es nun wirklich da ist mit den Holzkreuzen auf den Kirchendächern. Und als ich dann vom Flughafen in Wenzhou in Richtung Stadtmitte fuhr, da beobachtete ich tatsächlich, dass auf den Kirchtürmen der Dreiselbstkirche, das ist die staatlich genehmigte offizielle christliche Kirche in China, da standen zwar die Türme und die Häuser, die fallen schon auf in den Wohngebieten, weil sie relativ groß sind und hohe Türme haben. Tatsächlich, die waren alle abrasiert oben, die Kreuze waren entfernt. Dann habe ich versucht, mit vielen Brüdern zu sprechen, sowohl aus den Hauskirchen als auch aus der Dreiselbstkirche, auch mit den Pastoren dort. Und da hat sich Folgendes dann herausgestellt, und zwar der Gouverneur oder der Chef dieser Provinz ist natürlich kein Christ, sondern ist ein Kommunist, laut Papier. Echte Kommunisten gibt es in China so gut wie gar nicht mehr, sind ja alles Kapitalisten, das wissen wir. Aber sie haben alle noch ihr Parteibuch und stehen stramm, wenn in der Nationaltag da ist oder was weiß ich. Auf jeden Fall, dieser neue Provinzfürst, der hat doch tatsächlich festgestellt, dass das Kreuz auf diesen hohen Kirchtürmen höher steht als die rote Flagge mit den gelben Sternen der kommunistischen Partei. Und da hat er sich gesagt, das darf doch wohl nicht wahr sein. Also der hat überhaupt nichts gegen Jesus oder gegen die Bibel, sondern die Partei muss doch vom Weiten zu sehen sein, die rote Fahne, und deswegen müssen die Kreuze abrasiert werden. So, wie haben die Christen reagiert? Die haben tatsächlich geglaubt, es würde jetzt ein Angriff auf das Kreuz Christi gemacht. Was haben sie also gemacht? Sie haben alle stramm gestanden, als dann die Feuerwehr und Polizei kam. Und als sie dann den Kirchturm bestiegen, um dann das Kreuz abzusäbeln, da haben die sich angelegt und haben sich geschlagen und gekloppt mit den gehorsamen Staatsdienern, die das taten, was ihr Chef befohlen hat, nämlich das Kreuz da oben zu entfernen. Die haben sich geprügelt. Und dann, in anderen Fällen, haben sie dann Schweigemärsche gemacht, sind also, ich weiß nicht, 10 oder 20 Mal um die Kirche rumgegangen, schweigend, um da zu protestieren. Und da stellt sich mir natürlich die Frage, sieht so unser Glaubenskampf aus? Geht es darum, dass wir hier ein Symbol verteidigen? Müssen wir einen neuen Kreuzzug starten gegen diejenigen, die etwas gegen dieses Symbol haben? Und wenn man China ein bisschen kennt und auch die Chinesen, dann wisst ihr, was das bei denen Größe eine große Rolle spielt. Und deswegen die Wolkenkratzer in Shanghai, die werden immer höher, weil immer jemand da ist, der neu investiert, der muss noch 10 Meter höher sein wie der andere. Und dieses Denken steht dahinter. Also dieser Mann hat gar nichts gegen das Kreuz und es ist nicht die Rede von einer Christenverfolgung, sondern da geht es nur darum, dass das Statussymbol der Kommunisten doch vom Weiten zu sehen ist. Das ist schade, wenn man die wirkliche Bedeutung des Kreuzes so missversteht. Und deswegen darf ich heute etwas sagen, ist ja nicht so ein tolles Thema, das ärgerliche Kreuz in der Verkündigung des Paulus. Ich möchte das in 3 Punkten versuchen anzudeuten. Ist natürlich ein Thema, da könnte man und müsste man viel mehr drüber versuchen anzudeuten. Ist natürlich ein Thema, da könnte man und müsste man viel mehr drüber sagen. Erstens, das Kreuz aus der

0: wann dann einmal bewusstlos wurden und dann die Soldaten kamen, um ihnen dann mit einer Keule die Knie da zu zerschmettern, dass ihr Körper dann vorne in den Sand flog und sie erstickten. Das war keine Erfindung der Römer, sondern, das kann man nachlesen in historischen Büchern, das hatten die Römer übernommen von den Karthagern. Und die Karthager, die waren in dem Glauben, wie auch heute manche einfältige Deutsche, dass die Erde heilig ist, und dass man deswegen einen Verbrecher, der übelst gesündigt hat oder sich vergangen hat, den darf man nicht in die Erde betten zur Beerdigung. Er würde ja diese heilige Mutter Erde verunreinigen. Und deswegen hat man sich etwas ausgedacht, wie gehen wir um mit den Kadavern von diesen Übeltätern? Wir erfinden diesen Kreuzestod, das heißt, man heftet die Menschen oder die Verbrecher an dieses Kreuz, an Händen und Füßen festgenagelt. Und wenn sie dann gestorben sind, dann dürfen oder dann können die ganzen Geier und andere Viecher kommen und dann den Kadaver auffressen, sodass dieser Leib eben nicht die heilige Erde verunreinigt. Und ich denke, das ist eine ganz tiefe Symbolik, die wir uns merken sollten. Das war also der Ursprung, soweit wir wissen, von diesem Kreuzestod. Da werden Menschen hingerichtet, die so abartig schlimm sind. Die dürfen wir noch nicht einmal beerdigen hier auf dieser Erde, dann würde unsere Erde verunreinigt werden. Nun, die Römer, die haben sich da wahrscheinlich keine Gedanken drüber gemacht, sondern die fanden das sehr praktisch und abschreckend, Kreuze aufzurichten, um dort politische Gegner oder wen auch immer zur Abschreckung hinzurichten. Das ist also so in etwa das Kreuz damals, das Kreuz der Zeitgenossen.
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0: Unseres Herrn Jesus. Und deswegen finden wir damals wie heute das Kreuz als ein Ausdruck größter Schande und Verachtung. Und dieses Kreuz, auch das Kreuz der Römer und das Kreuz auf Golgatha, ist ja nur ein Ausdruck davon, dass sie geschrien haben ein paar Stunden vorher, hinweg, hinweg, kreuzigt ihn. Da steht im griechischen Grundtext das Wort sogar, nimm weg, das heißt, wir können den Mann nicht mehr sehen. Für den gibt's nur noch einen Ort und das ist das Kreuz. Den wollen wir hier auf der Erde nicht. Und deswegen, mit anderen Worten, geh zurück von dahin, wo du gekommen bist. Und so hing dann der Jesus dort zwischen Himmel und Erde, könnte man sagen. Verachtet und verlassen von den Menschen, ausgestoßen wie ein Aussätziger. Und der Himmel hatte sich verschlossen, das haben wir eben auch sehr, sehr eindrücklich und deutlich gehört. Für diesen Mann, Jesus aus Nazareth, gibt es keinen Platz hier auf dieser Erde. Und deswegen erhöht an das Kreuz auf dem Hügel Golgatha, man könnte sagen eine Müllkippe, ein unreiner Ort, für alle vom Weiten sichtbar, als Ausdruck ihrer Wertschätzung, in Anführungszeichen. Da wurde erfüllt, was wir in Jesaja 53 in diesem ergreifenden Kapitel lesen, Vers 3. Er wurde für nichts geachtet. Und wenn wir dann den Herrn Jesus sehen, dort an diesem Kreuz, erhöht zwischen Himmel und Erde, dann gehen unsere Gedanken sicherlich ab und zu diesem Nachtgespräch mit Nikodemus, wo der Jesus diesem Obersten der Juden, diesem Lehrer Israels sagte, erinner dich, du kennst doch die Bibel, gleich wie Mose in der Wüste die Schlange erhöhte. Also muss auch der Sohn des Menschen erhöht werden, damit jeder, der an ihn glaubt, diesem verworfenen, verachteten, ausgestoßenen nicht verloren geht, sondern ewiges Leben habe. Johannes 3, Vers 16, den wir alle gut kennen. Das Kreuz ist wirklich auch den Juden ein Ärgernis, eine unglaubliche Sache. Nikodemus hat es damals nicht verstanden, aber wie schön, dass wir ihn später am Kreuz oder unter dem Kreuz sehen. Und da sind ihm diese Worte sicher in Erinnerung gekommen. Er hat den Gekreuzigten beobachtet. und dort unter dem

0: Kreuz bekennt er sich zu ihm. Das war das Kreuz Jesu aus der Sicht der Zeitgenossen. Dann kommen wir zum zweiten Punkt, das Kreuz aus der Sicht der Ästheten, der Idealisten und Humanisten. Und ich habe mal ein paar Zitate rausgesucht, um mal deutlich zu machen, wie man in der Vergangenheit, gerade unter den Philosophen und Dichtern hier in Deutschland, über das Kreuz geurteilt hat. Ein paar Zitate. Heinrich Heine, der ja als Spötter gut bekannt ist, dem wird folgendes Gedicht zugeschrieben. Ich habe die Quelle nicht so ganz entdecken können. Nur mir kein Kreuz aufs Grab gesetzt, sei es Holz, sei es Eisen oder Stein. Stets hat's die Seele mir verletzt, dies Marterbild voll Blut und Pein. Dass eine Welt so gottbeseelt, so voller Wonne um und um, zu ihres Glaubens Symbolum sich einen Galgen hat erwählt. Also der hat sich maßlos darüber geärgert und gesagt, auch wenn manche behaupten, er hat sich am Ende seines Lebens noch bekehrt, darüber kann man sich auch streiten, wenn ich beerdigt werde, nur ja kein Kreuz. Das ist doch ein Galgen. Der hat es richtig verstanden und er wollte damit nichts zu tun haben. Und er konnte nicht verstehen, dass es Menschen gibt, die gottbeseelt sind und die dem Kreuz solch einen Wert zuschreiben. Goethe, der hat einmal geschrieben, unter anderem, war übrigens auch ein kannte die Bibel recht gut, hat sie auch oft zitiert, aber mit dem Kreuz konnte er überhaupt nichts anfangen. Er nannte das Kreuz das leidige Marterholz, das widerwärtigste unter der Sonne. Das war ihm etwas Widerwärtiges. Unglaublich, er so als Humanist, als Idealist. Die Freude der Christen oder die Dankbarkeit der Christen für das Kreuz auf Golgatha zu sehen. Er schreibt an anderer Stelle, vieles kann ich ertragen. Die meisten beschwerlichen Dinge duld ich mit ruhigem Mut, wie es ein Gott mir gebeut. Wenige sind mir jedoch wie Gift und Schlange zuwider. Vier, Doppelpunkt, Rauch des Tabaks, das können viele von uns nachempfinden. Wanzen, können wir alle nachempfinden. Knoblauch, kann ich nachempfinden. Und Kreuz. Wie Gift und Schlange. Warum diese Wut? Friedrich Nietzsche, der übrigens mit 14 Jahren glühende Gedichte geschrieben hat über seine Liebe zu Jesus. Ist unglaublich, wenn man seine Lebensgeschichte liest. Hat als letztes Werk kurz vor seiner geistigen Umnachtung das Buch geschrieben, Der Antichrist, Fluch auf das Christentum. Ich zitiere ein paar Sätze daraus. Gott gab seinen Sohn zur Vergebung der Sünden als Opfer, das Schuldopfer, und zwar in seiner widerlichsten, barbarischen Form, das Opfer des Unschuldigen für die Sünde der Schuldigen. Welch schauderhaftes Heidentum! Das Kreuz als Erkennungszeichen für die unterirdischste Verschwörung, die es je gegeben hat, gegen Gesundheit, gegen Schönheit, gegen Wohlgeratenheit, gegen Tapferkeit, gegen Geist, gegen Güte, gegen das Leben selbst. Und dann endet er diesen Ausbruch von Hass. Ich heiße das Christentum den einen großen Fluch, die eine innerlichste Verdorbenheit, den einen großen Instinkt der Rache, dem kein Mittel giftig, heimlich, unterirdisch, klein genug ist. Ich heiße das Kreuz den einen unsterblichen Schandfleck der Menschheit. Das Kreuz ist ein Ärgernis. Dann zwei Zeitgenossen. Und auch das ist recht interessant. Einmal Uta Ranke-Heinemann. Ich nehme an, den Lehrern hier, die anwesend sind und einigen sich ein bisschen mit der Geschichte auskennen, ist sie gut bekannt, geboren 1927 als Tochter von dem Bundespräsidenten, den damaligen Gustav Heinemann. Und wer sich ein bisschen auskennt, weiß, dass der Gustav Heinemann ein guter Freund war von Pastor Wilhelm Busch, oft im Weiglerhaus war. Auf der Beerdigung von Wilhelm Busch habe ich ihn noch gehört, wie er Bibelverse in die Menge gerufen hat. Also ein ganz frommer Mann, auch wenn er politisch nicht unbedingt so unser Anliegen vertreten hat. Er war derjenige, der als Justizminister übrigens auch die Abschaffung der nicht Todesstrafe der Homosexualität, aber der Strafbarkeit abgestellt hat. Aber unbedingt ein gläubiger Mann, ein Mann, den, wie wir annehmen können, in der Ewigkeit wiedersehen werden. Hatte auch eine sehr nette, liebe Frau. Hatte dann diese Tochter, Uta. Ja, sie hat in jungen Jahren, das schreibt sie ganz offen, viele Lieder mit ihrer Mutter gesungen, fromme Lieder. Dann hat sie Theologie studiert, ich glaube 13 Semester, ist dann zum Katholizismus konvertiert und weil sie unwahrscheinlich begabt war, wurde sie weltweit die erste Frau, die als Professorin einen Lehrstuhl für katholische Theologie besetzt hat. Am Kriegsende, als die Bomben aufs Ruhrgebiet hagelten, da hat sie dann Zuflucht gefunden bei Rudolf Bultmann. Der hat sie aufgenommen und monatelang hat sie dort gelebt und ist von ihm auch begeistert worden. Ganz interessante Zitate. Und dann wurde ihr nach dem Krieg der Lehrstuhl für katholische Theologie entzogen, weil sie die Jungfrauengeburt des Herrn Jesus geleugnet hat. Und dann, das wissen auch manche noch, hat sie kandidiert zum Bundespräsidenten gegen ihren Neffen Johannes Rau, hat dann aber haushoch verloren. Und sie war, das ist auch interessant, das wusste ich bisher nicht, sie war während ihrer Studienzeit ein Mitstudent von Josef Ratzinger, dem späteren Papst Benedikt den 16. Hat mit ihm gemeinsam zusammengesessen. Sie schildert, wie die beiden dort an der Uni sich sehr geschätzt haben, unterhalten haben, ausgetauscht haben und so weiter und so weiter. Hat dann aber später nach seiner Papstwahl keine freundlichen Worte mehr für ihn gefunden. Und diese Uta Ranke-Heinemann hat unter anderem geschrieben, die Bibel ist nicht Gottes, sondern Menschenwort. Dass Gott in drei Personen existiert, ist menschlicher Fantasie entsprungen. Jesus ist Mensch und ist nicht Gott. Maria ist Jesu Mutter und nicht Gottes Mutter. Da hast du mal recht. Gott hat Himmel und Erde geschaffen. Die Hölle haben die Menschen hinzuerfunden. Sechstens, es gibt weder Erbsünde noch Teufel. Und dann kommt's. Siebtens, eine blutige Erlösung am Kreuz ist eine heidnische Menschenopferreligion nach religiösem Steinzeitmuster. Was muss diese Frau erlebt haben, dass sie zu solch einer Aussage kommt? Also eine Frau, die in jungen Jahren einen pietistischen, erwecklichen Frömmigkeitsstil kennengelernt hat. Und ihr, soweit ich weiß, letztes bekannte Buch, was sie geschrieben hat, Nein und Amen, Abschied vom traditionellen Christentum, da schreibt sie dann drin, und so bin ich fortgegangen von dem Gott mit blutigen Händen, der seinen einzigen Sohn für uns opferte, und wandte mich ab von den Theologen, ihrer Verstandesfeindlichkeit und ihren grausamen Märchen und glaubte ihnen nicht mehr. Diese Frau lebt noch. Können wir auch für beten, dass sie vielleicht in ihren letzten Monaten und Jahren den Blick geöffnet bekommt für das Kreuz auf Golgatha. Dann ein zweiter Zeitgenosse, Joachim Karl. Ich weiß nicht, ob ihr das Buch von ihm gelesen habt, das vor vielen Jahren geschrieben war, hochinteressant, vom Elend des Christentums. Plädoyer für eine Humanität ohne Gott. Auch eine interessante Lebensgeschichte. In jungen Jahren hat er Heuchelbach-Traktate verteilt. War Ziffer und Emma. Dann wurde er durch sein Studium Humanist und Philosoph, hat er erst Theologie studiert, auch promoviert, ist dann aus der evangelischen Kirche ausgetreten, wurde dann überzeugter Marxist bis 1989. Da war für ihn dann auch Ende, ist jetzt Atheist. Und er schreibt, was ist das Kreuz überhaupt anderes als der Inbegriff sadomasochistischer Schmerzverherrlichung? Ich habe leider sein Buch nicht mitgebracht, das kann man schon am Cover sehen, wie dieses Kreuz für ihn ein furchtbares Ärgernis ist. Und er benutzt seine Sprachgewalt in diesem Buch, um dieses Kreuz und diesen Jesus und dieses Christentum wirklich in den Dreck zu ziehen. Aber auch interessant, genau dieser Mann trifft sich einmal im Monat mit einem bekannten Evangelisten, der gleichzeitig im Vorstand der Deutschen Evangelischen Allianz ist, Jürgen Mette, vielleicht habt ihr von dem gehört, trifft sich mit ihm in einem Café und schlürft mit ihm Kaffee und diskutiert mit ihm. Auch für diesen Mann dürfen wir beten, dass er vielleicht durch diese regelmäßigen Begegnungen und wie ich hörte, ich habe gestern noch einen Brief von Jürgen Mette bekommen, hat mir das nochmal bestätigen lassen, stimmt das überhaupt? Hat er tatsächlich Heuchelbach-Traktate in jungen Jahren verteilt? Jawohl, hat er. Er schrieb mir, dass dieser Mann offen wird fürs Evangelium. Wäre wunderbar. Ein ärgerliches Kreuz. Was ist die Ursache dieser radikalen Ablehnung und dieser Abscheu vor der blutigen Erlösung am Kreuz? Warum diese Verachtung, Verspottung der stellvertretenden Sühne des Sohnes Gottes? Das haben diese Philosophen gut verstanden. Nun, ich denke, das stellvertretende Opfer unseres Herrn am Kreuz ist das vernichtende Urteil Gottes über den humanistischen Glauben an das Gute im Menschen. Und davon hat ja Goethe und Nietzsche vor allem dann auch ja gepredigt und das haben sie verinnerlicht und wir kennen ja diese Gedanken von ihnen. Und das steht ja im krassen Gegensatz zu dem, was wir im Neuen Testament lesen über den Menschen. Ich zitiere den Apostel Paulus in Römer 3, Vers 10, wo er einen Psalm aufgreift, Psalm 14, da ist kein Gerechter, auch nicht einer. Da ist keiner, der verständig ist. Da ist kein einziger, der Gott sucht. Alle sind abgewichen, sie sind allesamt untauglich geworden. Da ist keiner, der Gutes tut, da ist auch nicht ein einziger. Und das haben diese Männer und Frauen auch gekannt, diese Verse. Und das hat sie zum Schäumen gebracht. Das ist doch nicht wahr, das darf doch nicht wahr sein, dass ich, edler, guter Mensch, unter diesem Urteil stehe. Das Opfer des reinen, unschuldigen Sohnes Gottes für den schuldigen, verlorenen Sünder ist der Dolchstoß für jede Form der Selbstgerechtigkeit, der Selbsterlösung und des Stolzes der Menschen, der meint, keine Vergebung, Erlösung, Stellvertretung nötig zu haben. Wenn wir wissen wollen, wie Gott Sünde beurteilt und wie schlimm in Gottes Augen Sünde ist, ja, dann müssen wir ans Kreuz sehen oder auf das Kreuz sehen, was dort mit unserem Herrn Jesus geschehen ist. So schlimm ist Sünde, dass der unschuldige Sohn Gottes, und es gab keine andere Möglichkeit, stellvertretend sterben muss. Und das möchte der Humanist und der Idealist natürlich niemals akzeptieren. Gottes Heiligkeit und Gerechtigkeit, die ein blutiges Opfer, die Strafe für Sünde fordert und ewige Verdammnis für zeitliche Sünde, ist für den natürlichen, durch Sünde verblendeten Verstand des Menschen ein unzumutbarer Skandal, ein Ärgernis. Und das absolute, unumstößliche Gesetz Gottes im Alten Neuen Testament, ich zitiere, ohne Blutvergießen gibt es keine Vergebung. Zeigt den einzigen Weg der Erlösung durch Stellvertretung. Und da ist ein Gott, ich zitiere, mit blutigen Händen, der seinen einzigen Sohn für uns opferte, für jeden Humanisten ein grausames Märchen. Heine hat gespottet, das kennen die meisten von uns, Gott vergibt, denn das ist sein Geschäft. So stellen sich viele Menschen, wenn überhaupt, Gott als den lieben Gott vor, der großzügig und verständnisvoll die Sünden der Menschen nicht ankreidet. Aber das ist nicht so. Gott konnte eben nicht ohne weiteres vergeben, ohne ein Opfer. Gottes Gerechtigkeit fordert Genugtuung. Ich zitiere Paul Humburg, einer der Väter des CVJM hier in Westbund, Pastor in Wuppertal-Barmen, ein Mann, der in der Bekenntniskirche damals unter den Nazis wirklich für die Wahrheit des Kreuzes und des Evangeliums gekämpft hat und der seine Konfirmanden laut aufsagen ließ: Es gibt keinen lieben Gott. Das war mutig. Der schreibt einmal: Für diese Spannung hat freilich nur der Verständnis, der weiß, wie schwer die Sünde wiegt in Gottes Augen, der sich auch seine Gedanken über die Sünde zurechtrücken lässt durch Gottes Offenbarung. Die Tatsache des furchtbaren Abstandes zwischen Gott und dem Sünder wird nur der einsehen empfinden, der den Fluch und das Elend der Sünde in seinem eigenen Leben erfahren hat. Ein solcher Mensch kann es nicht mehr leicht nehmen mit der Sünde. Sie ist ihm nicht nur ein Zu-Kurz-Kommen, nicht nur ein Fehler. Und solange wir noch nicht über der Sünde den bitteren Schmerz empfinden, aus dem die bittere Flut uns zu den Augen steigt, solange sind wir unfähig, in dieses Geheimnis einzudringen. Wir brauchen wirklich geöffnete Augen, eine Offenbarung Gottes, um zu erkennen, wie schlimm Sünde ist. Martin Luther schreibt in seinen Heidelberger Thesen 1518: Für den Empfang der Gnade ist nur der tauglich, der völlig an sich selbst, seinem Willen und Werk verzweifelt und seine ganze Zuversicht auf Christus setzt. Hoffentlich wird man das wiederholen in 2 Jahren, 500 Jahre Reformation. Und damit kommen wir zum dritten Punkt, das Kreuz im Leben und in der Verkündigung des Apostel Paulus. Ich zitiere noch einmal 1. Korinther 1, Vers 18, wo Paulus den Korinthern schreibt: Denn das Wort vom Kreuz ist denen, die verloren gehen, Torheit. Uns aber, die wir errettet werden, ist es Gottes Kraft. Ein Vers vorher hat er über seinen Auftrag Folgendes gesagt, in Vers 17: Christus hat mich nicht ausgesandt zu taufen, sondern das Evangelium zu verkündigen, nicht in Redeweisheit, damit das Kreuz nicht zunichte gemacht werde. Und in Vers 23 noch einmal: Wir aber predigen Christus als gekreuzigt, den Juden ein Ärgernis und den Nationen eine Torheit. Nun wissen wir alle, dass der Apostel Paulus der einzige unter den Aposteln war, der hochgebildet und philosophisch geschult war. Dazu auch rhetorisch begabt und trainiert, wie aus der Predigt vor Festus und Agrippa in der Apostelgeschichte 26 deutlich wird. Ich erinnere euch an den Statthalter Festus, der auf die Predigt des Paulus reagiert, und zwar mit lauter Stimme, wie die Bibel berichtet: Du bist von Sinnen, Paulus. Die große Gelehrsamkeit bringt dich zum Wahnsinn. Mit anderen Worten, bei aller Gelehrsamkeit, die ich nicht leugnen kann, du redest Schwachsinn, du spinnst. Und der anwesende König Agrippa reagierte mehr auf die Rhetorik des Paulus: Es fehlt nicht viel und du überredest mich, Christ zu werden. Er war so gepackt von der Redebegabung des Paulus, dass er fast überredet wurde, auch Christ zu werden. Aber dieser Apostel Paulus, er vertraute nicht auf seine Redekunst und auch nicht auf seine Bildung und Logik, sondern auf Gottes Kraft, die in der Verkündigung des Kreuzes und der Stellvertretung unseres Herrn Jesus Christus dort am Kreuz liegt. Der Wirkungsprediger Spurgeon hat einmal ganz kurz mit einem Satz Glaube definiert und schreibt: Glaube ist geheiligter Menschenverstand. Und das finde ich sehr gut. Glaube ist nicht Dummheit. Glaube schließt den Verstand nicht aus, sondern er ist geheiligter Menschenverstand. Er bezieht sich auf Gott in seiner Größe. Und dann wird auch alles in unserem Denken logisch. Was für den unerlösten, unerleuchteten Verstand eine Torheit oder ein Paradoxum ist, ist für den, der Gott einkalkuliert in sein Denken, eine göttliche Logik. Das ist Glauben. Und diese Tatsache, die Paulus vertreten hat, bekannt hat, gepredigt hat, diese Tatsache sollte auch unsere Evangelisation, unser Zeugnis in Wort und auch in Form prägen. Übrigens, da liegen eine Menge Bücher von Tozer, kostenlos. Es lohnt sich, den zu lesen. Der hat auch wirklich das Ärgernis des Kreuzes verstanden. Ich zitiere ihn. Wir, die wir das Evangelium bezeugen und predigen, dürfen uns nicht als Public Relations Agenten verstehen, die den Auftrag haben, zwischen Christus und der Welt ein gutes Verhältnis herzustellen. Wir dürfen uns nicht einbilden, gesandt zu sein, Christus der Hochfinanz, den Medien, der modernen Erziehung oder der Welt schmackhaft zu machen. Wir sind keine Diplomaten, sondern Propheten. Und unsere Botschaft ist kein Kompromiss, sondern ein Ultimatum. Das, finde ich, sind kernige und deutliche Worte. An anderer Stelle schreibt er, der Versuch, einen gemeinsamen Boden für die Botschaft des Kreuzes und die Überlegungen der gefallenen Menschen zu finden, kann nur zu verdorbenen Denken, zu einem bedeutungslosen Kreuz und zu einem kraftlosen Christentum führen. Ich wünschte, wir würden uns alle diese Verse hinter die Ohren schreiben. Das ist so. Und alle Versuche heute, das Kreuz angenehm zu machen oder das Ärgernis des Kreuzes auszublenden, sind eigentlich nur lächerlich und kraftlos. Und ich zitiere Søren Kierkegaard, den bekannten Philosophen und auch überzeugten Christen. Und das sind auch ziemlich herausfordernde Sätze. Wahr ist, das Christentum soll folgendermaßen dargestellt werden. Und darin liegt die Möglichkeit des Ärgernisses. Doppelpunkt. Falls nicht das Sündenbewusstsein einen Menschen treibt, so muss ein Mensch verrückt sein, um sich mit dem Christentum einzulassen. Es muss ein Ende gemacht werden mit dem weichlichen Geschwätz davon, dass Christentum die tiefste Sehnsucht befriedige und so weiter. Nein, nur Kampf und Not eines geängstigten Gewissens können einem zu dem Wagnis helfen, mit dem Christentum etwas zu tun haben zu wollen. Sonst ist es zum Ärgernis und soll zum Ärgernis sein. Dieser Mann hat auch die Bedeutung des Kreuzes sehr, sehr gut verstanden. Wir glauben oft, das Wort von dem altrauen Kreuz durch Abschwächung oder Zutaten veredeln oder für den modernen oder postmodernen Menschen akzeptabel oder aufwerten zu können. Das sieht in der Praxis so aus, wenn ein bekannter Politiker bekennt, dass er auch die Bibel liest oder auch an die Ewigkeit glaubt, wenn ein bekannter Popsänger Amazing Grace singt, dieses schöne Lied von der Gnade Gottes, wenn ein Nobelpreisträger an Gott als Schöpfer glaubt, wenn ein berühmter Mathematiker wie Blaise Pascal Jesus als seinen Heiland bekennt, wenn der Borussia-Trainer Jürgen Klopp, möge er gewinnen gegen die Bayern, gelegentlich betet, wenn wir diese bekannten Persönlichkeiten anführen und zitieren, um das Kreuz und den Glauben an den Gekreuzigten attraktiv zu machen, dann haben wir die Weisheit Gottes überhaupt noch nicht begriffen. Wir glauben, wenn wir diese Leute zitieren, ja, das würde den Herrn groß machen, dass der Herr sich doch geehrt fühlen müsste, wenn diese Leute an ihn glauben. Das Umgekehrte ist der Fall. Wenn wir dagegen von einer alten Bordellmutter hören in Berlin, die auf ihrem Sterbebett die Hände faltet und mit letzter Kraft ihre letzten Worte betet, habe ich Unrecht heute getan, sieh es, lieber Gott, nicht an. Deine Gnade und Christi Blut macht ja allen Schaden gut. Dann ahnen wir etwas von der Kraft des Evangeliums, das von Sünde erlöst, von der Macht Satans befreit und zum Leben in Gottes Gegenwart in alle Ewigkeit befähigt. Das leidige Marterholz, das widerwärtigste unter der Sonne, so Goethe, war der Lebensinhalt und Verkündigungsinhalt des Apostel Paulus. Und das hat auch sein Leben geprägt, das Verständnis des Kreuzes. Und deswegen dieser wunderbare Vers, einer der wenigen, die ich auswendig kenne, Galater 6, Vers 14. Von mir aber sei es ferne, mich zu rühmen, als nur des Kreuzes unseres Herrn, durch den oder durch das, kann man beides übersetzen, mir die Welt gekreuzigt ist und ich der Welt. Welch ein wunderbares Bekenntnis. Von mir sei es ferne, mich zu rühmen, als nur des Kreuzes unseres Herrn, durch den mir die Welt gekreuzigt ist und ich der Welt. Für Paulus gab es keine Schnittmenge mit dem Denken, der Gesinnung und der Lebensweise der gottlosen Welt. Diese Welt hatte seinen Erlöser, seinen Heiland gekreuzigt. Und das bedeutete ihm, dass diese Welt für ihn unter dem Urteil Gottes stand und er selbst auf der Seite des Gekreuzigten, des Ausgeworfenen, dem sein Leben gehörte. Ihm war es eine Ehre und auch ein Ruhm, für den von der Welt verworfenen Gekreuzigten zu leben und zu sterben. Und den eingebildeten Christen in Korinth, die eine Vorliebe für Philosophie und Rhetorik hatten, für äußeren Glanz, Anerkennung und Reichtum, stellte Paulus sich und die Apostel vor mit den Worten aus 1. Korinther 4, wir sind Narren um Christen.
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0: Sie wollen. Ihr seid klug in Christus. Wir schwach, ihr stark, ihr herrlich, wir verachtet. Ein Abschaum aller bis jetzt. Und diese Worte haben keinen wehleidigen Unterton, sondern für Paulus und die Aposteln war es wirklich eine Ehre, die Verachtung der Welt mit ihrem gekreuzigten und auferstandenen Herrn zu teilen. Erinnern wir uns, sie fühlten sich gewürdigt, für den Namen des Herrn Schmach zu leiden. Da sind wir so weit weg von. Aber wenn wir das Kreuz verstanden haben, was das Kreuz bedeutet, ja, dann kann doch diese Welt, und damit meine ich nicht die Schöpfung, sondern das verdorbene Denken dieser Welt, das kann uns doch nicht imponieren und davor müssen wir uns doch nicht verbeugen. Isaac Watts, dieser puritanische Dichter vieler schöner Kirchenlieder, schreibt in einem seiner Lieder, in einem Vers, schau ich zu deinem Kreuze hin, wo du für mich gestorben bist, zu Schaden wird, was sonst Gewinn, was einst mein Stolz gewesen ist. Ich schließe mit einem Zeugnis einer Russin, Polina Skakunova, wenn ich das richtig ausspreche. Hat mich tief beeindruckt. Sie lebte in der Zeit vor des Zweiten Weltkrieges in Russland. Sie gehörte aus Überzeugung zur Partei der Gottlosen. Sie war überzeugte Atheistin. Mit ihrem Mann reiste sie umher und hielt dann Vorträge, antichristliche Vorträge. Und ihre Parole war, wir brauchen keinen Gott und wir und ich lebe, wie ich will. Und ich lasse mir keinem Gott etwas vorschreiben. Und dann geschah das Unfassbare für sie. Ihr Mann starb plötzlich. Beerdigung. In der Nacht nach dem Begräbnis hört der Friedhofswärter, wie das in Russland damals üblich war, der wohnte in der Nähe des Friedhofs, einen Schuss, läuft instinktiv nach draußen, woher der Schuss gekommen ist, Und er sieht, wie diese Paulina, die Frau des Verstorbenen, auf dem Grab liegt, auf diesen Blumen, Blut überströmt, eine Pistole in der Hand, hat sich in die Schläfe geschossen. Aber sie hat nicht gut getroffen. Nur die beiden Augen waren blind. Er hat sofort Krankenhaus angerufen. Ich weiß nicht, wie lange sie im Krankenhaus war. Ihr Leben wurde gerettet. Und dann sagte sie, ich konnte nicht leben, wie ich wollte, aber ich werde sterben, wie ich will. Dann hat sie in der folgenden Zeit alles versucht, sich durch Gift umzubringen, sich die Adern aufzuschlitzen, sich vor den Zug zu schmeißen. Und jedes Mal wurde sie im letzten Moment gerettet. Dann kamen ihre Parteifreunde, der Gottlosen, und sagten, hör mal, Paulina, du musst mal auf andere Gedanken kommen. Jetzt denk nicht so viel zurück und an deinen Mann und an Sterben, sondern du musst wieder eine Aufgabe haben. Fang doch an zu schreiben, du bist doch begabt. Schreib was gegen die Christen. Lass deine Wut raus. Und dann haben sie ihr vorgeschlagen, sie soll doch mal die Christen besuchen und wollte sie dahin führen. Und zwar das Gebetshaus der Evangelium-Baptisten in Novosibirsk. Dann hat sie so spöttisch gesagt, naja gut, dann werde ich über sie lachen. Und sie war sehr begabt darin, Gedichte zu schreiben für den Atheismus, für die Gottlosigkeit. Und hatte dann sich gut gerüstet. Und sie betritt dann diesen Raum. Sie kann nicht sehen, aber sie kann gut zuhören. Und wir werden durch ganz schlichte, einfache Christen die Person Jesu und das Kreuz Christi vorgemalt. Und das war der Moment ihrer Bekehrung. Überführt vom Gottesgeist. Und dann hat sie ihre Intelligenz eingesetzt und ihre letzten Kräfte, die sie hatte, um Gedichte zu schreiben über die Schönheit des Herrn Jesus, über das Werk des Kreuzes und den Wert des Kreuzes. Ihr wurde die Rente entzogen, sie bekam ihre Wohnung entzogen und sie hat sich dann auf den Weg gemacht, ist in die Straflager gegangen. Georgie Vians berichtet das, von dem habe ich dieses Zeugnis, der jahrelang dort gesessen hat, wie diese Frau dann meist von jungen Brüdern begleitet durch den Schnee stapfte, um dort den Gefangenen das Evangelium deutlich zu machen, ihre Lieder, ihre Gedichte aufzusagen und vorzusagen. Ja, und dann eines Tages im Jahr 1939 kam sie nicht mehr aus dem Gefängnis raus. Man hat sie dort verhaftet. Man weiß gar nicht, wann und wo sie gestorben ist. Sie tauchte nie wieder auf. Aber ihre Gedichte, die werden heute noch gelesen und gesungen. Ist es nicht wunderbar, wie der Geist Gottes einen Menschen überführen kann von Sünde, von Gericht und von dem Wert des Kreuzes? Schenke der Herr, dass wir alle dieses Altrauerkreuz oder den Gekreuzigten vor allem lieben, loben, ehren.

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Das Thema des heutigen Abends wurde schon genannt: Braucht das Universum einen Urheber? Wir leben in einem Universum, das unvorstellbar groß ist. Nach heutiger Schätzung hat unser Weltall mindestens einen Durchmesser von 13 Milliarden Lichtjahren. Das ist geradezu nicht mehr vorstellbar. Ein Lichtjahr ist schon eine sehr große Entfernung. Das ist die Entfernung, die das Licht in einem Jahr zurücklegt, wobei in einer Sekunde das Licht immerhin 300.000 Kilometer schafft. Wenn man das ausrechnet, dann ist ein Lichtjahr, das sind 9,46 Billionen Kilometer. Das ist ein Lichtjahr, aber davon jetzt 13 Milliarden Lichtjahre. Wenn man das ausrechnet, kommt man auf eine Zahl von 122 mal 10 hoch 21 Kilometer. Das muss man schon in Zehnerpotenzen ausdrücken. Oder ich will es mal versuchen mit Tausend und mit Millionen. Da muss man sagen, der Durchmesser unseres Universums beträgt etwa 122.000 mal eine Million mal eine Million mal eine Million Kilometer. Das ist schier unvorstellbar, diese gewaltige Größe. Aus diesem Grunde sind wir auch alle fasziniert von diesem Universum. Und es tauchen sehr, sehr viele Fragen auf die wir eine Antwort suchen. Woher kommt eigentlich dieses Universum? Wie ist es überhaupt entstanden? Kann so etwas alleine entstehen oder braucht so ein riesiges Universum einen Urheber? Gibt es noch andere Lebewesen irgendwo in diesem Universum? Und wie alt ist eigentlich dieses Universum? Die Astronomen von der ganzen Welt treffen sich zu internationalen Kongressen und beraten immer wieder diese aktuellen Fragen, von denen auch Sie sehr fasziniert sind. Vor einigen Jahren fand dieser internationale Kongress von Astronomen in Paris statt. Und es war ein Fachkongress, über den dann später die Zeitung Die Zeit sehr ausführlich auf einer ganzen Seite berichtete. Und ich fand es bemerkenswert, wie die Überschrift lautete: Das große Gehubble um den Urknall, so hieß es dort. Und ich fand faszinierend, was der Journalist da geschrieben hatte als Bericht über diesen internationalen Astronomenkongress. Und er sagte: Astronomen sind geduldige Menschen. Wer Entfernungen in Lichtjahren rechnet und Zeit in kosmischen Dimensionen misst, lässt sich von irdischen Hindernissen nicht so leicht abschrecken. Und so war die internationale Astronomengemeinde trotz des französischen Streiks vergangene Woche nahezu völlig nach Paris gereist. Schließlich mussten einige der drängendsten Rätsel des Universums diskutiert werden. Während draußen die Metros stillstanden und Blechschlangen die Pariser Straßen verstopften, durchzog den Saal 12 des UNESCO-Gebäudes ein Hauch von Unendlichkeit. In knapp 100 Einzelvorträgen ließen die Astronomen die jüngsten Bilder und Entdeckungen des Hubble-Weltraumteleskops Revue passieren. Wer dabei allerdings himmlischen Frieden und kosmische Harmonie erwartete, lag falsch. Bevor sich die Forscher dem neuesten schwarzen Loch, rätselhaften Quasaren oder neugeborenen Sternen zuwandten, stürzten sie sich streitlustig in die größte Kontroverse, die die Kosmologie derzeit zu bieten hat. Zusammen mit dem Bericht über diesen Fachkongress wurde eine sogenannte Genesis der Astronomie abgedruckt. Und das möchte ich uns auch nicht vorenthalten. Wir werden alle sehr schnell merken, dass das geschrieben ist in Anlehnung an den Schöpfungsbericht der Bibel. Und da hieß es wie folgt: Am Anfang schuf Einstein die Relativitätstheorie. Und die Theorie war wüst und allgemein. Und es war finster in der Kosmologie und der Geist Einsteins schwebte über den Forschern.
und alle glaubten an ein unveränderliches Universum. Da blickte Edwin Hubble durch ein Teleskop und sprach, es werde Licht. Und es ward Licht. Und Hubble maß die Rotverschiebung der Galaxien und sah, dass die Rotverschiebung gut war. Da verband Hubble die Geschwindigkeit der Galaxien mit ihrer Rotverschiebung und erkannte, dass das Universum sich ausdehnt. Und Hubble sprach, es werde eine Beziehung zwischen der Geschwindigkeit der Galaxien und ihrer Entfernung. Und es sei eine konstante Beziehung. Und es ward so. Da nannten die Astronomen die Beziehung Hubble-Konstante. Und alle Galaxien entfernten sich voneinander. Und die Kosmologen erkannten, dass einst alle Galaxien vereinigt waren und der Kehrwert von Hubbles Zahl das Alter des Universums angab. Damit war die Urknalltheorie geboren. Und jetzt wird so eine Art Paradies geschildert, in dem es heißt, und Hubble formte einen Schüler, Alan Sandage mit Namen. Und Sandage vermaß die Konstante seines Meisters mit großer Genauigkeit. Und er maß einen Wert von 50. Und das Alter der Welt gab er mit 15 bis 20 Milliarden Jahren an. Da berechneten die Astrophysiker das Alter der Sterne aus ihren thermonuklearen Reaktionen. Und sie kamen auf ein Sternenalter von rund 16 Milliarden Jahren. Und siehe, alles hatte seine himmlische Ordnung. Und Arno Penzias und Robert Wilson maßen die kosmische Hintergrundstrahlung und deuteten sie als Spur des heißen Urknalls. Da war die Theorie wiederum glänzend bestätigt und die astronomischen Heerscharen jubelten. Aber dann passierte etwas, und das wird hier in diesem Artikel als eine Art Sündenfall bezeichnet. Doch Gérard de Vaucouleurs war listiger als alle Astronomen auf dem Felde und er sprach zu seinen Kollegen, sollte Hubble verboten haben, seine Konstante auf eine andere Art zu messen? Und er maß Hubbles Konstante auf seine Art und erhielt die Zahl 100. Da griffen auch die Kollegen zu ihren Teleskopen und ein jeder vermaß das All auf seine Art. Da wurden ihnen allen die Augen aufgetan und sie wurden gewahr, dass auf den Wert 50 kein Verlass sei. Und sie maßen Werte zwischen 70 und 80 und gaben das Alter der Welt mit 8 bis 10 Milliarden an. Da schien der Kosmos plötzlich jünger als seine ältesten Sterne. Und die Theoretiker jammerten und wehklagten. Und es war eine Zwietracht unter den Astronomen und keiner vertraute mehr der Konstante des anderen. Wir sehen also, was so deutlich gelehrt wird an den Schulen und wo man so eindeutig sagt, diese Welt ist durch einen Urknall entstanden. Dort die Forscher an vorderster Front streiten sehr, sehr heftig um diese Dinge. Warum ist für uns das Universum so faszinierend? Sind es die schönen Fotos von den Saturnringen oder wenn wir Bilder von der Marsoberfläche sehen oder vom Orionnebel oder wenn wir da eine Supernova entdecken, sind wir davon so begeistert? Oder geht es uns um ein paar kosmische Konstanten? Oder philosophieren wir einfach gerne über das Weltall, das wir alle doch nicht verstehen? Die Betrachtung des Universums und seiner Herkunft ist mit unserer Herkunft verknüpft. Wenn wir nachdenken über die Frage der Herkunft des Universums, dann ist automatisch auch unsere Herkunft angesprochen. Woher kommen wir eigentlich? Und damit spitzt sich die Frage zu, gibt es überhaupt einen Gott? Und wenn es einen Gott gibt, wer ist eigentlich dieser Gott? Wir merken also, durch das Nachdenken über diese Frage des Universums gelangen wir automatisch zu der Frage nach Gott. Wer einfach ein Stück weit mitdenkt, kommt automatisch dorthin. Ich fuhr neulich mit dem Zug
Und in einem Abteil saß ein Franzose und eine Holländerin. Und wir kamen so nach einiger Zeit ins Gespräch und jeder erzählte von sich selber, wo sie hinreisen wollten. Und die Holländerin sagte, ich fahre jetzt nach Tirol. Ich habe dort eine Stelle gefunden und werde dort arbeiten eine gewisse Zeit. Und der Franzose sagte, ja, ich studiere in Wien und ich bin auf der Fahrt nach Wien. Naja, nun war ich auch dran. Ich sage, ich komme aus Braunschweig und ich fahre nach Augsburg. Und in Augsburg werde ich einen Vortrag halten über das Universum. Und zwar geht es um die Frage, ob das Universum wohl einen Urheber braucht. Ich sage, was meinen Sie eigentlich so? Naja, sagte die Holländerin, naja, sagt sie, wenn ich da nachdenke über das Universum, das braucht schon Urheber, das kann ja nicht von alleine entstehen. Und dann sagte der Franzose, na doch, sagt er, ich bin Atheist. Für mich ist die Frage so, dass ich die Frage gar nicht stelle. Oh, ich sage, das machen Sie sich aber sehr einfach. Sie stellen die Frage gar nicht. Ich sage, die Frage liegt ja doch auf der Hand. Wir müssen diese Frage ja stellen und auch eine Antwort suchen. Wir merken, diese Frage mit dem Universum geht uns sehr nahe, weil sie uns selbst betrifft. Ich fuhr neulich mit dem Auto in einer Landschaft, wo es keine Laternen gab und die Straße war kaum befahren. So war ich der Einzige dort auf der Landstraße und es war ein sternenklarer Himmel. Und der Himmel war so sternenklar, weil dort saubere Luft war, dass die Sterne nur so funkelten und es war eine wunderbare Szenerie. Ich habe dann Folgendes gemacht. Ich habe einfach das Auto angehalten, bin ausgestiegen und wollte einfach mal genießen diesen Sternenhimmel in dieser sauberen Luft und in dieser wunderbaren, sternenklaren Nacht. Und da kommt sofort natürlich die Frage, wo kommt das alles her? Wie ist das gestaltet und warum kann das alles so sein? Warum ist das so beschaffen? Wir sehen, diese Fragen sind zutiefst mit unserer Existenz verknüpft. Aus diesem Grunde haben auch sehr, sehr viele Menschen darüber nachgedacht und auch über die Gottesfrage. Unsere Vorfahren, die wir ja so gerne nennen, die alten Germanen, hatten auch eine Idee, wie sie die Sterne gedeutet haben. Und sie sagten, die Sterne, das sind so Löcher, die im Firmament sind. Sie hatten sich vorgestellt, so eine Kugel um die Erde herum und da sind Löcher drin und dahinter ist Walhall. Und in Walhall ist es sehr hell und dann gibt es in diesem Firmament so Löcher und immer dort, wo man durchgucken kann, so hatten sie gedacht, das sind die Löcher, diese Sterne, wo man sehen kann. Der deutsche Dichter Jean-Paul hat auch darüber nachgedacht und er sagte in seinem Roman Siebenkäs, ich ging durch die Welten, ich stieg in die Sonnen und flog mit Milchstraßen durch die Wüsten des Himmels. Aber, so meint er, es ist kein Gott. Starres, stummes Nichts. Kalte, ewige Notwendigkeit, wahnsinniger Zufall. Wie ist jeder so allein in der weiten Leichengruft des Alls? So meinte er. Auch andere haben nachgedacht, andere Dichter. Und der bekannte deutsche Dichter Schiller, der dieses Lied an die Freude geschrieben hat. Und dort befasst er sich auch mit dem Sternenhimmel, indem er sagt, was den großen Ring bewohnet, huldige der Sympathie, zu den Sternen leitet sie, wo der Unbekannte thronet. Ihr stürzt nieder Millionen, ahnest du den Schöpfer Welt? Such ihn überm Sternenzelt, übern Sternen muss er wohnen. Wir sehen, er als Dichter sagt, der Schöpfer, den es ergeben muss, ist mir völlig unbekannt. Er kennt ihn nicht und darum bezeichnet er ihn als den Unbekannten und er lokalisiert ihn jenseits der Sternenwelt. Dort drüben, jenseits der Sterne, da muss er wohnen. Das war seine Idee. Wir sehen, es gibt viele, die sich Gedanken darüber gemacht haben und sie haben so manches dazu gesagt. Aber wir wollen uns noch einige andere Gedanken anhören, denn wir wollen ja eine fundierte Meinung dazu haben. Friedrich Nietzsche, der nihilistische Philosoph, hat ein Gedicht geschrieben mit dem Titel »Dem Unbekannten«.
unbekannten Gotte. Und dort heißt es, noch einmal, ehe ich weiterziehe und meine Blicke vorwärts sende, heb ich vereinsamt meine Hände zu dir empor, zu dem ich fliehe. Ich will dich kennen, Unbekannter, du tief in meine Seele greifender, mein Leben wie ein Sturm durchschweifender, du unfassbarer, mir Verwandter, ich will dich kennen, selbst dir dienen. Nietzsche, dieser ungläubige Mann, der gesagt hat, Gott ist tot, er schreibt doch ein Gedicht an den unbekannten Gott und ist auf der Suche und er sagt, ich will dich kennen, wo bist du eigentlich? Dich muss es geben, aber wo bist du? Er stellt diese Frage sehr massiv. Manchmal staune ich, dass gerade Gottesleugner, wie sie sich manchmal nennen, ganz besonders intensiv auf der Suche nach Gott sind und danach fragen. Steven Weinberg, ein amerikanischer Nobelpreisträger für Physik, hat einmal Folgendes gesagt: Falls es einen Gott gibt, der besondere Pläne mit den Menschen hat, dann hat dieser Gott sich wirklich große Mühe gegeben, sein Interesse an uns nicht sichtbar werden zu lassen. Es erschiene mir unhöflich, wenn nicht gar respektlos, einen solchen Gott mit unseren Gebeten zu behelligen. Eine ganz merkwürdige Meinung, wie er sie hier nennt. So haben sich viele mit dieser Frage nach Gott auseinandergesetzt. Immer wieder im Zusammenhang haben sich viele mit dieser Frage nach Gott auseinandergesetzt. Immer wieder im Zusammenhang mit dem Universum und mit

0: und behandelt sie in einer Weise, die die anderen erdnäheren Wissenschaften nicht kennen. Und sie kommen sogar zu dem Schluss, dass das Universum ganz speziell für uns gemacht sein muss. Und zwar aufgrund ihrer astronomischen Forschungen. Und sie sagen, wurde der Kosmos sorgsam auf das Leben abgestimmt, dass sich unser Universum dem Leben gegenüber so überraschend gastfreundlich verhält, hat bestimmt sich nicht im Zuge der Evolution entwickelt. Dass tatsächlich eine ganze Anzahl voneinander unabhängiger Eigenschaften zusammentrifft, könnte die Vermutung aufkeimen lassen, unser Kosmos sei zum Zweck unseres Erscheinens entworfen worden. Wäre es nicht möglich, dass sich hinter diesen bemerkenswerten Zufällen ein großer Planer verbirgt? Wir sehen auch hier bei diesen beiden Astronomen, die Frage nach Gott bricht auf. Und sie sagen aufgrund...
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0: Liebe Brüder und Schwestern, liebe Freunde, auch heute herzlich willkommen in Albernau zum Vortrag Was sind Sekten? Wie können wir sie erkennen und beurteilen? Wie können wir Menschen helfen, die in Sekten gefangen sind? Wir wollen auch einige Sekten miteinander betrachten, insbesondere Zeugen Jehovas und Neuapostolische Kirche. Und ich werde am Anfang etwas mehr Theoretisches sagen über Sekten allgemein, dann die biblischen Aussagen dazu und dann eben auch auf diese Beispiele eingehen. Und dann können wir auch noch Rückfragen stellen. Also wir haben ein etwas längeres Programm. Ich hoffe, es ist auch von Interesse für euch. Ich möchte zu Beginn lesen aus dem 2. Petrusbrief, Kapitel 2, ab Vers 1. Es waren aber auch falsche Propheten unter dem Volk, wie auch unter euch sein werden falsche Lehrer, die verderbliche Irrlehren einführen und verleugnen den Herrn, der sie erkauft hat. Die werden über sich selbst herbeiführen ein schnelles Verderben. Und viele werden ihnen folgen in ihren Ausschweifungen. Um ihretwillen wird der Weg der Wahrheit verlästert werden. Und aus Habsucht werden sie euch mit erdichteten Worten zu gewinnen suchen. Das Gericht über sie bereitet sich seit langem vor und ihr Verderben schläft nicht. Soweit Gottes Wort. Das ganze Kapitel handelt dann noch über Verführung, über Irrlehren, Sektiererei. Und wir wollen jetzt systematisch fragen, was ist überhaupt eine Sekte im Unterschied zu einer Kirche oder Freikirche? Es wird ja manchmal alles auch verwechselt miteinander. Und welche Begriffsbestimmungen gab es schon in der Kirchengeschichte von Sekten? Dazu einiges vorneweg. Der Begriff Sekte selber kommt aus dem Lateinischen und lässt sich aus zwei möglichen Sprachwurzeln ableiten. Sequi, das heißt jemandem folgen, also einem Meister oder Lehrer oder Guru nachfolgen. Und secare, trennen, sich abschneiden. Wir kennen den Sektor, einen abgetrennten Bereich. Sich von etwas trennen, von einer Gemeinschaft oder Kirche oder Gruppierung trennen. Also das ist einfach mal rein sprachlich. In den verschiedenen Sprachen, Griechisch, Hebräisch, gibt es verschiedene weitere Begriffe, auf die ich jetzt aus Zeitgründen nicht alle eingehe. Da kommen zum Beispiel die Begriffe Häresie her, also Abspaltung oder Ketzerei. Das kommt von den Katharern aus dem Mittelalter. Das war auch eine bekannte Sekte, die gewisse Sonderlehren vertreten hat. Außer dem Begriff Sekte begegnet auch der Begriff Sondergemeinschaft. Auch da ist das Wort Absondern enthalten und Sonderlehre, sonderbare Lehren. Manche Gruppierungen, die so zwischen Kirche und Sekte eingeordnet werden heute, wie die Adventisten, die werden oft jetzt als Sondergemeinschaft bezeichnet, weil sie sich der Ökumene etwas stärker geöffnet haben, nicht mehr sich absolut setzen, wie es bei den typischen Sekten ist, dass nur sie den Heilsweg hätten, und dann werden sie als Sondergemeinschaft bezeichnet. Allerdings ist das ein schillernder Begriff, denn jede Kirche, Freikirche und Sekte unterscheidet sich von anderen, hat Besonderheiten, sonst wäre es ja alles miteinander identisch. Also der Begriff Sondergemeinschaft ist nicht sehr glücklich, weil jede Gruppierung ihre Besonderheiten hat, und sei es im Äußeren oder Inneren oder in der Lehre. Sonst wäre es ja alles nur eine Kirche oder Gemeinde. Der Begriff Kirche selber kommt auch aus dem Griechischen und kommt von Kyriake, von Kyrios, dem Herrn gehörig. Kyrios, der Herr, Jesus Christus. Der Reformator Martin Luther hat unterschieden zwischen sichtbarer und unsichtbarer Kirche. Er hat gesagt, die unsichtbare Kirche umschließt alle, die wirklich an Jesus Christus glauben, durch ihn erlöst sind. Die unsichtbare Gemeinde, die aber über verschiedene Denominationsgrenzen hinausgeht. Man kann also nicht sagen, nur in einer bestimmten Kirche oder Freikirche finden sich die wahren Gläubigen, sondern es gilt auch das, was in 1. Samuel 16 steht. Der Mensch sieht, was vor Augen ist, der Herr sieht das Herz an. Er weiß also, ob es wirklich wiedergeborene Gläubige gibt in den unterschiedlichen Gemeinschaften, Kirchen, Freikirchen, vielleicht auch Sekten. Es ist auch nicht auszuschließen, dass da Menschen gibt, die wirklich den biblischen Herrn Jesus Christus liebhaben und sein Wort ernst nehmen. Dann haben auch die Reformatoren richtig festgestellt, dass die Kirche, jede Kirche, ein durchmischter Leib ist, corpus permixtum auf Lateinisch. Das heißt, ein vermischter Leib aus Gläubigen, Ungläubigen und Heuchlern. Das gibt es also in jeder Gruppierung. Echte, wirklich wiedergeborene, durch den Geist Gottes wiedergeborene Gläubige, Ungläubige, die hoffentlich auf dem Weg sind, zum Glauben an Jesus Christus zu kommen, oder auch Heuchler, die gar nicht wirklich gläubig sind, sondern eben nur so mitschwimmen und sich so Anstrich geben, als seien sie gläubig. Man muss auch wissen, dass eben die perfekte Gemeinde der wirklich Gläubigen auf Erden nicht gibt, denn keiner kann ins Herz des anderen schauen. Wir wissen nie, ob alle wirklich gläubig sind im Sinne der Bibel, die in eine Gemeinde gehen. Jeder möge sich da selber prüfen. Jeder steht selber vor dem Herrn und prüfe sich, bin ich wirklich ein Kind Gottes? Nicht nur ein Geschöpf Gottes. Geschöpf Gottes sind wir ja von Natur aus schon. Aber Kind Gottes werden wir nur durch die geistliche Neugeburt, durch Wasser und Geist. Wenn wir Jesus als unseren Herrn und Erlöser angenommen haben, ihm unsere Schuld und Sünde gebracht haben, dass er sie am Kreuz ja durch sein Blut abgewaschen hat und mit ihm auferstehen werden zu neuem Leben. Buße getan haben über alles Böse in unserem Leben und Jesus jetzt unser Herr und Erlöser ist. Nicht nur Erlöser, sondern auch Herr, ist auch wichtig. Ja. Erlösung wollen im Grunde alle bekommen, auf dem oder jenem Weg, verschiedene Wege. Aber dass Jesus der Herr ist, das heißt auch ihm gehorchen, ihm dienen, Vergebung bitten, ihn, wenn man schuldig geworden ist, an ihm oder an unserem Nächsten. Der Ökumenische Rat der Kirchen hat eine interessante Definition gebracht, was Kirche ist im Unterschied zu Sekten. Ich zitiere es einfach mal, da heißt es, Kirchen sind solche Gemeinschaften, die den Herrn Jesus Christus gemäß der Heiligen Schrift als Gott und Heiland bekennen und darum gemeinsam zu erfüllen trachten, wozu sie berufen sind, zur Ehre Gottes, des Vaters, des Sohnes und des Heiligen Geistes. Das ist eine durchaus zutreffende Definition. Allerdings weiß man ja, dass der Ökumenische Rat selber nicht diese Klarheit vertritt und dass diese Definition dann dadurch auch zu wenig ist. Man sieht, es ist eine Art Minimalerklärung, die aber auch dann solche Kirchen und Gruppierungen umschließen kann, die doch ihr Lehren vertreten. Aber immerhin findet sich darin der Herr Jesus Christus gemäß der Heiligen Schrift, die Schrift als Maßstab und als Gott und Heiland. Viele Sekten bestreiten ja die Gottheit Jesu Christi oder haben Ersatzerlösungswege daneben gestellt. Und auch der dreieinige Gott wird betont. Der Vater, der Sohn und der Heilige Geist wird auch in vielen Sekten bestritten. Nun, wie gesagt, Ökumenischer Rat selber fragwürdig geworden, indem er den Dialog mit heidnischen Religionen und allen möglichen Gruppierungen pflegt, die selber schon in Irrlehren verhaftet sind. Aber diese Definition wollte ich euch doch zur Kenntnis geben. Eine gewisse Orientierung bieten auch, ich komme immer näher zur Bibel, ja, aber ich möchte doch noch von der Kirchengeschichte einiges sagen, einige altkirchliche Bekenntnisse vor der Herausbildung der römisch-katholischen Kirche in den ersten drei Jahrhunderten, als die Gemeinde noch verfolgt wurde und dann noch im vierten Jahrhundert, da wurde ja sehr diskutiert auf den Konzilien über das Wesen Gottes und Jesu Christi und des Heiligen Geistes. Und man hat durchaus richtig festgestellt, dass Jesus eben wirklich Gott ist, Gott von Gott, Licht vom Licht, der Sohn des Vaters und eben nicht ein Geschöpf, wie es die Arianer und andere Vorläufer der Zeugen Jehovas zum Beispiel behauptet haben, dass er ein Geschöpf sei, ein Engelwesen oder was auch immer. Und man hat also betont, die Gottheit Jesu Christi, die Wesenseinheit mit dem Vater, obwohl die Personen unterschieden sind, Vater, Sohn, Heiliger Geist, und auch die Gottheit des Heiligen Geistes. Und das ist zum Beispiel grundlegend wichtig, auch als Unterscheidung von vielen heutigen Sekten, dass Jesus wirklich auf die Seite Gottes gehört, des Vaters, und nicht auf die Seite der geschaffenen Wesen. Man kann sich so vorstellen, auf der einen Seite Gott, Vater, Sohn, Heiliger Geist als Gottheit, drei Personen in einem Wesen, auf der anderen Seite alle Geschöpfe, Engel, Menschen, Tiere, Pflanzen, Mineralien und so weiter. Aber wenn Jesus Mensch wird, dann ist es aus der Gnade Gottes heraus, dass er seinen Sohn sendet. Er entäußerte sich seines göttlichen Wesens, Philipper 2, und erniedrigte sich selbst. wahrer Mensch und wahrer Gott. Das war auch grundlegend gegen Irrlehren schon damals festgelegt worden, dass Jesus wirklicher, wahrer Mensch und wirklicher, wahrer Gott zugleich ist. Unvermischt und ungetrennt und wie das dann alles formuliert wurde. Es ist durchaus grundlegend, um einen Unterschied festzulegen gegen Irrlehren und Sekten, die das bestreiten wollen. Und wenn man Abstriche macht an der Göttlichkeit Jesu Christi, hat man auch nicht die wirkliche Erlösung. Deshalb ist das durchaus wichtig, was in diesen ganz frühen Bekenntnissen festgelegt war. Was sind eigentlich jetzt Freikirchen im Unterschied etwa zu Landeskirchen? Wir haben in Deutschland ja ein besonderes System, historisch gewachsen. Es waren ursprünglich die Fürsten, die Landeskirchen leiteten. Dann ist später das heutige Landeskirchensystem daraus entstanden. Das ist in anderen Ländern nicht so, zum Beispiel in den USA. In den USA sind alle Kirchen Freikirchen. Da gibt es überhaupt keine Staats- oder Landeskirchen. Ja, die größte Kirche sind dort zum Beispiel die Baptisten, die südlichen Baptisten, auch andere, gab es auch verschiedene Abspaltungen. Aber das ist eben was typisch Deutsches, der Unterschied zwischen Landeskirchen und Freikirchen. Gibt es nicht in allen Ländern. In Skandinavien, da gibt es etwa die Staatskirchen, die dann wiederum sehr stark mit dem Staat verkoppelt sind. In England noch schlimmer, anglikanische Kirche, da ist die Königin das Oberhaupt. Also eine absolute Verquickung von Staat und Kirche, was eben im Neuen Testament nicht der Fall ist. Man soll zwar der Obrigkeit gehorsam sein, soweit sie nicht gegen Gottes Gebote etwas beschließt und entscheidet, aber grundsätzlich ist die Gemeinde Jesus Christus unterstellt und nicht weltlichen Häuptern. Ja, das ist ganz klar im Neuen Testament. Nun jedenfalls, der Unterschied zwischen Kirchen und Freikirchen, etwa in Deutschland, ist so, dass Freikirchen keine Sekten sind, sondern sie unterscheiden sich dadurch, dass sie staatsunabhängig, also frei, ihre Versammlungen und ihre Existenzweise leben wollen. Es gibt natürlich auch Unterschiede bezüglich Struktur, Sakramentsverständnis und auf anderen Gebieten, aber der Begriff Freikirche im Unterschied zur Landeskirche kommt von der organisatorischen Unabhängigkeit und Freiheit der Kirchengebilde her. Was zählt zum Beispiel zu Freikirchen, also nicht zu Sekten in Deutschland, Europa, zum Beispiel Methodisten, Baptisten, Brüdergemeinden, Mennoniten, freie evangelische Gemeinden, aber auch Abtrennungen von den ehemaligen lutherischen und reformierten Staatskirchen zählen hier auch als Freikirchen, obwohl sie zum Beispiel ein völlig anderes Verständnis von Taufe und Abendmahl haben als Baptisten, Mennoniten und andere. Zum Beispiel auch die selbstständige evangelisch-lutherische Kirche zählt bei uns als Freikirche, die die Union mit der reformierten Kirche damals nicht mitgemacht hat, 1817. Dann hat sie selbstständig gemacht, also lutherischer als die lutherische Kirche, die selbstständigen Lutheraner. Und dann gibt es auch auf reformierter Seite die evangelisch-altreformierte Kirche, die auch sagen, wir machen keine Union mit den Lutheranern oder anderen. Dann gibt es natürlich auch die Unionskirchen, etwa in Baden, wo ich herkomme, wo dann lutherische und reformierte Bekenntnisse miteinander verbunden wurden in einem Bekenntniswerk. Wir wissen ja, in Landeskirchen gibt es also verschieden geprägte lutherische, reformierte und unierte Landeskirchen im landeskirchlichen System. Nun aber nochmal zurück, also ich wollte nur sagen, dass eben Freikirchen keine Sekten sind. Sekte muss eben anders definiert werden als durch den Grad der Freiwilligkeit oder Unabhängigkeit. Über Lehrfragen im Einzelnen kann man natürlich dann diskutieren zwischen Landes- und Freikirchen. Aber was sind nun Sekten? Sekten selber, die verderblich sind, wie wir auch im Wort Gottes gehört haben, weil sie wirklich massive Irrlehren vertreten. Nun, es gab natürlich im Lauf der Kirchengeschichte unterschiedliche Sektendefinitionen, also Bestimmungen. Vielleicht mal interessant, 1877, der Tübinger evangelische Theologe Christian Palmer unterschied Kirche und Sekte folgendermaßen. Ihr könnt selber prüfen, ob das jetzt haltbar ist. Der sagte einfach, juristisch ist jede Gemeinschaft eine Sekte, wenn sie sich von der herrschenden, vom Staat anerkannten Kirche trennt. Punktum. Ja, also dieses Obrigkeitsdenken war damals sehr stark. Es gibt nur die eine Staatskirche, Rom würde sagen, nur die römische Kirche. Und alles, was sich trennt, ist halt Sekteabspaltung. Das ist sehr einfach, aber rein soziologisch, also gesellschaftswissenschaftlich bestimmt. Nicht biblisch, ich komme noch darauf zurück. Dann der Soziologe Max Weber hat es schon zutreffender definiert nach dem Grad der Freiwilligkeit. Allerdings hat er damit den Unterschied zwischen Freikirchen und Sekten eben gerade nicht gewahrt. Er hat gesagt, was freiwillig ist, was nicht von oben verordnet ist, das ist halt Sekte. Heute würde man sagen Freikirche, ja, wichtiger Unterschied. Ernst Troeltsch, er war Theologe und kam dann vom Glauben weg, wurde dann Philosoph, der hat folgende Definition gebracht. Allerdings für Sekte, und das würde aber heute, würden wir es auf pietistische Gemeinschaften so definieren. Ja. Der hat so gesagt, dass eine Sekte sei, man muss mal hören. Ernst Troeltsch sagt, die Sekte ist die freie Vereinigung strenger und bewusster Christen, die als wahrhaft Wiedergeborene zusammentreten, von der Welt sich scheiden, auf kleine Kreise beschränkt bleiben, statt der Gnade das Gesetz betonen und so weiter. Ja, das ist natürlich manches hier durch richtig, aber er hat die Wiedergeborenen praktisch als Sektierer eingestuft, von seinem liberalen Standpunkt her. Das können wir so natürlich von der Bibel nicht sehen, sondern die Wiedergeborenen sind natürlich die Gläubigen in allen Denominationen. Nun, nach dem Zweiten Weltkrieg wurden die Sektenbestimmungen etwas ausgewogener. Der bekannte Autor des Buches Seergrübler Enthusiasten, kennen vielleicht manche, Kurt Hutten, er hat gesagt, dass Sekten sich durch ein innerliches Winkeldasein auszeichnen, eine rechthaberische Haltung hätten, sich scheiden von allen anderen christlichen Richtungen und so weiter. Da ist durchaus was dran, wenn es Gruppierungen gibt, die sagen, nur wir haben die Fülle des Heils, nur wir haben den richtigen Heilsweg, dann geht es eben sehr stark schon in sektierische oder ist schon dieses stolze, anmaßende, elitäre Denken, das sich von anderen Christen abgrenzt. Dann kam in den 70er und 80er Jahren der Einbruch auch fernöstlicher Kulte in das ehemals christliche Abendland. Und seither unterscheidet man jetzt folgende Formen von Sekten. Etwa auch bei der Evangelischen Zentralstelle für Weltanschauungsfragen. Da kommen jetzt schon einige Beispiele. A, die klassischen christlichen Sekten oder sich christlich nennenden. Das sind natürlich die Zeugen Jehovas, die Neuapostolischen, die Mormonen, christliche Wissenschaft und so weiter. Aber schon bei der christlichen Wissenschaft muss man sagen, das ist eher hinduistisches Denken. Ihr könnt gerne noch dazu Fragen stellen, zur Vertiefung nachher. Ich kann nur Stichworte jetzt sagen. Oder auch die Mormonen, das ist an sich Polytheismus, viel Götterglaube. Hat nichts mit christlichem Glauben zu tun. Aber sie werden so dem christlichen Sektenspektrum zugeordnet. Es gibt also immer wieder Mischformen mit christlichen und nichtchristlichen Elementen bei Sekten. Dann die Hindu-Sekten. Hare Krishna, Ananda Marga, Transzendentale Meditation, Divine Light Mission, Bhagwan und so weiter, die sich auch wieder unterscheiden, aber doch einen hinduistischen Hintergrund haben mit ihrem Götzendienst. Dann buddhistische Sekten, Dalai Lama ist ja auch sehr aktiv, immer wieder im Abendland jetzt. Verschiedene Schulen des Zen-Buddhismus besonders in jeder Großstadt zu finden heute schon. Dann Psychosekten, also mit psychologischer Versklavung des Menschen, Gehirnwäsche, etwa Scientology, die gehen ja dann durch die Straßen und machen Fragebogen den Leuten und wollen ihnen einreden, dass alle psychisch krank sind, dass nur bei ihnen die wirkliche Heilung bekommen. Also jeder, der diesen Test macht, wird Defizite gesagt bekommen, die er nur durch teure Kurse bei den Scientologen geheilt bekommen kann, angeblich. Aber auch das Erhard-Seminar-Training, die aktionsanalytische Organisation und viele andere Psychokulte. Dann religionsvermischende Sekten, man spricht auch von synkretistischen Sekten, wie etwa die Vereinigungskirche San Myung-Moons, eines falschen Christus, oder die Bahá'í-Religion, die geradezu eine endzeitliche Vermischungsreligion ist. Bahá'í, der Bab der Gründer, die sagten, dass nun alle Religionen Wege zu Gott sind, so wie man es heute ja überall schon hört jetzt auch, und dass eben Mose und Zarathustra und Buddha und Jesus und Mohammed und so weiter, das seien alles Religionsstifter, die Vorläufer seien dieses Baha'u'llah, der dann gekommen sei. Also wird alles schön eingeordnet in dieses religiöse Pantheon, in diesen Gemischtwarenladen, kann man auch sagen. Klare Übertretung des ersten Gebots der Bibel, ja. Nur ein Gott, der wahre Gott, ist der wirkliche Gott. Dann gibt es auch politische Sekten. wie die Europäische Arbeiterpartei, verschiedene NS- und K-Gruppen, also nazistische und kommunistische Gruppen, die auch sektierisches Denken entwickelt haben, die Esoterische Union, die Violetten nennen sich jetzt, die auch bei verschiedenen Wahlen schon angetreten sind, wo dann alles durch Geistheilung, auch die Gesellschaft transformiert wird, durch Geistheilung, ja, auch sektierisches Denken. Und dann gibt es die Neuoffenbarungs- und spiritistischen Sekten mit spiritistischen Medien, die also direkt in Kontakt mit Geistern stehen, letztendlich mit dämonischen, satanischen Mächten, etwa Universelles Leben, Gabriele Wittig in Würzburg ist das, mit ihren Anhängern, früher hieß es Heimholungswerk, dann Fiat Lux von Uriella, nicht, die ja ihr Badewasser an die Leute verkauft, als Heilwasser, wo sie drin gebadet hat vorher. Glauben die, dass das magische Kräfte hat? Gehe ich lieber ins Radonbad, in Schlema habe ich mehr davon. Und dann gibt es die geistige Loge Zürich, ja, und solche spiritistischen Sekten, die natürlich sehr gefährlich sind, weil man dann besessen werden kann, wenn die Leute einem die Hand auflegen. Und dann gibt es natürlich die harten satanistischen Kulte und Sekten, da möchte ich jetzt nicht viel drüber sagen, das ist auch zu unangenehm, über diese Dinge ins Detail zu gehen. Und dann gibt es die New Age Sekten und Kulte, das Zeitalter des Wassermanns, was heute sehr viel Einfluss hat. Man muss nur in eine Buchhandlung gehen und sieht die Esoterikabteilung, die ja nicht unter dem Thema Verführung läuft, sondern als Lebenshilfe. Esoterik als Lebenshilfe, das ist heute so das Motto. Nicht? Man will den Leuten helfen, man kann auch Heilung bekommen unter Umständen durch diese Mächte, aber um den Preis der Seele. Ja. Es ist sehr gefährlich, sich darauf einzulassen. Und dann gibt's noch die esoterischen, also okkulten Vereinigungen mit mehr oder weniger sektenförmigen Ausformungen, wie etwa die Theosophische Gesellschaft von Helena Blavatsky. Und damit habe ich mich 8 Jahre intensiv beschäftigt durch meine Doktorarbeit, die Anthroposophische Gesellschaft des Rudolf Steiner und seiner Anhänger, woraus dann ja Waldorfschulen, Veleda-Medizin, Demeter-Landwirtschaft und all diese dunklen Früchte entstanden sind. Steiner selber war ja ein Hellseher, ein Medium, der diese ganzen Visionen empfangen hat aus der Geisterwelt, die er dann seinen Anhängern vermittelt in über 300 Schriften, die mit seinen Vorträgen und so weiter veröffentlicht wurden. Das war schon mal ein kurzer Überblick über die Kategorien von Sekten, verschiedene Arten. Es gibt natürlich noch viel mehr, Tausende. Dieses Schema ist nicht starr, sondern fließend. Viele Sekten sind mehreren Kategorien gleichzeitig zuzuordnen. Das möchte ich nur erwähnen. Nun aber ist die Frage, es gibt ja auch im christlichen Bereich Dinge, die schwerer zu durchschauen sind, wo auch Menschen versklavt werden, irgendeinem Guru folgen, wo sie durch Gehirnwäsche ihre Familien und alles verlassen müssen, nur noch diese Gruppierung da gar nicht mehr heraus können. Wir kennen ja solche Entwicklungen. Auch das ist natürlich sektiererisch. Und die Frage ist, woran können wir das unterscheiden, was jetzt noch eine gesunde oder halbwegs gesunde Gemeinde oder auch Freikirche ist oder was schon eine Sekte ist? Nicht? Woran kann man das unterscheiden? Diese Maßstäbe sind ja wichtig. Man hat gesagt, die reformatorischen Bekenntnisse, allerdings, das fand ich gut, die Reformatoren selber haben gesagt, dass die Bekenntnisse, die sie verfasst haben, niemals die absolute Basis sein dürfen, sondern auch diese Bekenntnisse wieder geprüft werden müssen anhand der Heiligen Schrift. Und dann kommen wir jetzt endlich zum Ergebnis, der einzige Prüfstein ist und bleibt die Heilige Schrift. Ja. Bekenntnisse können manches verklären, aber sie sind auch immer wieder zu hinterfragen anhand der Heiligen Schrift. Um ein Beispiel zu nennen, es fehlt in der Augsburger Konfession die eschatologische Sicht, etwa auch über das tausendjährige Reich, was ja die pietistischen Väter, Spener und so weiter, wieder ganz neu entdeckt haben. Das fehlt einfach, es wird einfach ausgelassen und die werden dann verurteilt, die daran glauben, dass Offenbarung 20 Realität ist oder Jesaja 2 und die ganzen Stellen. Aber ich sage immer, ich kann es nicht einfach weglassen, bloß weil es schon missbraucht wurde in der Kirchengeschichte, vielfach missbraucht, diese Bibelstellen, etwa auch von Hitler mit seinem sogenannten tausendjährigen Reich. Das nur nebenbei als Beispiel erwähnt. Die Heilige Schrift ist der Maßstab. Und deshalb möchte ich jetzt im Unterschied zu Trölsch und anderen Volk...
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3: Sektendefinition, also Bestimmung geben. Man kann aus christlicher Sicht alle religiösen Gruppen als Sekten bezeichnen, die den Hauptlehren, den klaren Lehren, kann man auch sagen, des Alten und Neuen Testaments widersprechen und stattdessen eigene Lehrsysteme entwickelt haben. Das ist also ein streng biblisch-theologischer Maßstab. Nicht soziologisch, nicht politisch, nicht psychologisch, das kann auch eine Rolle spielen, schließe ich nicht aus. Aber entscheidend ist der biblisch-theologische Maßstab, nichts anderes. Und deshalb, liebe Freunde, entscheidet sich die Größe, ab wann es eine Sekte ist oder nicht, entscheidet sich die Frage, so wollte ich sagen, ob es eine Sekte ist oder nicht, nicht allein an der Größe, dass man sagt, das, was groß ist, ist Kirche, was klein ist, ist Sekte, sondern es entscheidet sich allein anhand der Heiligen Schrift. Um das mal offen zu sagen, es gibt ja die Ansicht in unseren Kreisen, die ich auch teile, dass die allergrößte Kirche auf der Erde viele sektierische Züge trägt. Welche ist das? Die römisch-katholische. Ich habe ja schon letzten Abend einiges gesagt. Da sind viele Lehren hinzugekommen. Es gibt auch christliche Elemente, natürlich. Aber Lehren hinzugekommen, die aus dem Heidentum stammen. Ja? Allein der ganze Marienkult, die Reliquienverehrung, Heiligenverehrung, auch das, wie das Papsttum heute bestimmt wird. Das sind Lehren, die zusätzlich zur Bibel kommen. Nur die Größe dieser Kirche verhindert, dass man sie als Sekte einstuft, aus evangelischer Sicht. Und natürlich, dass man sagt, man kommt daher. Aber es gab immer schon neben der katholischen Kirche unabhängige Bewegungen, wie die Waldenser zum Beispiel, die Hugenotten, die streng verfolgt wurden von Rom. Viele Tausende, Millionen Märtyrer in dieser Zeit. Ja. Was war da jetzt Kirche, was war Sekte im Mittelalter? Die Waldenser, waren die Sekte oder haben die biblische Wahrheit neu ans Licht gehoben? Ihr versteht, ja? Es entscheidet sich nicht einfach an der Größe einer Gruppierung, sondern an der Wahrheitsfrage. Die Wahrheitsfrage ist entscheidend und die kann nur entschieden werden anhand der Heiligen Schrift. Und deshalb bin ich so dankbar, dass wir diesen Maßstab haben dürfen. Aber wie ist die Schrift zu lesen? Bevor ich da noch auf einzelne Sekten eingehe, möchte ich wichtige Kriterien für die Auslegung der Schrift nennen. Denn Sekten entstehen praktisch immer daran, dass man Schriftstellen falsch auslegt. Versteht ihr? Es wird dann das, was wörtlich zu nehmen ist, symbolisch gedeutet. Und das, was symbolisch zu nehmen ist, vom Zusammenhang her wird das ja klar, das wird dann wörtlich gedeutet. Da möchte ich einige Beispiele auch bringen. Und zwar ist Folgendes. Dass Sekten eben die Schrift wie einen Steinbruch missbrauchen, aus dem sie das gerade heraussuchen, was in ihr Lehrsystem passt. Aber so dürfen wir mit der Bibel nicht umgehen, sondern wir sollen uns von der Bibel hinterfragen lassen in unserem Denken, in unseren Lehrtraditionen. Immer wieder fragen, lässt sich das biblisch eindeutig begründen oder nicht? Das gilt auch für evangelische Christen, gilt auch für Freikirchen, das gilt für jeden von uns. Ich habe auch schon mehrfach in meinem Glaubensleben, das jetzt schon über 30 Jahre beträgt, schon mehrfach meine Meinungen revidieren müssen, weil ich durch die Heilige Schrift überführt wurde. Durch Erkenntnisse, wo Bibelstellen ganz klar gesagt haben, aber so wie du bisher gedacht hast, das war nicht richtig. Ich war zum Beispiel auch schon mal in der katholischen Kirche, bin da so geboren gewesen sozusagen, hineingetauft. Bis zum 18. Lebensjahr war ich ja katholisch, bin dann aber aufgrund der Schrifterkenntnis, ich sage es so frei jetzt unter uns, dann ausgetreten. Und so lernen wir auch hinzu, wenn wir die Bibel studieren. Aber man darf eben keine Stellen aus dem Zusammenhang reißen. Man muss immer sehen, was ist der Kontext. Sonst kommt man zum Beispiel zu solchen Lehren, ich sage mal ein krasses Beispiel, dass man jetzt hier einen Altar bauen müsste und Tieropfer ausführen, weil das im dritten Buch Mose steht. Du sollst Böcke und Schafe opfern. Gilt das für uns heute noch? Nein. Und warum nicht? Weil wir heilsgeschichtlich die Bibel verstehen müssen. Vom Alten zum Neuen Bund. Das Opfer von Böcken und Stieren kann den Menschen nicht erlösen. Das war nur eine Vorschattung, eine Vorbereitung auf das gültige das einzig gültige Opfer unseres Herrn Jesus Christus am Kreuz. Deshalb, es könnte jetzt eine Opfersekte entstehen, die sagt, wir führen wieder Tieropfer des Alten Testaments ein. Da muss ich sagen, dann lest mal den Hebräerbrief im Neuen Testament, der sagt, dass das im Alten Bund in Ordnung war, es hat Gott angeordnet, aber im Neuen Bund, wo wir jetzt leben, heilsgeschichtlich, kann das nicht wieder eingeführt werden. Es ist wichtig, dass wir das verstehen. Das wird nämlich jetzt aktuell, wenn wir die Sabbatfrage auch betrachten, Adventisten betonen das ja sehr stark. Nicht? Die sagen ja, die 10 Gebote werden heute nicht gehalten von der Christenheit, weil das Gebot, du sollst den Sabbat heiligen, nicht eingehalten ist. Unseren Sonntag erkennen die nicht an. Die sagen, der Sabbat, das ist, muss der Samstag sein, der 7. Tag der Woche. Ist das so biblisch? Wir müssen zur Urgemeinde schauen, wie die es getan hat. Nicht bei den Juden, die halten ja heute auch noch den Sabbat, ist klar, weil sie Jesus als Messias nicht erkannt haben. Aber in der Urgemeinde war es so, erstens, dass sie sich an jedem Tag versammeln konnte, an jedem Tag heißt es. Und es wird auch gewarnt, einen Tag höher zu halten als die andere, etwa im Kolosserbrief, im Galaterbrief, grundsätzlich gesagt. Aber dann war die Urgemeinde zur Zeit Jesu und der Apostel und nach der Himmelfahrt Jesu versammelt, immer wieder zu sehen am ersten Tag der Woche, weil das der Auferstehungstag ist. Im Russischen Воскресенье, Auferstehungstag heißt der Sonntag. Bei uns natürlich Sonnentag, Sonnengott und diese Assoziation. Aber im Russischen Auferstehungstag, im Spanischen Domingo, der Herrentag, ja, der Tag des Herrn. Und deshalb im neuen Bund, in dem wir jetzt leben, halten wir nicht mehr den alttestamentlichen Sabbat, sondern für uns ist der Ruhetag oder Feiertag eben der Tag der Auferstehung des Herrn, wo wir erinnert werden an seinen Sieg über den Tod. Deshalb hat sich das eben heilsgeschichtlich entwickelt. Aber es ist wichtig, dass wir einen Ruhetag halten. Nicht? Gott hat es nicht ohne Grund in die Schöpfung hineingelegt. Also, ich wollte damit sagen, die Bibel durchaus wörtlich, aber im heilsgeschichtlichen Verlauf sehen. Das ist nicht immer so einfach, aber wir können es verstehen, wenn wir das Alte Testament vom Neuen Testament her lesen. Natürlich auch das Neue vom Alten, das gehört untrennbar zusammen, aber wir stehen jetzt nicht im Alten Bund, sondern im Neuen Bund Jesu Christi. Wir führen auch keine Eroberungskriege mehr in Israel, wie das Josua gemacht hat damals. Das war heilsgeschichtlich damals von Gott so angeordnet. Sondern wir stehen jetzt im Zeitalter der Feindesliebe, wo wir auch die andere Wange hinhalten sollen, wenn es um unser privates Leben als Christen geht. Im Staat ist was anderes, da gilt Römer 13, dass die Obrigkeit das Schwert nicht umsonst führt. Also ihr seht, deshalb die gesamte Bibel im Zusammenhang verstehen, nicht Stellen herausreißen. Sonst könnte jemand sagen, das Schwert nicht umsonst, also soll auch der Christ zum Schwert greifen. Nein, im Evangelium steht, wer zum Schwert greift, wird durch das Schwert umkommen. Aber die Obrigkeit trägt das Schwert. Das ist kein Gegensatz, aber das eine gilt für die Gemeinde, das andere für die Welt. Also so ist wichtig, ich habe es hoffentlich verstanden, der Kontext, Zusammenhang der gesamten Heiligen Schrift. So, jetzt möchte ich noch biblische Aussagen bringen über Sekten. Ich mache das jetzt kurz und dann wollen wir noch vertiefend auf besonders zwei davon eingehen. In Matthäus 7 und Matthäus 24 warnt der Herr Jesus seine Jünger, also auch uns, vor falschen Christusen und falschen Propheten, die sogar zum Teil große Zeichen und Wunder tun. Ich habe es gestern schon erwähnt in Sosa. Und deshalb nochmal die Kennzeichen, um falsche Christusse und falsche Propheten zu durchschauen. Falsche Christusse ist ja einfacher zu durchschauen, denn jeder, der heute hier geboren ist und herangewachsen und sagt, er sei Christus, ist ein falscher Christus. Weil der Herr Christus wiederkommt auf den Wolken des Himmels, eindeutig in Matthäus 24. Also wenn jetzt ein Ivo Sasek, wenn jetzt ein Sun Myung-moon, wenn jetzt ein New Age Christus, Krishnamurti oder wer auch immer auftritt oder aufgetreten ist, manche sind ja schon tot, und sagen, ich bin Christus, kann man sagen, du bist nicht Christus, du bist ein Betrüger. Ja. Weil Christus auf den Wolken des Himmels kommt. Keiner von diesen kann das tun oder hat es getan. Dann ein weiteres Kennzeichen, falsche Propheten. Das ist schwieriger, weil da gibt es natürlich, es gab immer echte und falsche Propheten in der Geschichte. Und grundsätzlich gilt heute, dass wir keine neuen Propheten brauchen, weil wir ja alles vollkommen jetzt im Wort Gottes geoffenbart haben, von der Weltschöpfung bis zur Weltvollendung. Wir brauchen Prophetie nur in Form der Überführung des menschlichen Herzens von der Sünde. Das ist heutige Prophetie, die notwendig ist, dass Menschen zur Buße kommen. Aber nicht durch hellseherische Ansprüche, dass man da jetzt jedem da sagt, du hast das getan, so von der Kanzel, wie es ja in manchen Kreisen ist, sondern es geht darum, dass in der Predigt Gott durch seinen Geist zu den Herzen spricht und jeden einzelnen Hörer von seiner Schuld überführt. Das ist biblische Prophetie für die Endzeit. Und was Zukunftsprophetie angeht, das haben wir ja alles geoffenbart, bis zum neuen himmlischen Jerusalem. Das ist ja alles schon geschrieben. Wenn sich manche heute wichtig machen und da noch Zusatzoffenbarungen bringen, muss man da sehr genau und kritisch prüfen. Ja, was tun falsche Propheten und ihr Lehrer? Sie fügen zur Bibel etwas hinzu oder nehmen etwas davon weg. Da warnt uns die Bibel ganz klar, vor allem am Ende der Heiligen Schrift selber. Sie erfinden Lehren, die im Widerspruch stehen, zum eindeutigen Wortsinn, zum wörtlichen Sinn und Gesamtzusammenhang der Bibel. Denn in den entscheidenden Lehraussagen ist die Bibel klar, da gibt es nichts zu deuteln. Gottheit Jesu Christi, Erlösung allein durch Jesu Blut, keine anderen Götter neben Gott, Rechtfertigung allein aus Gnaden, die guten Werke als Früchte des Glaubens, das sind ganz klare biblische Lehren. Und wenn da irgendwas verändert wird, dann weiß man schon, das Zentrum wird verrückt. Es werden Dinge hineingebracht in die Bibel, die nicht heilsbringend sind. Deshalb übergehen Sektierer die zentralen Wahrheiten des christlichen Glaubens und verleugnen vor allem unseren Herrn Jesus Christus und sein Werk. Vor allem, dass er Gottes Sohn sei, wird immer wieder angegriffen von Sekten. Es wird auch in Frage gestellt, dass er wirklich Mensch wurde, bei den gnostischen Sekten vor allem, da bleibt er irgendwo als Geistwesen schwebend über der Erde. Sein Sühneopfer am Kreuz wird verwässert, also relativiert, nicht wirklich ernst genommen, deshalb muss man Zusatzleistungen erbringen. Seine leibliche Auferstehung wird in Frage gestellt. Ich werde nachher ja noch Beispiele bringen. Dann sind die verführenden Aussagen, eine Mischung aus Wahrheit und Lüge, immer auch ein Körnchen Wahrheit, aber dann sehr viel Lüge. Deshalb ist klar, man findet in jeder Sekte auch wahre Dinge. Auch begründete Kritik an Kirchen und Freikirchen bringen Sekten auch, aber dann kommt der Pferdefuß hinterher, wo sie die Leute packen und abziehen vom Wort Gottes. Auch die Zeugen Jehovas in ihrer Kritik an kirchlichen Missständen, das ist durchaus ernst zu nehmen, Homosegnungen und so, kommt in den Schriften der Zeugen Jehovas heute, auch bei den Moslems, ja, haben sie natürlich recht in der Kritik. Aber was sie dann selber lehren, ist genauso falsch und verderblich. Nicht? Dass Jesus nicht Gott sei, dass er nur ein Erzengel Michael sei oder bei den Moslems nur ein Prophet und nicht uns erlösen könne. Das sind dann verderbliche, wirklich seelenverderbende Aussagen. Wahrheit und Lüge vermischt. Dann werden auch Zukunftsvoraussagen gemacht, die mit göttlichem Offenbarungsanspruch vorgetragen werden. Ich, der Herr, sage euch, stehen manchmal Leute auf, auch in extrem charismatischen Kreisen, und sagen dann, der Herr spricht jetzt direkt durch mich zu euch. Also in dem Sinn, sie haben eine direkte Inspiration bekommen. Mit diesen Ich, der Herr, sage euch Aussagen, muss man sehr vorsichtig sein. Es ist oft auch Stolz und ein falscher Geist, der dann sprechen kann. Der Herr spricht natürlich auch heute, aber durch sein Wort, was in der Predigt durch Leitung seines Geistes ausgelegt wird. Und wir wollen uns demütig unterordnen, aber auch korrigieren lassen. Prediger sind nicht unfehlbar, auch der Papst nicht. Ja, also da sollen wir die Geister prüfen, ob sie von Gott sind in allem. Und dann sind natürlich die Versprechungen mit schönen Worten verpackt. Da wird nicht jetzt hässlich direkt gesagt, ja, folge mir nach, dann kommst du in die Hölle. Das sagen sie natürlich nicht, sondern jeder wird sozusagen in irgendeine Form des Himmels hinein vertröstet durch Sektierer. Es sind immer schöne Worte und Frieden und Harmonie und wunderbar alles, aber dahinter ist der krasse Unglaube, weg von Jesus und seinem Heilswerk. So locken sie die Menschen weg vom Heil. Ein falsches Evangelium von Frieden, Liebe, Harmonie, Einheit, Toleranz, manchmal aber auch falsche und übertriebene Darstellungen von Gottes Gericht. So auch bei den Zeugen Jehovas speziell, wo diese Dinge oft sehr blutig ausgemalt werden. Viele Sekten verkünden auch einen falschen Freiheitsbegriff. Das geht so bis zu den Children of God, die dann sogar sexuelle Unmoral als geistlich hinstellen und Flirty Fishing, ich weiß nicht, ob ihr die Sachen schon gehört habt, wo dann vor allem Frauen angesetzt werden auf Männer, damit sie verführt werden und dann in die Sekte hinein. Und solche Dinge sind natürlich ganz üble Methoden. Es gibt auch polygamistische Sekten, wo es dann nur darum geht, einen Harem um sich zu scharen, bei vielen Sektierern, wo dann das Fleisch voll sein Gesicht offenbart. Das ist natürlich relativ leicht zu durchschauen für jeden, der die Bibel kennt. Und er weiß, dass das nicht der Geist Gottes ist. Ein falscher Freiheitsbegriff. Oftmals ein unmoralisches Leben und viele werden verführt auch zur Unzucht. Es gibt aber auch asketische Sekten, die das Gegenteil verkündigen, übertriebene Enthaltsamkeit, dass die Ehe vom Teufel sei, dass man Speisen meiden müsse, gewisse Speisen. Der Herr Jesus hat aber gesagt im Neuen Bund, dass nicht das, was durch den Mund hineingeht, den Menschen unrein macht, sondern das, was aus dem Herzen kommt und dann durch den Mund und durch die Taten herausgeht. Es ist viel wichtiger als die Speisegebote des alten Bundes. Es gibt Ausnahmen in Apostelgeschichte 15, dass wir kein Blut und kein Ersticktes essen sollen. Da versuche ich mir auch dran zu halten. Aber wir wollen entscheidend darauf achten, was aus unserem Herzen kommt. Da ist die Sünde massiv. Nicht die äußeren Dinge so entscheiden. Wobei natürlich das Äußere auch ein Abbild des inneren Wesens ist. Auch wieder, ein Christ wird nicht sich so weltlich benehmen wie ein Weltmensch, hoffe ich doch. Ja? Sonst kann man ja keinen Unterschied mehr erkennen. Und wird man sehr schnell als Heuchler eingestuft. Wohl auch zu Recht, wenn da kein Unterschied zu sehen ist zwischen denen, die in der Gemeinde sind und denen, die in der Welt sind. Sektierer suchen auch sehr oft Geld und Ehre bei Menschen statt bei Gott. Es geht sehr oft um den Geldbeutel ihrer Anhänger. Und das ist auch an sich leicht zu durchschauen, aber viele durchschauen es erst, wenn es zu spät ist, wenn sie schon betrogen sind. Und deshalb wird ihretwegen die christliche Wahrheit oftmals dann verlästert. Sektierer sind im Grunde, auch wenn sie fromme Worte auf den Lippen tragen, irdisch gesinnt und haben den Geist Gottes nicht. Es ist ihr eigenes Fleisch, es ist ihr eigenes angemaßtes Erkenntnisstreben, das aber nicht an der Bibel wirklich sich orientiert, sondern davon abweicht. Und dabei behaupten sie, sie hätten höhere Erkenntnisse als die Christen. Ich denke jetzt an die ganzen gnostischen, also erkenntnismäßigen Sekten, die sagen, ihr habt nur den Glauben, wir haben die Erkenntnis. Vorsicht, ja, Vorsicht. Gerade in der Anthroposophie ist das festzustellen. Die blicken so mitleidig lächelnd auf uns Gläubige herab. Ihr seid Pistiker, nur Gläubige. Wir sind Gnostiker, Erkennende. Wir haben Einblick in die tiefsten Geheimnisse Gottes. Aber was passiert? Sie gehen über die Bibel hinaus und haben eigene Inspirationen, die sie dann über Gottes Wort stellen. Und damit verführen sie ihre Anhänger und sind selber auch verführt. Ja, und vieles weitere könnten wir hier nennen. Ich nenne jetzt nochmal einige Sekten. Ich sage mal Namen, machen wir mal zur Auflockerung ein Ratespiel. Ich sage einen Namen und wer es weiß, meldet sich und sagt, welche Sekte dazu gehört. Joseph Smith. Ah, sehr gut. Mary Baker Eddy. Ja, aber nicht immer der gleiche. Er weiß es bestimmt. Aber ist gut. Wusste sonst noch jemand? Christliche Wissenschaft, Christian Science. Baha'u'llah. Schon schwieriger. Ich habe es vorhin erwähnt. Es ist der Test, ob ihr aufgepasst habt. Baha'i-Religion, genau. Charles Taze Russell. Zeugen Jehovas. Rudolf Steiner. Anthroposophie. Und wie heißt die Sekte, die davon sich ableitet? Und schwierigere Frage. Christengemeinschaft, hat nichts mit der Gemeinschaft hier zu tun. Ist auch nicht christlich, ist gnostisch, heidnisch im Grunde. Gabriele Wittig. Würzburg, ja, universelles Leben. Edgar Cayce, spiritistische Sekte. Jakob Lorbeer, Lorbeerianer. Lorenzianer, ja, gibt es ja vieles, auch hier in Sachsen. Ich kenne auch nicht alle Sekten, aber wenn ihr noch Fragen zu irgendwelchen habt, schreibt es euch auf und könnt nachher nochmal Fragen stellen, auch öffentlich. Ich will jetzt aber dazu noch etwas sagen zu den genannten Personen. Joseph Smith, die Mormonen. Möchte er da noch vertiefen, Zeugen Jehovas, Neuapostolische? Da hinten sind keine Uhren, bei mir schon 16:30, aber bei mir geht's vor, gell? Ihr müsst sagen, wie viel Zeit noch. Also Joseph Smith, Begründer der Mormonen. Wie entstand das Ganze? Er lebt in den USA, war früher ein Gauner. Er hatte da eine Idee, wie er viel Geld machen kann. Und dann schreibt er, dass ihm ein Engel erschienen sei. Und der habe gesagt, er soll zu dem Hügel Cumorah gehen, da findet er goldene Platten. Und die hat er dann angeblich dort gefunden und da hat er eine Prophetenbrille sogar gefunden, durch die er diese geheime Schrift lesen konnte und hat es dann einem Sekretär diktiert. Nur seltsamerweise sind diese goldenen Platten dann verschwunden, wurden durch diesen Engel wieder abgeholt. Und deshalb sagt er, einige Zeugen hätten sie gesehen. Von diesen Zeugen sind aber nachher einige umgefallen, haben gesagt, das hat nicht gestimmt. Einige, die alle miteinander verwandt waren, haben weiterhin beschworen, er ist der Prophet, der diese Schrift gelesen hat. Und so ist das Buch Mormon entstanden. Man hat aber festgestellt, dass vieles davon abgeschrieben ist, aus einem Science-Fiction-Roman von einem Herrn Spalding, ja, der schon vorher geschrieben war. Übrigens auch wie bei Rudolf Steiner. Er hat abgeschrieben seine Akasha-Chronik von Scott Elliott und anderen Science-Fiction-Autoren. Ich habe das in meiner Doktorarbeit rausgefunden. Also interessant, wie da Leute betrogen werden mit reinen Fantasiegemälden. Jesus sei in Amerika gewesen und erschienen dann und hätte dort auch nochmal die Bergpredigt und alles gehalten. Also eine typisch amerikanische Religion. Es wird gelehrt, Jesus und Gott, das seien nur aufgestiegene Menschen. Und auch wir können auf die Götterstufe emporgehen. Ja. Es ist eine polytheistische, also viel Göttereireligion, hat mit christlich überhaupt nichts zu tun. Es ist also reinstes Heidentum, das Mormonentum, auch wenn es sich christlich nennt. Jesus ist nur ein aufgestiegener Mensch und auch Gott Vater auf einer noch höheren Stufe und wir entwickeln uns auch höher. Das Ganze ist ein evolutionäres Geschehen der Höherentwicklung. Das ist ungeheuerlich, aber sowas lehren die. Mary Baker Eddy, christliche Wissenschaft, einer meiner früheren Schullehrer, ist da reingerutscht, deshalb kenne ich es ziemlich gut. Die sagt, ich vereinfache natürlich jetzt aus Zeitgründen, dass alles Illusion ist, also Einbildung. Krankheit ist Illusion, Sünde und auch der Tod bilden wir uns alles nur ein. Die Wirklichkeit der Welt und des Menschen heißt Vollkommenheit. Und das ist das hinduistische Denken von der Maya oder Maja, Illusion. Nicht? Unser Leben hier ist nur ein Schein, eine Scheinwelt. Das Wirkliche ist die Auflösung hinein ins Brahman, in das All-Eine. So ähnlich auch bei der christlichen Wissenschaft. Das natürlich widerspricht völlig der Bibel, wo gesagt wird, das Wort wurde Fleisch. Gott kam in diese Welt in seinem Sohn, und um sie zu erlösen. Ja, also das muss ich jetzt nicht weiter ausführen. Dann Baha'u'llah, habe ich schon genannt, Baha'i-Religion, Vermischung der Religionen. Rudolf Steiner, Hellseher in den höheren Welten. Gabriele Wittig, eine Spiritistin, die früher mit Geistern schon Kontakt hatte und plötzlich hatte sie die Idee zu behaupten, dass jetzt Christus durch sie spräche. Sie würde jetzt die Neuoffenbarung bringen. Sie lehrt natürlich völlig unchristliche Lehren, die mit der Bibel in absolutem Widerspruch stehen. Zum Beispiel Reinkarnation, also Wiederverkörperung oder Geistheilung, Bewusstseinserweiterung, Astralkörper und all diese spiritistischen Dinge. Übrigens immer wieder der gleiche Geist im Hintergrund, dieser spiritistische, dämonische Geist. Und nun habe ich ja noch versprochen, zu den Zeugen Jehovas und Neuapostolischen etwas ausführlicher etwas zu sagen. Da habe ich mal extra noch einiges mitgenommen. Ich habe ja ein dickes Buch auch über Zeugen Jehovas geschrieben, habe es leider jetzt nicht dabei, aber in meinem Buchprospekt über 300 Seiten, wenn das ausführlich interessiert, der kann es dort nachlesen. Ich fasse nur einiges zusammen. Die Zeugen Jehovas hießen ja früher nicht so, erst seit 1931, als der Nachfolger von Russell, Rutherford, diesen Kongress in Columbus einberufen hat und die Zeugen Jehovas ausrief. Russell aber hat auch schon die Gottheit Jesu Christi geleugnet und hatte falsche Zukunftsvoraussagen gemacht. Er war ja abgespalten von den Adventisten und dadurch leugnete er auch die Weiterexistenz nach dem Tod. Es gibt also weder für Adventisten noch für Zeugen Jehovas eine Weiterexistenz der Ungläubigen nach dem Tod, sondern sie werden einfach ausgelöscht. Also die Hölle wird geleugnet, die ewige Verdammnis. Leider eben auch bei den Adventisten. Das ist das größte Problem dort, wie auch bei den Zeugen Jehovas, dass sie es einfach verharmlosen, ja, die Zukunft der Ungläubigen und dadurch die Menschen in einer falschen Sicherheit wiegen. Und Zeugen Jehovas haben viel mehr Ähnlichkeit mit Moslems als mit Christen, aus dem Grunde, weil sie im zentralen Punkt übereinstimmen mit ihnen, nämlich Jesus ist nicht Gott, Jesus ist nur ein Geschöpf, bei den Moslems eben der Prophet Isa und bei den Zeugen Jehovas der Erzengel Michael. Wenn ihr ins Gespräch mit ihnen kommt, dann fragt sie doch mal, für euch ist doch Jesus nur ein Erzengel Michael, da müssen sie es zugeben, aber sie sagen immer, er sei Gottes Sohn für sie. Aber das sagen sie deshalb, weil Jesus für sie nur ein Sohn Gottes ist, neben den anderen Engeln. So werden die Leute verführt, ja. Die Worte klingen ganz ähnlich und fromm und biblisch, aber sie meinen was völlig anderes damit. Jesus nicht als der einzigartige Sohn Gottes, eines Wesens mit dem Vater, sondern als ein Gottessohn wie die Engel, die sie als Gottessohn alle auf eine Linie ordnen. Jesus, der höchste der Engel, als Michael, ja, dieser Erzengel, das ist für sie Jesus. Aber es ist natürlich falsch. Jesus bedient sich der Engel, um zum Beispiel auch sein Gericht auszuführen in der Offenbarung. Aber er ist nicht identisch mit den Engeln. Gibt es da eine Bibelstelle, ich frage euch, wo sich das einfach widerlegen lässt, dass Jesus identisch sei mit den Engeln? Das ist nämlich der zentrale Punkt. Da gibt es eine Stelle in der Heiligen Schrift, wo das ganz klar unterschieden wird. Gerade als Warnung vor solchen Sekten. Ja, da brauche ich jetzt doch die Brille. Ja, genau, das ist Hebräer 1, da lese ich mal vor ab Vers 5. Denn zu welchem Engel hat Gott jemals gesagt, du bist mein Sohn, heute habe ich dich gezeugt. Und wiederum, ich werde sein Vater sein und er wird mein Sohn sein. Und wenn er den Erstgeborenen wieder einführt in die Welt, spricht er, und es sollen ihn alle Engel Gottes anbeten. Von den Engeln spricht er zwar, er macht seine Engel zu Winden und seine Diener zu Feuerflammen, aber von dem Sohn, Gott, dein Thron währt von Ewigkeit zu Ewigkeit. Und das Zepter der Gerechtigkeit ist das Zepter deines Reiches. Das ist der Unterschied, nicht? Der Sohn ist Gott und ihn werden alle anbeten, genau wie den Vater, Gott auf dem Thron und das Lamm. Und das ist nicht vergleichbar mit Engeln, denn auch die Engel werden Gott anbeten. Und um den Thron Gottes und des Lammes sein. In Offenbarung ist immer der Vater und das Lamm, Jesus, zusammen auf dem Thron als Herrscher. Und dann heißt es in Vers 13, zu welchem Engel hat er jemals gesagt, setze dich zu meiner Rechten, bis ich deine Feinde zum Schemel deiner Füße lege? Sind sie, die Engel, nicht allesamt dienstbare Geister, ausgesandt zum Dienst um derer Willen, die das Heil ererben sollen? Also das ist entscheidend. Jesus ist eben kein Engel, sondern unendlich viel mehr, ganz auf der Seite Gottes, des Vaters stehend, als der Sohn. Um das zu illustrieren, mit einem menschlichen Vergleich, wenn Sie ein Kind bekommen, ist es ja auch ein Mensch und nicht ein Tier, oder? Wir glauben ja nicht an die Evolutionslehre, hoffe ich doch. Also, und wenn Gott einen Sohn gezeugt hat, auf wunderbare Weise im Leib der Maria, dann ist er zwar Mensch durch Maria, aber zugleich Gott in einzigartiger Weise. Er hat keinen Engel so geschaffen, sondern den Sohn hat er gezeugt. Das ist der Unterschied. Die Engel wurden geschaffen durch sein Wort, genau wie die Menschen, indem er der Materie Leben eingehaucht hat. Aber der Sohn ist durch den Heiligen Geist direkt gezeugt. Es gibt noch vieles zu sagen über Zeugen Jehovas. Ich will es aber damit kurz machen. Wir wissen, dass sie viele falsche Prophezeiungen abgegeben haben. 1914 sollte das Friedensreich Jesu Christi anbrechen, gegeben haben. 1914 sollte das Friedensreich Jesu Christi anbrechen, 1914. Ja, und was kam 1914?

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3: Aber immer wieder ist man diese Torheit verfallen, weil ein falscher Geist hier am Werke ist. Aber deshalb sage ich ganz klar, auch hier von der Kanzel, Zeugen Jehovas sind Zeugen Jehovas, aber keine Christen, weil sie keine Erlösung durch den Sohn Gottes haben, weil er für sie nur ein Engel ist. Deshalb müssen wir ihnen das Evangelium sagen, damit sie gerettet werden. Ja, ganz klar. Das ist eine absolute Grenze. Es heißt nämlich im Neuen Testament, 1. Johannesbrief, wer den Sohn hat, hat das Leben. Wer den Sohn Gottes nicht hat, hat das Leben nicht. Das sage ich immer, wenn ich Zeugen Jehovas sehe. Wir machen jetzt auch Straßeneinsätze in unserer Gemeinde und die standen letztes Mal neben uns, sind wir hingegangen und haben gesagt, wer den Sohn Gottes hat, hat das Leben. Habt ihr den Sohn Gottes? Ja, für uns ist Jesus auch Sohn Gottes. Ich sage, das stimmt nicht. Für euch ist er ein Engel, ist nicht der Sohn Gottes. Und dann sind wir ins Gespräch gekommen, habe ich ihnen klar gemacht, den Unterschied, soweit sie es verstehen können, aber man kann auch da beten, das sind verführte Menschen. Wir wollen in Liebe, aber auch in Wahrheit auf solche Menschen eingehen. Ja, jetzt noch zu den Neuapostolischen. Ich habe ein Exemplar dabei, meiner Schrift über die Neuapostolische Kirche. Ich weiß nicht, müssen wir jetzt auslosen, wer es bekommt nachher, wenn es jemand möchte. Aber man kann es auch bestellen, wenn es ausgeht. Aber die kann ich nachher euch noch anbieten. Aber hier will ich einiges dazu sagen. Auch hier müssen wir uns auf zwei Punkte beschränken. Zunächst mal, das möchte ich kurz machen. Und das lässt sich eindeutig durchschauen von bibelbegründeten Christen. Die Neuapostolischen führen Gottesdienste für Entschlafene durch. Habt ihr sicher schon gehört, für Verstorbene. Sie lassen sich auch taufen für Verstorbene, wie auch die Mormonen, indem sie ihren Leib als Hülle für die Verstorbenen darbieten. Und die werden dann getauft und versiegelt, auch noch nach dem Tod. Das ist eine gefährliche Lehre, was auch mit Spiritismus zusammenhängt. Das ist ganz klar, das zeigt aber auch schon, welcher Geist auch dort am Werke ist, wenn man solche Praktiken durchführt. Nicht? Das ist eine ganz finstere Sache. Deshalb Warnung, auch wenn es vieles so glänzend und toll aussieht, auch so die Kleidung und alles, so auch der Chor, aber das sind ganz finstere spiritistische Praktiken, die dort ablaufen. Das möchte ich als Warnung vorausschicken. Und dann aber die grundsätzliche Frage ist natürlich, die ich auch hier in diesem Buch stelle, gibt es wieder Apostel? Nach dem ersten Jahrhundert. Wenn es das nämlich nicht gibt, dann kann man alle Apostelsekten sowieso vergessen. Ja, dann ist das unbiblisch. Deshalb habe ich da den Schwerpunkt drauf gelegt, auch in diesem Heft. Und habe natürlich die Antwort, es gibt nach dem ersten Jahrhundert keine Apostel mehr. Gibt keine mehr. Dazu möchten wir nochmal einige Stellen betrachten. In Apostelgeschichte 1 zunächst. Da ist ja das entscheidende Kriterium, wenn jemand zum Apostel berufen wurde, genannt. Damals hatte ja Judas sich umgebracht, nachdem er den Herrn verraten hatte. Und dann ging es um die Nachwahl des 12. Apostels. Ja, und dann werden die Kriterien, die Notwendigkeiten genannt, um Apostel zu werden, anstelle von Judas. Apostelgeschichte 1, Vers 21 folgende. So muss nun einer von diesen Männern, die bei uns gewesen sind, die ganze Zeit über, als der Herr Jesus unter uns ein- und ausgegangen ist, von der Taufe des Johannes an bis zu dem Tag, an dem er von uns genommen wurde, mit uns Zeuge seiner Auferstehung werden. Und sie stellten zwei auf, Josef genannt Barsabas mit dem Beinamen Justus und Matthias und beteten. Also, es war ganz klar, es musste einer sein, die ganze Zeit über dabei waren, als der Herr Jesus auf Erden gewandelt ist, als der Messias gewirkt hat in diesen 3 Jahren.

0: Jahren, von der Taufe des Johannes bis zum Tag seiner Himmelfahrt. Und das waren diese beiden. Und dann wurde ja der Matthias berufen. Können das die heutigen Neuapostolischen von sich sagen, dass sie damals dabei waren? Höchstens spiritistisch, aber das können sie nicht behaupten. Und ja, von daher fällt schon das entscheidende Kriterium weg. Es werden natürlich jetzt noch weitere Stellen angeführt von Neuapostolischen. Zum Beispiel wird auf ein viertes Esra-Buch hingewiesen. Vierter Esra. Gibt es denn in der Bibel vierter Esra? Es gibt nur Esra. Aber es gibt in den Apokryphen so etwas wie einen vierten Esra. Das ist aber nicht Gottes Offenbarung, nicht Gottes Wort. Und auch da, sagen Sie, da käme der Begriff neue apostolische Kirche vor. Aber auch nicht im vierten Esra selber, sondern in einer später hinzugefügten Kapitelüberschrift. So wie in unseren Bibelausgaben später von Menschen Überschriften gemacht wurden. Da steht an einer Stelle neue apostolische Kirche. Also brauchen wir nicht weiter drüber reden. Das ist natürlich kein Beweis. Der Epheser 4 wird angeführt. Epheser 4, Vers 11 bis 13. Machen wir kleine Bibelarbeit einfach dazu. Da ist natürlich tatsächlich die Rede von Aposteln und Propheten. Ne? Epheser 4, Vers 11 bis 13. Da heißt, er, der Herr, hat einige eingesetzt als Apostel, einige als Propheten, einige als Evangelisten, einige als Hirten und Lehrer, damit die Heiligen zugerüstet werden zum Werk des Dienstes. Dadurch soll der Leib Christi erbaut werden, bis wir alle hingelangen zur Einheit des Glaubens und zur Erkenntnis des Sohnes Gottes, zum vollendeten Mann, zum vollen Maß der Fülle Christi. Das ist nun so, natürlich wird es hier genannt, das war ja in urchristlicher Zeit so, dass Apostel da waren und Propheten. Aber die Frage ist, ob das wieder kommt. Es waren 1800 Jahre keine Apostel mehr eingesetzt. Und plötzlich hatten Drummond und Cardale in England den Ruf vernommen, sich gegenseitig zu Aposteln zu segnen durch Handauflegung. Und so fing das als katholisch-apostolische Bewegung in England an. Und durch verschiedene Abspaltungen kam es dann nach Deutschland. Die ersten sogenannten 12 Apostel der Neuzeit waren alles Engländer, Adlige hauptsächlich und Parlamentarier. Dann die ersten 12 deutschen Apostel der Neuapostolischen, das waren alles Deutsche aus einfachen Berufen. Interessant auch dieser gesellschaftliche Unterschied, die haben sich nie verstanden, die Abspaltungen voneinander. Und so sind die Neuapostolischen über 3 Abspaltungen hinweg von den Engländern entstanden. Ich kann das jetzt nur kurz erwähnen. Es gibt heute auch noch die katholisch-apostolischen, die aber die Neuapostolischen nicht anerkennen. Die sagen, das ist eine Sekte und wir sind die Wahren. Es geht ja dann immer hin und her, diese Argumentation. Aber die Frage, wie ist Epheser 4 zu verstehen? Nun ganz klar, als Grundlegungsamt. Die Apostel sind die erste Generation gewesen, die die Gemeinde grundgelegt hat. Als die Gemeinde grundgelegt war, mussten keine Apostel mehr berufen worden, wurden auch keine mehr berufen. Und darauf wird dann weiter gebaut. Und das lässt sich nachweisen durch 1. Korinther 15, wo nämlich der Apostel Paulus selber sagt, dass er der letzte der berufenen Apostel war, der schon nach der Himmelfahrt des Herrn von ihm berufen wurde. Und zwar lesen wir in 1. Korinther 15 über die Auferstehungszeugen. Und dann heißt in Vers 8, zuletzt von allen ist er, Jesus, auch von mir als einer unzeitigen Geburt gesehen worden. Denn ich bin der Geringste unter den Aposteln, der ich nicht wert bin, dass ich ein Apostel heiße, weil ich die Gemeinde Gottes verfolgt habe. Aber durch Gottes Gnade bin ich, was ich bin, und seine Gnade an mir ist nicht vergeblich gewesen. Und so weiter. Also er ist eine unzeitige Geburt, das heißt, damit wird auch gesagt, dass er der letztberufene Apostel ist. Nach ihm wurde keiner mehr berufen. Das ist schon unzeitig gewesen. Aber er als Völkerapostel hat dann praktisch diese Grundlegungsfunktion abgeschlossen in Europa. Manche haben ihn überlebt, etwa Johannes, aber Paulus war jedenfalls der letztberufene. Und der Beweis kirchengeschichtlich ist ja auch einfach. Es gab, wie schon erwähnt, 1800 Jahre oder 1700 Jahre keinerlei Apostel in der Kirchengeschichte. Erst in der Neuzeit kam dieser Geist, welcher Geist auch immer, über diese Engländer und sie haben sich eingebildet, sie würden jetzt für die Endzeitgemeinde wieder Apostel einsetzen müssen. Ja, das dazu. Und bevor wir jetzt noch Fragen stellen können, möchte ich aber noch eines bringen. Wie können wir nun Sektenmitgliedern begegnen und helfen? Es ist wichtig, dass wir ihnen die Wahrheit der Bibel in Liebe sagen. Auch nicht von oben herab, sondern ja, sie anhören und dann aber immer wieder von der Bibel her argumentieren. Wir müssen natürlich vorbeugen, dass sie von einer Stelle zur anderen hüpfen, sondern es geht darum, dass man dann bei einem Thema auch bleibt und das wirklich von der Bibel her vielleicht auch mit Hilfe einer Konkordanz durchklärt. Voraussetzung ist natürlich, dass wir selber gläubige und festgegründete Christen sind. Es bringt nichts, wenn jetzt du zum Beispiel ein Neubekehrter bist, die Bibel noch gar nicht kennst und jetzt denkst, musst du gleich mit den Zeugen Jehovas schon diskutieren. Das kann auch recht gefährlich werden, weil die natürlich, die haben recht regelrechte Schulungen. Es gibt sogar Bücher, eines davon habe ich auch zum Beispiel, Unterredungen anhand der Schriften. Da steht zum Beispiel genau drin, was sie an den Haustüren sagen sollen, wie sie argumentieren, mit den Bibelstellen, die sie nacheinander dann runterrasseln, aus dem Zusammenhang gerissen. Und ja, da ist gut, wenn man fest gegründet ist, wenn man neu bekehrt ist, noch nicht so lange gläubig, vielleicht noch einen Bruder oder eine Schwester hinzuzieht und sich dann auch zu zweit, die kommen ja auch zu zweit, mit ihnen auseinandersetzt unter Gebet. Wenn man sie übrigens loswerden will und nicht lange diskutieren will, keine Zeit hat, dann kann man einfach sagen, wir beten jetzt zu Jesus. Dann gehen sie sehr schnell, ja, weil sie das nicht für möglich halten. Aber die Bibel sagt, hat mehrere Gebete zu Jesus. Zum Beispiel Stephanus, als er gesteinigt wird, Herr Jesus, nimm meinen Geist auf. Da war Jesus schon im Himmel, zum Himmel gefahren. Ja, als ein Beispiel nur. Dürfte nicht in der Bibel stehen, laut Zeugen Jehovas, steht aber drin. Ja, also Liebe in Wahrheit. Dann ist auch wichtig bei den Gesprächen, dass wir immer wieder auf die Begriffsklärung drängen. Sonst sind wir sehr schnell durcheinander und haben Chaos im Gespräch. Wie schon an Beispielen erwähnt, die reden auch von biblischen Begriffen. Jesus, Gottes Sohn oder Apostel. Aber man muss immer wissen, wen meinst du, wenn du von Gott redest? Wen meinst du, wenn du von Jesus redest? Die Anthroposophen zum Beispiel, Steinerianer, die reden auch von Jesus, aber sie meinen den Sonnengeist, der zum Erdgeist wurde und solche Dinge. Ja, völlig anderes Denken, okkultes, unheimliches Denken, was dahinter steht. Aber sie reden alle von Jesus, von Gott, von Wiedergeburt. Damit meinen sie natürlich dann Reinkarnation, Wiederverkörperung, hinduistisches Denken. Deshalb die Begriffsklärung. Wer ist gemeint? Immer wieder klären, ihr redet jetzt von Gott. Was ist denn euer Gottesverständnis? Ja, Gott ist das Alleine und so. Und was dann alles für Sachen plötzlich kommen? Und da muss man da weiter nachgraben und sagen, nein, Gott ist der liebende Vater, zu dem wir Abba, lieber Vater, sagen dürfen. Eine Person, mit der wir reden können. Natürlich nicht Person wie wir, Gott, der Vater. Gott ist Geist, er hat alles geschaffen, aber er kann uns hören. Er hat Ohren für uns, göttliche Ohren. Und ein Herz, weil er uns damit auch erlöst hat, aus seiner Liebe. Also die Begriffe klären. Den Zusammenhang der Bibeltexte klären, nicht aus dem Zusammenhang reißen lassen. Wenn es ein Gleichnis ist, ist ein Gleichnis. Wenn es ein Bildbericht ist, ein Bildbericht in der Bibel. Und wenn es wörtliche Rede ist, ist es auch wörtlich auszulegen. Ein Beispiel, was ich immer wieder auch gern anführe. Manche sagen ja, die ganze Offenbarung sei alles symbolisch zu nehmen, hat keinerlei Realität. Da sage ich, lieber Freund, das stimmt nicht. Das, was in der Offenbarung steht, ist alles sehr real und wird sich alles genau erfüllen. Auch der Ablauf im Wesentlichen. Es gibt nochmal einen neuen Einstieg in Kapitel 12, wo dann die Sonnenfrau auftritt mit der Geburt Jesu wieder. Aber ansonsten ist immer wieder ein Ablauf festzustellen, auch in den Gerichten. Allerdings gibt es gewisse Einzelheiten, die dann der Zusammenhang deutlich macht, das ist jetzt ein Symbol. Zum Beispiel bei der Schilderung des tausendjährigen Reiches. Da heißt es einmal, dass der Satan gebunden ist, mit einer Kette und in dieser Zeit nicht verführen kann. Also er kann in der Zeit niemand verführen, Satan im tausendjährigen Reich. Dann ist für mich zum Beispiel ganz klar, dass das tausendjährige Reich eine Wirklichkeit ist, dass auch Satan gebunden ist. Aber die Kette, ja, ist keine Kette aus Eisen, sondern er ist einfach von Gott gebunden, wie mit einer Kette. Da ist die Kette ein Symbol, aber die Gebundenheit Satans ist die Realität, die durch diesen Vergleich mit einer Kette zum Ausdruck gebracht wird. Und so ist es wichtig, dass wir die Stellen richtig verstehen. Also nicht alles symbolisch umdeuten, wie Sekten machen, oder auch nicht Dinge wörtlich nehmen, die eindeutig als Bild zu erkennen sind, wie diese Kette, denn Satan lässt sich nicht mit der irdischen Kette binden. Nicht? Müsste jedem klar sein. Sonst könnte jetzt die Kettensekte auftreten und sagen, wir lehren, dass Satan mit der irdischen Kette gebunden ist. Ich führe es jetzt mal ein bisschen ad absurdum, diese Vorstellungen. Oder Rudolf Steiner von den Anthroposophen hat gesagt, von der Stelle her, der mit mir das Brot isst, wird mich mit Füßen treten. Was ist damit gemeint? Beim Verrat des Judas, die Geschichte. Na, beim letzten Abendmahl hat Judas ja das Brot eingetaucht, oder Jesus hat es ihm eingetaucht und dann gegeben. Und er hat gemeint, mit Füßen treten, dass er ihn verraten wird. Ist ganz klar, es war ein Bildwort, mit Füßen treten. Er hat ihn ja nicht direkt mit Füßen getreten, aber verraten. Und Rudolf Steiner, Anthroposophie, der hat daraus entwickelt, dass Christus der Sonnengeist ist, der am Kreuz von Golgatha zum Erdgeist wird, in dem das Blut hineintropft, wird die Erde umgewandelt zum neuen Kosmos der Allversöhnung dann am Ende. Und dann ist es so, dass jeder Mensch auf der Erde herumläuft, ja, durch die Schwerkraft bedingt, und dass wir dadurch den Christus Erdgeist mit Füßen treten, so sei das gemeint. Also wenn wir jetzt hier laufen, treten wir Christus mit Füßen, weil er zum Geist der Erde wurde bei Golgatha. So ist die anthroposophische Lehre. Ja. Also es ist völlig wirres Zeug, aber so werden die Bibelstellen geradezu, man muss fast sagen, fast krankhaft umgedeutet in irgendwelche absonderlichen Dinge. Und deshalb ist ganz wichtig, dass wir Gottes Wort auch so verstehen, wie es der Zusammenhang uns dann auch nahelegt. Und den Heilsplan beachten, heilsgeschichtlich, vom Alten zum Neuen Bund, habe ich schon gesagt. Und vor allem ist auch wichtig, dass wir Zeugnis geben. Wir können noch so viel diskutieren, aber einfach Zeugnis geben, was für mich der Glaube bedeutet, wie ich Jesus persönlich erfahren habe als meinen Herrn und Heiland, dass er für mich kein Sonnengeist oder Erzengel oder sonst was ist, sondern mein wirklicher Erlöser und Herr. Und dass ich ja seine Liebe erfahren darf, weitergeben darf. Ich denke, dass das mehr überzeugt, als wenn wir alle möglichen Studien da jetzt über die Sekten vornehmen müssten. Das ist auch nicht jedermanns Auftrag, sich da hinein zu vertiefen. Ich habe zum Beispiel die Schriften von Steiner gelesen, es sind ja Abertausende von Seiten, aber es wünsche ich nicht jedem, sich durch diese wirre Geisterwelt da hindurchwühlen zu müssen. Da sind ja Sonnengeister und Mondgeister und alle möglichen Geister überall, aber das muss nicht jeder sich antun. Ja, dann möchte ich abschließen mit dem Hinweis, dass es natürlich auch Mitglieder von Sekten gibt, die menschlich gesehen ein hervorragendes Leben führen. Ich wollte damit das jetzt nicht pauschal alles mies machen, ja, bei Sekten. Aber die Frage ist, können ihre Werke sie retten, ihr Verhalten, wenn sie nicht wirklich den Heilsgrund gefunden haben? Der Heilsgrund der Erlösung ist allein Jesus Christus, wie ihn die Bibel beschreibt. Und deshalb wollen wir in Liebe und Wahrheit Jesus bezeugen und weitersagen. Ich möchte es nochmal wiederholen, 1. Johannes 5, Vers 12. Wer den Sohn hat, der hat das Leben. Wer den Sohn Gottes nicht hat, der hat das Leben nicht. Das gilt im Umgang auch mit solchen Menschen und wir wollen auch für sie beten und ihnen helfen. Wir wollen das auch jetzt tun und uns dazu erheben. Lieber Herr Jesus, heutzutage sind so viele Menschen verführt, sind von deinem klaren Evangelium abgewichen, zu absonderlichen Lehren, folgen Verführern nach. Herr, wir bitten dich für solche Menschen, die wir kennen, auch hier im Ort oder Umgebung. Schenk uns Gnade, dass wir dich bezeugen können. Schenk uns auch den Mut und die Klarheit. Und schenk auch, dass noch viele gerettet werden, auch von diesen Menschen. Wir bitten dich aber auch für die, die gar nichts glauben, Herr, die ganz von dir weg sind. Herr, rette auch da noch viele. Lass uns deine Boten sein, ein Licht sein, hier in Albernau und Umgebung und an allen Orten, wo du uns hinstellst. Bitten dich auch für den weiteren Austausch, für die Fragen und Antworten. Leite uns durch deinen Heiligen Geist. Schenk uns Weisheit von oben und deine Liebe, die den Tod besiegt hat. Amen. Amen. Nun wurde ich gebeten, gleich die Fragerunde zu eröffnen, damit wir nachher dann geschlossen zum Kaffee gehen können. Ist noch eine Frage, auch vielleicht zu einer bestimmten Sekte oder Strömung?
1: Es ist ja auch sehr interessant, dass viele Sektengründer nur freigeworfen wurden. Ne?
0: Ja.
1: Der Russell und so, der Smith, gibt es sicherlich gute Zusammenhänge, ne? Da.
0: Ja, das ist wirklich interessant, dass oft freimaurerische Zusammenhänge sind. Rudolf Steiner zum Beispiel war Freimaurer, hat dann die Anthroposophie als Freimaurer-ähnliche Organisation gegründet. Und auch Charles S. Russell hatte Vorträge bei Freimaurern gehalten, war zumindest freimaurerfreundlich eingestellt und hatte viele Kontakte. Joseph Smith ohnehin, die Tempelrituale sind den Freimaurern abgeguckt. Welche Beispiele könnte man noch nennen? Auch ich will jetzt keinen falschen Namen nennen, aber es gibt noch viele weitere Beispiele. Es ist dieser Geist auch. Und ich denke, letztendlich steckt ja Satan dahinter und versucht eben Menschen durch unterschiedlichste Lehren, aber die immer wieder doch aus der gleichen Quelle kommen, und man merkt es am Ende, Menschen wegzuführen vom Wort Gottes, von Jesus Christus. Das ist das eigentliche Ziel. Und da kann, ob es jetzt christliche Wissenschaft heißt oder Mormonen oder Anthroposophie, oder Lorberianer, das ist ja auch eine spiritistische Sache, immer wieder wird vom Zentrum weggeführt. Durch fromme Begriffe, durch manche christliche Elemente, die dann drin sind. Und doch, das Zentrum ist verrückt, ja, ist weggerückt. Das Kreuz, die Auferstehung, es wird symbolisch gedeutet, wird heruntergespielt, eigene Werke werden übergeordnet, Jesus wird verfälscht. Immer wieder ist das zu beobachten. Es hat mal ein Evangelist gesagt, ich glaube, es war Gerhard Bergmann, achtet darauf, was sie aus Jesus machen, wie sie Jesus sehen, ob er wirklich der einzige Weg, die Wahrheit und das Leben ist oder ob da irgendwas verrückt und verschoben wird. Das ist der Maßstab und auch die Bibel natürlich.
2: Sekten gehen von der biblischen Hauptlehre weg, das hast du gesagt, zum Beispiel Christus am Kreuz, das Lamm Gottes. Aber wenn wir jetzt innerhalb der EKD reinschauen, bloß. Das findest du ja diese Aussagen genau schon so. Dass man sagt, es kann ja sein, dass ein Gott der Liebe seinen Sohn opfert, denn Gott will kein Menschen opfern.
0: Ja, es ist endzeitlich, ja.
2: Was du denn sagst, ja. Ich kann den Kommandanten nicht besonders erklären, warum Jesus am Kreuz gestorben ist. Diese Aussagen finden wir und doch.
0: Da ist wirklich das Zentrum angetastet, das leider auch schon in Synoden, nicht überall, aber in manchen EKD-Kreisen bestritten wird, dass die Kreuzigung des Blut, des Sühneopfer Jesu notwendig war. Und wo das bestritten wird, ist das Zentrum verlassen. Ja. Da ist nicht mehr Kirche Jesu Christi, weil ohne Erlösung am Kreuz gibt es auch keine Christen. Da ist das Zentrum preisgegeben.
2: Wie verhältst du dich dann?
0: Bitte?
2: Wie verhältst du dich dann?
0: Konsequent. Also das muss jeder selber prüfen, wie auch die Situation vor Ort ist, ja. Es gibt auch Pfarrer, die damit ringen, die Not haben, dass manche Synoden da nicht mehr klar stehen. Das ist auch ein Ringen. Es ist der Geist der Endzeit und das Gericht beginnt ja am Hause Gottes. Deshalb, wir müssen natürlich nicht nur auf die Sekten, wir müssen auch selber prüfen, wo stehen wir, wo steht unsere Gemeinschaft, unsere Kirche, wo stehe ich persönlich. Denn der babylonische Vermischungsgeist, der will überall heute Leute wegziehen vom klaren Evangelium. Aber das war für mich auch ein Schock, dass sogar das jetzt schon in Frage gestellt wird. Gut, das war ja schon bei Bultmann so. Wir wissen ja, die Diskussion seit seinen 40er Jahren schon, als die Schrift von Rudolf Bultmann, jedem ein Begriff, denke ich, erschienen ist, über Entmythologisierung. Da hatte ja die leibliche Auferstehung Jesu bestritten, hat das Sühneopfer Jesu am Kreuz bestritten. Und es hat viele Theologen verseucht, die das dann studiert haben. Es gibt aber auch positivere Theologen, die das ablehnen, Bultmann. Ja, ich denke auch in Sachsen, aber es ist, hat viele Köpfe und Herzen wirklich verseucht und es ist eine große Schuld, die solche Theologen auf sich laden, die dann wirklich von der Bibel weggeführt haben, die Menschen. Etta Linnemann ist ja auch bekannt, sie war ja Bultmann-Schülerin, hat sich dann bekehrt als Theologieprofessorin, hat ihre bibelkritischen Werke verbrannt, soweit sie hatte, die Exemplare, und hat es widerrufen, was sie selber an Bibelkritik geschrieben hatte. Das möchte ich mal als positives Beispiel nennen, wo jemand wirklich umgekehrt ist von ihr Wegen. Sie ist vor kurzem heimgegangen. Wir hatten im letzten schmalen Weg einen Nachruf drin über ihr Vermächtnis.
2: Wie kommt denn bei den Bibelforschern der Name Zeugen Jehovas
0: stand? Ja, gute Frage. Zeugen Jehovas, das ist eine Bibelstelle aus Jesaja, wo von Gott von die Rede ist, ihr werdet meine Zeugen sein, das haben sie auf sich bezogen, bezieht sich aber auf Israel. Es ist wie hier so oft die sogenannte Substitution, das heißt der Ersatz Israels durch eine Sondergruppe. Das ist ja heute weit verbreitet. Alle wollen Israel ersetzen. Das findet man bei der katholischen Kirche, bei den Mormonen, bei den Zeugen Jehovas. Überall sind sie mit ihrem Priestertum an die Stelle von Israel getreten. Natürlich ist die Gemeinde des neuen Bundes zwischen eingekommen. Aber nicht, wir sind nur aufgepfropft am Ölbaum Israel, Römer 9 bis 11 nachzulesen. Am Ende wird Israel, bin ich überzeugt, von der biblischen Prophetie her wieder eine Bedeutung bekommen, wenn sie auf den sehen, den sie durchbohrt haben. Wenn wirklich die Bedrängnis groß werden wird, wenn alle Völker gegen Jerusalem marschieren, Sacharja 12 bis 14 nachzulesen. Aber da kommt der Name und Jehova ist praktisch die Fehlübersetzung von vom Tetragramm Jod, Het, Waf, Het im Hebräischen, die vier Buchstaben des Namens Gottes. Die richtigere Übersetzung dürfte wohl Yahweh lauten und Jehova ist so die ältere Form, die zum Teil auch noch in Liedern vorkommt. Hundertprozentig weiß man es nicht, weil im Hebräischen keine Vokale sind, im Althebräischen, nur Konsonanten. Also deshalb wurde dann vokalisiert, indem man es umschrieben hat oder vermutet hat, welche Vokale da sein könnten. Adonai, Herr, hat man dann übersetzt, auch Luther, Herr, dann in den Lutherbibeln, wo der Name Gottes steht im Alten Testament. Und sie wollen halt Zeugen Jehovas sein, aber nicht Christen, nennen sich selber ja auch nicht in dem Sinn, manchmal schon, aber es sind nicht wirklich Christen, weil Christus für sie oder Jesus für sie ein Engel nur ist. Vielleicht soweit. Ja, noch ein oder zwei wichtige Fragen. Ja, wenn keine Fragen mehr sind, heute Abend sind wir ja nochmal in Susa. Weiß nicht, ob ihr alle nochmal kommt, würde mich freuen. Und dann weise ich noch auf einige Bücher hin. Es sind ja nicht mehr viele übrig geblieben. Alle Bücher, die noch übrig blieben von Sosa, habe ich jetzt hier vorne. Deshalb zeige ich sie euch kurz. Ihr könnt da nach vorne kommen und jedes Buch wieder für den Pauschalpreis jeweils 5 Euro hier vorne abholen. Es gibt noch ein Exemplar, Global Crash, über das Ende der Globalisierung von Erich Brüning. Ein Exemplar über die Neuevangelisierung Europas aus römisch-katholischer und aus biblischer Sicht. Wie will Rom Europa evangelisieren, auch im neuen Europa, sehr aktuelles Thema. Dann ein Buch über Evangelisationsmethoden von den Autoren Klautke, Kaiser und Nestvogel. Dynamisch evangelisieren, Beiträge zu einer aktuellen Diskussion über Willow-Krieg und diese modernen Evangelisationsmethoden. Ein Buch für betroffene Frauen und Paare, die nicht wissen, ob sie das Kind austragen sollen, abtreiben, Fragen und Entscheidungshilfen, Hilfen zum Leben, kann man auch sagen. Dann sind noch 3 Exemplare da über Ökumene, wer da noch eins braucht. Und dann jeweils ein Exemplar, was sind Sekten und was nicht.

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1: 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Sprecher Rainer Böhm. Sie könnten ein bisschen Ermutigung ganz gut brauchen. Sie suchen nach einer witzigen Geschichte. Sie fragen sich, was im Leben anderer Menschen so passiert. In unserem Büro wissen alle, dass es dafür nur einen Ort gibt. In der Nähe der Kaffeemaschine in unserem Pausenraum. Den ganzen Tag über trifft man hier Sekretärinnen, Praktikanten aus der Jugendarbeit und Hausmeister. Wir alle versammeln uns dort, um viel mehr als den nötigen Koffeinschub zu empfangen. Uns dürstet nach einer Tasse guter Gemeinschaft. Ich bete, dass dieses Hörbuch Ihnen zu einigen ergiebigen Momenten der Gemeinschaft mit Gott dem Vater verhilft. 1. Gott ist auf Ihrer Seite. Reden wir einen Moment über Sie. Ihre Eltern mögen Sie vergessen, Ihre Lehrer mögen Sie vernachlässigt haben und Ihre Geschwister schämen sich vielleicht für Sie, aber in Reichweite Ihrer Gebete ist der Schöpfer der Meere, Gott. Gott ist auf Ihrer Seite, genau in diesem Moment. Sie müssen sich nicht in einer langen Reihe anstellen oder morgen noch einmal wiederkommen. Er ist auf Ihrer Seite. Er könnte Ihnen nie näher sein als gerade jetzt. Kann Ihnen irgendjemand Ihre Bestimmung nehmen oder Ihren Wert mindern? Nein, denn Gott ist auf Ihrer Seite. Gott liebt Sie einfach nur deswegen, weil er das so beschlossen hat. Er liebt Sie, wenn Sie gar nicht liebenswert sind. Er liebt Sie, wenn niemand sonst Sie liebt. Andere mögen Sie verlassen, sich von Ihnen trennen oder Ihnen aus dem Weg gehen. Aber Gott liebt Sie. Immer, egal was kommt. Darum seien Sie nett zu sich selbst. Gott findet, dass Sie seine Freundlichkeit wert sind. Und er ist ein guter Beurteiler des Charakters. In der Oberstufe teilten mein Bruder und ich uns einen Pickup, eine echte Klapperkiste. 3 Gänge, Lenkradschaltung, mit Plastikfolie überzogene Bänke, keine Klimaanlage. Ganz zu schweigen vom Motor. Da hatte unser Rasenmäher ja mehr Power. Wenn man das Auto bergab und bei Rückenwind auf Höchstgeschwindigkeit brachte, schaffte es gerade mal 80 Stundenkilometer. Bis heute bin ich überzeugt, dass mein Vater, ein gelernter Mechaniker, das langsamste Auto, das er finden konnte, für uns gekauft hatte. Als wir uns darüber beschwerten, was für ein armseliges Gefährt er uns da angeschleppt hatte, lächelte er nur und sagte, »Dann repariert's.« Wir taten unser Bestes. Wir saugten die Teppiche, sprühten Textilspray auf die Sitze, klebten einen Peace-Aufkleber auf das Heckfenster und hängten ein paar nette Kleinigkeiten an den Rückspiegel. Wir nahmen die Radkappen ab und sprühten die Räder mit schwarzer Farbe an. Das Auto sah nun besser aus, es roch besser, aber es fuhr immer noch genauso langsam. Es war immer noch eine Klapperkiste, zwar sauber, aber immer noch eine Klapperkiste. Aber mit Ihnen geht Gott anders um. Ihm ist es nicht genug, das Äußere zu waschen. Er bringt Kraft ins Innenleben. Besser noch, er bringt sich selbst ins Innenleben. In Psalm 139, Vers 13 steht, »Du hast mich zusammengewoben im Leib meiner Mutter.« Denken Sie einmal über diese Worte nach. Sie wurden zusammengewoben. Sie sind kein Unfall. Sie sind kein Massenartikel und wurden auch nicht an einem Fließband zusammengesetzt. Sie wurden sorgfältig geplant, mit besonderen Gaben ausgestattet und vom Meister aller Künstler liebevoll auf diese Erde gesetzt. In einer Gesellschaft, die für zweite Geigen nur wenig übrig hat, sind das gute Neuigkeiten. In einer Kultur, in der sich der Spalt zu einer guten Gelegenheit oft nur ganz kurz öffnet, bevor die Tür wieder donnernd ins Schloss fällt, ist das eine regelrechte Offenbarung. In einem System, das den Wert eines Menschen an seinem Gehalt oder der Länge seiner Beine misst, kann ich Ihnen eins versichern. Das ist ein Grund zur Freude. Jesus Christus war Ihr Platz im Himmel wichtiger als sein eigener. Deswegen gab er den Seinen auf, damit Sie Ihren einnehmen können. 2. Gottes Wunder sind erstaunlich. Gottes Wunder sind so erstaunlich, weil sie so normal, nicht weil sie so überwältigend oder atemberaubend sind. Wellen brechen sich am Strand, Licht bricht sich in unendlich schöne Farben. Geburt, Sterben, Leben, wir sind umgeben von Wundern. Gott lässt Hinweise auf ihn wie ein Feuerwerk um uns herum explodieren, und jeder einzelne Funke ruft: Es gibt Gott, es gibt Gott. Das nächste Mal, wenn Sie einen Säugling lachen hören oder eine Meereswelle sehen, merken Sie auf. Halten Sie inne und hören Sie gut hin, wenn Gott ganz sanft und leise flüstert: Hier bin ich. Gott wünscht sich so sehr, dass Sie seine Musik hören. Er hält einen Rhythmus bereit, der Ihr Herz schneller schlagen lässt, und Texte, die Sie zu Tränen rühren. Sie möchten zu den Sternen reisen? Er kann Sie dorthin bringen. Sie möchten in Frieden schlafen? Seine Musik kann Ihre Seele zur Ruhe bringen. Und so beginnt er, Ihre CD-Sammlung auszumisten. Ein Freund wendet sich ab, am Arbeitsplatz läuft alles schief, der Ehepartner versteht Sie überhaupt nicht, die Gemeinde ist furchtbar langweilig. Eine Alternative nach der anderen nimmt er Ihnen, bis Ihnen nur noch Gott bleibt. Sowas würde er tatsächlich tun? Oh ja! Denn wen der Herr lieb hat, den züchtigt er, ist in Hebräer 12, Vers 6 zu lesen. Wenn er jede andere Stimme zum Verstummen bringen muss, wird er das tun. Denn er möchte, dass sie seine Musik hören. Er wünscht sich, dass sie erkennen, was David erkannte, so dass auch sie sagen können: Du bist an meiner Seite. Ja, Herr, du bist im Himmel. Ja, du beherrschst das Universum. Ja, du sitzt in den Sternen und hast dein Heim in der Tiefe. Aber du bist auch an meiner Seite. Der Herr ist bei mir. 3. Würden Sie gerne einmal anders singen? Je mehr wir uns mit Christus beschäftigen, desto mehr werden wir wie er. Ich habe dieses Prinzip am eigenen Leib erfahren, als ein Opernsänger unsere Gemeinde besuchte. Wir wussten nicht, dass er als Sänger ausgebildet war. Weder an seinem Kordmantel noch an den braunen Schuhen war das zu erkennen. Er trug keinen Frack, keinen Kummerbund und auch keine Fliege. Sein Aussehen ließ niemanden auch nur eine Augenbraue heben. Seine Stimme dagegen schon. Ich muss es ja wissen, er saß in der Reihe hinter mir. Sein Vibrato ließ Gebisse wackeln und die Deckenbalken schwanken. Er versuchte ja, nicht zu sehr aufzufallen, aber wie soll sich eine Tuba in einem Raum voller Piccolo-Flöten verstecken? Einen Moment lang war ich so verwirrt, dass meine Stimme versagte. Aber nach einer Strophe wurde ich mitgerissen. Seine Lautstärke machte mir Mut, selbst auch lauter zu singen. Habe ich besser gesungen? Keine Ahnung, nicht einmal ich selbst konnte mich hören. Mein Geträller ging einfach in seinem Können unter. Aber habe ich mich mehr angestrengt? Zweifellos. Seine Stärke brachte das Beste zum Vorschein, das ich zu bieten hatte. Ob Ihre Welt wohl auch ein bisschen Musik gebrauchen könnte? Falls ja, lassen Sie den Bariton des Himmels loslegen. Er mag so gewöhnlich aussehen wie der Typ von nebenan, aber warten Sie nur, bis Sie sehen, was er alles kann. Und wer weiß, ein paar Lieder von ihm lassen Sie vielleicht auch anders singen. Für immer. 4. Augenblicke der Ewigkeit. Sie kennen sie, wir alle kennen sie. Ob wir an einem warmen Sommerabend mit dem Enkelkind in der Hollywood-Schaukel sitzen oder die Schönheit unseres Liebsten im Schein einer Kerze aufs Neue entdecken. Ob wir uns bei unserem Ehepartner einhaken und gemeinsam durch die bunten Blätter des Herbsttages schreiten oder lauschen, wie die Sechsjährige beim Abendgebet für alles dankt, vom Goldfisch bis zur Großmama. Dass wir uns solcher Augenblicke bewusst werden, ist wichtig, denn sie erinnern uns daran, wie viel Gutes das Leben bereithält. Unser König sitzt auf dem Thron und das Leben ist lebenswert. Solche Augenblicke der Ewigkeit erinnern uns daran, dass die Liebe immer noch unser größter Besitz ist und dass wir die Zukunft nicht zu fürchten brauchen. Haben Sie wieder einmal den Eindruck, dass Sie in einem besonderen Augenblick einen Hauch von Ewigkeit schmecken, dann genießen Sie ihn in vollen Zügen. Gott füllt Ihre Welt bis zum Rand mit Blumen. Er liefert jeden Tag ganz persönlich einen Strauß bei Ihnen ab. Öffnen Sie die Tür und nehmen Sie sie entgegen. In einer knappen Stunde stehe ich in Dennerlins Küche und schnuppere den Luft all der Leckereien, die sie zum Abendessen vorbereitet hat. Wie ein Labrador, der der Fährte eines Rehs folgt. Wenn sie gerade nicht hinschaut, stibitze ich mir einen kleinen Happen. Nur einen kleinen Bissen Truthahn, ein Löffelchen Chili, ein Eckchen Brot. Kleine Häppchen vor dem Essen wecken Appetit auf mehr. Mit den Kostproben aus der Küche des Himmels ist es ebenso. Es gibt Augenblicke, vielleicht viel zu wenige, in denen die Zeit verfliegt und Freude sich Bahn bricht, wenn der Himmel uns einen seiner Appetithappen serviert. Ihr Neugeborenes hat aufgehört zu schreien und schläft friedlich in ihren Armen. Im bernsteinfarbenen Licht des mitternächtlichen Mondes fahren sie sanft mit dem Finger über die winzigen Augenlider und fragen sich, ist dieses Geschenk Gottes wirklich mir anvertraut? Es ist eine Probe aus dem Weinkeller Gottes. Sie haben über der Arbeit, die sie lieben und für die sie geschaffen wurden, Zeit und Stunde vergessen. Als sie nun zurücktreten von der Leinwand oder dem frisch geharkten Garten oder dem fertig reparierten Automotor, breitet sich ein Gefühl tiefer Befriedigung in ihnen aus, wie ein Schluck kalten Wassers. Und der Engel fragt, darf's noch ein Aperitif sein? Die Worte des alten Chorals drücken aus, was sie sagen wollten und doch nicht konnten. Und einen kleinen Augenblick lang, einen herrlichen Augenblick lang, gibt es keine Kriege, keine Wunden und keine Steuernachforderungen. Nur sie, Gott und die leise Gewissheit, dass alles in Ordnung ist. Es gibt keinen Ort, an dem wir Gott nicht begegnen können. 5. Gottes vollkommene Liebe. Die Frau aus Samarien wurde von Gottes Liebe verwandelt. Wir reden hier über eine Frau, die in allen Bereichen ihres Lebens schlechte Karten hatte. Würde man diese auflisten, so stünde an erster Stelle Diskriminierung. Sie ist Samariterin und wird von den Juden gehasst. An zweiter Stelle Vorurteile ihrem Geschlecht gegenüber. Sie ist eine Frau. Männer sehen auf sie herab. Nummer 3. Sie ist geschieden, und das nicht nur ein- oder zweimal. Mal sehen, ob wir so weit überhaupt zählen können. 4? 5? 5 Ehen sind zerbrochen, und inzwischen teilt sie mit einem Typ das Bett, der ihr keinen Ring anstecken will. Wenn ich so darüber nachdenke, stelle ich sie mir wie eine Frau vor, die die Happy Hour an der Theke verbringt und kurz vor dem Durchdrehen ist. Heisere Stimme, ihr Atem riecht nach Zigarette, ihr Kleid ist oben zu tief ausgeschnitten und unten zu kurz. Sie zählt sicher nicht zur Elite Samarias, und sie ist erst recht nicht die Frau, der man die Frauenbibelstunde anvertrauen würde. Umso überraschender ist, dass Jesus genau das tut. Er lässt sie nicht nur die Gruppe leiten, vielmehr lässt er sie die ganze Stadt evangelisieren. Noch bevor der Tag zu Ende ist, hat die ganze Stadt von dem Mann gehört, der von sich behauptet, Gott zu sein. »Er hat mir alles gesagt, was ich getan habe«, nach Johannes 4,29, erzählt sie ihnen, »und das Offensichtliche lässt sie unausgesprochen, und er liebt mich trotzdem.« Ein wenig Regen kann einen gebeugten Blumenstängel wieder aufrichten. Ein wenig Liebe kann ein Leben verändern. Was ist eigentlich das Überraschendste an Gottes Liebe? Menschen lieben sie, weil sie so sind, wie sie sind. Weil sie so niedliche Grübchen haben oder weil sie so intelligente Dinge sagen. Manche Leute mögen sie um ihrer selbst willen. Gott nicht. Gott ist da anders. Er liebt sie nicht, weil sie so sind, wie sie sind, sondern weil er so ist, wie er ist. Er liebt sie, weil er sich dazu entschieden hat. Seine Liebe braucht keinen Anlass. Sie erwächst aus ihm selbst und zeigt sich darin, dass er sie über denen ausschüttet, die sie nicht verdienen. Vollkommene Liebe kennt die Vergangenheit durch und durch und hat auch die Zukunft schon klar vor Augen. Sie können Gott nicht schockieren mit dem, was sie tun. Den Tag, an dem er sagt, hast du gesehen, was sie gerade gemacht hat, wird es nicht geben. Nie wird er sich an seine Engel wenden und sich beschweren, hätte ich gewusst, wie schwachköpfig Max ist, hätte ich seine Seele nicht gerettet. Gott kennt ihre gesamte Lebensgeschichte, von ihrem ersten Schrei bis zu ihrem letzten Atemzug und behauptet trotzdem mit der größten Selbstverständlichkeit, du bist mein. Mein Verlag traf eine ähnliche Entscheidung, was dieses Buch angeht. Bevor Sie einwilligten, es zu veröffentlichen, haben Sie es gelesen. Jedes einzelne Wort. Heerscharen von Lektoren haben sich durch mein Manuskript gequält, bei meinen schlechten Witzen gestöhnt, meinen Stil bemängelt, hier ein stärkeres Bild und dort eine schwächere Formulierung vorgeschlagen. Wir haben die Seiten zwischen uns hin und her geschickt wie Tennisbälle, vom Autor zum Lektor und zurück zum Autor, bis wir uns irgendwann einig waren, so soll es sein. Entweder wir bringen das so heraus oder wir lassen es sein. Der Verlag hätte übrigens auch ablehnen können, falls Sie es interessiert. Das kommt schon mal vor. Aber in diesem Fall hat er es ganz offensichtlich nicht gemacht. Die Verantwortlichen kannten alle Schwächen dieses Werkes ganz genau und unterzeichneten trotzdem den Vertrag. Was Sie jetzt hören, überrascht Sie vielleicht, aber nicht die Leute vom Verlag. Ihre Taten verblüffen Sie vielleicht, nicht aber Gott. Gott, der Ihr unvollkommenes Leben vollkommen kennt, hat den Vertrag unterschrieben. Um Gottes Liebe brauchen wir nicht zu werben. Vielmehr verändern wir uns durch Gottes vollkommene Liebe. 6. Gott will mit seinen Lieben zusammen sein. Eine Familie von schwarzen Eichhörnchen hat sich zwischen den Wurzeln eines Baumes vor meinem Büro häuslich eingerichtet. Wir sind jetzt seit rund 3 Jahren Nachbarn. Sie beobachten mich, wie ich auf meiner Tastatur herumhacke, und ich beobachte sie, wie sie Nüsse in ihre Vorratskammern schaffen und am Baumstamm hochflitzen. Wir finden uns ziemlich lustig, glaube ich. Ich könnte ihnen den ganzen Tag zuschauen. Manchmal tue ich das auch. Aber mir ist es noch nie in den Sinn gekommen, einer von ihnen sein zu wollen. Die Welt der Eichhörnchen hat mir wenig zu bieten. Wer möchte schon neben einem haarigen Nager mit Knopfaugen aufwachen? Soll ich die Rocky Mountains, meine Angelausrüstung, Hochzeiten und Gelächter gegen ein Loch im Boden und ein paar Nüsse eintauschen? Ohne mich. Aber Jesus hat genau das getan. Was für eine Welt hat er verlassen? Unsere edelste Villa muss ihm wie ein Loch vorgekommen sein. Die Speisen der Spitzenköche sind kaum mehr als Walnüsse auf der Tafel des Himmels. Und die Vorstellung, ein Eichhörnchen mit Klauen, winzigen Zähnen und einem buschigen Schwanz zu werden, das kann man wohl kaum damit vergleichen, dass Gott ein Embryo wurde. Der Gott des Universums trat gegen die Wände einer Gebärmutter, wurde in die Armut einer Handwerkerfamilie hineingeboren und verbrachte seine erste Nacht im Futtertrog einer Kuh. Und warum das alles? Weil er gerne mit denen zusammen ist, die er liebt. Christus reiste von der grenzenlosen, zeitlosen Ewigkeit zu uns und nahm die Begrenzungen der Zeit in Kauf, um einer von uns zu werden. Er hätte das nicht tun müssen. Er hätte es lassen können. Zu jedem beliebigen Zeitpunkt seines Weges hätte er das Handtuch werfen können. Als er sah, wie klein so eine Gebärmutter ist, hätte er aufhören können. Als er sah, wie winzig seine Hand, wie leise seine Stimme, wie hungrig sein Bauch sein würde, hätte er aufhören können. Beim ersten Atemzug in jenem stinkenden Stall, beim ersten kalten Luftzug, hätte er aufhören können. Das erste Mal, als er sich das Knie aufschlug oder sich die Nase putzen musste oder angebrannten Toast vorgesetzt bekam, hätte er auf dem Absatz kehrt machen und nach Hause gehen können. Als er den schmutzigen Lehmboden seines Elternhauses in Nazareth sah, als Josef ihm eine Aufgabe gab, die er zu erledigen hatte, als seine Mitschüler während der Lesung aus der Tora, seiner Tora, eindösten, als der Nachbar seinen Namen missbrauchte und fluchte, als der faule Bauer Gott die Schuld an seiner geringen Ernte gab. An jedem dieser Punkte hätte Jesus sagen können, das reicht jetzt, ich habe genug, ich gehe jetzt heim. Aber das tat er nicht. Er tat es nicht, weil er die Liebe ist. In 1. Korinther 13 lesen wir, »Die Liebe ist langmütig und freundlich. Die Liebe eifert nicht. Die Liebe treibt nicht Mutwillen. Sie bläht sich nicht auf. Sie verhält sich nicht ungehörig. Sie sucht nicht das Ihre. Sie lässt sich nicht erbittern. Sie rechnet das Böse nicht zu. Sie freut sich nicht über die Ungerechtigkeit. Sie freut sich aber an der Wahrheit.« Sie erträgt alles. Sie glaubt alles. Sie hofft alles. sie duldet alles. Die Liebe hört niemals auf. Vor einigen Jahren hat mir einmal jemand vorgeschlagen, das Wort Liebe in diesem Bibelabschnitt durch meinen Namen zu ersetzen. Als ich das tat, wurde ich zum Lügner. Max ist langmütig, Max ist freundlich. Max ist nicht eifersüchtig, er prahlt nicht, er ist nicht stolz. Das reicht. Sofort aufhören. Diese Worte sind falsch. Max ist nicht geduldig, Max ist nicht freundlich. Fragen Sie mal meine Frau und meine Kinder. Max kann ein furchtbar fieser Stoffel sein. Genau da liegt ja mein Problem. Und jahrelang lag da auch mein Problem mit dieser Bibelstelle. Sie setzte einen Maßstab, dem ich nie gerecht werden konnte. Niemand kann ihm gerecht werden. Niemand außer Jesus Christus. Beschreibt dieser Abschnitt nicht die grenzenlose Liebe Gottes? Setzen wir doch einmal Christi-Namen dort ein, wo Liebe steht, und schauen wir, ob das besser klingt. Jesus ist geduldig. Jesus ist freundlich. Jesus ist nicht eifersüchtig, er prahlt nicht, er ist nicht stolz. Jesus verhält sich nicht ungehörig, er sucht nicht das Seine. Er lässt sich nicht zum Zorn reizen, er rechnet Böses nicht zu. Jesus freut sich nicht über Ungerechtigkeit, sondern er freut sich an der Wahrheit. Jesus erträgt immer, vertraut immer, hofft immer, hält immer durch. Jesus enttäuscht nie und hört niemals auf. Wir sollten diesen Abschnitt nicht benutzen, um uns mit einer Liebe zu vergleichen, die nur Jesus bringen kann. Stattdessen sollte uns die Bibelstelle an eine Liebe erinnern, der wir nicht widerstehen können, der Liebe Gottes. Wollen Sie die Tiefe Ihrer Liebe ausloten? Die Liebe freut sich nie über ein Missgeschick, nie und nimmer. In dem Sommer, bevor ich in die 8. Klasse kam, lernte ich einen Jungen namens Larry kennen. Er war gerade erst in unsere Stadt gezogen, und so machte ich ihm Mut, sich für die Fußballmannschaft unserer Schule aufstellen zu lassen. Schließlich konnte er so einige Jungs kennenlernen, und da er sehr fit war, würde es ihm vielleicht sogar gelingen, in die Startelf zu kommen. Er stimmte mir zu. Dies hatte gute und schlechte Folgen für mich. Die guten Folgen waren, dass er es tatsächlich in die Mannschaft schaffte. Die schlechte, er bekam meine Position. Ich landete auf der Ersatzbank und versuchte, mich mit ihm zu freuen, aber das war gar nicht so einfach. Die Fußballsaison hatte gerade erst vor ein paar Wochen angefangen, als Larry einen Unfall hatte und sich einen Finger brach. Ich kann mich noch gut an den Tag erinnern, als er bei uns vor der Haustür stand und seinen Gips in die Höhe hielt. »Sieht so aus, als müsstest du jetzt spielen.« Ich versuchte, mit ihm traurig zu sein, aber das war nicht so einfach. Es muss Paulus viel leichter gefallen sein, diesen Satz zu schreiben, als es mir nun fiel, ihn in die Tat umzusetzen. Freut euch mit den Fröhlichen und weint mit den Weinenden. Liebt Gott uns, weil wir so gut sind? Wegen unserer Freundlichkeit? Weil wir einen so großen Glauben haben? Nein. Er liebt uns, weil er so gut und freundlich ist und so einen großen Glauben hat. Ist es nicht tröstlich zu denken, dass selbst wenn wir nicht vollkommen lieben, Gott dies trotzdem tut? 7. Der Vater, der voranbringt. Manche von Ihnen haben schon eine lange Reise hinter sich, sehr lang und stürmisch. Manche haben Lasten getragen, die wenige von uns hätten tragen können. Sie haben ihrem Partner Lebewohl sagen müssen. Man hat ihnen ihre langjährigen Träume geraubt. Ihr Körper kann ihren Geist nicht unterstützen. Sie haben einen Ehepartner, der ihren Glauben nicht erträgt. Die Summe der Rechnungen übertrifft die Summe auf ihren Gehaltsabrechnungen. Und vor ihnen stehen Herausforderungen, die ihre Kraft bei weitem übertreffen. Und sie sind müde. Es fällt ihnen schwer, die Stadt inmitten des Sturmes zu erblicken. Der Drang, am Straßenrand anzuhalten und auszusteigen, scheint unwiderstehlich. Sie wollen ja weiterfahren, aber an manchen Tagen scheint die Straße endlos zu sein. Ich möchte Ihnen Mut machen. Gott hat nie gesagt, dass der Weg leicht sein würde, aber er hat versprochen, dass das, was uns erwartet, alle Strapazen wert ist. Vergessen Sie eins nicht, Gott tut vielleicht nicht, was Sie sich wünschen, aber er tut, was richtig ist. Und was das Beste ist. Er ist der Vater, der voranbringt. Vertrauen Sie ihm. Er wird Sie sicher nach Hause bringen. Und die Anstrengungen der Reise werden vergessen sein in der Freude des Fests. 8. Richten Sie Ihre Augen auf den Sohn. Ich bin Läufer. An den meisten Tagen quäle ich mich früh morgens aus dem Bett und schleppe mich auf die Straße. Ich laufe nicht schnell und verglichen mit Marathonläufern laufe ich auch nicht besonders weit. Aber ich laufe. Ich laufe, da ich Kardiologen nicht besonders mag. Weil Herzkrankheiten in der Familie liegen, drehe ich meine morgendlichen Runden. Und so laufe ich, wenn die Sonne aufgeht. Je mehr ich laufe, desto mehr wehrt sich mein Körper. Er will nicht kooperieren. Mir tut das Knie weh, meine Hüfte ist steif und die Knöchel protestieren. Alles tut weh. Und wenn mir alles weh tut, bleiben mir...
2: Hast du gewusst?
3: Jesus ist Freiheit.
2: Hast du gewusst?
3: Jesus ist dein...
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3: Drei Möglichkeiten, damit umzugehen. Ich kann nach Hause gehen, dann lacht Danielin mich aus. Ich kann mich ganz auf meinen Schmerz konzentrieren und mir irgendwann einbilden, dass ich Herzrasen habe. Oder ich kann einfach weiterlaufen und den Sonnenaufgang bewundern. Mein Pfad orientiert sich gerade häufig genug nach Osten, so dass ich in der ersten Reihe für Gottes Morgenwunder sitze. Und wissen Sie, was passiert, wenn ich betrachte, wie Gottes Welt von Dunkel auf Gold schaltet? Genau das Gleiche passiert mit meiner Einstellung. Der Schmerz vergeht und die Gelenke lockern sich wieder. Alles wird besser, wenn ich meine Augen fest auf die Sonne richte. Vor einigen Jahren fuhr unsere Familie nach Colonial Williamsburg, einer Art Freilichtmuseum in Virginia, in dem das Amerika des 18. Jahrhunderts dargestellt wird. Wenn Sie je dorthin kommen, achten Sie besonders auf die Arbeit des Silberschmieds. Der Handwerker legt einen kleinen Barren Silber auf einen Amboss und schlägt mit einem schweren Hammer darauf. Ist das Metall platt genug, um weiter bearbeitet zu werden, kommt es in den Ofen. Der Schmied erhitzt und beschlägt das Metall abwechselnd, bis es die Form eines Werkstücks annimmt, das er gebrauchen kann. Silberschmiede sind erfahrene Hämmerer, und Gott ist da nicht anders. Ist der Silberschmied mit der groben Form seines Silbers zufrieden, geht er an die Feinarbeiten. Er benutzt kleinere Hämmer und Schmirgelpapier, er klopft, reibt und verziert. Und niemand gebietet ihm Einhalt. Niemand reißt ihm den Hammer aus der Hand und sagt, jetzt lass das Silber doch mal in Ruhe, du hast jetzt lange genug darauf herumgehämmert. Nein, der Handwerker schlägt auf das Metall ein, bis er mit dem Ergebnis zufrieden ist. Manche Silberschmiede, so wurde mir gesagt, polieren so lange an dem Metall herum, bis sich ihr Gesicht darin spiegelt. Wann ist Gott mit ihnen fertig? Wenn sich sein Gesicht in ihnen spiegelt. Gibt es Tage, an denen so viele Leute etwas von ihnen wollen, dass sie nicht einmal zum Mittagessen kommen? Jesus kann das nachempfinden. Haben sie mehr E-Mails zu beantworten, als auf eine Bildschirmseite passen? Oder mehr Telefonate zu führen, als man in einen Tag packen kann? Christus kennt das alles. Wie steht es mit einer angespannten Familiensituation? Enttäuschen ihre Freunde sie manchmal? Als Christus Hilfe brauchte, schliefen seine Freunde glatt ein. Wenn sie sich an ihn wenden, um Hilfe zu bekommen, kommt er ihnen entgegen und hilft. Warum? Weil er weiß, wie es ihnen geht. Er hat das alles selbst erlebt. Neun. Sorge und Stress. Sorgen ändern gar nichts. Durch Sorgen können sie ihrem Leben keinen einzigen Tag und auch ihrem Tag kein bisschen Leben hinzufügen. Vom Sorgen kriegt man lediglich Herzschmerzen, sonst nichts. Von all den Dingen, über die wir uns Sorgen machen, passieren 40% gar nicht erst. Betreffen 30% Vergangenes, das wir ohnehin nicht mehr ändern können. Haben 12% mit der Meinung anderer über uns zu tun, auf die wir wiederum keinen Einfluss haben. Drehen sich 10% um unsere Gesundheit, die vom Sorgen nur noch schlechter wird. Betreffen 8% wirkliche Probleme, auf die wir selbst Einfluss nehmen können. 92% unserer Sorgen sind also völlig nutzlos. Und diese Sorgen sind nicht nur sinnlos, sie sind auch respektlos, denn wer sich sorgt, misstraut Gott. Sorgen machen wir uns immer freiwillig, nicht weil wir müssen. Gott kann sie zu einer sorglosen Welt leiten. Machen Sie es sich zur Gewohnheit, sofort für Ihre Anliegen zu beten. Konzentrieren Sie sich weniger auf die Probleme, die noch vor Ihnen liegen, und mehr auf die Siege, die schon hinter Ihnen liegen. Tun Sie das Ihre, und Gott wird das Seine tun. Er wird Ihr Herz mit seinem Frieden bewahren. Einem Frieden, der höher ist als alle Vernunft. Gute Gedanken erleichtern das Herz. Stellen wir uns einfach vor, Sie geraten in eine Stresssituation. Die Ärztin beschließt, dass Sie dringend operiert werden müssen. Sie hat einen Knoten entdeckt, den Sie besser entfernen lassen sollten. Und da verlassen Sie die Praxis und

0: halten einen ganzen Becher mit beunruhigenden Neuigkeiten in der Hand. Was machen Sie damit? Sie können ihn in einen von zwei Töpfen ausgießen. Sie können die schlechten Nachrichten in den Kessel der Sorge werfen und dann den Rührlöffel zücken. Sie können die Platte unter dem Kessel voll aufdrehen und im Kessel herumrühren und die Sorgen immer wieder aufkochen lassen. Lassen Sie ein bisschen den Kopf hängen, brüten Sie dumpf über dem Kessel. Es dauert nicht lange und Sie haben ein herrliches Miesmachergericht zusammen. Darf ich einen anderen Vorschlag machen? Wie wäre es mit einem Gebetstopf? Noch bevor sich die Tür der Arztpraxis hinter Ihnen schließt, gießen Sie Ihren Becher bei Gott aus. Ich weiß, dass du der Herr bist. Mir passiert nichts, das du nicht zulässt. Und dann würzen Sie das Ganze noch mit einem ordentlichen Schuss Dankbarkeit. Ein kleiner Blick in die Vergangenheit schenkt Kraft für das Kommende. Sie steuern Gebet und Dank bei. Und Gott? Er kocht ein Gericht aus Frieden und Schutz. Begegnen Sie den Problemen von heute mit der Kraft von heute. Versuchen Sie erst gar nicht, die Probleme von morgen, heute schon anzugehen. Sie haben noch gar nicht die Kraft von morgen. Sie haben gerade so viel, wie Sie heute brauchen. Stellen Sie sich einmal Folgendes vor. Das sogenannte Hubble-Teleskop fertigt Infrarotbilder von Galaxien an, die möglicherweise bis zu 12 Milliarden Lichtjahre entfernt sind. Astronomische Schätzungen gehen davon aus, dass es so viele Sterne im Universum gibt wie Sandkörner an allen Stränden der Erde zusammengenommen. Warum gibt es solche Dimensionen? Warum so viel Weite? So viel unerforschter, unermesslicher, ungenutzter Raum? Damit Sie und ich uns neu überwältigen lassen und neuen Mut fassen können. Der Christus der Milchstraßen ist auch der Christus Ihres Montags. Der Schöpfer der Sterne hat den Fahrplan Ihres Lebens erstellt. Sie haben einen Freund ganz, ganz oben. Gott zeigt Ihnen nicht das ganze Panorama Ihres Lebens. Also können Sie genauso gut aufhören, danach zu suchen. Er hat uns eine Leuchte für unseren Fuß zugesagt, keine Kristallkugel, um in die Zukunft zu schauen. Wir müssen nicht wissen, was morgen geschieht. Was wir wirklich wissen müssen, ist, dass Gott uns führt. Vor vielen Jahren reizte der stressige Job von T.D. Terry ihn zu täglichen Wutausbrüchen. Als er seiner Tochter Jahre später erzählte, wie schwer diese Jahre für ihn waren, war sie ganz überrascht. »Ich kann mich überhaupt nicht erinnern, dass du je ärgerlich gewesen wärst«, sagte sie. Er fragte sie, ob sie sich an den Baum erinnern könne, diesen Baum am Rand der Einfahrt, ungefähr auf halber Höhe zwischen Tor und Haus. »Kannst du dich noch erinnern, wie groß der früher war? Und dass er dann ein paar Zweige verloren hat? Und zum Schluss war nichts weiter von ihm übrig als ein Baumstumpf?« »Klar, an den erinnerte sie sich noch gut.« »Das war ich«, erklärte T.D. »Ich habe meinen Ärger an diesem Holz ausgelassen. Ich habe den Baum getreten. Ich habe ihn mit der Axt bearbeitet. Die Äste habe ich abgerissen. Ich wollte nicht wütend nach Hause kommen. Also habe ich meinen ganzen Ärger bei diesem Baum gelassen.« »Lassen Sie uns das auch so machen. Eigentlich können wir sogar noch einen Schritt weitergehen. Anstatt unseren Ärger an einem Baum im Hof auszulassen, könnten wir ihn zu jenem Holz auf dem Hügel bringen. Lassen Sie Ihren Ärger am Kreuz von Golgatha zurück. Wenn andere Sie ablehnen, lassen Sie sich von Gott annehmen. Er runzelt nicht die Stirn und ist nicht wütend. Er singt voller Freude über Sie. Trinken Sie einen großen Schluck seiner endlosen Liebe.« 10. Hoffnung. Hoffnung bezieht sich nicht auf das, was man ohnehin erwartet, sondern auf das, was man nie zu träumen wagt. Da ist Abraham, der zum Himmel blickt und ein großes Volk sieht. Da ist Mose im verheißenen Land, nicht mit Aaron und Miriam an seiner Seite, sondern mit Elia und dem verklärten Christus. Da ist Zacharias, der sprachlos seine ergraute Frau ein Kind tragen sieht. Und da sind die Emmaus-Jünger, die das Brot aus den Händen des Fremden nahmen und erkannten, dass diese durchbohrt waren. Hoffnung ist kein erfüllter Wunsch oder ein Gefallen. Sie geht weit darüber hinaus. Sie ist das verrückte, unvorhersehbare Vertrauen auf einen Gott, der uns so überrascht, dass wir Bauklötze staunen und sich dann greifbar vor uns stellt und sich an unserer Überraschung freut. Die himmlische Hoffnung wirkt auf unser Leben ähnlich wie das Sonnenlicht auf den Keller meiner Oma. Ihr verdanke ich übrigens meine Vorliebe für eingemachte Pfirsiche. Sie kochte sie stets selbst ein und lagerte sie dann in dem unterirdischen Lagerraum neben ihrem Haus in Texas. Es war ein tiefes Loch mit hölzernen Stufen und Wänden aus Sperrholzplatten und es roch immer ein bisschen nach Schimmel. Als Junge stieg ich schrecklich gerne dort hinunter, zog die Luke über mir zu und versuchte, so lange wie möglich im Dunkeln auszuhalten. Dort war es finster. Kein Lichtstrahl konnte hineingelangen. Ich saß ganz still da und lauschte meinen Atemzügen und meinem Herzklopfen. Bis ich es irgendwann nicht mehr ertrug, und dann rannte ich die Treppen hoch und stieß die Luke auf. Sofort strömte das Licht in den Keller. Was für eine Verwandlung! Vor wenigen Augenblicken konnte ich gar nichts sehen, und jetzt plötzlich alles. Und ebenso wie das Licht damals in den Keller schien, strömt Gottes Hoffnung in unsere Welt. Auf die Kranken lässt er einen Strahl der Heilung fallen. Den Trauernden schenkt er die Hoffnung auf ein Wiedersehen. Den Sterbenden lässt er das Licht der Auferstehung aufleuchten. Den Verwirrten bietet er das Licht der Heiligen Schrift. 11. Liebe schenkt Vertrauen. Der aufsteigende junge Autor brauchte Ermutigung. Einige hatten ihm geraten, aufzugeben. Sie werden nie einen Verlag finden, hatte einer seiner Mentoren gesagt. Wenn sie nicht sowieso schon im ganzen Land gefeiert werden, redet erst gar kein Verlag mit ihnen. Ein anderer warnte, Schreiben ist viel zu zeitaufwendig. Und überhaupt, du willst doch nicht im Ernst, dass Leute deine Gedanken auch noch lesen können. Zuerst hörte er sich alles an. Er stimmte zu, dass Schreiben vergebliche Liebesmühe war und wandte seine Aufmerksamkeit anderen Projekten zu. Aber irgendwie zogen Papier und Stift den Wortoholiker an wie der Schnaps den Alkoholiker. Er wollte lieber schreiben als lesen. Wie viele Abende verbrachte er auf dem Sofa in der Ecke seiner Wohnung und mischte seine Verben und Substantive immer neu zusammen. Und wie viele Stunden leistete seine Frau ihm dabei Gesellschaft? Er schmiedete Worte aneinander, sie stickte. Schließlich war ein Manuskript fertig. Es war noch schwerfällig und voller Fehler, aber immerhin war es fertig. Sie gab ihm den letzten Anstoß. Schick's raus, schaden kann's ja nicht. Und so wurde es verschickt. Verschickt an 15 Verlage. Während das Paar auf eine Antwort wartete, schrieb er weiter. Und sie stickte. Keiner erwartete viel, aber beide hofften alles. Nach und nach landeten die Antworten im Briefkasten. Es tut uns leid, Ihnen mitteilen zu müssen, dass wir grundsätzlich keine Manuskripte annehmen, die wir nicht selbst angefordert haben. Wir müssen Ihnen Ihr Werk leider zurückschicken. Viel Erfolg. In unserem Verlagsprogramm sind keine unbekannten Autoren vorgesehen. Ich habe diese Briefe immer noch, irgendwo in einem Aktenordner. Ich würde eine Weile nach Ihnen kramen müssen, wenn ich sie Ihnen zeigen wollte. Dennerlins gesticktes Bild allerdings kann ich Ihnen ohne jede Mühe zeigen. Um das zu sehen, muss ich nur meine Augen vom Monitor wegheben und an die Wand schauen. Von all den Künsten, in denen die Weisen brillieren, ist die edelste die Schreibkunst, steht dort geschrieben. Sie schenkte es mir ungefähr zu der Zeit, als der 15. Brief ankam. Ein Verlag hatte zugesagt. Dieser Brief ist ebenfalls eingerahmt. Was von beidem bedeutet mir mehr? Das Geschenk meiner Frau oder der Brief des Verlags? Das Geschenk, gar keine Frage, denn mit ihm schenkte Dennerlin mir Hoffnung. Ich hörte einmal die Geschichte von einem älteren Mann, der in Afrika eine Safari unternahm. Der Führer hieb mit seiner Machete alles störende Gestrüpp und das Unterholz weg. Schon recht erschöpft fragte der Reisende in leicht frustriertem Ton, »Wo sind wir denn? Wissen Sie eigentlich, wo Sie mich hinführen? Und wo ist hier überhaupt der Weg?« Der erfahrene Führer hielt an, drehte sich zu dem Mann um und sagte, »Der Weg bin ich?« Stellen wir nicht auch manchmal solche Fragen? Wir fragen Gott, »Wo bringst du mich denn eigentlich hin? Und wo ist der Weg?« Und genau wie der Dschungelführer beantwortet uns Gott die erste Frage nicht. Oh, den einen oder anderen kleinen Hinweis mag er uns geben, aber nicht die komplette Reiseroute. Würden wir überhaupt verstehen, wenn er sie vor uns ausbreiten würde? Würden wir verstehen, an welcher Stelle wir jetzt stehen? Nein. Genau wie der Reisende in der Geschichte sind wir mit dem Dschungel nicht vertraut. Und statt einer einfachen Antwort gibt uns Jesus etwas, das viel, viel wertvoller ist. Er gibt sich uns selbst. Lässt er den Dschungel verschwinden? Nein, das Unterholz scheint immer noch undurchdringlich. Rottet er die Raubtiere aus? Nein, es ist immer noch gefährlich. Jesus macht uns nicht Hoffnung, indem er den Dschungel verändert. Er schenkt uns Hoffnung, indem er sich uns selbst gibt. Und er hat versprochen, bis zum Ende dabei zu sein. Er ist der Weg. 12. Ein Blick aufs Leben. Was hält sie von wahrer Freude ab? Was steht eigentlich zwischen ihnen und der Freude? Was würden sie in diese Lücke schreiben? Ich kann glücklich sein, wenn... Ja, wenn ich geheilt werde, wenn ich befördert werde, wenn ich verheiratet bin, wenn ich nicht mehr verheiratet bin, wenn ich wohlhabend bin. Wie würden Sie diesen Satz vervollständigen? Behalten Sie Ihre Antwort im Gedächtnis und denken Sie über die nächste Frage nach. Wenn Ihr Los nie gewinnt, wenn sich Ihre Wünsche nie erfüllen, wenn sich an der Situation nichts ändert, können Sie auch dann glücklich sein? Wenn nicht, schlafen Sie vielleicht in einer Zelle der Unzufriedenheit? Sind Sie gefangen? Umso mehr können Sie sich vor Augen führen, was Sie an Ihrem guten Hirten haben. Sie haben einen Gott, der Ihnen zuhört. Sie haben die Macht der Liebe hinter sich, den Heiligen Geist in sich und den ganzen Himmel vor sich. Mit dem guten Hirten haben Sie so viel Gnade, dass sie für all Ihre Sünden ausreicht. Eine Wegweisung für jede Straßenkreuzung, eine Kerze für jeden dunklen Winkel und einen Anker für jeden Sturm. Sie haben alles, was Sie brauchen. Vor ein paar Tagen bin ich mit 20.000 anderen Leuten durch San Antonio gelaufen. Mit dem Lauf wurde ein Programm zur Brustkrebsforschung unterstützt. Die meisten liefen einfach aus Wohlwollen mit. Es war ja nichts weiter dabei, 5 Kilometer zu joggen und ein wenig Geld für einen guten Zweck zu spenden. Einige liefen im Gedenken an einen geliebten Menschen, andere zu Ehren einer Frau, die den Krebs überlebt hatte. Wir hatten alle unterschiedliche Gründe. Aber keiner rannte mit mehr Leidenschaft als eine Läuferin in meiner Nähe. Sie fiel mir sofort auf. Ein Tuch bedeckte ihren kahlen Kopf und unter ihren Augen lagen tiefe Schatten. Sie hatte Krebs. Während wir aus Freundlichkeit liefen, lief sie aus Überzeugung. Sie hatte erlebt, wie sich Krebskranke fühlen. Sie wusste, wie das ist. Der Ausdruck »Ich weiß, wie das ist« ist der Refrain des Liedes, das Christus singt. Den Einsamen flüstert er zu »Ich weiß, wie das ist«. Den Entmutigten nickt er zu und seufzt »Ich weiß, wie das ist«. Jesus hat das alles selbst erlebt. Er erfuhr alle Schmerzen, alle Versuchungen am eigenen Leib. Jesus war wütend genug, den Tempel zu reinigen, hungrig genug, blanke Ähren zu essen, traurig genug, in aller Öffentlichkeit zu weinen, lebenslustig genug, als Säufer verspottet zu werden, erschöpft genug, in einem sturmbewegten Boot zu schlafen, arm genug, auf dem Boden zu ruhen und sich für eine Predigtillustration eine Münze auszuleihen, radikal genug, aus einer Stadt vertrieben zu werden, verantwortungsbewusst genug, für seine Mutter zu sorgen. Versucht genug, den Teufel am Geruch zu erkennen und ängstlich genug, Blut zu schwitzen. Aber warum nur? Warum sollte der Sohn des Himmels die schlimmsten Schmerzen der Erde erdulden? Damit Sie wissen, dass er denen helfen kann, die versucht werden. Was auch immer vor ihnen liegt, er weiß, wie es ist. Er weiß, wie sie sich fühlen. Heute ist ein ganz normaler Tag. Als sie aufwachten, ließ ihnen weder ein Butler ein heißes Bad ein, noch legte ihnen eine Zofe die Kleider zurecht. Es gab keine pochierten Eier und der Orangensaft war auch nicht frisch gepresst. Aber das ist schon in Ordnung so. Es ist ja auch kein besonderer Tag. Es ist nicht Weihnachten und auch nicht ihr Geburtstag. Es ist ein Tag wie jeder andere. Ein ganz gewöhnlicher Tag. Also sind sie nach draußen zur Garage gegangen und in ihr ganz gewöhnliches Auto gestiegen. Sie erledigen ihre Aufgaben gewissenhaft, aber als außergewöhnlich würden sie ihren Beruf nun wirklich nicht bezeichnen. Sie müssen sich keine Zeit im Terminkalender freischaufeln, um ein Treffen mit einem Prominenten einschieben zu können oder eine Anhörung vor dem Parlament vorzubereiten. Sie beeilen sich nur, mit ihrer Arbeit rechtzeitig fertig zu werden, bevor der Berufsverkehr die Straße vor ihrem Büro in einen Parkplatz verwandelt. Sie führen ein gewöhnliches Leben. Es wird durchbrochen von gelegentlichen Hochzeiten, Arbeitsplatzwechseln, Kegelpokalen und Schulabschlussfeiern. Einigen Höhepunkten gewiss, aber eigentlich leben sie in einem ganz alltäglichen Rhythmus, den sie mit der Mehrheit der Menschen gemeinsam haben. Jesus hat genau hingehört, was es in diesem Alltagsleben zu erleben gab. Tun Sie das auch? Regen, der gegen die Scheiben schlägt? Lautloser Schnee im April? Das Lachen eines Babys in einem überfüllten Flugzeug? Einen Sonnenaufgang? Sind das etwa keine kleinen persönlichen Briefe an Sie? Kann Gott etwa nicht im Stadtverkehr am Montag zu Ihnen reden oder beim Windelwechseln um Mitternacht? Nehmen Sie Ihr Leben bewusst wahr. Das nächste Mal, wenn Ihnen Ihr Leben allzu gewöhnlich erscheint, machen Sie es wie Christus. Achten Sie auf Ihre Arbeit und auf die Welt um sich herum. Jesus lernte in einem kleinen Zimmermannsbetrieb Gehorsam. Und sein ungewöhnlicher Ansatz, sein gewöhnliches Leben wahrzunehmen, bereitete ihn auf seine ungewöhnliche Aufgabe vor. Gott freut sich, wenn wir es wagen zu träumen. Eigentlich sind wir Gott sehr ähnlich, wenn wir träumen. Der Meister ist in Hochform, wenn er über nie Gesehenes und Unerhörtes nachdenkt. Er hat Freude daran, aus dem Alten immer wieder Neues herauszuholen. Und er weiß am besten, wie man aus Unmöglichem Mögliches macht. Lesen Sie die Bibel. 80-jährige Hirten messen sich normalerweise nicht mit Pharaonen, aber erzählen Sie das mal Mose. Hirten im Jugendalter lassen sich für gewöhnlich nicht auf Kämpfe mit Riesen ein, aber das muss David irgendwie entgangen sein. Hirten bekommen normalerweise in ihrer Nachtschicht keine Engel zu hören und sie finden auch nicht Gott in einem Stall. Aber sagen Sie das mal den Jungs auf den Weiden vor Bethlehem. Und sagen Sie das mal Gott. 13. Gott weiß, wie wir uns fühlen. Ein Freund hat kürzlich versucht, einem 6-Jährigen das Basketballspielen beizubringen. Der Junge nahm den Ball und warf ihn so hoch er konnte, aber er kam nicht in die Nähe des Korbs. Der Vater nahm daraufhin den Ball, warf ihn in den Korb und erklärte, »Du musst es einfach nur so machen, Junge. Siehst du, ist ganz einfach.« So ging das eine ganze Weile. Der Junge versuchte es nochmal und kam nicht hoch genug. Dann nahm mein Freund den Ball wieder, warf ihn in den Korb und machte seinem Sohn Mut, mit noch ein bisschen mehr Kraft zu werfen. Nach einigen Minuten missglückter Versuche sagte der Junge frustriert, »Für dich ist das ja auch ganz einfach da oben. Du hast ja keine Ahnung, wie schwer das für mich hier unten ist.« So etwas kann man von Gott nun wirklich nicht behaupten. Eine Botschaft übermitteln die Evangelien deutlich. Gott weiß, wie wir uns fühlen. Haben Sie sich mit Ihrer Enttäuschung eigentlich schon an Gott gewandt? Sie haben Ihrer Nachbarin, Ihren Verwandten, Ihrem Freund davon erzählt. Aber haben Sie auch schon mit Gott darüber geredet? Bevor Sie sich mit Ihren Schwierigkeiten an irgendjemand anderen wenden, gehen Sie zu Gott. Oder wollen Sie ihn mit Ihren Wehwehchen nicht belasten? Denken Sie vielleicht, er hat schließlich schon genug mit Hungersnöten, Seuchen und Kriegen zu tun. Warum überlassen Sie die Entscheidung nicht einfach ihm? Ihm war eine Hochzeit so wichtig, dass er den Wein besorgte. Ihm war die Zahlung von Petrus Steuer so wichtig, dass er ihm eine Münze beschaffte. Und ihm war eine Frau am Brunnen so wichtig, dass er ihr Antworten gab. Als ich noch klein war, gab es jede Menge Menschen, die meine Tränen abwischten. Ich hatte 2 ältere Schwestern, die mich unter ihre Fittiche nahmen. Ich hatte 12 Onkels und Tanten. Ich hatte eine Mutter, die nachts als Krankenschwester und tagsüber als Mutter arbeitete, und beides mit der gleichen Sanftheit. Ich hatte sogar einen 3 Jahre älteren Bruder, dem ich manchmal leid tat. Doch wenn ich überlege, wer damals meine Tränen abwischte, fällt mir als erstes immer mein Vater ein. Seine Hände waren rau und schwielig, seine Finger kurz und dick. Wenn mein Vater eine Träne wegwischte, schien es, als würde er sie für immer wegwischen. In seiner Berührung lag etwas, das mir mehr nahm als den Tropfen von meiner Wange. Sie nahm mir auch die Angst. Johannes schreibt, dass Gott eines Tages unsere Tränen abwischen wird. Dieselben Hände, die den Himmel über die Erde gespannt haben, werden unsere Wangen berühren. Die Hände, die sich im grausamen Schmerz zusammenballten, als ein römischer Holznagel durch sie getrieben wurde, werden eines Tages unser Gesicht umfassen und all unsere Tränen abwischen, ein für allemal. Gottes Wege sind immer richtig. Sie mögen uns sinnlos vorkommen, sie mögen rätselhaft scheinen, unerklärlich, schwierig und sogar schmerzhaft, aber sie sind richtig. Wir können auf der Fahrt mit dem Krankenwagen zurechtkommen, wenn Gott dabei ist. Wir können die Intensivstation ertragen, wenn Gott dabei ist. Wir können in ein leeres Haus zurückkommen, wenn Gott dabei ist. Und das ist er. Auf einer Reise nach Großbritannien besichtigten wir einmal als Familie ein Schloss. Mitten in einer großen Parkanlage stand ein Labyrinth, eine Anreihung von mannshohen Hecken mit dazwischenliegenden Gängen, die alle in Sackgassen zu münden schienen. Schaffte man es durch das Labyrinth, stand man schließlich vor der Tür zu einem Aussichtsturm. Wenn Sie sich die Fotos von unserem Familienausflug anschauen, sehen Sie 4 von 5 Familienmitgliedern auf dem Turm stehen. Irgendjemand war noch unten im Labyrinth unterwegs. Und raten Sie mal, wer? Genau, ich steckte da irgendwo im Blattwerk fest und fand den Weg einfach nicht. Aber dann hörte ich eine Stimme von oben. »Huhu, Papa!« Ich sah hoch und bemerkte unsere Tochter Sarah, die vom Turm auf mich heruntersah. »So kommst du nie weiter. Dreh noch mal um und dann geh nach rechts.« Glauben Sie, ich habe ihr geglaubt? Dazu war ich nicht verpflichtet. Aber wissen Sie, was ich tat? Ich hörte auf sie. Sie hatte viel mehr Überblick als ich, weil sie über dem Labyrinth stand. Sie sah, was mir verborgen blieb. Denken Sie nicht, wir sollten es mit Gott genauso halten? 14. Ein demütiges Herz erweist anderen Ehre. Endlich weiß ich, warum Machtmenschen so oft eine Sonnenbrille tragen. Das Rampenlicht macht sie blind für die Realität. Sie leiden unter der irrigen Annahme, dass Macht irgendwas bedeutet. Ist aber nicht so. Sie gehen davon aus, dass Autorität auf der Erde im Himmel irgendeinen Unterschied macht. Ist aber nicht so. Ob ich Beweise für solch eine Aussage habe? Versuchen wir es mit einem Quiz. Zählen Sie einmal die 10 reichsten Menschen der Welt auf. Nennen Sie die letzten 8 Fußballweltmeister. Nennen Sie 8 Nobelpreisträger. Wie wär's mit den letzten 10 Oscars in der Kategorie Bester Film oder den letzten 10 Wimbledon-Siegern? Und? Wie lief's? Ich gebe zu, dass auch ich nicht besonders weit gekommen bin. Es ist wirklich erstaunlich, wie schnell wir das augenscheinlich Wichtige vergessen. Schließlich handelte es sich ja nicht um Kleinigkeiten. Da ging es um die Besten auf ihrem Gebiet. Und doch verebbt der Applaus schnell. Die Goldpokale laufen an. Große Leistungen werden einfach vergessen. Ich habe noch ein anderes Quiz für Sie. Mal sehen, wie Sie dabei abschneiden. Nennen Sie 3 Menschen, mit denen Sie gerne Zeit verbringen. Zählen Sie 10 Leute auf, von denen Sie etwas Wichtiges gelernt haben. Nennen Sie 5 Freunde, die Ihnen durch eine schwierige Zeit hindurchgeholfen haben. Ein Kinderspiel? Mir ging es ebenso. Und was lernen wir daraus? Die Menschen, die Sie beeinflussen, sind nicht die, die viel leisten, sondern die, die sich um Sie kümmern.
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3: Die meisten Menschen fänden es wahrscheinlich nicht sonderlich dramatisch, einmal ein Eigentor zu schießen. Aber wenn man 13 Jahre alt ist und in der Oberliga mitspielen möchte, ist das eine Katastrophe. In diesem Fall war es nicht nur mein zweiter Fehler in diesem Spiel, es ermöglichte dem Gegner gleich noch ein Tor, weil wir so aus dem Konzept waren. Nach dem Spiel ging ich nicht zur Spielerbank. Ich drehte mich mitten auf dem Feld um und rannte davon. Ich kletterte über den Zaun, rannte die Straße entlang und war schon fast zu Hause, als mein Vater mich aufgriff. Er sagte kein Wort. Er fuhr nur neben mir an den Gehweg, lehnte sich über den Beifahrersitz und öffnete die Tür. Wir sagten beide kein Wort. Das war auch gar nicht nötig. Wir wussten beide, dass die Welt untergegangen war. Zu Hause angekommen, ging ich geradewegs in mein Zimmer und er verschwand in der Küche. Ein paar Sekunden später stand er mit Plätzchen und Milch vor mir. Er setzte sich zu mir aufs Bett und wir aßen zusammen. Irgendwann, als ich eines der Plätzchen in die Milch tunkte, begann mir zu dämmern, dass das Leben weitergehen und die Liebe meines Vaters Bestand haben würde. Meine Fähigkeiten als Fußballer haben sich im Lauf der Jahre nicht gerade verfeinert. Aber mein Vertrauen auf die Liebe meines Vaters durchaus. Mein Vater sagte damals kein Wort, aber er war da. Er hat mir zugehört. Er hat sich um mich gekümmert. 15. Gottes ewiger Plan. Das Gewaltigste, das Gott geschaffen hat, ist sein ewiger Plan, sich nach seinen Kindern auszustrecken. Als Jenna, unsere älteste Tochter, 2 Jahre alt war, kam sie mir in einem großen Kaufhaus abhanden. Sie hatte gerade noch neben mir gestanden und plötzlich war sie weg. Ich geriet in Panik. Auf einmal war nur noch eins wichtig, ich musste meine Tochter finden. Kein Gedanke mehr an meine Einkäufe. Die Liste von Dingen, die ich eigentlich besorgen wollte, war vergessen. Ich rief laut ihren Namen. Was die Leute dachten, war mir gleichgültig. Ein paar Minuten lang richtete sich meine gesamte Energie auf ein einziges Ziel, mein verlorenes Kind zu finden. Was mir übrigens auch gelang. Sie hatte sich hinter ein paar Jacken versteckt. Kein Preis ist Eltern zu hoch, um ihr Kind wiederzufinden. Kein Energieaufwand zu groß. Keine Anstrengung, eine Zumutung. Eltern tun alles, was in ihrer Macht steht. Gott auch. Vergessen Sie das nie. Gottes bedeutendste Erfindung sind nicht die Sterne, die er an den Himmel pflanzte, und nicht die großen Canyons, die er entwarf. Es ist sein Plan, seine Kinder zurückzugewinnen. Wenn Sie Gott wären, würden Sie im Stroh übernachten, von einer Frau gestillt werden und Windeln tragen wollen? Ich für meinen Teil würde lieber darauf verzichten, aber Christus entschied sich dafür. Wenn Sie wüssten, dass sich nur wenige über Ihren Besuch freuen, kämen Sie dennoch? Wenn Sie wüssten, dass die Zungen, die Sie geschaffen haben, Sie verspotten, die Münder, die Sie geformt haben, Sie bespucken und die Hände, die Sie erdachten, Sie kreuzigen, würden Sie sie dennoch schaffen? Jesus tat dies. Er erniedrigte sich selbst. Anstatt den Engeln Befehle zu erteilen, schlief er im Stroh. Anstatt die Sterne zu halten, klammerte er sich an Marias Finger. Und die Hand, die das Universum trug, ließ sich von dem Nagel eines Soldaten durchbohren. Warum? Weil Liebe genau das tut. Sie stellt die anderen vor das eigene Ich. Ihre Seele war Jesus wichtiger als sein eigenes Blut. Ihr ewiges Leben war ihm wichtiger als sein irdisches. Ihr Platz im Himmel war Christus wichtiger als seiner. Deswegen hat er seinen aufgegeben, damit sie ihren bekommen können. So sehr liebt er sie. Der Weg zum Kreuz spricht eine deutliche Sprache. Er sagt uns, wie weit Gott bereit ist zu gehen, um uns zurückzurufen. So unübersehbar der senkrechte Pfosten des Kreuzes Gottes Heiligkeit verkündet, so sehr spricht der Querbalken von seiner Liebe und wie weit diese Liebe reicht. So weit, dass sie die ganze Welt umspannt. Und weil sie auch zur Welt gehören, gilt auch ihnen Gottes Liebe. Joe Albright, Rancher aus Texas, war ein muskulöser Mann mit kantigem Kinn und einem Hals wie ein Ringkämpfer. James, einer seiner Söhne, war zu Schulzeiten mein bester Freund. Wir spielten zusammen Fußball. Um genau zu sein, er spielte, während ich auf die Spielerbank des Teams aufpasste. An einem Freitagabend nach einem Auswärtsspiel lud James mich ein, bei ihm zu übernachten. Als wir bei ihm ankamen, war es schon gut nach Mitternacht und er hatte seinem Vater nicht gesagt, dass er jemanden mitbringen würde. Mr. Albright kannte weder mich noch mein Auto und als ich vor seinem Haus aus dem Auto stieg, schaltete er sein Flutlicht ein und richtete es geradewegs auf mich. Hinter dem blendenden Licht sah ich diesen Klotz von einem Mann und ich hörte seine tiefe, dröhnende Stimme. »Wer ist da?« Mir blieb eine Antwort in der Kehle stecken und mein Hirn bewegte sich etwa in der Geschwindigkeit von kaltem Honig. Ich wollte meinen Namen sagen, tat es dann aber doch nicht. »Mr. Albright kennt mich ja gar nicht«, dachte ich nur. Meine einzige Hoffnung lag darin, dass James etwas sagen würde. Ich hatte den Eindruck, dass ein ganzer Gletscher Eis schmolz, bis James sich endlich rührte. »Lass gut sein, Papa, das ist mein Freund Max. Wir sind zusammen hergekommen.« Das Licht ging aus und Mr. Albright riss die Tür auf. »Kommt rein, Jungs, in der Küche steht noch etwas zu essen.« Was hatte Mr. Albright dazu gebracht, den Strahler auszuschalten? Eine einzige Tatsache. Ich hatte mich mit seinem Sohn zusammengetan. Meine plötzliche Sicherheit hatte nichts mit meinen eigenen Leistungen zu tun oder mit dem, was ich zu bieten hatte. Ich kannte seinen Sohn. Aus eben diesem Grund müssen auch Sie niemals Angst vor Gottes Gericht haben. Heute nicht und auch nicht am Tag des Gerichts. Jesus, der im Licht von Gottes Herrlichkeit steht, setzt sich für Sie ein. »Das ist mein Freund«, sagt er, »und wenn er das tut, wird die Tür zum Himmel aufgerissen.« 16. Lernen, auf Gott zu hören. Ein Freund von mir ist mit einer Opernsängerin, einer Sopranistin, verheiratet. Sie besucht schrecklich gern Konzerte. Ihre College-Zeit hat sie in der Musikabteilung verbracht und ihre frühesten Erinnerungen haben mit Klaviertasten und Chorpodesten zu tun. Er dagegen ist Fußballfan und hört lieber Country-Musik. Aber er liebt eben auch seine Frau und deswegen geht er manchmal mit in die Oper. Da sitzen die beiden dann zusammen im selben Zuschauerraum, hören dieselbe Musik und nehmen sie doch ganz unterschiedlich wahr. Er pennt und sie flennt. Ich glaube, dass diese unterschiedliche Wahrnehmung mehr als nur Geschmack oder eine Vorliebe ist. Es geht auch um Übung. Sie hat viele, viele Stunden damit zugebracht, die Kunst der Musik zu begreifen und wertzuschätzen. Er nicht. Ihre Ohren sind so fein wie ein Geigerzähler. Er dagegen kann ein Staccato nicht von einem Legato unterscheiden. Aber er gibt sich Mühe. Er wird nie so gute Ohren wie seine Frau haben, aber mit der Zeit lernt auch er, die Musik zu verstehen und zu schätzen. Ich glaube, dass wir alle das können. Wenn wir das richtige Handwerkszeug haben, können wir lernen, auf Gott zu hören. Was sind diese Werkzeuge? Eine regelmäßige Zeit der Stille an ein und demselben Ort. Eine aufgeschlagene Bibel. Ein offenes Ohr. Sie müssen schon zugeben, dass unsere Herzen die reinsten Müllhalden sind. Da kann jedes beliebige Gesindel anklopfen und wir reißen die Tür weit auf. Ärger steht vor der Tür und wir lassen ihn ein. Rachegedanken möchten gerne bei uns übernachten und wir räumen das Sofa frei. Das Selbstmitleid möchte eine Party feiern und wir zeigen ihm, wo die Küche ist. Die Lust klingelt und wir beziehen die Betten frisch. Können wir denn nicht Nein sagen? Viele haben das wohl verlernt. Wir denken viel darüber nach, wie wir unsere Zeit einteilen, unser Gewicht in den Griff bekommen, unsere Angestellten bei Laune halten und unsere Kopfhaut pflegen. Aber haben wir je über Gedankenpflege nachgedacht? Sollten wir uns nicht genauso um unsere Gedankenverwaltung kümmern wie um die Verwaltung von anderen Dingen? 17. 1 Million auf ihrem Konto. Gott war bei Adam und Eva und ging mit ihnen im Garten Eden spazieren. Gott war bei Abraham und nannte den Patriarchen seinen Freund. Gott war bei Mose und den Kindern Israel. Eltern konnten ihren Kindern bei Nacht die Feuersäule und des Tages die Rauchsäule zeigen. Er war bei den Aposteln. Johannes konnte Gott beim Schlafen beobachten. Große Volksmengen konnten seine Stimme hören. Gott war bei ihnen. Aber er ist auch bei ihnen und hilft ihnen, das zu tun, was sie allein nicht schaffen. Stellen Sie sich einmal vor, jemand überweist Ihnen 1 Million Euro aufs Konto. Nach außen sehen Sie ganz genauso aus wie vorher, vielleicht mal abgesehen von einem verschmitzten Grinsen. Aber es hat sich einiges verändert. Wenn Gott in Ihnen ist, haben Sie 1001 Möglichkeit, die Sie vorher nicht hatten. Sie können vielleicht nicht mit dem Trinken aufhören. Christus schon, und er lebt in Ihnen. Sie können nicht aufhören, sich Sorgen zu machen. Christus kann, und er lebt in Ihnen. Sie können diesem Ekelpaket nicht vergeben, die Vergangenheit nicht vergessen, eine schlechte Gewohnheit nicht aufgeben. Christus schon, und er lebt in Ihnen. Ich habe Gott jahrelang wie einen überdurchschnittlich einfühlsamen Firmenchef und mich als eine Art loyalen Vertreter gesehen. Er hatte sein Büro und ich hatte meins. Ich konnte mich immer an ihn wenden, wenn ich wollte. Er war nie weiter als einen Telefonanruf oder ein Fax entfernt. Er machte mir Mut, stärkte mir den Rücken und setzte sich für mich ein, aber er ging nicht mit mir. Zumindest dachte ich nicht, dass er das täte. Und dann las ich in 2. Korinther 6, Vers 1, dass wir Gottes Mitarbeiter sind. Mitarbeiter? Leute, die mit ihm zusammen etwas tun? Gott und ich arbeiten miteinander? Denken Sie nur, wie diese Wahrheit unsere ganze Wahrnehmung verändert. Anstatt Gott Bericht zu erstatten, arbeiten wir mit ihm. Anstatt uns mit ihm abzusprechen und dann wieder zu gehen, sprechen wir uns mit ihm ab und folgen ihm dann. Wir sind immer in Gottes Gegenwart. Es gibt keine unheiligen Augenblicke. Wenn Sie im Himmel ankommen, wird etwas Wunderbares passieren. Sie werden endgültig verwandelt werden. Sie werden genauso sein wie Jesus. Der Himmel ist voller Segen, und einer der größten davon sind Sie. Sie werden Gottes großes Opus Magnum sein, ein Kunstwerk aus seiner Hand. Die Engel werden vor Erstaunen nach Luft schnappen. Gottes Werk wird vollendet sein. Endlich werden Sie ein Herz haben wie er. Sie werden vollkommen lieben. Sie werden mit strahlendem Gesicht anbeten. Kein Wort aus Gottes Mund wird ihnen entgehen. Ihr Herz wird rein sein. Ihre Worte werden wie Edelsteine sein und ihre Gedanken Schätze. Sie werden sein wie Jesus. Sie werden endlich.

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1: Warum gibt Gott denn keine Antwort? Warum diese unheilbaren Krankheiten? Als Jesus vorüberging, sah er einen Menschen blind von Geburt. Und seine Jünger fragten ihn und sagten: Rabbi, wer hat gesündigt, dieser oder seine Eltern, dass er blind geboren wurde? Jesus antwortete: Weder dieser hat gesündigt noch seine Eltern, sondern damit die Werke Gottes an ihm offenbart würden. Johannes Evangelium, Kapitel 9, die Verse 1 bis 3. Als aber Jesus es hörte, sprach er: Diese Krankheit ist nicht zum Tod, sondern um der Herrlichkeit Gottes willen, damit der Sohn Gottes durch sie verherrlicht werde. Johannes Evangelium, Kapitel 11, Vers 4. Warum trifft es gerade mich? Ich komme vom Arzt. Mit schweren Beinen steige ich zu meiner Wohnung hinauf. Nun weiß ich es. Ich habe Krebs. Er versuchte, die Sache harmlos darzustellen, aber ich wollte es genau wissen. Die Operation sei nicht schwierig, doch bin ich nachher noch ein normaler Mensch, voll arbeits- und leistungsfähig? Oder bricht die Krankheit in kurzer Zeit auch an anderen Stellen aus? Auf der Straße habe ich mir die Passanten angesehen. Wie leichtfüßig gehen sie hin und her. Sie lachen und scherzen. Sie können sich noch für alles interessieren. Warum hat die Hand des Schicksals gerade mich ergriffen und geknickt? Ja, warum? Bis vor wenigen Tagen noch ist es uns eigentlich immer gut gegangen. Wir hatten Frieden in unserer Familie, gesunde Kinder, ein gemütliches Heim. Wir konnten uns vieles leisten. Aber seit dem letzten Wochenende ist alles anders geworden. Wir fuhren über Land und da geschah es. Zusammenprall mit einem anderen Wagen auf vereister Fahrbahn. Wir anderen kamen mit leichten Verletzungen davon, aber meine Frau liegt bewusstlos im Krankenhaus. Was wird nun aus ihr? Aus uns? Wir wissen es nicht. Die Sonne ist von einem Augenblick zum anderen aus unserem Leben verschwunden. Alles liegt so dunkel vor uns. Warum trifft es gerade uns? Wie viele solche Fälle ereignen sich jeden Tag? Hier noch ein Beispiel aus der Bibel. Von König Hiskia wird berichtet, dass sein Tun vor Gott recht war. Sein Vater hatte in Jerusalem dem heidnischen Götzentum Tür und Tor geöffnet, er aber zerschlug die Bildsäulen der falschen Götter und räumte weg, was das Volk Israel zum Götzendienst verleiten konnte. Auch wich er nicht von den Geboten Gottes ab. Seine Geschichte wird in Jesaja 38 erzählt. Konnte man da nicht erwarten, dass Gott ihm half? Gewiss, er tat es auch. Als der König von Assyrien mit einem übermächtigen Heer gegen Jerusalem vorrückte, da hinderte ihn Gott daran, einen Wall gegen die Stadt aufzuschütten und die Mauern zu durchbrechen. Ja, keinen einzigen Pfeil durfte er hineinschießen. Und in der gleichen Nacht ging ein Engel Gottes aus und schlug im feindlichen Heer 185.000 Mann, sodass sich die Assyrer geschlagen geben mussten. Ein verdienter Erfolg für Hiskia, werden sie sagen. Auch er selbst mag ähnlich gedacht haben. Aber gerade in jenen Tagen wird er todkrank. Der Prophet muss ihm ausrichten: So spricht der Herr. Bestelle dein Haus, denn du wirst sterben und nicht genesen. Auch hier die Hand, die scheinbar ohne zu fragen nach einem Menschen greift. Hiskia hat alles andere erwartet, nur das nicht. Er ist ganz zerschlagen und voller Warum. Warum trifft es gerade mich? Doch was tut er? Er wendet sich im Gebet an Gott. Haben Sie dies auch schon getan, nachdem Sie ein schwerer Schlag getroffen hat? Es ist das Beste, was wir tun können. Hiskia betete: Ach Herr, gedenke doch, dass ich in Wahrheit und mit ungeteiltem Herzen vor deinem Angesicht gewandelt bin und getan habe, was gut ist in deinen Augen. Er weint sehr. Er mag denken: Nachdem nun im Land Ruhe eingekehrt ist, soll ich durch die Pforten des Totenreichs gehen, bevor meine Lebenszeit erfüllt ist? weder Gott noch den Menschen länger dienen können? Sieht ein Mensch den Tod so unmittelbar vor sich, kommen ihm seine Sünden in den Sinn. Auch dem frommen Hiskia geht es nicht anders. Angstvoll blicken seine Augen zum Himmel und sein Herz schreit, »O Herr, mir ist bange! Tritt als Bürge für mich ein!« Eigenartiges Gebet. Darf einer vor den Richter treten und ihn bitten, »Nimm mir meine Verfehlungen weg, damit ich vor dir bestehen kann?« Kein Richter könnte auf ein solches Bekenntnis hin die Strafe erlassen. Er müsste das Wort schuldig aussprechen und Sühnung fordern. Aber Gott, der Richter aller, will und kann anders handeln, weil sein Sohn Jesus Christus in seinem Auftrag am Kreuz die Sünden derer getragen und gesühnt hat, die, wie Hiskia, mit bußfertigem Herzen vor ihn treten. Jesus ist vor Gott als Bürge für sie eingestanden. Und Gott hat in seiner Liebe zu ihnen die Strafe zu ihrem Frieden auf seinen Sohn gelegt. Das gilt sowohl für die Menschen damals wie auch für die Sünder von heute. Bedingung ist, dass der Mensch sich im Glauben auf diesen stellvertretenden Bürgen stützt. Sogleich empfängt Hiskia die freudige Sicherheit, Gott hat alle meine Sünden hinter seinen Rücken geworfen. Das also ist der Zweck seiner Seelennot. Und er ruft aus, siehe, zum Heil wurde mir bitteres Leid. Dies spielt sich in wenigen Stunden ab. Der Prophet ist noch nicht weit, da sagt Gott zu ihm, kehre um, und sprich zu Hiskia, ich habe dein Gebet gehört, ich habe deine Tränen gesehen. Siehe, ich will dich heilen. Am dritten Tag wirst du in das Haus des Herrn hinaufgehen, und ich will zu deinen Tagen 15 Jahre hinzufügen. Nicht die 15 Jahre Lebensverlängerung, sondern die Sicherheit des ewigen Heils seiner Seele und der Vergebung seiner Sünden war der größte Gewinn, den Hiskia aus dieser Krankheit davonträgt. Die Hand Gottes, die uns schlägt, will auch uns dazu bringen, dass wir vor ihn treten, uns vor ihm niederbeugen und durch Glauben an Jesus Christus die Frage unserer Sünde und Schuld für immer vor ihm regeln. Haben Sie das schon getan? Sonst tun sie es heute. Denn sie wissen nicht, wie viele Lebensjahre Gott ihnen hinzufügen wird. Kommt, lasst uns miteinander rechten, spricht der Herr. Wenn eure Sünden wie Scharlach sind, wie Schnee sollen sie weiß werden. Jesaja Kapitel 1, Vers 18. Ein Versehen mit Folgen. Ein junger Mann hatte schon einige Jahre an der Universität studiert. Eigentlich wollte er Jurist werden. Aber das Studium gefiel ihm nicht. Um etwas Zerstreuung zu finden, nahm er Reitstunden. Da, in der Welt der Pferde und der Reiter, fühlte er sich zu Hause. Finanziell konnte er es sich gut leisten. Er dachte sogar daran, sein Studium an den Nagel zu hängen, um eine Reitschule zu eröffnen. Dann aber wurden seine Pläne über den Haufen geworfen. Bei einem missglückten Sprung seines Pferdes schlug er so unglücklich auf dem Boden auf, dass man ihn mit ernsten inneren und äußeren Verletzungen ins Krankenhaus bringen musste. Es sah nicht so aus, als ob er je wieder in den Sattel steigen könnte. Im Krankenbett hatte er nun viel Zeit zum Nachdenken, und weil die Heilung so unsicher schien, beschäftigte er sich viel mit dem Gedanken an sein Sterben. Das machte ihn aber unruhig und erfüllte ihn mit Furcht. Gab es nicht einige schwarze Blattseiten in seinem Lebensbuch, die er anderen Menschen lieber nicht zeigen wollte? Noch mehr aber plagte ihn der Gedanke, dass er einst vor dem heiligen und allwissenden Gott darüber werde Rechenschaft ablegen müssen. Und dann? Er wusste, dass er verloren sein würde. Für ewig verloren. Er nahm sich ernsthaft vor, ein anderes Leben zu beginnen, wenn er je wieder gesund werden sollte. Eine Pflegefachfrau kam herein und begann in aller Stille, um sein Bett herum eine Trennwand aufzustellen. Dadurch fuhr ihn ein großer Schrecken. Er wusste, was das bedeutete. In jenem Krankenhaus wurden solche Wände um das Bett von Patienten gestellt, für die es keine Hoffnung mehr gab. »War sein Zustand denn so ernst?«, fragte er sich. »Werde ich so bald sterben müssen?« Aus der Ferne hörte er Glocken läuten. Wie lange würde er das noch hören können? An der Wand des Zimmers hing ein Text mit den Worten Kommt her zu mir, alle ihr Mühseligen und Beladenen, und ich werde euch Ruhe geben. Matthäus Evangelium, Kapitel 11, Vers 28. Seine Blicke wanderten von der Trennwand zu diesem Text und vom Text zur Trennwand. Oh, diese schreckliche Wand, die ihm sein nahes Ende ankündigt.
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